Sinfonia, Konzertante, Zelenka-Werke-Verzeichnis 189 von Jan Dismas Zelenka. Katharina Heutjer, Violine, Xenia Loffler, Oboe, Gabriele Gombi, Fagott, das La Certa Barockorchester Basel unter der Leitung von Maurice Steger. Darauf Variationen über ein Rokoko-Thema Opus 33 von Peter Iljitsch Tschaikowski.

Variationen über ein Rokoko-Thema für Cello und Streichorchester Opus 33 von Peter Iljitsch Tschaikowski, arrangiert von Ann Kuppens, Gabriel Lipkind Cello und das Kammerorchester Brüssel. Und nun Musik von Johann Sebastian Bach.

Brandenburg Konzert Nummer 2 in F-Dur, Bachwerkeverzeichnis 1047 von Johann Sebastian Bach. Ole Edward Antonsen Trompete, Alexis Kosenko Blockflöte, Erik Njord Larsen Oboe, das Ensemble Weezer Festival Strings und am Pult Knut Johannessen. Es geht weiter mit Musik für Chor.

Canzone von Giulio Schiavetto, der slowenische Kammerchor unter der Leitung von Vladimir Kranjčević. Es folgt Arabesque Nummer 2 von Claude Debussy.

0: Arabesque Nummer 2 von Claude Debussy in einem Arrangement von Nancy Ellen. Mojza Slobko-Weigl, Harfe. Es folgen die Nachrichten.
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2: Im Studio ist Theresa Eder. Es ist 3 Uhr. Viele Ukraine-Vertriebene bekommen seit Juli in Österreich keine Familienbeihilfe mehr. Die Regierung hat dieses Geld ja all jenen gestrichen, die noch Leistungen aus der Grundversorgung bekommen. Die Folgen für viele Mütter sind dramatisch, berichtet Beate Tomasovic.
3: Ines Metzger hat 4 Kinder, das jüngste gerade einmal 1 Jahr alt. Sie bekommt 1025 Euro aus der Grundversorgung. Mit diesem Geld zahlt sie Wohnung und Strom. Für Essen, Schule oder Kleidung hatte sie bisher die Familienbeihilfe. Doch diese wurde nun gestrichen. Wie es weitergehen soll, das weiß die vierfache Mutter nicht.
4: Meine Juli ist schon bezahlt und halb August. Aber weiter. Ich bekomme jetzt Grundversorgung, ich bezahle August und dann, wie wir wohnen, schauen wir mal.
3: Ines Metzger ist ausgebildete Psychotherapeutin. Arbeit würde sie aber jede annehmen.
4: Ich habe schon probiert mit zum Beispiel Reinigung in Hotel Arbeit suchen, aber bis jetzt ich bekomme Antwort nein, weil mit auch so kleinen Kindern, sie wollen nicht nehmen.
3: Ihre Hoffnung ist ein Job unter der Geringfügigkeitsgrenze, um damit zumindest Essen kaufen zu können.
2: Nach Spanien und Frankreich sind jetzt auch in Portugal mehrere Waldbrände ausgebrochen. Mehr als 1000 Feuerwehrleute, dazu auch 20 Löschflugzeuge und Hubschrauber, sind seit gestern Nachmittag im Einsatz. Fast im gesamten Land gilt maximale oder sehr hohe Brandgefahr. Nach dem ersten eigenständigen Hackerangriff durch künstliche Intelligenz haben mehr als 30 US-Technikunternehmen jetzt eine Sicherheitsallianz gegründet. Adam Michalech berichtet.
5: Dem Bündnis mit dem Namen Open Secure AI Alliance gehören Konzernriesen wie IBM, Nvidia oder Microsoft an. Sie wollen jetzt KI-Modelle mit einer frei zugänglichen Architektur zur Cyberabwehr zur Verfügung stellen. Durch Programmiererinnen und Programmierer sollen sie dann weiterentwickelt werden, um künftige KI-Attacken abzuwehren. Mitte Juli hatten sich KI-Modelle des Unternehmens OpenAI nämlich in einem beispiellosen Zwischenfall selbstständig gemacht und die beliebte Programmierplattform Hugging Face gehackt. Das hat für Angst und die Befürchtung gesorgt, besonders fortgeschrittene KI-Modelle seien nicht kontrollierbar.
2: Und im großen Walsertal in Vorarlberg ist ein Mann von einem Pony getreten worden und über steiles Geländer abgestürzt. Er und seine Partnerin haben sich beim Wandern in das Gehege verirrt. Das Pony hat den Mann attackiert. Er ist den Hang hinuntergestürzt und verletzt per Hubschrauber ins Spital gebracht worden. Jetzt zum Wetter mit Daniel Schlager.
6: Von Tag zu Tag wird es jetzt heißer und dazu meist recht sonnig. Starten werden wir heute aber noch angenehm frisch und stellenweise gibt es Restwolken oder Frühnebel. In Vorarlberg, Tirol und Salzburg setzt sich bald strahlender Sonnenschein durch. Auch in Oberösterreich putzt der Himmel noch am Vormittag aus. Im Osten und Süden können am Nachmittag noch ein paar Wolken mitmischen. So oder so wird es sehr warm bis heiß mit 25 bis 32 Grad, selbst oben in 2000 Meter Höhe 13 bis 20 Grad. Und der Wind im Osten ist meist nur noch mäßig.

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1: Daniela Fizek begrüßt Sie am Mikrofon. Die folgenden 5 Musikstücke sind Teil eines Konzerts, das am 5. Mai 2024 auf der Bühne Aarau in der Alten Reithalle in der Schweiz stattgefunden hat. Gespielt hat das Orchester Argovia Philharmonic und am Pult Rühne Bergmann. Auf dem Programm standen Werke der Komponisten Claude Debussy, Joseph Haydn, Giuseppe Tartini und Modest Mussorgsky. Gestartet hat das Konzert mit der Petite Suite von Claude Debussy, die Sätze en bateau, Cortège, Menuett und Ballett.

Petite Suite von Claude Debussy, Argovia Philharmonic und am Pult Rune Bergmann. Der Trompeter Ole Edvard Antonsen war der Solist des Konzertabends. Wir hören ihn nun mit dem oft gespielten Trompetenkonzert in S-Dur von Joseph Haydn.

Konzert für Trompete und Orchester in S-Dur von Joseph Haydn. Ole Edward Antonsen mit Argovia Philharmonic und am Pult Rühne Bergmann. Wir hören den Trompeter gleich noch einmal, diesmal mit dem Trompetenkonzert in D-Dur von Giuseppe Tartini.

Konzert für Trompete in D-Dur von Giuseppe Tartini. Der Trompeter Ole Edward Antonsen mit Argovia Philharmonic und am Pult Rühne Bergmann. Darauf folgte noch ein kurzes Stück, Aber ich gehe über die Wiesen von Leif Strand mit einem Arrangement von Øyvind Westbye.

Der Solist Ole Edward Antonsen mit Argovia Philharmonic und Rühne Bergmann, Leitung. Aber ich gehe über die Wiesen in einem Arrangement von Øyvind Westbø. Der letzte fixe Programmpunkt dieses Konzertabends am 5. Mai 2024 auf der Bühne Aarau in der Schweiz war Modest Mussorgskis Bilder einer Ausstellung. Musterbeispiel für Programmmusik und im Original ein Klavierzyklus. Maurice Ravel hat ihn für Orchester arrangiert.

Bilder einer Ausstellung von Modest Mussorgsky, orchestriert von Maurice Ravel, Argovia Philharmonic und Rühne Bergmann Leitung. Damit endet der Konzertmitschnitt von der Bühne Aarau in der Alten Reithalle in der Schweiz vom 5. Mai 2024. Wir hören nun das sinfonische Bild in C-Moll, Opus 394 von Ivan Seitz.

Sinfonisches Bild in C-Moll, Opus 394 von Ivan Seitz. Das Sinfonieorchester des kroatischen Rundfunks unter der Leitung von Nikša Baresa. Damit zu Sergej Rachmaninow und zu Violine, Cello und Klavier. Wir hören Trio Elegiac Nummer 1 in G-Moll.

0: Trio Elegiac Nummer 1 in G-Moll von Sergei Rachmaninow. Esther Hoppe Violine, Christian Poltera Cello und Hiroko Sakagami Klavier. Es folgen die Nachrichten.
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2: Im Nachrichtenstudio begrüßt sie Tom Brandenberger. Eine Trauerfeier ist heute der Anlass für eine Reihe internationaler Krisentreffen in Washington. Dort wird am Nachmittag der vor allem in außenpolitischen Fragen einflussreiche Senator Lindsey Graham aufgebahrt, der vor eineinhalb Wochen verstorben ist. Aus Washington Markus Müller.
3: Er war ein außenpolitischer Hardliner mit besten Kontakten zu den Regierungen in Israel und der Ukraine. Beide Länder verlieren mit dem Tod von Senator Lindsey Graham einen wichtigen Fürsprecher in Washington. Und beide Länder wollen die Trauerfeier nutzen, um bei Präsident Donald Trump ein gutes Wort für sich einzulegen. Graham sei ein Freund Israels gewesen, sagt der israelische Premier Benjamin Netanyahu vor seinem Abflug. Jetzt treffe er in Washington einen anderen
4: Freund.
3: Nämlich Donald Trump. Der wird am Rand der Trauerfeier noch mit dem ukrainischen Präsidenten Volodymyr Zelensky sprechen. Graham hatte kurz vor seinem Tod im Parlament ein umfangreiches Sanktionenpaket gegen Russland auf den Weg gebracht, dem Präsident Trump allerdings erst zustimmen muss, bevor es in Kraft treten kann.
2: Beim börsennotierten Faserhersteller Lansing droht ein noch größerer Jobabbau als bisher bekannt. Das Unternehmen will weltweit etwa 2000 Jobs bis Ende nächsten Jahres streichen. Der Standort in Heiligenkreuz im Burgenland soll geschlossen und verkauft werden. Dort arbeiten fast 300 Menschen. Für sie soll es laut dem Unternehmen einen Sozialplan geben. Das deutsche Bundeskriminalamt stuft derzeit 410 Menschen als islamistische Gefährder ein. Das berichtet das Redaktionsnetzwerk Deutschland. Hinzu kämen 65 Gefährder aus dem Bereich Rechtsextremismus und 17 aus dem Bereich Linksextremismus. Als Gefährder gelten Personen, denen die Polizei politisch motivierte Straftaten, insbesondere Terroranschläge, zutraut. Johnson & Johnson legt den jahrelangen Rechtsstreit um mutmaßlich krebserregendes Babypuder mit einem Milliardenvergleich bei. Der US-Konzern zahlt nach eigenen Angaben 5,5 Milliarden Dollar, um einen Schlussstrich unter zehntausende Klagen zu setzen. Hintergrund ist, dass das Talcum-Babypuder des Unternehmens Eierstockkrebs verursachen soll. Johnson & Johnson hat die Vorwürfe stets bestritten. Und nach Spanien und Frankreich sind auch in Portugal mehrere Waldbrände ausgebrochen. Mehr als 1000 Einsatzkräfte kämpfen gegen die Flammen im Zentrum und im Norden des Landes. Rund 20 Löschflugzeuge und Hubschrauber sind im Einsatz. Das waren die Nachrichten mit Tom Brandenberger. Zum Wetter.
5: Von Tag zu Tag wird es nun wärmer, speziell ab morgen verbreitet heiß, teilweise sogar sehr heiß. Am Freitag sind sogar bis 39 Grad möglich. Besonders heiß wird es dabei in Niederösterreich, Wien und dem Burgenland. Heute erreichen die Temperaturen 25 bis 32 Grad in 2000 Meter Höhe, 13 bis 20 Grad mit den höheren Werten im Westen. Zudem scheint heute für viele Stunden die Sonne. Speziell in der Osthälfte des Landes sind aber auch ein paar Wolken dabei, etwa jetzt in der Früh und am Vormittag. Zum Abend hin klart es meist auf. Vor allem in Niederösterreich und Wien frischt mäßiger Nordwestwind auf. Morgen am Mittwoch steigert sich die Hitze auf 28 bis etwa 35 Grad. Von der Früh weg scheint die Sonne. Im Tagesverlauf bilden sich am Mittwoch jedoch Quellwolken und in weiterer Folge über den Bergen ein paar Gewitter, vor allem vom Montafon bis zum Mariazellerland. Und manche Gewitter können in der heißen Luft auch heftig ausfallen. So viel zum Wetter mit Nicola Biermeier.
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0: Daniela Fizek begrüßt Sie am Mikrofon. Wir starten mit der Ouvertüre zu Candide von Leonard Bernstein, das Rundfunksinfonieorchester der Niederlande am Pult Richard Duffelow.

Das Rundfunksinfonieorchester der Niederlande und am Pult Richard Duffelow mit der Ouvertüre zu Candide von Leonard Bernstein. Von Leonard Bernstein zu Antonio Vivaldi und damit in den Barock. Der venezianische Komponist hat um die 477 Violinkonzerte komponiert. In der folgenden Aufnahme hören wir sein Violinkonzert in A-Dur, Reumverzeichnis 335, der Kuckuck, mit Elizabeth Wallfisch, Barockvioline, und es spielt das Australian Brandenburg Orchestra unter der Leitung von Paul Dyer.

Violinkonzert in A-Dur, Riom-Verzeichnis 335, der Kuckuck von Antonio Vivaldi mit Elizabeth Wallfisch Barockvioline, dem Australian Brandenburg Orchestra unter der Leitung von Paul Dyer. 15 Jahre nach Vivaldis Tod ist Wolfgang Amadeus Mozart zur Welt gekommen, 1756. Und das ist auch das Stichwort für die nächste Musik. Wir sind in der Wiener Klassik angekommen und es folgt Mozarts Sinfonie Nummer 23 in D-Dur, Köchelverzeichnis 181. Es spielt das Sinfonieorchester des Slowenischen Rundfunks am Pult Marco Munich.

1923 in D-Dur, Köchelverzeichnis 181, das Sinfonieorchester des slowenischen Rundfunks am Pult Marko Munich. Es folgt Kammermusik mit Cello und Klavier. Der Cellist Danjulo Ishizaka und der Pianist José Gallardo spielen 12 Variationen über Ein Mädchen oder Weibchen für Cello und Klavier, Opus 66 von Ludwig van Beethoven.

12 Variationen über Ein Mädchen oder Weibchen für Cello und Klavier, Opus 66 von Ludwig van Beethoven, D'Angelo, Ishizaka und José Gallardo. Es wird tänzerisch und wir hören die Ballettmusik zu Otto Nicolais Oper Die lustigen Weiber von Windsor von Stanisław Moniuszko.

Ballettmusik zu Otto Nikolais Oper Die lustigen Weiber von Windsor von Stanisław Moniuszko. Das Sinfonieorchester des polnischen Rundfunks unter der Leitung von Lukasz Borowicz. Damit kommen wir zum letzten Stück in der Sendung, Sinfonie Nummer 5 in B-Dur von Andreas Schenker, einem Komponisten des 18. Jahrhunderts.

0: Sinfonie Nummer 5 in B-Dur von Andreas Schenker, das Kammerorchester des rumänischen Rundfunks unter der Leitung von Horia Andreescu. Das war die Ö1 Nachtmusik. Es folgt das Morgenprogramm von Österreich 1. Einen angenehmen Start in den Tag wünscht Ihnen Daniela Fizek.
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1: Heute ist Dienstag, der 28. Juli. Zum Frühjournal begrüßt Sie Paul Kanker. Die Themen: Wehrdienstverlängerung, gemischte Reaktionen, Neos verteidigen die Reform. Der Faserhersteller Lenzing baut weltweit jede vierte Stelle ab. In Heiligenkreuz trifft das fast 300 Mitarbeiter. Laut Greenpeace sind mehrere Ausflugsziele im Burgenland von Asbestschotter betroffen. Trauerfeier für US-Senator Graham in Washington ist Anlass für internationale Krisentreffen. In Südwestfrankreich droht eine Hitzewelle, die Großbrände anzufachen. Tausende Feuerwehrleute und Soldaten kämpfen weiter gegen die Flammen. FIFA-Präsident Infantino weist Kritik zurück und bejubelt die Fußball-WM. Das Wetter überwiegend sonnig und heiß. Nach langen Verhandlungen haben sich ÖVP, SPÖ und NEOS auf eine Verlängerung der Wehrpflicht geeinigt, um das Bundesheer verteidigungsfähiger zu machen. Der Grundwehrdienst soll um 3 Monate verlängert werden, also 6 Monate plus 3 Monate verpflichtende Übungen. Auch der Zivildienst wird auf 9 plus 2 Monate ausgeweitet. Das soll aber vorerst freiwillig bleiben. Die Reaktionen darauf sind gemischt. Viktoria Waltiger berichtet.
2: Der Dienst an der Waffe soll künftig 9 Monate dauern. Bei einer Straßenumfrage in Wien sehen junge Männer das sehr unterschiedlich.
3: Ich finde das eigentlich ganz okay. Das ist auch wichtig für die Erfahrung.
4: 6 Monate ist auch ein bisschen zu wenig. 9 Monate ist gut.
5: Ich halte jetzt nicht so viel davon. Ich habe das Gefühl, ich bin mehr Sklave fürs Land, als das mir hilft.
6: Wenn die Ausbildung besser gemacht wird und es deshalb länger dauert, dann ja.
2: Gemischte Gefühle auch bei der Wehrdienstkommission. Die Regierung hat sich auf keines ihrer empfohlenen Modelle geeinigt. Den Kompromiss sieht der Vorsitzende Erwin Hameseder pragmatisch.
7: Das löst bei mir nicht die Begeisterung aus, aber es ist schon ein Schritt, der das österreichische Bundesheer insgesamt deutlich nach vorne bringen wird.
2: Um die Wehrdienstreform umsetzen zu können, braucht die Regierung die Stimmen von Freiheitlichen oder Grünen. Beide sind noch nicht überzeugt. Die FPÖ sieht einen faulen Kompromiss. Für die Grünen ist nicht geklärt, wie es mit dem Zivildienst tatsächlich weitergeht. Die nächsten Verhandlungen warten also.
1: Wenn etwas verlängert werden soll, muss darüber offenbar lange verhandelt werden. Gerungen worden ist vor allem über den Zivildienst. Vorerst soll er nur freiwillig verlängert werden können, von 9 auf 11 Monate, solange es genug Grundwehrdiener gibt. NEOS-Klubobmann Janik Schetti verteidigt die Regelung. Schetti sagt, es sei nicht sinnvoll, nur den Zivildienst zu verlängern, um mehr Interessierte für den Grundwehrdienst zu bekommen.
8: Ich glaube, wir haben jetzt mit dem Stufenmodell einen guten Kompromiss gefunden, wo wir zuerst den Wehrdienst attraktivieren, mehr Sold, Urlaub, attraktive Bedingungen. Und wenn dann immer noch mehr Menschen, zu viele Menschen in den Zivildienst gehen, dann setzen wir als letzte Konsequenz die Verlängerung beim Zivildienst in Form von Milizübungen, wenn man so will, beim Zivildienst um.
1: Sagt NEOS-Klubobmann Schetti in der Zeit im Bild 2. Der börsennotierte Faserhersteller Lenzing baut weltweit jeden vierten Mitarbeiter ab. Insgesamt gehen bis Ende 2027 2000 Jobs verloren, wie Lenzing mitteilt. An den Standorten Grimsby in England und Heiligenkreuz im Burgenland wird die Faserproduktion eingestellt. Die Standorte sollen verkauft werden. In Heiligenkreuz sind fast 300 Mitarbeiter betroffen. Michael Fröschl berichtet.
9: Das Aus für das Faserwerk in Heiligenkreuz im Lafnitztal kommt gestern am späten Abend. In einer Aussendung verkündet der börsennotierte Faserhersteller, dass die Produktion im Burgenland bis Ende dieses Jahres eingestellt wird. Der Standort Heiligenkreuz soll verkauft werden. Dort arbeiten 285 Personen. Für sie soll es laut dem Unternehmen einen Sozialplan geben. Auch ein Faserwerk in England wird geschlossen. Insgesamt will Lenzing weltweit bis Ende 2027 2000 Jobs abbauen. Der Konzern schreibt schon das vierte Jahr in Folge rote Zahlen und hat im vergangenen Herbst angekündigt, 600 Jobs zu streichen. Als Gründe für die Krise gelten die schwache Nachfrage im Textilmarkt, niedrige Preise für Fasern und Zellstoff und die US-Zölle. Burgenlands Landeshauptmann Doskozil spricht von einer schmerzhaften Weichenstellung der Konzernverantwortlichen.
1: Fasern anderer Art gibt es offenbar im Burgenland. Laut der Umweltschutzorganisation Greenpeace sind Ausflugsziele im Burgenland mit Asbestschotter kontaminiert. Laboranalysen von Schotter- und Sandproben würden einen Asbestgehalt von bis zu 50% zeigen. Betroffen sind demnach die Aussichtswarte Geschriebenstein sowie die Burgen Lockenhaus und Schleining. Aus dem Burgenland Patricia Spieß.
10: Betroffen von Belastung sind laut Greenpeace der Parkplatz und die Innenhöfe der Burg Schleining und 2 nahe Wanderwege. Außerdem der Parkplatz und Innenhof der Burg Lockenhaus sowie der Burgsee-Parkplatz. Eine Schotterfläche vor Aussichtswarte Geschriebenstein in Rechnitz und ein Freizeitunternehmen im Südburgenland. Das Unternehmen und die Eigentümer der Burg Lockenhaus wollen Bereiche sperren, befeuchten und Sanierungen prüfen, so Greenpeace. Die Burg Schleining gehört dem Land. Die Landesholding empfiehlt eine normgerechte Beprobung, verweist darauf, dass man nichts zur Qualität der Greenpeace-Proben sagen könne und darauf, dass bekannte Messwerte gesetzliche Grenzen nicht überschreiten.
1: Eine Trauerfeier ist heute Anlass für eine Reihe internationaler Krisentreffen in Washington. Zahlreiche internationale Trauergäste werden erwartet. Am Nachmittag wird in Washington Senator Lindsey Graham aufgebahrt, der vor 1,5 Wochen verstorben ist. Graham war in den USA in außenpolitischen Fragen äußerst einflussreich. Aus Washington, Markus Müller.
11: Er war ein außenpolitischer Hardliner mit besten Kontakten zu den Regierungen in Israel und der Ukraine. Beide Länder verlieren mit dem Tod von Senator Lindsey Graham einen wichtigen Fürsprecher in Washington. Und beide Länder wollen die Trauerfeier nutzen, um bei Präsident Donald Trump ein gutes Wort für sich einzulegen. Graham sei ein Freund Israels gewesen, sagt der israelische Premier Benjamin Netanyahu vor seinem Abflug. Jetzt treffe er in Washington einen anderen Freund, nämlich Donald Trump. Der wird am Rand der Trauerfeier noch mit dem ukrainischen Präsidenten Volodymyr Zelensky sprechen. Graham hatte kurz vor seinem Tod im Parlament ein umfangreiches Sanktionenpaket gegen Russland auf den Weg gebracht, dem Präsident Trump allerdings erst zustimmen muss, bevor es in Kraft treten kann.
1: In Südwestfrankreich droht eine Hitzewelle, die Großbrände erneut anzufachen. 4.000 Feuerwehrleute und Soldaten kämpfen weiter gegen die Flammen. Der kleinere der beiden Brände rund um die Stadt Bordeaux ist offenbar unter Kontrolle. Der größere wütet weiter. Entwarnung gibt es daher nicht. Aus dem Brandgebiet in Gironde meldet sich Leonie Heitz.
12: Die Feuerwehr konnte die Ausbreitung der Flammen zuletzt bremsen und Brandschneisen anlegen. Unter Kontrolle ist der Großwaldbrand in der Gironde aber noch nicht. Präsident Macron spricht von einer deutlich besseren Lage als noch vor 24 Stunden.
13: On est en bien meilleure situation qu'à 24 heures. Maintenant, je reste prudent.
12: Er mahnt dennoch zur Vorsicht. Schon heute bringt die nächste Hitzewelle neue Gefahr. Das Feuer liegt noch immer nur 15 Kilometer vor Bordeaux. Das macht uns große Angst. Wir verfolgen die Entwicklung dieses riesigen Feuers Stunde für Stunde, sagt diese Bewohnerin von Bordeaux. Seit Jahresbeginn sind in Frankreich bereits rund 100.000 Hektar Wald und Vegetation verbrannt, so viel wie noch nie zu diesem Zeitpunkt im Jahr.
1: Wann immer sein markanter Kopf bei der Fußball-WM eingeblendet worden ist, sind ihm Pfiffe sicher gewesen. FIFA-Präsident Gianni Infantino ist immer wieder wegen der WM kritisiert worden. Zu viele Spiele, zu teure Tickets, zu große Nähe zu US-Präsident Trump. Dazu die umstrittene Rücknahme einer Rotsperre für einen US-Spieler. Gut eine Woche nach Spaniens Finalsieg weist Infantino die Kritik zurück. Auf der Plattform Instagram bejubelt er die WM. Daniel Kulowitz berichtet.
14: Die Kritiker des Turniers hätten Hass und Spaltung verbreitet, so die Vorwürfe des FIFA-Präsidenten via Instagram. Er sprach wie schon während des Turniers von der herausragendsten FIFA-WM der Menschheit.
15: The biggest event in the history of mankind.
14: Die WM sei ein Symbol für Einheit und Zusammenhalt. Unsere Welt brauche Liebe und Toleranz. Alltagsprobleme konnten kurz beiseite geschoben werden, so Infantino.
15: Today problems can be left aside.
14: Es gab keine Zwischenfälle, keine Feindseligkeiten, keine Gewalt, so der FIFA-Boss, und man müsse ein neues Vokabular für diese ganz spezielle WM finden.
15: We have to invent a new vocabulary to define the success of this special World Cup.
14: Viele hätten die positiven Seiten des Turniers bewusst ausgeblendet, kritisiert Infantino. Der FIFA-Boss wiederum muss sich vorwerfen lassen, fragwürdige Vorgänge während der gesamten WM unkommentiert gelassen zu haben.
1: Und nun zum Wetter mit Daniel Stanker.
16: Die Hitzewelle baut sich langsam auf. Die Sonne treibt die Temperaturen heute am Nachmittag auf 25 bis 32 Grad, die 32 zum Beispiel im Inntal. Jetzt in der Früh kann man aber noch ganz gut durchlüften. Vor allem im Bergland ist es noch recht frisch. Die aktuellen Meldungen aus den Landeshauptstädten: Wien und Eisenstadt wolkig 20 Grad, St. Pölten bewölkt 18, Linz wolkig 16, Salzburg heiter 14, Innsbruck wolkenlos 14, Bregenz wolkenlos 15, Graz heiter 15 und Klagenfurt bewölkt 19 Grad. Viel Sonnenschein gibt es heute, besonders vom Rheintal bis ins Salzachtal. Hier ist es oft wolkenlos. Weiter im Osten hingegen sind vor allem am Vormittag noch dichtere Wolken dabei. Auch hier gibt es aber einige Sonnenstunden. Morgen am Mittwoch wird es deutlich heißer als heute mit bis zu 35 Grad und dabei ist es am Nachmittag auch noch schwül. In der schwülen Luft bilden sich von der Silvretta bis in die niederen Tauern dann teils heftige Gewitter. Ab Donnerstag steigert sich die Hitze dann vor allem im Osten.
1: Das war das Frühjournal mit Paul Kanker, 6.10 Uhr.
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20: Das lautstarke Morgenkonzert der Vögel ist weitgehend verstummt und man widmet sich jetzt der Futtersuche. Aber bei uns wird noch gezwitschert und das National Philharmonic Orchestra musiziert dazu. Guten Morgen am Dienstag.

Der Flötist James Galway war hier im Werk als Solist bei diesem Stück von François-Joseph Gossec mit dem Titel Tambourin, 6.12 Uhr. Und nach der Flöte steht jetzt ein Fagott im Mittelpunkt.

Das war das Rondo aus dem Fagottkonzert in B-Dur, das Ignaz Josef Pleil, 6.16 Uhr gleich. Guten Morgen im Festspielsender Österreich 1. Wir bringen Ihnen die interessantesten Aufnahmen dieses Sommers ins Radio, wie gewohnt. Heute Nachmittag ein Konzert der Ouvertüre Spirituell der Salzburger Festspiele vom 21. Juli aus der Kollegienkirche, das sich mit dem zentralen Mysterium des christlichen Glaubens, Kreuzigung und Auferstehung beschäftigt hat. Dargestellt durch Franz Liszt's Via Crucis. 14 Stationen des Kreuzweges für Solostimmen, Chor und Klavier. Hier lässt sich ein anderer Franz Liszt erkennen, besonders in der Behandlung des Klaviers. Keine romantische, überbordende Virtuosität, sondern im Klang radikal zurückgenommen, mit leisen Tönen und häufig auf schlichte Einstimmigkeit reduziert, wie es heißt. Dazu ein Chor, der gleichzeitig filigran und eindringlich erklingt. Vox Luminis mit Amandine Beyer, Violine und Francesco Piemontesi, Klavier. Zu hören ist das Ganze heute um 14.05 Uhr bei uns im Programm. Und die Geigerin Amandine Beyer gibt schon jetzt eine Kostprobe ihres Könnens als Solistin des Ensembles Li Inconiti.

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Reinhard Göbel und die Streicher der Berliner Barocksolisten spielten Wilhelm Friedemann Bach. 6.22 Uhr. Hier sind einige Kulturhinweise. Beim Theater Sommer Klagenfurt ist der Komödienklassiker Sonny Boys von Neil Simon zu sehen im Stadthaus Klagenfurt um 20.30 Uhr. In Bad Radkersburg in der Steiermark findet das Finale des Soul and Blues Groove Summit statt, der Get on Stage Jam mit allen Teilnehmerinnen und Teilnehmern, die hier ihre Spielfreude improvisierend ausleben können, im Zechnerhaus um 19.45 Uhr. Und eine lustvoll theatralische Lesung mit, Zitat, ausgesprochen schöner Musik gibt es im Theater am Spittelberg in Wien. 30 Texte des Dichters Daniel Charms, packend gelesen von Schauspieler Jewgeni Sitochin, einfühlsam begleitet von Otto Lechners Akkordeon. Um 19.30 Uhr geht's los und apropos Otto Lechner.

Zirkus 1 von Lars Holmer gespielt hat das Ensemble Accordion Tribe mit Otto Lechner, 6.25 Uhr. Und was Otto Lechner für das Akkordeon, ist Hakan Hardenberger für die Trompete. Auf dem Programm steht das Trompetenkonzert in S-Dur von Joseph Haydn.

0: Die Academy of St. Martin in the Fields war hier am Werk mit dem Trompeter Hakan Hardenberger. Dienstag, der 28. Juli ist heute. Hier sind die Ö1 Nachrichten um 6.30 Uhr.
1: Guten Morgen. Der börsennotierte Faserhersteller Lenzing baut in Heiligenkreuz 285 Mitarbeiter ab. Das soll bis Ende 2027 geschehen. Für die Mitarbeiter gibt es einen Sozialplan, wie Lenzing mitteilt. Der Standort Heiligenkreuz wird verkauft, ebenso der Standort Grimsby in England. Insgesamt gehen bei Lenzing weltweit 2000 Jobs verloren. Jeder vierte Mitarbeiter wird abgebaut. Die Neos verteidigen die vorerst nur freiwillige Verlängerung des Zivildienstes. Coop-Obmann Yannick Schetti sagt, es sei nicht sinnvoll, nur den Zivildienst zu verlängern, um mehr Grundwehrdiener zu bekommen. Die Regierung mache den Wehrdienst attraktiver durch mehr Sold und Urlaub. Erst wenn das nicht reiche, werde der Zivildienst verlängert. Der Wehrdienst dauert künftig 6 Monate plus 3 Monate Truppenübungen, der Zivildienst weiter 9 Monate plus freiwillig 2. Der US-Konzern Johnson & Johnson beendet den jahrelangen Rechtsstreit um mutmaßlich krebserregendes Babypuder mit einem Milliardenvergleich. Johnson & Johnson zahlt umgerechnet 4,5 Milliarden Euro, um zehntausende Klagen beizulegen. In ihnen wird dem US-Konzern vorgeworfen, Babypuderprodukte hätten Eierstockkrebs verursacht. In Südwestfrankreich droht eine Hitzewelle, die Großbrände erneut anzufachen. 4000

0: und Hubschrauber werfen Wasser ab. Das Wetter? Vor allem von Tirol bis Salzburg etliche Sonnenstunden, in der Osthälfte hingegen auch ein paar Wolken. Hier am Nachmittag mehr Sonne. Dazu heiß mit 25 bis 32 Grad, die 32 im Westen. Eher wenig Wind. Das waren die Nachrichten mit Paul Kranker. Es ist 6.32 Uhr.
1: Und guten Morgen mit Ö1 wünscht jetzt wieder Sonja Watzka. Und hier erklingt bei uns jetzt eine sehr markante, weltberühmte Fanfare.

Die weltberühmte Trompetenfanfare aus Gioachino Rossinis Wilhelm Tell, die die Schweizer Soldaten zum Kampf für die Freiheit zusammenrufen sollte. Obwohl es in der Opernszene eigentlich um marschierende Soldaten zu Fuß geht, imitiert der Rhythmus perfekt das Geräusch galoppierender Pferde. Und aus diesem Grund wurde dieses Finale im 20. Jahrhundert weltweit als Titelmelodie für Western-Serien sowie für unzählige Zeichentrickfilme verwendet wie Mickey Mouse oder Bugs Bunny, in denen eben Verfolgungsjagden dargestellt wurden. Bei uns sind soeben die Bamberger Symphoniker galoppiert. Es ist 6.36 Uhr.

0: Nach den Bamberger Symphonikern waren das jetzt gerade die Hamburger Solisten. Die nächste Stadt ist dann Wien mit den Wiener Philharmonikern, 6.40 Uhr. Dienstag, der 28. Juli ist heute und ein großer Dirigent unserer Zeit feiert heute seinen 85. Geburtstag, Riccardo Muti. Er gilt ja irgendwie so als der typische italienische Maestro der alten Schule. Kann man das so sagen? Eva Theimel aus der Ö1 Musikredaktion bei mir im Studio.
1: Naja, was man sagen kann, glaube ich, ist, dass Riccardo Muti natürlich schon ein bisschen so ein italienischer Sir ist, vor allem wenn man ihn erlebt, auch wenn man ihn auf der Bühne erlebt. Und er ist sehr stark verbunden mit Italien, er ist ein großer Verdi-Interpret, hat auch an der Mailänder Scala sehr viel Verdi aufgeführt, viele Verdi-Premieren dirigiert, gilt auch als ausgewiesener Kenner der Musik von Verdi. Ist auch bei uns übrigens am 15. August bei den Salzburger Festspielen traditionellerweise jedes Jahr in der Matinee mit dem Verdi-Requiem zu erleben.
0: Und er ist auch den Wiener Philharmonikern sehr verbunden.
1: Genau, er hat ja schon 7-mal mittlerweile das Neujahrskonzert dirigiert. Die Wiener Philharmoniker haben ihn auch sehr gern am Dirigentenpult.

0: Sie verstehen sich sehr gut mit ihm. Ist doch ganz interessant, wenn man die Proben beobachtet. Riccardo Muti ist ein Dirigent, der sehr viel scherzt, sehr jovial ist. Man hat irgendwie das Gefühl, das funktioniert, die Harmonie zwischen den Philharmonikern und Riccardo Muti. Ja.
1: Apropos Neujahrskonzert, vielen ist ja das Neujahrskonzert 2021 in Erinnerung geblieben, als Riccardo Muti wegen der Pandemie die Philharmoniker im leeren Musikvereinssaal dirigiert hat.
0: Genau, und da war ja auch seine Rede, die er in den leeren Saal eigentlich gesprochen hat, zum Publikum vor den Fernsehbildschirmen, eine sehr bewegende Rede. Und was da so schön war, ist, dass da ein bisschen so die Mission von Riccardo Muti, die er auch persönlich, glaube ich, vertritt, rübergekommen ist, dass er Musik eben nicht nur als reinen Unterhaltungsaspekt sieht, sondern Muti meint halt, wir brauchen die Musik in unserer Gesellschaft. Die Musik kann auch die Gesellschaft verändern. Und das ist etwas, was ihm tatsächlich ein großes Anliegen ist.
1: Er engagiert sich auch sehr in der Nachwuchsförderung. Da gibt es ja zum Beispiel so ein Projekt auch in Süditalien.
0: Ja, das ist ganz interessant. In Süditalien gibt es ja die Tradition der Banda. Also das ist Blechbläser-Tradition. Bei uns kennt man das jetzt nicht so. Wir haben eine andere Blechbläser-Tradition. Und da hat sich Riccardo Muti sehr darum bemüht, diese Tradition wiederzubeleben, weil nämlich das Problem ein bisschen ist, dass dort einfach der Nachwuchs fehlt und dass diese Tradition verloren geht. Und er ist auch, er hat auch die Patronanz übernommen für ein Projekt der Wiener Philharmoniker gemeinsam mit den Berliner Philharmonikern. Das sind Philharmonic Brass. Die haben eben ein Brass-Ensemble gegründet, ein bisschen nach dem Vorbild dieser Brass-Banda der italienischen.
1: Danke, Eva Theimel. Geboren wurde Riccardo Muti am 28. Juli 1941 in Neapel. In Österreich ist er demnächst wieder zu erleben, wie gerade schon gehört, bei den Salzburger Festspielen am 15. August mit dem Verdi-Requiem. Ö1 überträgt live. Wir gratulieren Riccardo Muti zum 85. Geburtstag, jetzt mit einer Aufnahme der Symphonie Classique des Sergei Prokofjew. Riccardo Muti dirigiert die Wiener Philharmoniker. Wir hören daraus den ersten Satz, Allegro.

die Wiener Philharmoniker mit Riccardo Muti am Pult. Jener Maestro, der heute seinen 85. Geburtstag feiert, 6.48 Uhr. Auf großes Orchester folgt jetzt ein kleines Klavierstück, Cum Rudi, Turteltaube von Fasil Say.

Fasel sei. Als Pianist und Komponist zu hören war das Stück Kumru, die Turteltaube, 6.51 Uhr. Von Klavier-Solo geht es jetzt zu einer sehr ungewöhnlichen Trio-Besetzung Harfe plus Saxophon plus E-Bass. In dieser Besetzung spielt das österreichische Trio Altamira, einfach weil es so eine Besetzung noch nie gegeben hat, wie sie sagen. Angela Stummer-Stemkowski ist eine der führenden österreichischen Harfenistinnen, Josef Wagner ist vielseitiger Bassist und Matthias Meyerbeuerl ist eine etablierte Stimme an Sopran- und Tenorsaxophon. In Wien stellen sie im Rahmen des Wiener Kultursommers ihre erste CD- bzw. Vinylproduktion Minor Observations vor. Und zwar beim Jazzbrunch am Sonntag, dem 2. August von 12 bis 14 Uhr am Rathausplatz. Der Eintritt ist frei und so klingen sie Altamira.

der heutige Konzerttipp unseres Musikgestalters Julian Dvorak, Altamira am 2. August in Wien. Titel des Stückes eben Everything Falls in Its Own Way, 6.53 Uhr. Frauen am Rande des Nervenzusammenbruchs, Volver oder Alles über meine Mutter. Der spanische Filmregisseur Pedro Almodóvar begeistert seit Jahrzehnten mit seiner Filmkunst. Und er beschäftigt sich in seinen Filmen auch immer mit der Entstehung von Filmen, so auch in seinem neuen Werk Bitteres Fest. Der Film hatte bei den Filmfestspielen Cannes seine Premiere. Ab übermorgen läuft er in Österreich an. Wir berichten im Morgenjournal.

das Kammerorchester Berlin spielte Mozart 6.56 Uhr. Guten Morgen mit Ö1. Die Vorstellungen vom idealen Urlaubsparadies sind von Mensch zu Mensch oft unterschiedlich. Ramazan Demir ist Imam und Reisender aus Leidenschaft. Diese Woche lädt er in den Gedanken für den Tag dazu ein, ihn an seine persönlichen Lieblingsorte zu begleiten.

0: Straßburg ist eine der schönsten Städte Frankreichs. Es ist eine Stadt, die sich langsam zeigt, in Schichten, die sich erst beim Gehen verbinden und manchmal erst später Sinn ergeben. Im Viertel La Petite France wirkt alles nah beieinander. Die Häuser neigen sich leicht zueinander. Fachwerk spiegelt sich im Wasser, der Ill, und man bleibt ständig irgendwo stehen, ohne genau zu wissen, warum. Zwischen den Fenstern stehen Blumen. Man riecht frisches Gebäck aus den Bäckereien. Croissants am Morgen, später ein Stück Flammkuchen. Und irgendwann merkt man, es ist nicht ein einzelner Eindruck, sondern dieses Zusammenspiel aus Wasser, Licht und Alltag, das hängen bleibt. Ein Stück weiter wird die Stadt offener. Im Park de l'Orangerie sitzen Menschen im Grünen und tatsächlich sieht man dort noch Störche, mitten in der Stadt. Und wenn man hinaufsteigt ins Münster, 332 Stufen, dann liegt die ganze Rheinebene vor einem. Bis hin zum Schwarzwald. Das ist atemberaubend. Man steht dort oben und hat plötzlich diesen weiten Blick, der alles kurz ruhig macht. Und dann geht man wieder hinunter, zurück in die Straßen und merkt, Straßburg ist nicht nur schön im klassischen Sinn, es hat auch etwas Alltägliches, Unaufgeregtes. Vielleicht ist es genau das, was die Stadt ausmacht, dass hier vieles nebeneinander existiert, ohne sich zu erklären. Sprachen wechseln, Menschen sitzen in Cafés, Studierende, Einheimische, Märkte am Morgen mit regionalen Produkten. Man hört Französisch, man hört Deutsch, manchmal im selben Gespräch. Und all das führt nicht zu einem großen Bild, sondern zu vielen kleinen Momenten.
1: Ramazan Demir ist Imam und Religionspädagoge an der Kirchlich-Pädagogischen Hochschule Wien-Niederösterreich.

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1: 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Mit Christine Tönicke-Frenkenberger im Studio. Guten Morgen am Dienstag. Die Wehrdienstreform bringt mehr Geld für Rekruten und vorerst keine Verlängerung beim Zivildienst. Fachleute hatten günstigere Varianten bevorzugt. Der Vorsitzende der Wehrdienstkommission mehr Mut gefordert. Er ist Gast im Morgenjournal. Nach dem Attentat eines Islamisten in Berlin fordern Fachleute, Gefährder sollen stärker überwacht werden. Auch in Österreich herrsche hohe Terrorgefahr. Dazu begrüße ich gleich im Studio die Chefin in der Direktion Staatsschutz und Nachrichtendienst DSN. Der börsennotierte Faserhersteller Lenzing baut weltweit rund ein Viertel der Stellen ab. Der Standort in Heiligenkreuz im Burgenland soll schon heuer geschlossen werden. Vor Beginn der neuen Hitzewelle versucht die Feuerwehr in Frankreich, die an der Atlantikküste wütenden Waldbrände weiter einzudämmen. Und das Wetter in Österreich wird heute überwiegend sonnig und heiß. Nach 7 Monaten intensiver Diskussion hat sich die Regierung auf eine Wehrdienstreform verständigt. Geworden ist es dann gestern keines der empfohlenen Modelle der Wehrdienstkommission, sondern ein Kompromiss. Der Grundwehrdienst soll wie bisher 6 Monate dauern. Dazu kommen 3 Monate verpflichtende Übungen. Ein Teil davon gleich nach dem Grundwehrdienst, der Rest alle 2 Jahre jeweils 10 Tage am Stück. Der Zivildienst bleibt vorerst bei 9 Monaten und wird erst verpflichtend verlängert, wenn das Heer zu wenig Rekruten hat. Ob das ohnehin zu erwarten ist, bespreche ich gleich mit dem Vorsitzenden der Wehrdienstkommission Erwin Hameseder. Zuvor Veronika Rimacek und Viktoria Waldecker mit einem Überblick.
2: Die Regierung ist sich einig, junge Männer sollen künftig länger zum Dienst an der Waffe antreten. Eine Straßenumfrage in Wien zeigt da gemischte Gefühle bei den Betroffenen.
3: Ich finde das eigentlich ganz okay. Das ist auch wichtig für die Erfahrung.
4: 6 Monate ist auch ein bisschen zu wenig, meiner Meinung nach. 9 Monate ist gut. Man lernt dort auch viel Disziplin und sowas.
5: Die Politik in der Welt ist sehr unsicher. Ich glaube, wir müssen uns vorbereiten.
6: Also, wenn die Ausbildung nochmal bearbeitet wird, besser gemacht wird, und es deshalb länger dauert, dann ja.
7: Ich halte jetzt nicht so viel davon, auch wenn ich gerne ins Bundesheer will, aber ich habe das Gefühl, ich bin mehr Sklave fürs Land, als das mir hilft.
8: Ich finde es okay, also mich juckt es generell nicht. Ich kann die 3 Monate aushalten.
2: Wer sich ab Jänner für den Grundwehrdienst entscheidet, soll 6 Monate Grundwehrdienst absolvieren und anschließend 3 Monate verpflichtende Übungen. Aufgeteilt auf Truppenübungen gleich im Anschluss und regelmäßige Milizübungen innerhalb der nächsten 10 Jahre. Das sei wichtig, um Österreich wieder verteidigungsfähig zu machen, betont Bundeskanzler Christian Stocker von der ÖVP.
9: Es ist zu wenig, neues Gerät anzuschaffen, wenn unsere Soldatinnen und Soldaten im Ernstfall zu wenig Übung im Umgang damit haben. Und das soll mit dieser Reform geändert werden.
2: Gleichzeitig soll der Grundwehrdienst attraktiver werden, damit sich mehr junge Männer dafür entscheiden, betont Vizekanzler Andreas Babler von der SPÖ.
10: Eine Riesenverbesserung ist die Vergütung auf 1.000 Euro, dass man zum ersten Mal auch ein paar Tage Urlaub auch beim Bundesheer auch gleichzeitig mit einführt und dass man schaut auch, dass wir den Stehdienst verkürzen wollen. All die Dinge, die wir kennen aus dem militärischen Alltag, die negativ aufgeschlagen sind.
2: Lange gerungen hat die Regierung um den Zivildienst. Er soll vorerst nur freiwillig verlängert werden können, von 9 auf 11 Monate. Das soll aber nur freiwillig bleiben, wenn es genug Grundwehrdiener gibt. Melden sich weniger als 13.875 im nächsten Jahr, soll die Verlängerung des Zivildienstes verpflichtend werden. Das sei eine faire Lösung, glaubt NEOS-Chefin Beate Meindl-Reisinger.
11: Natürlich ist es klar, dass es eine genügende Anzahl von Männern, jungen Männern geben muss, die bereit sind, ihren Wehrdienst zu leisten. Das ist der Grundpfeiler einer jeglichen Landesverteidigung.
2: Der lange erwartete Kompromiss der Regierung löst viele Reaktionen aus. Bundespräsident Alexander Van der Bellen, Oberbefehlshaber des Bundesheers, begrüßt den Kompromiss. Auch Verteidigungsministerin Claudia Tanner von der ÖVP lässt schriftlich wissen, sie sei froh, dass ein Konsens erzielt wurde. Lob kommt vom Roten Kreuz und der Industriellen Vereinigung. Damit die Reform wie angekündigt mit Jahresbeginn in Kraft treten kann, braucht die Regierung allerdings eine Zweidrittelmehrheit im Parlament und damit die Stimmen von Freiheitlichen oder Grünen. Beide Parteien sind ablehnend. Die FPÖ sieht einen faulen Kompromiss und nennt die Regierung untauglich. Für die Grünen ist nicht geklärt, wie es mit dem Zivildienst tatsächlich weitergeht. Da warten also bereits die nächsten Verhandlungen.
0: Und dazu bin ich jetzt mit dem Chef der Wehrdienstkommission verbunden, Erwin Hameseder. Hameseder, guten Morgen.
12: Guten Morgen.
1: Österreich müsse den Schutz der eigenen Bevölkerung selbst in die Hand nehmen, hat Bundeskanzler Stocker gesagt. Ist das gelungen oder ist die Reform nur ein Minimalkompromiss?
12: Na, ich würde nicht sagen, es ist kein Minimalkompromiss, sondern es ist letztendlich auch für mich ein guter Kompromiss. Es ist eine starke Annäherung an das Modell, das wir auch vorgeschlagen haben, das sogenannte Stufenmodell. Der Unterschied liegt darin, bei uns im Stufenmodell wären 100 Tage Übungen vorgesehen gewesen, jetzt sind es 90 Tage. Und es war auch der klare Vorschlag, den Wehrersatzdienst auf 12 Monate zu verlängern. Und da gibt es den größeren Unterschied, aber für mich und für die Kommission ist sehr wichtig, dass es unabdingbar ist, wenn die Zahl der Grundwerte ihnen nicht mehr ausreicht. Sie haben das schon genannt, ungefähr etwas unter 14.000. Wenn diese Zahl fehlt, dann tritt ein Automatismus in Kraft, sodass die Milizübungen, Entschuldigung, der Wehrersatzdienst auf 11 Monate verlängert wird, also um 2 Monate dann verpflichtend.
1: Jetzt ist der Zivildienst gleich lang wie der Wehrdienst. Gehen Sie davon aus, dass Sie so genügend Männer zum Wehrdienst sich melden werden? Herr Hammes-Eder, hören Sie uns noch? Ich höre von der Regie, wir haben den Herrn Hammes-Eder verloren und wir kommen vorübergehend zum nächsten Thema. Nach dem Terroranschlag am Berliner Christopher Street Day durch einen

0: 21-jährigen IS-Anhänger wird in Deutschland diskutiert, ob der Anschlag zu verhindern gewesen wäre. Der Deutsche mit libanesischen Wurzeln war den Behörden bereits als radikalisiert bekannt und er war zu einer bedingten Haftstrafe verurteilt worden. Terror- und Radikalisierungsexperten sprechen sich für schärfere Überwachung von Gefährdern aus. Petra Pichler berichtet.
1: Terrorexperte Guido Steinberg hat gestern im Ö1-Mittagsjournal erklärt, für ihn sei das besonders besorgniserregende derzeit,
2: dass die Hotspots nicht mehr in Frankreich liegen wie früher oder Belgien oder auch Großbritannien. Die am meisten betroffenen Länder sind Deutschland und Österreich. Die Frequenz der Anschläge und der Anschlagsplanungen ist bei uns in unseren beiden Ländern viel höher mittlerweile als in den Nachbarstaaten.
1: Fast alle Terrorakte in Deutschland wurden in den vergangenen Jahren von Flüchtlingen verübt, sagt Steinberg.
2: Aus meiner Sicht wäre es schon eine gute Maßnahme, etwas genauer darauf zu achten, wer denn in unsere Länder einwandert. Das ist ja in den letzten 10 Jahren fast gar nicht passiert.
1: Laut Steinberg sind stärkere Nachrichtendienste und härtere Maßnahmen gegen islamistische Gefährder nötig.
2: Mehr Observationsteams. Wir brauchen für die ganz gefährlichen Fälle, die nicht im Gefängnis sind, brauchen wir Leute, die auch gegebenenfalls 24 Stunden beobachten.
1: Für den Wiener Deradikalisierungsexperten Musa Al-Hassan Diao wäre auch der Einsatz von Fußfesseln für islamistische Gefährder eine sinnvolle präventive Maßnahme.
3: Weil natürlich jede Bewegung von ihm nachverfolgt werden kann. Sonst müsste es quasi eine 24-Stunden-Überwachung geben. Das ist sehr aufwendig von den Personalressourcen, die man dafür brauchen würde, also wirklich 24 Stunden zu beobachten. Mit der Fußfessel hat man wenigstens die Möglichkeit zu beobachten, wo diese Person ist.
1: Diao kritisiert auch das oft fehlende Verständnis, welche Gefahr von radikalisierten Personen ausgeht, etwa wenn die Abschiebung von Gefährdern kritisiert wird.
0: Und dazu begrüße ich jetzt live im Journalstudio die Direktorin der Direktion Staatsschutz und Nachrichtendienst, Silvia Mayer. Guten Morgen.
4: Schönen guten Morgen.
0: Wir haben den Terrorismusforscher Guido Steinberg gehört. Ihm zufolge muss man auch in Österreich wie in Deutschland jederzeit mit einem Attentat rechnen, wie jenem in Berlin. Hat er recht?
4: Ja, wir weisen seit vielen Jahren darauf hin, dass auch in Österreich, so wie in vielen anderen europäischen Ländern, eine hohe Gefährdungslage in Bezug auf den islamistischen Terrorismus besteht. Und das hat auch der zuletzt veröffentlichte Bericht von Europol gezeigt, der eben darlegt, dass im letzten Jahr 2025 insgesamt 45 Anschläge in Europa stattgefunden haben, in insgesamt 10 Ländern.
0: Wie groß ist die Terrorgefahr in Österreich?
4: Wir sehen eine hohe Gefährdungslage in Bezug auf den islamistischen Terrorismus und sehen aber eine abstrakte Gefährdungslage und aktuell keine konkrete.
0: Terrorexperten üben scharfe Kritik an Nachrichtendiensten und sagen, die Dienste schaffen es nicht, die Gefährder durchgehend zu überwachen. Ist das tatsächlich so?
4: Die Überwachung von Gefährdern ist ein Bündel an Maßnahmen, die seitens der Sicherheitsbehörden umgesetzt werden müssen. Ich würde auf 3 Bausteine eingehen. Einerseits die Prävention, wo das Ziel ist, eben die Radikalisierung von insbesondere Jugendlichen vorab zu verhindern. Zum Zweiten die Früherkennung von Gefährdern und zum Dritten die Strafverfolgung.
0: Und die 24-Stunden-Überwachung, wie weit ist die ausgeweitet?
4: Also die Überwachung von Gefährdern beinhaltet nicht nur die rund um die Uhr Überwachung, sondern eine Vielzahl an Maßnahmen. Einerseits offene Maßnahmen wie Fallkonferenzen mit der Einbindung von Personen unterschiedlichster Professionen wie SozialarbeiterInnen, PädagogInnen und vieles mehr, aber auch Gefährderansprachen und Meldeverpflichtungen, aber natürlich auch verdeckte Maßnahmen wie die Observation oder andere digitale Möglichkeiten.
0: Wie viele Gefährder gibt es denn in Österreich?
4: Wir sehen aktuell eine niedrige 3-stellige Anzahl von Gefährdern und eine ganz, ganz wesentliche Maßnahme zur Überwachung jener wird die kürzlich beschlossene Überwachung verschlüsselter Kommunikation von Gefährdern auch sein.
0: Und diese niedrige Zahl an Gefährdern, die wird 24 Stunden lang überwacht?
4: Die Überwachung erfolgt mit unterschiedlichsten Maßnahmen. Das ist einerseits natürlich die Observation, wie sie angesprochen wurde.
0: Aber wie viele dann rund um die Uhr?
4: Mit Meldeverpflichtung, mit Gefährderüberwachung, mit unterschiedlichsten Maßnahmen. Aber man muss ganz klar sagen, eine 100%ige Sicherheit kann es und wird es nicht geben.
0: Von einer Fußfessel für islamistische Gefährder war schon die Rede. Das ist eine Forderung des Innenministers. Würde diese Überwachung das erleichtern? Welche rechtliche Grundlage wäre das?
4: Ja, ganz eindeutig. Also wir haben jetzt auch bei dem Fall in Deutschland und auch bei Gefährdern in Österreich gesehen, dass vielfach insbesondere junge Menschen, die eben inhaftiert sind und auch die Haft dann entsprechend verlassen oder entlassen werden, weiterhin radikalisiert sind und diese dann weiterhin entsprechend unsererseits überwacht werden müssen. Und genau dafür wäre zum Beispiel die Fußfessel eine wichtige Maßnahme, um einerseits zu verhindern, dass diese Personen bestimmte Örtlichkeiten auch betreten. Das würde dann entsprechend auch detektiert werden. Und zum Zweiten, um auch eine, sage ich mal, größer flächige Überwachung dieser einzelnen Personen zu ermöglichen.
0: Wäre das zu verwalten, die Fußfessel für Gefährder?
4: Ja.
0: Und die rechtliche Grundlage, wie sieht es mit der aus?
4: Die rechtliche Grundlage müsste man entweder im Strafgesetzbuch oder in der Strafprozessordnung implementieren für eben im Bereich der Strafverfolgung, also bei Straftätern, und im Bereich der Gefährder im Sicherheitspolizeigesetz oder im Staatsschutz- und Nachrichtendienstgesetz. Also diese rechtliche Grundlage müsste man erst schaffen.
0: Sehen Sie dafür in Österreich eine politische Mehrheit?
4: Das ist keine Frage, die ich beantworten kann. Meine Aufgabe ist es, darauf hinzuweisen, wie die Gefährdungslage aktuell besteht und welche Maßnahmen es braucht. Und diese Maßnahme wäre aus meiner Sicht wichtig.
0: Experten bemängeln auch, dass sich die Nachrichtendienste schwer tun, die Informationen über Gefährder zu gewinnen. Die Messenger-Überwachung, die ist bereits beschlossen. Wann kommt sie? Hält Anfang 2027?
4: Genau. Also diese Maßnahme ist für uns eine ganz, ganz wesentliche, um die Überwachung von islamistischen Gefährdern wirklich aufrechterhalten zu können. Und die Umsetzung wird 2027 erfolgen.
0: Sie gehen davon aus, dass das wie geplant kommt?
4: Ja.
0: Sind die Strafen für Terrordelikte in Österreich zu milde? Muss die Justiz hier nachschärfen? Wie sehen Sie das?
4: Also das müsste man natürlich die VertreterInnen der Justiz fragen. Wenn Sie mich als Vertreterin der Sicherheitsbehörde fragen, dann wollen wir natürlich immer bei Personen mit entsprechenden Verdachtslagen im Rahmen der Strafverfolgung und wenn wirklich entsprechende Anhaltspunkte vorliegen, auch den Strafrahmen bestmöglich ausgenutzt haben.
0: Der mutmaßliche Täter von Berlin hatte Verbindungen nach Österreich, war bis vor einigen Jahren nach islamistischem Recht mit einer Salzburgerin verheiratet. Hatten Sie diese Verbindung auf dem Schirm?
4: Also wir sehen aktuell keine Verbindung zur islamistischen Szene in Österreich.
0: Sagt die Direktorin von Staatsschutz und Nachrichtendienst DSN in Österreich, Silvia Mayer. Vielen Dank für Ihren Besuch im Studio.
4: Vielen Dank für die Einladung.
0: Und wir wechseln das Thema. Der börsennotierte Faserhersteller Lenzing baut weltweit jeden vierten Mitarbeiter ab. Insgesamt gehen bis Ende 2027 2000 Jobs verloren, wie Lenzing mitteilt. Der Standort in Heiligenkreuz im Südburgenland soll schon heuer geschlossen und verkauft werden. Dort arbeiten fast 300 Menschen. Für sie soll es laut dem Unternehmen einen Sozialplan geben.
5: Das Aus für das Faserwerk in Heiligenkreuz im Lafnitztal kommt gestern am späten Abend. In einer Aussendung verkündet der börsennotierte Faserhersteller Lenzing, die Produktion im Burgenland werde bis Ende dieses Jahres eingestellt. Der Standort Heiligenkreuz soll verkauft werden. Konzernchef Georg Kasperkowitz wird mit den Worten zitiert, Lenzing werde sich aus Heiligenkreuz zurückziehen. Man werde aber versuchen, dass der Standort mit einem neuen Eigentümer weiter besteht. Die Käufersuche beginne sofort und könne erfahrungsgemäß binnen weniger Monate abgeschlossen sein, so der Vorstandschef von Lenzing. In Heiligenkreuz arbeiten 285 Personen, für sie gebe es laut dem Unternehmen einen Sozialplan. Auch ein Faserwerk in England wird geschlossen, aber erst ein Jahr später. Insgesamt will Lenzing weltweit bis Ende nächsten Jahres 2000 Stellen abbauen. Damit wird jeder vierte Arbeitsplatz gestrichen. Derzeit beschäftigt die Lenzing-Gruppe weltweit 7700 Mitarbeiterinnen und Mitarbeiter. Der Konzern schreibt schon das vierte Jahr in Folge rote Zahlen. Im Vorjahr machte der Verlust 135 Millionen Euro aus und baut schon länger Personal ab. Als Gründe für die Krise gelten die schwache Nachfrage am Textilmarkt, der scharfe Wettbewerb günstiger asiatischer Faserhersteller, aber auch häufige Wechsel im Management und Managementfehler. Im vergangenen Herbst hat Lenzing angekündigt, 600 Jobs zu streichen, der Großteil in der Verwaltung in der Zentrale in Oberösterreich. Zugleich wurde damals auch ein Investitionsprogramm unter anderem für Heiligenkreuz im Ausmaß von über 100 Millionen Euro beschlossen. Im Zuge des neuen Sparprogramms kommt nun trotzdem das Aus für das südburgenländische Werk. Burgenlands Landeshauptmann Hans-Peter Doskozil spricht von einer schmerzhaften Weichenstellung der Konzernverantwortlichen, die politisch nicht zu beeinflussen sei. Das Land werde jedoch den Standort und die Beschäftigten nicht im Stich lassen und an einer positiven Perspektive für die Region mitwirken, so Doskozil in einer Aussendung. Haupteigentümer von Lenzing ist die heimische Industrieholding B&C Gruppe, die gemeinsam mit einem brasilianischen Zellstoffkonzern die Mehrheit der Aktien hält.
0: Und nach den Tonproblemen bin ich jetzt wieder mit dem Chef der Wehrdienstkommission verbunden, Erwin Hammeseder. Guten Morgen noch einmal.
6: Guten Morgen.
0: Sie haben sich vorhin mit der Wehrdienstreform einigermaßen zufrieden gezeigt. Ihr Wehrdienstkommissionskollege Stahlinger hat es hier an dieser Stelle im Morgenjournal vor kurzem etwas drastischer ausgedrückt. Alles unter 8+2 sei fahrlässig, weil die Soldaten sonst für den Ernstfall nicht gerüstet seien. Hat er Unrecht?
6: Ja, er hat insofern nicht Unrecht, dass auch ich zum Ausdruck gebracht habe, dass ich nicht ganz zufrieden bin und zufrieden sein kann. Aber eines ist schon klar festzuhalten, wir haben als Expertenkommission zwei Modelle vorgeschlagen. Idealerweise wäre zu wählen gewesen das Österreich-Plus-Modell, 8 Monate Wehrdienst und 12 Monate Wehrersatzdienst und verpflichtende Milizübungen im Ausmaß von 60 Tagen. Wir sind jetzt sehr in der Nähe vom Stufenmodell. Der Unterschied ist, dass 6 Monate Grundwehrdienst, wie von uns vorgeschlagen, kombiniert mit 90 Tagen statt 100 Tagen Milizübungen. Aber wo es einen größeren Unterschied gibt, wir hätten immer vorgeschlagen, dass der Wehrersatzdienst auf 12 Monate verpflichtend ausgeweitet wird. Jetzt ist es so, dass der Wehrersatzdienst bei 9 Monaten bleibt, sollte aber und freiwillig 2 Monate zusätzlich möglich sind. Sollte aber die Anzahl der Grundwehrdiener etwas unter 14.000 sinken, dann tritt eine Automatik in Kraft, dass auch dann der Wehrersatzdienst verpflichtend 11 Monate beträgt.
0: Jetzt ist der Zivildienst aber gleich lang wie der Wehrdienst geblieben. Gehen Sie davon aus, dass sich so genügend junge Männer zum Wehrdienst melden werden?
6: Es ist insgesamt ein Paket, das geschnürt werden soll. Wichtig ist, dass der Sold für die Grundwehrdiener auf 1.000 Euro angehoben wird. Das ist eine deutliche Erhöhung. Es wird auch eine Intensivierung der Ausbildungszeit geben. Es wird einige zusätzliche Anreize noch geben. Dann muss man beobachten, ob wir weiterhin ungefähr diese 16.000 Grundwehrdiener pro Jahr halten können. Wenn das nicht der Fall ist, betone ich noch einmal, tritt auch verfassungsrechtlich dann die automatische Verlängerung des Wehrersatzdienstes auf 11 Monate ein. Ein kleines tränendes Auge, wenn Sie so wollen, auf meiner Seite. Aber man muss auch schon klar sagen, so weit waren wir beim österreichischen Bundesheer noch nie. Das hat die Frau Bundesminister Tanner ausgezeichnet gemacht. Und militärisch können wir unsere Ziele etwas schwieriger als sonst geplant, aber doch auch erreichen.
0: Sie betonen sehr, dass im Fall des Falles der Zivildienst ja verlängert werden kann, verlängert wird. Sie rechnen also nicht damit, dass es genug Rekruten geben wird?
6: Ich befürchte, dass es nicht genug Rekruten geben wird und damit auch dann die Verpflichtung beim Wehrersatzdienst auf 11 Monate steigt. Und dann sollte wieder jene Ausgewogenheit zwischen Grundwehrdienst und Zivildienst gegeben sein, dass dauerhaft einerseits die militärischen Ziele erreicht werden können. Wir brauchen die richtige Anzahl und die richtig ausgebildeten Soldaten zur dann richtigen Zeit einerseits, und auch der Zivildienst ist ja etwas, das wir in unserer Zivilgesellschaft brauchen. Gibt es überhaupt keine Frage. Und das sollte auch mit diesem Modell nach einer gewissen Einschleifregelung möglich sein.
0: Kommen wir noch zum Preis dieses jetzt vorgelegten Modells. Sie haben gesagt, dieses 6+3 ist teurer. Das hat seinen Preis, ca. 200 Millionen Euro mehr. Dazu kommt, dass der Sold im Wehrdienst um 60% erhöht wird auf fast 1.000 Euro pro Monat. Was wird das im Jahr an Mehrkosten insgesamt ausmachen, Ihrer Einschätzung nach?
6: Naja, ganz genau kann man es nicht sagen, weil wir nicht wissen, nicht ganz genau im Vorhinein wissen, was also die Milizübenden verdienen. Aber Sie haben schon angesprochen, es wird sich wohl um die 200 bis 250 Millionen Euro wird das betragen. Und ja, uns ist wichtig, da meine ich die Frau Bundesministerin und auch der Kommission ist es wichtig, dass das nicht dann von den Investitionen in

0: Abzug zu bringen ist. Denn wichtig ist, wir brauchen einerseits das Personal, das mit diesem Modell sichergestellt werden kann. Und auf der anderen Seite brauchen wir aber auch die modernen Beschaffungen. Und dazu ist das Budget, und das hat der Bundeskanzler gestern auch angesprochen, muss das Budget auch zur Verfügung gestellt werden.
1: Das heißt, Ihnen wurde zugesichert, dass das Bundesheer bei der Beschaffung dafür nicht sparen muss?
0: Das wurde gestern auch so zum Ausdruck gebracht. Und wenn Sie so wollen, das sehe ich auch mit als Garantie, so wie es angesprochen wurde.
1: Sie haben gesagt, die Reaktion muss schnell sein des Bundesheeres. Derzeit liegen wir bei 2 Monaten Vorbereitung für die Einsatzzeit. Das muss auf Tage gedrückt werden, haben Sie gesagt. Worauf wird das mit dem vorliegenden Modell gedrückt?
0: Nein, durch die Ausbildung. Also dieses Modell gibt auch eine breite Möglichkeit. Es ist vorgesehen, die 6 Monate Basisausbildung durchzuziehen, aber dann auch gleichzeitig anzubieten, unmittelbar die Durchführung der Truppenausbildung, die sonst ja in den Milizübungen stattgefunden hätte, und dann erst finden die Milizübungen statt, sodass der Ausbildungsstand der Soldaten dann ein deutlich höherer ist und wir nicht mehr 2 Monate Einsatzvorbereitungszeit brauchen, und wir dann wirklich mit Tagen für die Mobilmachung auskommen sollen. Das ist zu üben und das wird auch geübt werden.
1: Und in welchem Zeitraum wird das eintreten?
0: Ja, wir brauchen da, bis das Modell auch richtig wirksam wird, vergeht einige Jahre. Ziel ist es, dass bis 2032 das österreichische Bundesheer voll verteidigungsfähig ist und wo auch dann diese kürzeren Mobilmachungszeiten auf jeden Fall eingehalten werden können.
1: Sagt Erwin Hames-Eder, Vorsitzender der Wehrdienstkommission. Vielen Dank für das Gespräch und noch einen guten Tag.
0: Vielen Dank, auch Ihnen einen guten Tag. Dankeschön.
1: Und wir gehen ins Ausland. Nach Spanien und Frankreich sind jetzt auch in Portugal mehrere Waldbrände ausgebrochen. Im Zentrum und im Norden des Landes kämpfen mehr als 1000 Einsatzkräfte gegen die Flammen. In Frankreich mussten rund um Bordeaux mehr als 250 Menschen vor den Feuern in Sicherheit gebracht werden. Eines davon ist mittlerweile unter Kontrolle, doch das Größere in der Gironde noch lange nicht, berichtet aus Bordeaux Leonie Heitz.
2: Auf den ersten Blick wirkt Bordeaux fast normal. Kinder fahren Karussell, Menschen sitzen auf Kaffeeterrassen, die Einkaufsstraßen sind voll. Und doch ist der Ausnahmezustand nur wenige Kilometer entfernt. Der Waldbrand in der Gironde ist inzwischen der größte, den die Region je erlebt hat. Die Flammen stehen vor den Toren der Stadt. Das macht uns große Angst. Wir sorgen uns um die Tiere und Menschen. Viele Freunde von mir mussten in Sicherheit gebracht werden. Wir verfolgen die Entwicklung dieses riesigen Feuers Stunde für Stunde. Isabelle Lissy und andere Bewohner helfen inzwischen Freunden und Bekannten, die ihre Häuser verlassen mussten. Wir sind Klimamigranten, erzählt Raphael Marlin. Jedenfalls mussten wir das Kap Ferré am Donnerstagabend verlassen und warten jetzt darauf, ob wir zurückkehren können. Jeden Tag hoffen wir, wieder nach Hause zu dürfen. Die Halbinsel Kap Ferré gehört zu den beliebtesten Urlaubszielen Frankreichs. Doch statt voller Strände und Ferienhäuser prägen derzeit Straßensperren und menschenleere Ortschaften die Region. Viele Touristen haben ihren Urlaub in der Region abgebrochen, sowie Kindra Sanchez Mbuya. Wir haben entschieden, unseren Aufenthalt zu verkürzen. Wir wollen die Einsatzkräfte nicht zusätzlich belasten und nicht im Weg stehen, falls weitere Evakuierungen notwendig sind. Auch im Zentrum von Bordeaux spürt man die Folgen. Noch vor wenigen Tagen lag Rauch über der Stadt. Selbst 100 Kilometer entfernt war der Brandgeruch wahrnehmbar.
3: On commence à sentir les effets.
2: Man spürt inzwischen die Auswirkungen des Klimawandels im Alltag. Wir wohnen 100 Kilometer nördlich von Bordeaux und haben den Rauch sogar dort gerochen. Für Ludovic Blanc ist das Feuer deshalb auch ein Warnsignal an die Politik. Ich glaube, Europa und die Welt sind nicht ausreichend vorbereitet. Man hat noch nicht wirklich verstanden, was auf uns zukommt. Präsident Macron ist gestern nach Bordeaux gereist und bestätigt, dass sich das Feuer etwas stabilisiert hat. Ich bleibe aber aus mehreren Gründen vorsichtig. Die Hitze wird wieder stärker und es ist sehr windig. Ab heute beginnt die nächste Hitzewelle in Bordeaux, bereits die 4. des Jahres. Deshalb bleibt die Angst und mit ihr die Sorge, dass solche Bilder in Frankreich künftig häufiger werden.

0: Und jetzt kommen wir zur Kultur im Morgenjournal. Schon in der Vergangenheit hat den spanischen Regisseur Pedro Almodóvar in seinen Filmen das Medium Kino beschäftigt, etwa in Zerrissene Umarmungen und Leid und Herrlichkeit. Auch in seinem neuen Werk lässt ihn die Entstehung von Filmkunst nicht los, vor allem die Frage, woher die Ideen dafür kommen. Bitteres Fest lautet der Titel des Films, der heuer bei den Filmfestspielen in Cannes Premiere hatte. Übermorgen kommt er in die heimischen Kinos. Arnold Schnötzinger.
1: Woher kommt künstlerische Inspiration? Leicht ist das nicht zu beantworten, denn oft ist es eine Summe von eigenen Erlebnissen und den Erfahrungen anderer, eine Summe von Erlebtem und Erdachtem. Der Filmemacher Raoul leidet unter einer Schreibblockade, doch als ihm seine Assistentin Monika von einem Todesfall aus ihrem persönlichen Umfeld erzählt, springt der kreative Geist an.
2: Muss ich dir wieder und wieder erklären, dass ich nur in der Lage bin zu schreiben, wenn ich absolut frei bin? Koste es, was es wolle.
1: Koste es, was es wolle, eine verhängnisvolle Formulierung, denn auch wenn Raoul sein 2026 verfasstes Drehbuch im Jahr 2004 ansiedelt, Orte, Namen und Details verändert, verweist die Geschichte eindeutig auf das konkrete Schicksal einer lebenden Person. Doch wie weit darf man sich am Leid von Menschen künstlerisch bedienen? Regisseur Pedro Almodóvar.
3: In dem Moment, in dem du dich beim Schreiben eines Drehbuchs von realen Ereignissen inspirieren lässt und diese mit deiner eigenen Fiktion vermischst, denkst du nur an dich selbst. Es ist ein absolut egoistischer Moment. Sobald das Drehbuch fertig ist, muss man aber sehr wohl darüber nachdenken, ob man damit jemandem schaden könnte.
4: Elena wird mir nie verzeihen, dass ich dir erzählt habe.
5: Ich habe es nicht weitererzählt.
4: Du hast es in ein Drehbuch geschrieben. Ist das etwa nichts?
5: Aber du weißt, wie das ist mit der Fiktion.
4: Das hier ist keine Fiktion.
5: Autofiktion.
4: Ein Scheißdreck!
1: Monika ist wenig amüsiert und Raouls Rechtfertigungen wirken müde. Die Frage, wo die Grenze zwischen real und fiktional ist, zwischen zulässiger Inspiration und gemeiner Ausbeutung, zieht sich durch den gesamten Film. Dementsprechend gestaltet Regisseur Almodóvar auch die Struktur des Films auf sich ständig überlagernden Erzählebenen.
3: Es war eine Übung, ein bisschen wie bei Pirandello, in der die Figuren mit ihrem Schöpfer sprechen, mit dem Schriftsteller. Diese Idee begeisterte mich sehr.
1: Während also das verfasste Drehbuch von Filmemacher Raoul rund um Tod, Trauer, Verlust, Untreue und Verdrängung kreist, zieht Pedro Almodóvar eine Metaebene ein, auf der Moral und künstlerische Arbeitsethik verhandelt werden.
6: Wenn es ein Ende gibt, ist es wahrscheinlich kein glückliches.
7: Du vergisst, es ist eine Fiktion. Und ich entscheide über das Ende.
4: Wie kannst du denken, dass du jemanden retten könntest? Die Fiktion hat nicht diese Macht.
1: Raoul kann man getrost als alter Ego von Pedro Almodóvar sehen. Konsequenterweise konfrontiert sich der 76-jährige Regisseur mit der heiklen Frage nach der Inspiration auch selbst. Raoul betitelt nämlich sein Drehbuch Bitteres Fest und genauso auch Almodóvar seinen Film. Die Ironie dabei, von bitter kann bei diesem lustvollen Vexierspiel keinesfalls die Rede sein.
0: Und weiter geht es im Nachrichtenstudio. Paul Kraker, bitte.
8: Der börsennotierte Faserhersteller Lenzing baut weltweit jeden vierten Mitarbeiter ab. Insgesamt gehen bis Ende 2027 2000 Jobs verloren, wie Lenzing mitteilt. An den Standorten Grimsby in England und Heiligenkreuz im Burgenland wird die Fasernproduktion eingestellt. In Heiligenkreuz sind fast 300 Mitarbeiter betroffen. Der Vorsitzende der Wehrdienstkommission Erwin Hameseder beurteilt die Verlängerung des Wehrdienstes zwiespältig. Hameseder sagt, er sei nicht ganz zufrieden. Man sei aber weiter als bisher, das sei eine gute Annäherung. Er rechnet damit, dass es nicht genug Rekruten geben werde. Daher sei der Mechanismus wichtig, dass der Zivildienst dann automatisch verlängert werde. Der Wehrdienst dauert künftig 6 Monate plus 3 Monate Truppenübungen. Der Zivildienst weitere 9 Monate plus freiwillig 2. Der Staatsschutz spricht sich für die Möglichkeit einer Fußfessel für islamistische Gefährder aus. Staatsschutzdirektorin Silvia Mayer sagt, die Fußfessel wäre wichtig, um Radikalisierte zu überwachen und daran zu hindern, bestimmte Orte zu betreten. Mayer schätzt, dass es in Österreich eine niedrige dreistellige Zahl von Gefährdern gibt. Die Gefahr für islamistische Attentate in Österreich, wie zuletzt in Berlin, sei groß. Eine konkrete Bedrohung gebe es derzeit nicht.

US-Präsident Donald Trump empfängt den ukrainischen Präsidenten Volodymyr Zelensky im Weißen Haus. Sie sprechen über den Ukraine-Krieg. Die Beziehungen zwischen Trump und Zelensky haben sich in den vergangenen Monaten deutlich verbessert. Trump

0: in der Osthälfte des Landes noch ein paar Wolken mitmischen. Das dämpft die Temperaturen im Vergleich zu dem, was in den nächsten Tagen auf uns zukommt. Morgen am Mittwoch werden es bereits 30 bis 35 Grad und dazu wird es vielerorts schwül im Laufe des Nachmittags. Regenschauer und teils heftige Gewitter können vorübergehend von Vorarlberg bis in die Obersteiermark für Abkühlung sorgen, auch wenn die nicht lange anhält. Ab dem Donnerstag sind dann Spitzenwerte von etwa 35 bis 39 Grad dabei und das vor allem im Osten, im Wiener Becken und im Burgenland, wahrscheinlich bis weit in die nächste Woche hinein. Auch im Westen stehen viele heiße Tage bevor, aber die Temperaturen hier bleiben nicht so lange im extremen Bereich.
1: Und mit diesen Aussichten verabschiedet sich Ihr Journalteam vorübergehend. Die nächste Ausgabe des Morgenjournals hören Sie um 8 Uhr. Sonja Watzka begleitet Sie weiter. Guten Morgen mit Ö1.
2: Genau, wir begleiten Sie jetzt auf Ihrem Marsch von der Sonne in den Schatten, von zu Hause in die Arbeit, vom Wohnzimmer in die Küche, wohin auch immer, mit dem Marsch Miniature Viennoise von Fritz Kreisler. Guten Morgen.

0: Kleiner Wiener Marsch für Violine und Klavier von Fritz Kreisler. Der Marsch Miniature Viennoise, 7.36 Uhr. Guten Morgen jetzt mit einer kleinen Programmvorschau.
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3: Jetzt ist es 7.38 Uhr und weiter geht es mit einer Sinfonia in D-Dur.

Presto. Der vierte Satz aus der Sinfonie in D-Dur von Leopold Hoffmann mit dem Northern Chamber Orchestra aus Manchester. Und jetzt um 7.40 Uhr horchen wir in den Wald hinein, wo der Kuckuck und die Nachtigall gerade aufeinandertreffen.

Matthias Kirschner reiht Klavier und die Deutsche Kammerakademie. Neues am Rhein. Wann das mit Georg Friedrich Händel? Pardon, meine Stimme hat mich gerade verlassen. Guten Morgen mit Österreich 1 um 7.43 Uhr.

Musik des Komponisten Nils Wilhelm Gade, 7.47 Uhr, guten Morgen mit Ö1. Können Magic Mushrooms, also

0: So, halluzinogene Pilze bei Depressionen und Demenz helfen? Hoffnung gab es zuletzt durch einen Fall, wo eine Frau mit weit fortgeschrittener Alzheimer-Demenz nach dem Konsum dieser Pilze keine Krankheitssymptome mehr gezeigt hat. Möglich macht das die psychoaktive Substanz in diesen Pilzen. Auch in der Therapie schwer behandelbarer Depressionen werden große Hoffnungen auf diesen bisher noch illegalen Wirkstoff gesetzt. Es gibt aber auch etliche Risiken zu beachten, berichtet Christine Linduska.
1: Knapp 20 Stunden nach Verabreichung von wenigen Gramm psilocybinhaltigen Pilzen spricht eine Alzheimer-Patientin erstmals seit Jahren plötzlich wieder in vollständigen Sätzen. Sie kann auch wieder gehen und erkennt ihre Angehörigen. Dieser kürzlich publik gewordene Fall aus Brasilien verblüfft selbst Fachleute. Erklärbar sei all das durch die Wirkung der psychoaktiven Substanz, sagt der Psychiater Johannes Jungwirth vom Uniklinikum Zürich.
2: Psilocybin regt über molekulare Prozesse die Neuroplastizität an, die Veränderungsfähigkeit des Gehirns. Ein neuroplastisches Neuron kann wieder neu wachsen, neue Synapsen bilden. Und da ist das Psilocybin relativ stark, dass es das verbessert.
1: Schon länger wird vermutet, dass dieser Mechanismus bei einer Alzheimer-Erkrankung wirken könnte.
2: Man muss aber dazu sagen, dass diese Fallstudie nichts beweist, also gar nichts. Es kann auch Zufall sein. Einzelfallstudien sind spannend, um Hypothesen zu generieren oder auch Aufmerksamkeit zu generieren. Aber sie beweisen jetzt nicht, dass Psilocybin bei Alzheimer wirksam ist.
1: Wesentlich besser untersucht ist die psychoaktive Substanz in der Therapie schwer behandelbarer Depressionen. Seit Jahren wird weltweit dazu geforscht. Johannes Jungwirth konnte die Wirksamkeit von Psilocybin nun erstmals in Therapiesitzungen an 19 Patienten im klinischen Alltag nachweisen.
2: Wir haben es bis zu 4-mal untersucht in unserer Studie. Wir konnten die Dosierung anpassen. Wir konnten aber zeigen, dass der stärkste Effekt nach der ersten Sitzung aufgetreten ist und dass nach den weiteren Sitzungen kein zusätzlicher Effekt dann stattgefunden hat.
1: Das zeige, dass Psilocybin kein Wundermittel ist. Depressive Menschen sind unter der Wirkung der bewusstseinserweiternden Droge unbekannten oder lange verdrängten Gefühlen ausgesetzt. In Kombination mit Psychotherapie nütze man das für den Heilungsprozess, sagt Jungwirth. Das funktioniert aber nicht immer. Nur rund ein Drittel der Patienten spricht gut auf diese Behandlung an, hat die Studie ergeben. Dabei können auch Nebenwirkungen wie Angst- oder Panikattacken auftreten.
2: Wenn man nicht darüber informiert ist, dann wird das ganz sicherlich zu einem Horrortrip. Dann kann das sehr, sehr unangenehm und auch traumatisierend sein.
1: Im Gegensatz zu depressiven Personen kann man Demenzerkrankte darüber nicht aufklären. Vereinzelt wird auch zum Einsatz von Psilocybin bei Demenz geforscht. Aber belastbare Ergebnisse fehlen bisher. Bei der Patientin aus Brasilien übrigens sind die Alzheimer-Symptome nach gut einem Monat wieder zurückgekehrt.
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0: The Pete Dance, ein dänisches Traditional, gespielt vom Danish String Quartet, ausgesucht vom heutigen Musikgestalter Julian Dvorak, 7.54 Uhr. Laut Wetterprognosen naht die nächste Hitzewelle. Leporello hat einen Vorschlag zur Abkühlung.
1: Neulich an einem heißen Sommertag. Einige Menschen haben sich am Wiener Donaukanal versammelt, um hier gemeinsam schwimmen zu gehen. Richtig gehört, schwimmen im Donaukanal. Oder besser gesagt, in der Strömung treiben. Organisiert wird die Veranstaltung Festschwimmern vom Schwimmverein Donaukanal, der vor 6 Jahren von Studierenden der Universität für angewandte Kunst gegründet wurde. Elisabeth Hess hat sich unter das urbane Badevolk gemischt.
2: Also das Wichtigste ist sozusagen die Freude am Schwimmen einfach gemeinsam zu erleben. Und wir haben 2-mal die Woche Vereinstreffen, wo wir über das Schwimmen informieren, wo wir die Sicherheitsaspekte besprechen und uns überlegen, auf was man achten muss, damit es für alle einfach eine gute Erfahrung ist und so einfach mehr Leute zum Donaukanal zu bringen.
1: Anna Zettel ist Vorstandsmitglied im Schwimmverein Donaukanal. Das Festschwimmern ist ein buntes, generationenübergreifendes Treiben von Menschen, die an diesem Tag zum ersten Mal die Badefreuden im Donaukanal genießen.
3: Ich finde, das macht sehr viel mit der Lebensqualität von der Stadt, wenn man in der Stadt ins Wasser kann und auch in einer kurzen Entfernung von irgendwie zu Hause ins Wasser kann.
4: Man geht da immer vorbei und denkt sich immer so, boah, will man da wirklich schwimmen gehen? Und dann gibt es aber Leute, die das einfach machen und zeigen, dass es geht und dass die Wasserqualität ist ja anscheinend sehr gut. Und dann denke ich mir, ist es cool, einfach um einen neuen Ort zu schaffen, der im Sommer für Abkühlung sorgt.
1: Gerade jetzt, wo die Sommer immer heißer werden, wünscht sich der Schwimmverein Donaukanal auch eine Stadtplanung nach den Bedürfnissen der Menschen. Die Vorstandsmitglieder Anna Zettel und Paul Simon sind daher auch dafür, dass der Donaukanal von allen genutzt werden kann.
5: Ich glaube, es braucht einfach Orte zum Abkühlen und mehr davon. Und vor allem, wo sich Leute einfach, ohne dass da viel Kommerz ist oder was auch immer, einfach sein können. Und ich glaube, da fokussieren wir uns viel auf das Land und das Wasser haben wir ein bisschen vergessen. Aber gleichzeitig ist es ja unglaublich viel Raum, der da ist.
2: Es ist enorm wichtig. Es gibt von der Stadt Wien das 15-Minuten-Stadtkonzept. Also alles soll in 15 Minuten erreichbar sein. Abkühlung, Einkauf, Arbeit und dazu gehört auch das Wasser. Ganz, ganz wichtig. Und viele Menschen sind nicht so mobil. Also da kann der Donaukanal das werden, was er vor 100 Jahren schon mal war, nämlich eine Riviera, ein Strand für die Menschen, die da wohnen.
1: Das Schwimmen im Wiener Donaukanal wurde schon Anfang des 20. Jahrhunderts in sogenannten Strombädern praktiziert. Eine Ausstellung im Waschsalon des Karl-Marx-Hofes gibt Einblicke in die damalige Schwimm- und Badekultur im Roten Wien. Lili Bauer hat die Ausstellung kuratiert.
6: Also Voraussetzung zur Schaffung dieser Strombäder waren mal, dass man an beiden Seiten des Donaukanals Hauptsammelkanäle errichtet, weil ursprünglich sind die Straßenkanäle direkt in den Donaukanal gegangen. Und als jetzt, wie es so schön heißt, keine Fäkalien mehr herumschwimmen, gibt es keine hygienischen Bedenken mehr, in Donaukanal Strombäder zu errichten. Und das erste Strombad wird bereits 1904 bei der Rotundenbrücke eingerichtet.
1: Ritscheln und Planschen, schicke Bademode präsentieren oder Urlaubsgefühle mitten in der Stadt bekommen. Das war bei den Strombädern der Augartenbrücke, der Rotundenbrücke, der Aspernbrücke und beim Kuchelauer Hafen einst möglich. Diese Strombäder waren etwa 60 Meter lang und 10 Meter breit.
6: Und jedes Badeschiff hatte 2 Abteilungen, weil auch hier noch Geschlechtertrennung vorgeherrscht hat. Es gab einen Damenbereich und einen Herrenbereich und in jedem Bereich auch noch eine eigene Kielerabteilung. Gebadet wurde in dem Wasser des Donaukanals und es wurde aber ein Badekorb unter jeder Wasserfläche angebracht. Der war auf für Erwachsene 1,80 Meter eingestellt und für Kinder 80 Zentimeter. Und dieser Badekorb hatte auf der einen Seite den Sinn, dass anschwellendes Gehölz niemand verletzt, beziehungsweise dass oft niemand verschwindet oder verloren geht.
1: Für alle, die jetzt Lust bekommen haben, sich im kühlen Wasser des Donaukanals zu erfrischen, der Schwimmverein Donaukanal veranstaltet am 29. August die Schwimmparade, erzählt Paul Simon.
5: Ja, die Schwimmparade ist unser großes Vorzeigeprojekt. Das sind, ich glaube, heuer 300 Leute, die gleichzeitig so ein Stück hier von der Hermann-Strand-Bar losschwimmen und sich dann einmal gemeinsam, aber in einem großen Pulk quasi runtergleiten lassen. Viele Leute, die auch das zum ersten Mal machen und sonst auch Programm und es ist die Wasserrettung da, dass nichts passieren kann und wir geben Erklärungen, wie man zu schwimmen hat und so weiter. Genau, herzliche Einladung.
0: Und mit Leporello endet auch die Dienstagsausgabe von Guten Morgen mit Ö1 mit Sonja Watzka. Helmut Jasper trägt normalerweise gern Gitarren in einen Konzertsaal. Heute trägt er Steine nach Mekka.
7: Ja, das ist ein alter islamischer Brauch. Und ich stelle mir natürlich die Frage, was wäre ein Mekka in der Musik? Wo liegt es? Und wie kommt man dahin? Und diese Frage wird uns heute im Pasticcio beschäftigen, unter anderem. Und natürlich beschäftigen wir uns auch mit dem immer wärmer werdenden Wetter.
0: Ab 8.20 Uhr das Pasticcio wie gewohnt und bis dahin wieder ausführliche Informationen aus unserer Ö1-Journale-Redaktion. Es ist 8 Uhr. Immer.
8: Ö1, Journal um 8. Christine Tönicke-Frenkenberger im Studio. Guten Morgen. Der börsennotierte Faserhersteller Lenzing lässt die Faserproduktion im Burgenland mit Jahresende auslaufen. Alle 300 Stellen werden abgebaut. Die Wehrdienstreform bringt mehr Geld für Rekruten und vorerst keine Verlängerung beim Zivildienst. Vorerst. Der Vorsitzende der Wehrdienstkommission geht davon aus, dass der Mechanismus für eine Verlängerung in Kraft tritt, weil es zu wenig Rekruten geben wird. Nach dem Attentat eines Islamisten in Berlin spricht der Staatsschutz von einer hohen Gefährdungslage in Österreich und fordert die Möglichkeit einer Fußfessel für islamistische Gefährder. Nach Spanien und Frankreich sind jetzt auch in Portugal mehrere Waldbrände ausgebrochen und das Wetter in Österreich wird heute überwiegend sonnig und heiß. Der Faserhersteller Lenzing baut weltweit jeden vierten Mitarbeiter ab. Insgesamt gehen bis Ende 2027 2000 Jobs verloren, wie das Unternehmen mitteilt. Der Standort in Heiligenkreuz im Südburgenland soll schon heuer geschlossen und verkauft werden. Dort arbeiten rund 300 Menschen. Für sie soll es einen Sozialplan geben. Bei mir ist jetzt Michael Fröschl aus der Wirtschaftsredaktion. Wie begründet denn Lenzing den neuerlichen Personalabbau?
9: Ja, es geht darum, die Kosten zu senken und die Produktion auf weniger Standorte zu konzentrieren. Das bedeutet das Aus für das Faserwerk in Heiligenkreuz im Lafnitztal. Am Abend verkündet eben der börsennotierte Faserhersteller Lenzing, dass die Produktion im Burgenland schon bis Ende dieses Jahres eingestellt wird. Der Standort soll verkauft werden. Konzernchef Georg Kasperkowitz wird mit den Worten zitiert: Man hoffe, der Standort bestehe mit einem neuen Eigentümer weiter. Die Suche nach einem Käufer beginne sofort und könne binnen weniger Monate abgeschlossen sein. In Heiligenkreuz arbeiten rund 300 Menschen. Für sie gäbe es laut dem Unternehmen schon einen Sozialplan. Auch ein Faserwerk in England wird geschlossen, aber erst ein Jahr später. In Summe gehen eben weltweit 2000 Stellen.

0: bis Ende nächsten Jahres verloren. Damit wird jeder vierte Arbeitsplatz gestrichen. Lansing steckt schon länger in den roten Zahlen. Der Konzern schreibt das vierte Jahr in Folge Verluste. Im Vorjahr waren es ein Minus von über 130 Millionen Euro. Und als Gründe dafür gelten die schwache Nachfrage am Textilmarkt, der scharfe Wettbewerb günstigerer asiatischer Anbieter. Aber es gab bei Lansing auch häufige Wechsel im Management und auch Managementfehler. Man denke nur an die verunglückte Maskenproduktion mit der Hygiene Austria.
1: Die Entscheidung, Heiligenkreuz zu verkaufen, ist gestern am späten Abend bekannt gegeben worden. Und dazu gibt es auch schon eine erste Reaktion aus dem Betriebsrat.
0: Ja, die Beschäftigten hat das Aus für ihr Werk wie aus heiterem Himmel getroffen, sagt Philipp Perl, der Vorsitzende des Arbeiterbetriebsrats in Heiligenkreuz.
2: Um ca. 20 Uhr gestern Abend erreichte uns die Hiobsbotschaft, dass unser Standort vor einer Schließung steht. Dass es Änderungen geben wird, mit dem haben wir vielleicht schon gerechnet, da sie ja bereits im Frühjahr angekündigt worden sind. Aber mit dieser Entscheidung, glaube ich, hat wirklich niemand gerechnet.
0: Ja, diese Überraschung ist nachvollziehbar. Es wurde doch im Vorjahr noch ein Investitionsprogramm für das Faserwerk in Heiligenkreuz beschlossen. Perl hofft jetzt, dass ein neuer Investor das Werk übernimmt und möglichst viele Arbeitsplätze erhalten bleiben.
2: Wir sitzen alle im gleichen Boot und können nur hoffen, dass dieses Boot nicht ganz untergeht, sondern ein möglicher Investor gefunden wird, der die Stärken des Standortes in Heiligenkreuz erkennt und es verhindert, dass viele Arbeitnehmer am Arbeitsmarkt landen,
0: sagt der Arbeiterbetriebsratsvorsitzende von Lansing in Heiligenkreuz.
1: Das Prinzip Hoffnung, wie reagiert denn die Politik?
0: Ja, es gibt Reaktionen aus der Landespolitik. Das Ganze ist ja ein harter Schlag für die ganze Region da im Südburgenland. Lansing ist im Bezirk Jennersdorf ein wichtiger und großer Arbeitgeber. Am Abend hat sich daher Burgenlands Landeshauptmann Hans-Peter Doskozil von der SPÖ zu Wort gemeldet. Er spricht von einer schmerzhaften Weichenstellung der Konzernverantwortlichen, die politisch nicht zu beeinflussen sei. Das Land werde aber den Standort und die Beschäftigten unterstützen und wolle an einer positiven Perspektive für die Region mitwirken, so Doskozil in einer Aussendung. Kritik kommt von der Opposition im Land. ÖVP und FPÖ sprechen von einer falschen Standortpolitik und einer dramatischen Nachricht. Jetzt brauche es einen konkreten Rettungsplan für die Arbeitsplätze.
1: Berichtet Michael Fröschl, vielen Dank.
0: Gerne.
1: Nach 7 Monaten intensiver Diskussion hat sich die Regierung auf eine Wehrdienstreform verständigt. Geworden ist es keines der empfohlenen Modelle der Wehrdienstkommission, sondern ein Kompromiss. Der Grundwehrdienst soll wie bisher 6 Monate dauern. Dazu kommen 3 Monate verpflichtende Übungen. Ein Teil davon gleich nach dem Grundwehrdienst, der Rest alle 2 Jahre, jeweils 10 Tage am Stück. Der Zivildienst bleibt vorerst bei 9 Monaten und wird erst verpflichtend verlängert, wenn das Heer zu wenig Rekruten hat. Was der Leiter der Wehrdienstkommission Erwin Hammeseder bereits kommen sieht.
3: Ich befürchte, dass es nicht genug Rekruten geben wird und damit auch dann die Verpflichtung beim Wehrersatzdienst auf 11 Monate steigt. Und dann sollte wieder jene Ausgewogenheit zwischen Grundwehrdienst und Zivildienst gegeben sein, dass dauerhaft einerseits die militärischen Ziele erreicht werden können. Wir brauchen die richtige Anzahl und die richtig ausgebildeten Soldaten zur dann richtigen Zeit. Einerseits und auch der Zivildienst ist ja etwas, das wir in unserer Zivilgesellschaft brauchen.
1: Sagt Erwin Hammeseder im Morgenjournal um 7. Das Gespräch können Sie in voller Länge online nachhören. Nach dem Terroranschlag auf die Berliner Pride-Parade Christopher Street Day am Wochenende ist bekannt geworden, dass der mutmaßliche Täter mit einer Salzburgerin nach islamischem Recht verheiratet gewesen sein soll. Die Chefin der Direktion für Staatsschutz und Nachrichtendienst Silvia Mayer sagt im Morgenjournal um 7, dass es keine Verbindung zur islamistischen Szene in Österreich gegeben hat. Es herrsche dennoch auch hier eine hohe Gefährdungslage beim islamistischen Terrorismus. Der vom Innenminister geforderten Fußfessel für Gefährder kann Mayer viel abgewinnen.
4: Wir haben jetzt auch bei dem Fall in Deutschland und auch bei Gefährdern in Österreich gesehen, dass vielfach insbesondere junge Menschen, die eben inhaftiert sind und auch die Haft dann entsprechend verlassen oder entlassen werden, weiterhin radikalisiert sind und diese dann weiterhin entsprechend unsererseits überwacht werden müssen. Und genau dafür wäre zum Beispiel die Fußfessel eine wichtige Maßnahme, um einerseits zu verhindern, dass diese Personen bestimmte Örtlichkeiten auch betreten, das würde dann entsprechend auch detektiert werden, und zum Zweiten, um auch eine sage ich mal, größer.

0: flächige Überwachung dieser einzelnen Personen zu ermöglichen.
1: Sagt DSN-Chefin Silvia Mayer. Und damit gehen wir ins Ausland. Die Waldbrände in Südwesteuropa sind weiter nicht unter Kontrolle. Nach Frankreich und Spanien meldet jetzt auch Portugal massive Brände. Weit über 1000 Feuerwehrleute sind dort im Einsatz, genauso wie Dutzende Löschflugzeuge und Hubschrauber. Wegen hoher Temperaturen gilt fast in ganz Portugal sehr hohe Brandgefahr, berichtet Katharina Wagner.
2: Dicker Rauch steigt auf in den rot gefärbten Himmel über der Gemeinde Penafiel westlich von Porto. Vor allem hier im Norden Portugals kämpfen gestern rund 1800 Einsatzkräfte gegen die Flammen. Bewohner zeigen sich beunruhigt. Jeder hier sei besorgt. Freunde von ihm würden ganz in der Nähe wohnen, sagt ein Mann. Starker und unbeständiger Wind würde das Feuer auf die benachbarten Ortschaften ausbreiten. Die portugiesische Feuerwehr zündete teilweise Gegenfeuer gegen die Ausweitung des Brandes an. Durch kontrollierte Brände, die wieder gelöscht werden, soll dem Feuer Brennstoff wie trockene Büsche und Bäume entzogen werden.
1: Weiter in die USA, in der Hauptstadt Washington, ist heute eine Trauerfeier Anlass für eine ganze Reihe von Krisentreffen. Am Nachmittag wird der in der außenpolitischen Fragen einflussreiche Senator Lindsey Graham aufgebahrt. Er ist vor 1,5 Wochen verstorben. Erwartet werden viele internationale Trauergäste, berichtet Markus Müller.
3: Er galt als außenpolitischer Falke mit besten Kontakten. Seit Jahren hatte Senator Lindsey Graham einen Angriff auf den Iran gefordert und war damit ganz auf der Linie des israelischen Premiers Benjamin Netanyahu. Der wird heute bei den Trauerfeiern für Graham in Washington erwartet. Er sei nicht nur sein Freund, sondern auch ein Freund des Staates Israel gewesen. Jetzt fliege er zu einem anderen Freund, erklärt Netanyahu vor seiner Abreise. Ich bin auf dem Weg nach Washington zu einem Treffen mit Donald Trump, einem Freund. Es wird unser 8. Treffen in seiner zweiten Amtszeit. Mehr Treffen als mit jedem anderen ausländischen Politiker. In diesen schwierigen Zeiten müssen wir mit großer Bestimmtheit, aber auch mit Weisheit vorgehen. Bei dem Treffen wird es aller Erwartung nach nicht nur um die Erinnerung an den verstorbenen Senator gehen, sondern auch um die aktuelle Lage im Iran. Bei Beginn des Krieges im März hatten die USA und Israel sich eng miteinander abgestimmt. In den letzten Wochen haben sich die Positionen aber immer weiter voneinander entfernt. Israel will weiterhin militärisch im Nachbarland Libanon aktiv bleiben. Das ist aber eines der wichtigsten Hindernisse für ein Abkommen zwischen den USA und dem Iran. Es gibt also Gesprächsbedarf. Das Gleiche gilt für die Ukraine. Graham, der vor 1,5 Wochen völlig überraschend an einem Aortariss verstorben ist, war gerade erst aus Kiew nach Washington zurückgekehrt. Sein letzter öffentlicher Auftritt war gemeinsam mit dem ukrainischen Präsidenten Volodymyr Zelensky. Er habe Nachrichten für ihn, sagt er. Und das letzte Treffen mit Präsident Trump sei doch gut verlaufen, oder? Es sei ein wirklich gutes Treffen gewesen, antwortet Zelensky. Graham sei ein echter Verteidiger der Freiheit gewesen und der Werte, die die Welt sicherer machen, erklärte Zelensky nach seinem Tod. Im Senat hatte Graham zuletzt ein neues Paket von Sanktionen gegen Russland auf den Weg gebracht. Mit Maßnahmen gegen die russische Schattenflotte, Sanktionen gegen russische Handelspartner und hohen Strafzöllen. Dieses Paket ist noch nicht in Kraft. Obwohl es eine klare Mehrheit dafür im Parlament gibt, war Präsident Trump bis zuletzt skeptisch. Das wird wohl eines der Themen beim heutigen Treffen der beiden Präsidenten sein. Graham wird am Nachmittag im Kapitol verabschiedet. Dann findet in der National Cathedral ein Trauergottesdienst statt. Morgen wird er dann in seiner Heimat South Carolina beigesetzt.
1: Zurück nach Österreich. Jetzt blicken wir auf die rote Liste der UNESCO-Welterbestätten. Darauf ist Wien seit gestern nicht mehr zu finden. Das hat das Welterbe-Komitee gestern nach einer langen Debatte bekannt gegeben. Das historische Zentrum Wiens wurde 2017 als gefährdet eingestuft wegen des Heumarktprojekts des Investors Michael Theuner und dem geplanten Wohnturm. Bemerkenswert ist die Streichung von der Liste, weil der Internationale Rat für Denkmalpflege ICOMOS, der die UNESCO berät, dafür plädiert hatte, Wien auf der roten Liste zu belassen. Und dazu begrüße ich Cyril von Planter von ICOMOS Austria. Guten Morgen.
4: Guten Morgen.
1: Ja, die Entscheidung der UNESCO-Welterbe-Kommission hat das Projekt am Heumarkt der Verwirklichung näher gebracht, kann man sagen. Bundesregierung, Stadt Wien und Investor Theuner hatten gemeinsam sehr große Anstrengungen gesetzt, die Streichung von der roten Liste zu erwirken. Was spricht denn aus ICOMOS Sicht weiterhin gegen die Umsetzung?
4: Gegen die Umsetzung selbst, das ist das macht die Stadt Wien beziehungsweise dann eben die Republik, aber eben die Stadt Wien in erster Linie. Gegen die Umsetzung spricht eigentlich, dass die Stadt Wien beziehungsweise die Republik damals bei ihrer Nominierung andere Schutzgüter definiert hat, die jetzt halt durch dieses Projekt gefährdet sind.
1: Das Heumarkt-Projekt war ursprünglich mit einer maximalen Höhe von 78 Metern, glaube ich, vorgesehen. Nach mehreren Redimensionierungen sind nun knapp 50 Meter geplant. Bleibt der berühmte Canaletto-Blick Wien vom Belvedere aus gesehen gewahrt?
4: Man wird immer noch vom Belvedere über die Stadt sehen können, aber es wird jetzt ein Gebäude zu sehen sein, das jetzt in der Form nicht zu sehen ist, denn das geplante Projekt ist natürlich deutlich höher als das, was wir jetzt haben.
1: Das heißt, der Turm ist im Weg bei dem Blick?
4: Grundsätzlich ja.
1: Und warum? Wie meinen Sie grundsätzlich ja?
4: Es ist so, dass, nein, es ist natürlich dann im Weg. Aber im Zuge eines Heritage Impact Assessments im Auftrag der Republik hat Professor Kloß festgestellt, dass das jetzige Projekt einen starken Einfluss, negativen Einfluss auf diese Sichtachse hat, die eben das eigentliche Schutzgut ist.
1: Trotz dieser Überlegungen steht jetzt offenbar nur noch eine Umweltverträglichkeitsprüfung zwischen dem Projekt und seiner Umsetzung. Sie haben die Debatte und die Abstimmung im südkoreanischen Busan online mitverfolgt gestern. Welche inhaltlichen und politischen Fronten haben Sie denn hier verfolgt?
4: Interessant war, dass das, was ICOMOS vorgetragen hat, offensichtlich nicht gehört wurde, beziehungsweise nicht so aufgenommen wurde. Und von den Fronten her, die mit der Verschiebung der Entscheidung um ein paar Tage ist offensichtlich auch im Hintergrund Zeit genommen worden, um mit den verschiedenen Parteien zu sprechen jetzt und diese Entscheidung so herbeizuführen. Das ist Politik, da halten wir uns raus. Wir sind das beratende Gremium und berufen uns ausschließlich auf die fachlichen Fakten. Und die Politik, die dann im Hintergrund läuft, ist dann nicht unser Geschäft.
1: Waren Sie überrascht, dass der ICOMOS-Empfehlung nicht gefolgt wurde?
4: Sagen wir es mal so, es hatte sich ja angedeutet, dass da was ist. Und der Vorschlag der Ukraine ist ja auch im Vorhinein publiziert worden. Aber dass es dann so deutlich war, das hat uns dann doch überrascht, ja.
1: Haben Sie eine Überlegung, warum der Empfehlung nicht gefolgt wurde?
4: Das sind wahrscheinlich wieder politische bzw. wirtschaftliche Überlegungen, die jetzt unser Fach eher nicht betreffen und dementsprechend halten wir uns da eigentlich auch raus.
1: Die Kritik lautet, dass sich geschäftliche Interessen hier durchgesetzt haben vor dem Schutz des Welterbes. Ist das auch ein Stück weit der Eindruck, den Sie gewinnen?
4: Sicherlich. Vor allen Dingen auch, und das ist das, was ein gewisses Unverständnis auch hervorbringt, dass die Stadt Wien ihre Hausaufgaben ja bisher wirklich besonders gut gemacht hat. Mal schneller und mal langsamer. Aber wir waren auf dem Weg, Wien von der roten Liste zu bringen, ja schon enorm weit. Und ich spreche jetzt wir als hier in Wien Lebender. ICOMOS hat das begleitet. Jetzt ICOMOS Österreich ist natürlich jetzt auch nur Beobachter in diesem Prozess. Das wird über Paris oder ICOMOS International gesteuert. Also ICOMOS Österreich ist auch rein vom Prozess her nicht involviert und soll auch gar nicht, eben um jeden Anschein von Befangenheit zu vermeiden. Und internationale Experten haben das begleitet und Wien war auf bestem Wege, dass es von der roten Liste kommt. Und jetzt so kurz vorm Ziel dann jetzt so etwas durchzudrücken, war jetzt für uns schwer verständlich und da deutet sich dann an, dass da andere Interessen gewesen sein müssen.
1: Was hätte es denn noch gebraucht, sodass es auch aus Ihrer Sicht von der roten Liste gestrichen werden hätte können?
4: Unser Experte, der sich mit diesem Thema befasst hat, hatte in die Draft Decision geschrieben, dass das Hochhauskonzept noch angepasst werden muss.
1: Also niedriger?
4: Oder grundsätzlich, dass momentan verpflichtet sich die Stadt Wien, keine Hochhäuser in der inneren Stadt zu bauen oder zuzulassen. Aber das Welterbegebiet erstreckt sich ja darüber hinaus, wie auch eben die Sichtachsen. Und dementsprechend gibt es da auch andere Hausaufgaben, die noch zu erledigen wären.
1: Sagt Cyril von Planter von Icomos Austria. Vielen Dank für das Gespräch.
4: Sehr gerne, danke Ihnen.
1: 8.17 Uhr, weiter geht's im Nachrichtenstudio bei Paul Kracker.
5: Die Ukraine hat die Hauptstadt Moskau nach russischen Angaben mit fast 400 Drohnen angegriffen. Wie der Moskauer Bürgermeister mitteilt, sind die Drohnen von der Luftabwehr abgeschossen worden. Die ukrainische Armee greift in den vergangenen Wochen zunehmend Ziele tief im russischen Staatsgebiet an. Die USA haben die Überprüfung für weniger Soldaten in Europa begonnen. Die Überprüfung der US-Präsenz wird mehrere Monate dauern. Die US-Regierung teilt mit, Europa solle die Hauptverantwortung für seine Verteidigung tragen. Die USA haben derzeit 80.000 Soldaten in Europa stationiert. Bereits im Mai hat das US-Verteidigungsministerium angekündigt, 5.000 Soldaten aus Deutschland abzuziehen. Der US-Konzern Johnson & Johnson beendet den jahrelangen Rechtsstreit um mutmaßlich krebserregendes Babypuder mit einem Milliardenvergleich. Johnson & Johnson zahlt umgerechnet 4,5 Milliarden Euro, um zehntausende Klagen beizulegen. In ihnen wird dem US-Konzern vorgeworfen, Babypuderprodukte hätten Eierstockkrebs verursacht. Die US-Luftfahrtbehörde warnt vor möglicherweise falsch montierten Sitzen in Boeing 737 MAX Jets. Bei einer Notlandung oder starken Turbulenzen könnten sich die Sitze aus der Verankerung lösen, Passagiere verletzen und Fluchtwege blockieren. Die betroffenen 450 Boeing MAX Jets müssten untersucht werden. Alle sind in den USA registriert.
1: Dankeschön. Fehlt noch die Wetterprognose von Daniel Stanker.
6: Mit viel Sonnenschein geht es im Großteil des Landes durch den Tag. Vor allem von Vorarlberg bis Salzburg bleibt es längere Zeit völlig wolkenlos. Weiter im Osten hingegen mischen schon immer wieder dichte Wolken mit. Auch hier überwiegt der Sonnenschein in Summe deutlich. Aktuell ist es noch teilweise frisch, besonders im Bergland. Die Temperaturen liegen zwischen 11 Grad in Murau und 22 Grad in Eisenstadt. Das ändert sich aber am Nachmittag. Es wird nämlich heiß in vielen Regionen mit 25 bis 32 Grad. Die 32 zum Beispiel im Inntal. Wir stehen aber erst am Beginn einer Serie aus heißen bzw. sehr heißen Tagen. Morgen am Mittwoch wird es noch heißer mit bis zu 35 Grad und dabei ist es zum Teil schwül. Im Laufe des Tages kommen zur Sonne im Berg- und Hügelland Wolken und ein paar Gewitter entstehen von Vorarlberg bis in die Obersteiermark. Die Gewitter können in der heißen und schwülen Luft auch kräftig ausfallen. Ab Donnerstag steigert sich die Hitze auf Spitzenwerte von 35 bis 38 Grad und so geht es dann im Osten wahrscheinlich bis weit in die nächste Woche hinein weiter.
1: Und mit diesen Aussichten verabschiedet sich Ihr Journalteam Stefanie Leodolter, Regie Charlie Bimmer, Technik und Christine Tönicke-Frenkenberger. Kommen Sie gut in den Tag. Pasticcio. Helmut Jasper.
7: Guten Morgen. Die Temperaturen steigen wieder und mit der Hitze wächst auch die Niedergeschlagenheitswahrscheinlichkeit.

Jan Dismas Zelenka, Miserere aus dem Requiem mit Il Fondamento. Hätte der schottische Pianist Stephen Osborne nicht im Jahr 2000 eine Platte mit seinen Werken aufgenommen, dann wäre uns dieser Komponist wohl für immer verloren gegangen. Ich spreche von Nikolai Kapustin, geboren am 22. November 1937 in der Ukraine, gestorben 2. Juli 2020 in Moskau. Und warum das wichtig ist, das entscheiden die nächsten 2 Minuten.

Badass Ivan Janakov spielte aus den 8 Konzertetüden Opus 40 das Finale Musik von Nikolai Kapustin, der durch die Aufnahme eines britischen Pianisten es geschafft hat, in den Weltmarkt zu kommen und daher nun Gott sei Dank manchmal gespielt wird in Konzertsälen. Ich habe ein interessantes Zitat von ihm. Kapustin sah sich selbst nämlich eher als Komponist, denn als Jazzmusiker. Er sagte, ich war nie ein Jazzmusiker. Ich habe nie versucht, ein wahrer Jazzpianist zu sein, aber ich musste es sein, um des Komponierens willen. Ich interessiere mich nicht für Improvisation. Und was wäre ein Jazzmusiker ohne sie? Alle Improvisation meinerseits ist natürlich niedergeschrieben und sie ist dadurch viel besser geworden. Es ließ sie reifen. Also ein interessanter Take auf diese Geschichte und gewissermaßen das Gegenteil von der Ansicht von Ludwig van Beethoven, für den Improvisation eine wesentliche Rolle in seinem Schaffen spielt.

0: Das Laghetto aus dem Beethoven-Klavierkonzert in D-Dur, Opus 61 mit Gottlieb Wallisch, Martin Haselböck, Orchester Wiener Akademie, alles auf Originalinstrumenten gespielt. Früher, zur Zeit der Karawanen, gab es in der islamischen Welt einen schönen Brauch. Pilger, die nach Mekka wallfahrteten, hoben Steine am Straßenrand auf, trugen sie eine Weile mit sich und legten sie dann wieder ab. Andere Pilger taten dasselbe und brachten die Steine ebenfalls ein Stück weiter, sodass auch die Steine nach Mekka pilgern konnten. Einen solchen Stein tragen auch die Komponistinnen und Komponisten weiter. Aber gibt es auch für die Musik ein Mekka? Und wer weiß, wo es liegt? 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
1: How about beating out a couple of choruses of Do you know what it means to miss New Orleans?
2: Well, sit, Captain, on drums. 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

Louis Armstrong und Billie Holiday mit Do You Know What It Means to Miss New Orleans. Gibt es auch für die Musik ein Mekka, habe ich vorhin gefragt. Und wer weiß, wo es liegt? Zweite Frage kann ich beantworten. Es liegt immer am Horizont. Doch jetzt kann ich Ihnen ganz schön zeigen, was es bedeutet, in der Musik Steine weiterzutragen. Wir hören jetzt nämlich dasselbe Stück, das übrigens von Eddie DeLage und Louis Alter für den Film New Orleans aus dem Jahre 1947 komponiert wurde. Wir hören es nun in einer ganz zeitgenössischen Fassung, unvergleichlich interpretiert vom verspielten und eleganten Stefano Bolani, der den Stein aufgenommen hat und weiter Richtung Mekka getragen hat.

Ist das nicht einfach unglaublich, Stefano Bolnani? Also man fliegt fast vom Hocker, wenn man das hört. So viel Liebe und Witz in dieses kleine Stück hineingepackt. Das macht ihm wahrscheinlich niemand nach. Und jetzt zum Ausklang in dieser Sendung treiben wir noch ein wenig die schwere Süße in die Sendung. Ein freundlicher Haydn für den Sommer.

0: Aus dem Cellokonzert in C, Giuseppe Sinopoli, Hanna Jung, Sächsische Staatskapelle Dresden, Musik von Josef Haydn. Morgen begrüßt an dieser Stelle mein Kollege Albert Hosp mit ekstatischen Chören und entfesselten Tasten. Der freundliche Tonmeister Georg Janser, der freundliche Moderator Helmut Jasper wünschen Ihnen einen nona freundlichen Tag.
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3: 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Der Ornithologe Georg Frank spricht über die letzten natürlichen Brutplätze der Flussseeschwalbe in Österreich.
4: Ein wichtiges Vorkommensgebiet in Österreich ist das Neusiedler Seegebiet mit dem Seewinkel. Und das ist deswegen so besonders bedeutend, auch für die Flussseeschwalbe, weil es ist das einzige Vorkommen in Österreich, wo es noch möglich ist für die Flussseeschwalbe, auf weitgehend natürlichen Standorten ihre Nester zu bauen. Durch diese permanenten Wasserstandsschwankungen entstehen bei den Sodalaken immer wieder Flachwasserzonen, Inselstrukturen, vegetationsfreie und vegetationsarme Flächen. Und das wäre perfekt für die Flussseeschwalbe. Und jetzt gibt es aber nur ein großes Problem. Das sind die dramatisch sinkenden Grundwasserspiegel. Und das in Kombination mit der Drainagierung des Seewinkels, die das massiv verstärken und jetzt auch mit dem Effekt Klimawandel, trocknen die Laken einfach viel zu früh aus, führen viel zu wenig Wasser und es bringt auch die Flussseeschwalbe schwerst unter Druck. Die größte Kolonie, die sich heuer ausgebildet hat, war im Gebiet der Langen Lacke. Das war eine Kolonie von etwa 100 Brutpaaren, also eine durchaus große Kolonie. Und die dürfte weitestgehend nicht erfolgreich gewesen sein, weil die Lacke viel zu früh ausgetrocknet ist und somit die Flussseeschwalben nicht erfolgreich brüten konnten. Da braucht es dringend Maßnahmen dagegen zu steuern. Und unter der Federführung des Nationalpark Neusiedlersee Seewinkels läuft gerade ein Projekt, das Life Panonic Salt, wo es genau darum geht, zu probieren, die Grundwasserspiegel zu stabilisieren, anzuheben für die unglaublich bedeutenden Gebiete da im Seewinkel, aber eben auch, um die Flussseeschwalbe auf ihren natürlichen Brutplätzen zu erhalten. Die Flussseeschwalbe hat es aber geschafft, da auch eine Ausweichstrategie zu finden. Eben durch diese dramatische Entwicklung mit den Sodalaken hat sie jetzt vermehrt auch Brutplätze auf Schlamminselchen im Schilfgürtel angenommen. Also es hat offensichtlich auch heuer einzelne erfolgreiche Bruten in diesem Schilfgürtel des Neusiedlersees gegeben. Und auch an Flüssen haben wir noch zwei weitere Vorkommensgebiete in Österreich. Am unteren Inn mit ca. 30 Brutpaaren ein durchaus wichtiges Vorkommensgebiet in Österreich. Aber auch dort gibt es die Flussseeschwalbe nur mehr, weil sich engagierte Naturschützer um diese Art bemühen. Und dort ist es insbesondere die Kooperation von BirdLife gemeinsam mit dem Verbund, wo eben mit Brutflüssen Nistmöglichkeiten geschaffen werden. Durch Kraftwerke, durch fehlendes Geschiebe, was von oben nicht mehr runterkommt, fehlen einfach diese Strukturen, die ein Fluss ursprünglich ausgebildet hat. Und ohne die aktive Artenschutzarbeit wird es die Flussseeschwalbe auch am Inn nicht mehr geben. Und uns hat die Flussseeschwalbe hier an die Mach geführt. Die Mach ist ja ein ganz wichtiger Flusskorridor, gerade in Verbindung auch mit dem Nationalpark Donauauen, bildet ja da eines der wichtigsten Flussschutzgebiete in Österreich aus. Die Flussseeschwalbe war an Donau und Mach ursprünglich sicher ein sehr, sehr häufiger Brutvogel. Also wenn man sich Literatur anschaut, dann gibt es da Hinweise, dass etwa bei der Donau bei Wien eine Vielzahl an Seeschwalbenarten gebrütet hat. Und durch die sukzessive Regulierung, Uferbegradigungen, auch Kraftwerksbauten, sind aber eben diese natürlichen Strukturen auch an der Mach und an der Donau verloren gegangen. In den 90er Jahren war die Flussseeschwalbe ja ziemlich am Tiefpunkt. In der Roten Liste Niederösterreichs war es ausgestorben, eingestuft. Hat sie dann aber bei dem Kühlteich der Zuckerfabrik in Hohenau erste Brutvorkommen etabliert wieder. Nach dem Einstellen der Fabrik hat es aber dann auch einen Knick gegeben und das war ein bisschen die Motivation auch für die Leute vom WWF, dass man hier in Zwerndorf Brutflüsse angeboten hat. Die wurden auch gleich besiedelt mit wechselndem Erfolg. Es waren dann bis zu 20 Brutpaare hier in Zwerndorf vorhanden. Es hat dann aber Jahre gegeben, wo wir nicht genau wissen, was passiert ist. Also es dürfte auch mit Räuber zu tun gehabt haben, die die Brutflüsse ein bisschen ausgerammt haben, wo es dann einen Knick gegeben hat. Und wir haben letztes Jahr wieder die Flosse saniert und es freut mich sehr, dass es ein sehr erfolgreiches Jahr für die Flussseeschwalbe hier in Zwerndorf war.
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5: Am Mikrofon Paul Kacker. In Südwestfrankreich droht eine neue Hitzewelle, die Großbrände erneut anzufachen. 4000 Feuerwehrleute und Soldaten kämpfen weiter gegen die Flammen. Der kleinere der beiden Brände rund um die Stadt Bordeaux ist offenbar unter Kontrolle. Der größere wütet weiter. Nach Spanien und Frankreich sind in Portugal mehrere Waldbrände ausgebrochen. Fast 2000 Einsatzkräfte kämpfen gegen die Flammen in Buschlandschaften im Zentrum und im Norden Portugals. Katharina Wagner berichtet.
6: Dicker Rauch steigt auf in den rot gefärbten Himmel über der Gemeinde Penafiel westlich von Porto. Vor allem hier im Norden Portugals kämpfen gestern rund 1800 Einsatzkräfte gegen die Flammen. Bewohner zeigen sich beunruhigt. Jeder hier sei besorgt. Freunde von ihm würden ganz in der Nähe wohnen, sagt ein Mann. Starker und unbeständiger Wind würde das Feuer auf die benachbarten Ortschaften ausbreiten. Die portugiesische Feuerwehr zündete teilweise Gegenfeuer gegen die Ausweitung des Brandes an. Durch kontrollierte Brände, die wieder gelöscht werden, soll dem Feuer Brennstoff wie trockene Büsche und Bäume entzogen werden.
5: Der börsennotierte Faserhersteller Lenzing baut in Heiligenkreuz im Burgenland 285 Mitarbeiter ab. Das soll bis Jahresende geschehen. Für die Mitarbeiter gibt es einen Sozialplan, wie Lenzing mitteilt. Der Standort Heiligenkreuz wird verkauft, ebenso der Standort Grimsby in England. Insgesamt gehen bei Lenzing weltweit bis Ende 2027 2000 Jobs verloren. Jeder vierte Mitarbeiter wird abgebaut. Im Iran sind zwei weitere Männer im Zusammenhang mit Protesten hingerichtet worden. Laut Urteil waren sie bei Massenprotesten zu Jahresbeginn daran beteiligt, Polizisten zu töten. Bisher sind mindestens 27 Männer wegen der Proteste und Unruhen hingerichtet worden. Die Demonstrationen waren Ende Dezember ausgebrochen und entwickelten sich zu Massenprotesten gegen die autoritäre Führung. Diese ließ die Proteste gewaltsam niederschlagen. Tausende Demonstranten wurden getötet. Die UNO warnt vor einem Wiederaufflammen der weltweiten HIV-Epidemie. Die Organisation UNAIDS teilt mit, im Vorjahr seien die Gelder für HIV-Bekämpfung um 18% auf umgerechnet 6 Milliarden Euro gesunken, der niedrigste Stand seit 20 Jahren. Die USA haben Gelder gekürzt, zuvor haben sie 3/4 der internationalen HIV-Hilfen bezahlt. Im Vorjahr haben sich 1,2 Millionen Menschen mit dem HIV-Virus infiziert, jeder zweite davon in einem Land südlich der Sahara. Die Börsen in Seoul und Tokio sind abgestürzt. Der südkoreanische Leitindex Kospi ist wegen starker Verluste bei Halbleiterkonzernen zeitweise um mehr als 10% eingebrochen. Der Handel wurde für 20 Minuten ausgesetzt. Der Nikkei in Tokio hat mehr als 4% verloren. Zuvor ist bekannt geworden, dass einem chinesischen Speicherchip-Unternehmen ein Technologiesprung gelungen sein könnte. Das könnte den Wettbewerb Chinas mit Chip-Herstellern in Südkorea, Taiwan und den USA verschärfen. Rumänien schaltet wegen des niedrigen Wasserstands der Donau heute einen seiner beiden Atomreaktoren ab. Das soll die Kühlsysteme schützen, wie das Energieministerium in Bukarest mitteilt. Der fehlende Strom wird importiert. Die Donau in Rumänien ist auf dem niedrigsten Stand seit 30 Jahren. Im Fußball in Italien geht die Krise weiter. Nach der Nichtteilnahme bei der Fußball-WM verläuft die Suche nach einem Teamchef chaotisch. Sportdirektor Roberto Maldini gibt nach nur 2 Wochen im Amt auf und gleich 2 Teamchefkandidaten haben abgesagt. Gerhard Bronske berichtet.
7: Ja, zuerst hat Wunschkandidat Nummer 1 Pep Guardiola abgesagt und jetzt hat auch Wunschkandidat Nummer 2 Andrea Pirlo abgewunken. Allerdings nach einem Riesenwirbel, weil Pirlo einen Vertrag mit einem russischen Wettanbieter hat, ist er in die Kritik geraten und hat sich deshalb nun selbst aus dem Rennen genommen, mit weiteren Folgen. Denn auch Sportdirektor Paolo Maldini hat sich nach diesem Chaos nach nur 16 Tagen im Amt wieder verabschiedet und damit steht Italien völlig ohne neue Führung da. Und egal wer jetzt Teamchef wird, ist die Alternative von der Alternative. Ob Antonio Conte oder Roberto Mancini, der Neubeginn, der stottert gewaltig.
5: Das waren die Nachrichten mit Paul Knacker. Zum Wetter.
8: Mit strahlend blauem Himmel geht es im Großteil des Landes weiter. Dichtere Wolken sind jetzt noch vom Mühlviertel bis etwa Wien dabei. Die machen aber auch bald Platz für die Sonne. Im Tagesverlauf bilden sich zwar neuerlich ein paar Wolken im Osten und im Süden, die bleiben aber nur vorübergehend. Am Nachmittag wird es vielerorts heiß. Die Höchstwerte liegen zwischen 25 und 32, im Inntal vielleicht bei 33 Grad. Morgen wird es noch heißer mit bis zu 35 Grad und am Nachmittag gehen teils kräftige Gewitter im Bergland nieder. So viel zum Wetter von Daniel Stanka.
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10: Es reicht. Wer hat das nicht schon einmal ausgerufen oder sich zumindest gedacht? Heuer im Frühjahr haben wir einen Aufruf gestartet unter dem Motto »Es reicht«. Weibliche Wut. Ö1-Hörerinnen konnten sich bei uns melden und erzählen, was sie wütend macht. Ein Thema, das offensichtlich einen Nerv getroffen hat. Die Reaktionen waren überwältigend, kann man sagen. Sehr viele Nachrichten haben uns da erreicht. Ö1-Redakteurin Elisabeth Weilenmann hat all diese Erfahrungen von Ihnen für die Sendereihe »Stimmen der Wut – Frauen erzählen« gesammelt. Die wird im November ausgestrahlt. Viele Frauen sind wütend und Wut ist auch das zentrale Thema der heutigen Ausgabe von Alexandra Augustins feministischer Interviewreihe. Unsere Wissenssendung am Vormittag präsentiert sich diese Woche etwas anders als gewohnt, nämlich mit einem jeweils etwa einstündigen Gespräch. Bekannte Frauen über 60 sind zu Gast, um über gesellschaftliche Zustände zu reflektieren. Besonders ältere Frauen müssen um Sichtbarkeit kämpfen. Deshalb gibt es hier jetzt keine alten, weißen Männer, sondern
9: alte, weise Frauen. 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
11: Willkommen im Ö1-Studio. Adelheid Kastner oder Heidi Kastner, was ist Ihnen lieber?
12: Heidi, und danke für die Einladung.
11: Sie sind Fachärztin für Psychiatrie und Neurologie. Sie sind Chefärztin der Psychiatrie mit forensischem Schwerpunkt am Linzer Neuromed Campus der Kepler Universitätsklinik. Und Sie sind Autorin. Alte, weise Frauen, so lautet der Titel dieser Reihe. Wie alt und weise fühlen Sie sich?
12: Das ist eine gute Frage und die ist schwer zu beantworten, weil ich immer wieder mal selbst ein bisschen erstaunt bin über mein kalendarisches Alter. Aber gefühlt, glaube ich, komme ich mir jünger vor. Ich kann aber nicht sagen, wie viel.
11: Wann sind Sie geboren?
12: Im August 1962.
11: Das ist mitunter eine der ersten Fragen, die Sie auch Ihren Probanden stellen. Hm? Unverfänglich.
12: Unverfänglich, neutral, also eigentlich nur faktisch. Ne?
11: Für Frauen nicht immer so neutral und unverfänglich.
12: Was ich nur bedingt nachvollziehen kann. Es ist keine Schande, älter zu werden. Im Gegenteil, ich glaube, es ist ein Glück. Ne? Man könnte ja jung sterben, das ist die Alternative. Und das will ja eigentlich dann auch keiner. Also ich glaube, älter zu werden ist ja etwas, worüber man froh sein muss.
11: Ein Privileg.
12: Ist ein Privileg, ja. Mhm.
11: Zum Rahmen dieses Gesprächs in dieser Reihe kommen ausschließlich Frauen über 60 zu Wort. Für die Biografie der Gäste ist immer sehr viel Platz hier und es gibt ein Überthema. Ich hätte mir heute gedacht, wer hat Angst vor wütenden Frauen? Sie lachen. Mhm. Wieso?
12: Naja, weil diese wütenden Frauen, die haben ja einen schlechten Ruf, ne? Also ich glaube nicht, dass sehr viele Leute Angst haben davor. Die meisten machen es ja lächerlich. Also die pathologisieren sie, indem sie sagen, na, die ist hysterisch. Oder sie machen es halt ein bisschen lächerlich, na, wie sich die aufführt. Schauen wir uns das an. Ja. Wobei Shakespeare gesagt hat, hell hath no fury like a woman scorned. Ja. Der hat schon gemeint, dass Frauen da ganz schön was drauf haben, wenn die wütend werden. Aber Im Alltag wird das ja eher belächelt und abgetan. Mhm.
11: Sie hat ihre Tage, hört man dann auch oft.
12: Sie hat ihre Tage, sie hat hormonelle Probleme, was dann auch oft gesagt wird, wollen wir es nicht zitieren, aber es gibt halt da ganz viele abwertende und bisweilen auch sexuell konnotierte Kommentare, mit denen man dann diese emotionale Regung so pseudo erklärt. Ne?
11: Mhm. Wut ist aber im Leben vieler Frauen aktuell sehr präsent. Ich habe auch den Eindruck, die Wut der Frauen wird immer präsenter. Im Leben selbst, in den Medien, da gibt es zum Beispiel den Hashtag Female Rage, der immer wieder fällt auf Instagram, zum Beispiel auf TikTok. Wut spielt aber auch in Ihrer Arbeit eine sehr zentrale und große Rolle.
12: Natürlich, ne? Weil es ist ja auch Teil meines Tätigkeitsspektrums und da halt häufig auch bei Gewaltdelikten und da ist natürlich Emotion oft führend. Also es ist eher die Ausnahme, dass jemand emotionslos irgendein schwerwiegendes Gewaltdelikt begeht. Berechnend, kalt, das häufigere, deutlich häufigere ist irgendeine heftige Emotion, die auch hinter einer berechnenden Tat stehen kann, indem man sich das dann einmal runterkocht und dann in einen Plan umkonfiguriert. Aber dann ist auch die Emotion eigentlich das Primäre. Das kann jetzt sein gekränkte Wut, das kann jetzt sein eine verletzte Wut, das kann alles Mögliche sein, aber Wut ist da ja ein guter Anwärter für Ursachen.
11: Spannend. Ich schlage vor, damit wir Sie unseren Hörerinnen und Hörern noch etwas besser vorstellen, hier eine Zusammenfassung Ihres Lebens in 3,5 Minuten.
9: Wut, Feigheit, Dummheit. Es sind die unangenehmen menschlichen Eigenschaften, denen sich Adelheid Heidi Kastner gerne widmet. Die renommierte forensische Gerichtspsychiaterin forscht nicht nur dazu, sie schreibt auch Bestseller darüber. Als langjährige Primarärztin der Klinik für Psychiatrie mit forensischem Schwerpunkt am Linzer Neuromed Campus blickt Kastner dorthin, wo andere gerne wegschauen. In die Abgründe der menschlichen Psyche.
12: Ich tauche, sofern sie mich lassen, in ihr Leben ein. Man sitzt dann da, kennt denjenigen nicht und will alles von dem wissen. Es ist mein Job, den anderen wahrzunehmen, zu verstehen, wenn man will, zu verstehen, nach welchen Kriterien er Entscheidungen trifft, wie er die Welt wahrnimmt, wie er Beziehungen wahrnimmt. Aber ich bin nicht das Gericht und es liegt nicht an mir zu urteilen.
9: Seit Jahrzehnten versucht die gebürtige Oberösterreicherin zu ergründen, warum Menschen im Extremfall zu Tätern werden.
12: Regeln zu verletzen, Normen zu brechen, ist etwas, was, glaube ich, jeder kann. Und wenn halt dann das Einfühlungsvermögen in andere nicht sehr ausgeprägt ist und wenn der Druck sehr groß ist, dann kann es schon sein, dass ein Verbrechen rauskommt.
9: Ihre Geschichte beginnt 1962 in Linz. Im selben Jahr erscheint der Roman »Einer flog über das Kuckucksnest« und die Antipsychiatriebewegung formiert sich gegen das menschenunwürdige Wegsperren psychisch Kranker. Es ist eine Zeit des Aufbruchs, auch für Frauen in der Medizin, die sich für die Psyche interessieren.
12: Es gibt keine Glasscheibe dazwischen, es gibt keine Trennwand dazwischen, keine Gitter dazwischen, es gibt auch keine gefesselten Probanden. Man sitzt zusammen und man spricht.
9: Adelheid Kastner studierte ab 1980 in Wien, promoviert 1986 und absolviert ihre Facharztausbildung an der damaligen Landesnervenklinik Wagner-Jaurek in Linz. Dort spezialisiert sie sich auf Gerichtsgutachten, bevor 2005 ein großer Karrieresprung folgt. Sie wird zur Primaria der neu geschaffenen forensischen Abteilung ernannt, in einer damals absolut männlich dominierten Fachwelt. Durch ihre Gutachten in aufsehenerregenden

0: In Kriminalfällen wird sie weltbekannt. 2009 analysiert Heidi Kastner als Chefgutachterin den Inzesttäter Josef Fritzl. 2012 folgt das Psychogramm der Doppelmörderin Estibaliz Carranza.
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2: Lebenslang für Josef Fritzl. Die Geschworenen sprechen ihn in allen Anklagepunkten, einschließlich Mord durch Unterlassung, einstimmig schuldig.
0: Neben dem Gerichtssaal seziert Kastner unsere Gesellschaft in ihren Büchern. Ihr erstes erscheint 2009. Der Titel: Täter, Väter. Väter als Täter am eigenen Kind. 2012 erscheint Schuldhaft: Täter und ihre Innenwelten. Und 2016 folgt Tatort Trennung, ein Psychogramm. Nach ihren Büchern über Täterwelten widmet sich Kastner ab 2014 der Wut, der Dummheit und zuletzt 2025 der Feigheit. Für ihre Arbeit erhält Adelheid Kastner 2015 das Goldene Ehrenzeichen für Verdienste um die Republik Österreich und gilt heute nicht nur als die wohl bekannteste Gerichtsgutachterin, sondern auch als eine der profiliertesten gesellschaftskritischen Stimmen des Landes.
3: Einer forensischen Psychiaterin begegnen die meisten Menschen hoffentlich nie in ihrem Leben und wenn, dann maximal in Serien und Filmen. Was sind so die größten Vorstellungen, Klischees zu ihrem Beruf?
4: Ich glaube, eines, das man immer wieder hört, vor allem wenn einmal dann ein Urteil nicht so ausgeht, wie sich der lauteste Teil der Bevölkerung das vorgestellt hat, dann sind es die, die immer alle für schuldunfähig erklären und in Behandlung schicken, ja, die immer allen praktisch dann diesen Freifahrtschein in eine Psychiatrie ausstellen, wobei da ganz oft ganz wenig Wissen als Grundlage dieser Position vorhanden ist. Ich finde das immer überhaupt verblüffend. Das dürfte eine inverse Relation sein. Nämlich das Wissen um einen Sachverhalt und die Sicherheit, mit der man den bewertet. Je weniger man weiß, desto sicherer ist man sich, dass man das viel besser erkennt als die, die mit dem vielleicht schon ganz lang beruflich befasst sind und die Grundlagen kennen. Das ist verblüffend. Ne? Eigentlich müsste man sagen, ich kenne mich da nicht aus. Das ist, glaube ich, eines der häufigsten Vorurteile. Bei den Probanden selbst in der Begutachtung ist die häufigste Annahme, dass man jetzt gekommen ist, um ihnen irgendwie ein Bein zu stellen, um ihnen irgendwie das Leben möglichst schwer zu machen und sie bei irgendwas zu erwischen, was ja auch nicht mein Job ist. Bei vielen, glaube ich, gibt es ja diese Fehlannahme, dass man im Kontakt mit jemandem wie mir vorsichtig sein muss, weil der analysiert einem gleich. Da wird mir dann gleich seziert und das kommt ja immer wieder mal als Frage. Wenn Sie jemanden treffen, wissen Sie dann gleich, wie der funktioniert? Ne? Was natürlich auch Blödsinn ist, weil ich sehr wohl zwischen Beruf und Privat unterscheide und diese Exploration doch eine hochkonzentrierte und bisweilen eine sehr anstrengende Sache ist, die ich im Privatleben in der Regel nicht durchführe. Natürlich prägt das berufliche Leben jeden bis zu einem gewissen Grad. Und insofern führt man dann vielleicht auch, oder werde ich vielleicht, oder bin ich vielleicht sensibler geworden auf diskretere Auffälligkeiten. Aber dass ich jetzt jeden, den ich treffe, ansatzlos zu analysieren beginne, ist natürlich ein Blödsinn. Ne? Ich will ja nicht dauernd arbeiten, ne? Ich will ja mal frei haben. Und das sind, glaube ich, so die zentralen Fehlannahmen.
3: Wie läuft so ein Gespräch ab?
4: Indem ich dorthin gehe, die sitzen ja meist in U-Haft, also das ist ja dann meist nichts, wo ich denn zu mir ins Büro lade. Das heißt, ich gehe in die Anstalt, ich lasse mir den vorführen. Das ist dann ein Zimmer, wo wir zwei drinnen sitzen, wo ich mich halt dann vorstelle und sage, warum ich da bin, kläre, wer mich schickt, also dass ich da im Auftrag von komme, um welche Themen es geht, und auch kläre, dass es an ihm liegt, mit mir zu sprechen oder auch nicht, er kann das auch verweigern. Aber dass, wenn er mit mir spricht, dass dann eben das, was wir sprechen, unumgänglich Teil der Begutachtung ist und Teil des Gutachtens wird, das sage ich ja deshalb, weil ich mich da nicht in eine Komplizenschaft begeben will. Also ich habe das dann ja immer wieder mal in Begutachtungen, dass er sagt, das sage ich jetzt nur Ihnen, aber Sie dürfen es nicht aufschreiben. Ja? Worauf ich, wie es einmal im Gebet sagt, dann sagen Sie es mir nicht. Also ich mache mich nicht

0: da eins mit dem. Ich bin aber prinzipiell erst einmal neutral. Und fange dann natürlich jetzt nicht an, indem ich sage, wieso haben sie den umgebracht? Das wäre ein bisschen zu sehr mit der Tür ins Haus. Sondern fange halt ganz strukturiert mit der Biografie an. Und die erste Frage ist, in der Regel, wann sind sie geboren? Und dann kommen halt diese ganz banalen biografischen Fragen. Leben ihre Eltern noch? Oder das kann man sich sparen, wenn wer 70 ist, dann eher nicht. Aber dann fange ich halt an, diese Biografie zu erfragen. Wobei es ja mir weniger um die Eckdaten der Biografie geht, als um die innere Biografie, also das Erleben dieser Biografie. Wie hat er das wahrgenommen? Was hat das für ihn bedeutet, dass das so war? Welche Erfahrung war das? Welche Befindlichkeit hat er dann gehabt in diesen Situationen, die für ihn vielleicht prägend waren? Und dann handle ich mich halt so durch die gesamte Biografie durch und komme dann irgendwann einmal zum Delikt.
1: Der bekannteste Fall ist natürlich der Fall Josef Fritzl, an dem Sie gearbeitet haben, der 24 Jahre lang seine eigene Tochter in den Keller gesperrt hat, 7 Kinder mit ihr gezeugt hat. Wie viele Stunden haben Sie mit ihm gesprochen?
0: Ich kann es jetzt nicht mehr sagen, es ist schon so lange her. Ich weiß nur, dass ich sehr, sehr lange, also über viele, viele Wochen, ich glaube 2,5 Monate lang, jedes Wochenende mit ihm verbracht habe. Das war sehr umfangreich. Ja.
1: Was ist das für ein Mensch, der so wird?
0: Es ist natürlich schon auch so, dass die Kindheit des Herrn Fritzl eine sehr, sehr, sehr unvorteilhafte war. Die er aber, das muss man dazu sagen, nicht lamoyant erzählt hat. Also er ist nicht da gesessen und das zu sagen, ach, ich war so ein armes Kind und was wurde mir angetan. Also nicht einmal ansatzweise. Er hat das sehr, sehr faktisch berichtet und hat immer wieder seine Mutter für ihr Verhalten ihm gegenüber entschuldigt oder Verständnis für seine Mutter artikuliert.
1: Der Fall Fritzl war der Startschuss für ihre zweite Karriere als Autorin. Im Frühling war die Gerichtsverhandlung. Ihr Urteil war ein Herzstück natürlich in der ganzen Verhandlung. Im Herbst ist dann ihr erstes Buch erschienen, im Herbst 2009. Mittlerweile sind es 6 Bücher. Ich möchte Sie nur ganz kurz zurückführen zu dem Thema, das jetzt da quasi ein bisschen drüber steht über dem Interview, nämlich die Wut. Und eines dieser Bücher liegt auch hier, die Wut, Plädoyer für ein verpöntes Gefühl, Wut als Ausgangspunkt, als zentraler Punkt auch von vielen Menschen, die Verbrechen begehen. Die Wut ist von allen Emotionen die am wenigsten gern gesehen ist, am wenigsten akzeptiert ist, aber eben so eine große Emotion ist. Mhm. Wieso ist die Wut eigentlich verpönt, Ihrer Meinung nach?
0: Weil es unangenehm ist.
1: Wem? Also
0: allen. Ich glaube, dem, der sie hat und auch dem, der sie empfängt. Ich glaube, wir sind ja sehr selbstoptimierend unterwegs und übersehen dabei unsere konstitutionellen Bedingtheiten bisweilen. Und die Wut ist eine Basisemotion. Das heißt, das ist eine Emotion, die man bei Menschen, aber auch bei Tieren findet, die universell erkennbar ist. Also jemand, der wütend reinschaut, ist für jeden auf dieser Erde, aus welcher Kultur auch immer, in seiner Emotion wahrnehmbar. Es ist also eine wirklich ubiquitäre Emotion und meine Überlegung war, dass das ja dann eine ziemlich verlogene Geschichte ist, so zu tun, als ob man sie nicht hätte. Es ist für mich völlig nachvollziehbar, dass man das in einem sozialen Kontext eingrenzen muss, wie sich diese Emotion äußert. Aber das, was sich da äußert und was dann so problematisch ist, ist ja dann meist die Aggression. Und die Wut ist ein Synonym mit Aggression. Wut ist ja primär mal etwas, was ich in mir empfinde und wie ich dann mit dieser Emotion umgehe, wie sehr ich die nach außen trage, wozu ich mich von der treiben lasse. Das ist ja eine Entscheidung, die dann wieder ich treffe. Und insofern haben wir gedacht, man muss eigentlich die Wut rehabilitieren, ne? Weil die hat ja einen Zweck. Ne? Emotionen sind ja wahrgenommene Emotionen, sind ja eigentlich Botschaften von uns an uns. Das ist ja, da nimmt ja was nicht Bedachtes, was nicht Bewusstes oder nicht im Kognitiven Beheimatete entsteht da in uns und leitet uns eigentlich an, uns mit was auseinanderzusetzen.
1: Ja.
0: Und insofern haben wir gedacht, dann geht ja diese Anleitung verloren. wenn man die jetzt so ignoriert und rundweg leugnet. Und dann haben wir gedacht, na jetzt schau ich mal, was da überhaupt schon gibt über die Wut oder wer sich da schon Gedanken gemacht hat über die Wut. Und dann ist meine Wut mehr größer geworden. So. Nein, das waren dann lauter so Selbsthilfebücher, wie man nicht wütend ist. Ne? Ja. Oder Selbsthilfebücher für Kinder, wie die Wut wieder weggeht. Ne? Und dann so Anleitungen, wenn du wütend bist, dann stell dir vor, die Wut ist ein Vögelchen und du öffnest das Fenster und das Vögelchen fliegt weg. Ne? Und man dachte, nein. Also ich werde sicher da kein Selbsthilfebuch schreiben, wie ich mich nicht spüre. Und habe mir gedacht, das mache ich mir mal drüber und versuche die Wut ein bisschen zu rehabilitieren.
1: Sie sagen eben, Sie haben geschaut, was alles schon publiziert worden ist. Dann fallen Namen wie Seneca, es fallen Namen wie Aristoteles. Und da merkt man ja auch, dass die Wut eigentlich eine richtige Kunst sein kann. Denn eines dieser Zitate, das hat Aristoteles gesagt, jeder kann wütend werden, aber wütend auf den Richtigen zu sein, im richtigen Maß, zur richtigen Zeit, zum richtigen Zweck und auf die richtige Art, das ist nicht jedermanns Sache.
0: Das sollte man lernen. Unter anderem, glaube ich, lernt man das, wenn man erzogen wird. Ja, oder pädagogisch angeleitet, wie das jetzt heißt. Das ist, glaube ich, diese Überformung der sozialen Verträglichkeit, die man da durchmachen sollte oder wo man halt dann lernt, mit seinen Emotionen in sozial verträglicher Form umzugehen. Mhm. Aber es ist ja gerade diese Frage, wie ist man denn da durch die Jahrtausende im Ergebnis mit der Emotion umgegangen, die war ja nicht unspannend. Weil Homer beschreibt die Wut zum Beispiel als Triebfeder des Handelns. Die Wut ist ja da was positiv besetzt ist, weil ohne Wut stagniert ja alles. Da bleibt alles stehen und die Wut treibt einem voran. Und da entsteht halt dann auch Neues und nicht unbedingt immer Schlechteres. Wohingegen Seneca, das muss ein ziemlich unerträglicher Mensch gewesen sein, der sagt ja im Kern, die anderen sind deine Wut nicht wert. Und das kann einem ja wirklich wütend machen, wenn einem das wer sagt. Der grenzt seine Wut, die er natürlich hat, sonst müsste er ja nicht drüber schreiben, die ihrer. Der grenzt die ja ein und macht sie sich klein, indem er den anderen erniedrigt und sagt, dem braucht man gar nicht so ernst nehmen, dass man der überhaupt wütend machen kann. Und das ist abwertend.
1: Ja. Meine Lieblingsstelle ist, glaube ich, wo Sie über Michel de Montaigne sprechen. Also es ist schon sehr gesund, den anderen Menschen oder seinem Diener, schreibt er konkret, seinem Diener eine Backpfeife aufzulegen, damit man sich nicht selbst inneren Schaden zufügt. Ein sehr schöner Satz. Also es ist auch sehr gut, mal seine Wut rauszulassen.
0: Montaigne bewundere ich sehr. Also die Essays von Montaigne habe ich immer sehr geschätzt und gemocht. Und auch die Person, die aus diesen Essays dann herauskommt und entsteht, die ist für mich eine sehr attraktive. Montaigne war ja in vielerlei Hinsicht der Vorreiter, er war für sein Zeitalter unglaublich tolerant, unglaublich humanistisch eigentlich, war weit weg von jeder religiösen Eingeengtheit und war vor allem in einer Hinsicht ein absoluter Vorreiter, war eigentlich der Erste, der sich selbst als Schreibender zum Thema gemacht hat. Das hat vor ihm keiner getan. Da hat man über Abläufe, Ereignisse, was weiß ich, alles Mögliche, Beobachtungen, Naturbeobachtungen, über politische Gegebenheiten, über sonst irgendwas geschrieben. Natürlich immer über Männer, weil das wurde ja alles geformt von Männern, diese politischen Gegebenheiten. Man hat aber kaum oder nicht über seine eigenen Emotionen, über sein eigenes Leben, über seine Überlegungen geschrieben. Man hat sich selbst also nicht zum Thema gemacht und Montaigne hat das getan. Also völliges Neuland beschritten in diesen Essays.
1: Ich wäre sehr gespannt, was Michel de Montaigne sagen würde zu den Frauen, die heute wütend sind. Im Internet begegne ich seit gut 5 Jahren immer öfter dem Hashtag Female Rage. Frauen teilen unter diesem Hashtag Buchtipps, ihre Emotionen, sprechen über ihre Gefühle, machen ihre Gefühle auch zum Thema, setzen sich ins Zentrum dieser Emotion. Mhm. Jetzt sind Frauen nicht unbedingt so sozialisiert, dass sie überhaupt ihre Wut rauslassen. Wie Sie vorher auch schon erwähnt haben, Wut ist nicht unbedingt ein Gefühl, das sehr, sehr angesehen ist, das allen unangenehm sein kann. Frauen wird sehr oft beigebracht, sie sollen aber sehr angenehm und sehr freundlich bleiben. Sonst kommt man bekanntlich vielleicht nicht so weit. Wie nehmen Sie eigentlich das Thema wütende Frauen wahr oder weibliche Wut?
0: Es ist, glaube ich, in der öffentlichen Wahrnehmung anders, das haben wir schon gesagt. Also Männer, die wütend sind, sind halt durchsetzungsstark und wissen, was sie wollen. Und Frauen, die wütend sind, sind hysterisch und haben sie nicht im Griff. Oder haben halt irgendwelche Unzulänglichkeiten in manchen Bedürfnissen. Es ist aber die Wahrnehmung einer eher männerorientierten Welt.
1: Gerade eben leben wir, glaube ich, in einer Welle, die wieder so ein bisschen in das traditionelle Frauenbild kippt. Das Klima ist da etwas rauer geworden. Vor allem merkt man, die Wut ist gar nicht mehr so verpönt. Die Wut ist mittlerweile, zumindest wenn Männer sie ausleben, wieder gesellschaftsfähig. Es gibt sehr viele wütende Männer, zum Beispiel in der Politik. Es gibt Wutpolitiker wie zum Beispiel Donald Trump, die ihre Wut offen ausleben dürfen, ihre Aggression ausleben.
0: Die Aggression.
1: Wieso haben wir da gerade wieder so einen Trend hin oder zumindest zu solchen Männern, die das dürfen und tun?
0: Ich glaube, das ist ein ganz, ganz komplexes Thema. Das ist... Es gibt auf alle Fragen eine einfache, leicht verständliche und falsche Antwort. Und die möchte ich jetzt nicht geben. Es ist, glaube ich, ein Zusammenspiel aus vielen Faktoren, die mir vermutlich auch nicht alle bewusst sind. Aber ein Faktor ist vermutlich sehr wohl, dass die Welt mittlerweile unendlich viel komplexer ist, als sie das für unsere Großeltern, Urgroßeltern war. Das ist verunsichernd. Ein weiterer Faktor, glaube ich, ist, dass wir in so einem Zustand der Dauererschöpftheit irgendeiner Perfektion hinternach hecheln, die wir sowieso nie erreichen. Und dass wir das im Arbeitsleben beginnend mittlerweile auch auf unser Privatleben und unsere Selbstperfektionierung umgelegt haben und da halt der perfekten Darstellung in irgendwelchen Social Media genauso hinten nachhecheln wie der perfekten Karriere oder sonstigen Dingen, dem perfekten Aussehen. Das war ursprünglich durchaus eine vernünftige Sache, die Leistungsorientiertheit als Maß des Erfolgs herzunehmen und die Abstammungsorientiertheit damit zu ersetzen. Das war dann alles das Versprechen, jeder, der sich anstrengt, kann es zu was bringen und kann weiterkommen.
1: Ja? Stimmt natürlich nicht.
0: Das hat lang gestimmt. Das hat lange, es war zumindest lange für viele nachvollziehbar und hat auch funktioniert. Das war dieser Optimismus der Nachkriegsgeneration. Nicht? Wenn du dich anstrengst, kannst du ein besseres Leben haben. Und das hat sehr viele motiviert. Nur mittlerweile ist es ja so, dass man in diesem Anstrengungshamsterrad sitzt und sich anstrengt, nur um nicht herauszufallen. Man kommt ja jetzt nicht mehr unbedingt weiter, wenn man sich anstrengt. Das ist enorm frustrierend. Also dieses Narrativ, das ist ja der Grundlage dieses American Dream war, nicht? Vom Tellerwäscher zum Millionär. Hauptsache, du leistest was und strengst dich an, dann kannst du alles schaffen. Das hat sich ja mittlerweile eigentlich als falsch und obsolet erwiesen.
1: Ja. Viele Menschen fühlen sich wahrscheinlich abgehängt. Viele Menschen sind dann eben wütend.
0: Viele fühlen sich abgehängt, viele sind erschöpft. Und dieser Frust, dieser Zorn, das ist dann eigentlich schon fast ein gerechter Zorn und nicht mehr so eine banale Wut, der baut sich auf. Und dann kommt der Messias. Dann kommt der Messias und sagt, kommt alle zu mir, die ihr mühselig und beladen seid. Ich werde das alles wieder richten. Und das ist natürlich dann die Erlösung in Person.
1: Die Erlösung in Person, die viele Menschen dann glorifizieren und suchen. Ich behaupte aber, natürlich fühlen sich jetzt nicht nur Männer abgehängt, auch viele Frauen fühlen sich gerade sehr abgehängt, kommen nicht mehr hinterher, müssen sich zerspragen zwischen Care-Arbeit, Familie, Kindern. Aber es gibt keinen weiblichen Trump. Es gibt dann nur Männer, die dann oft eben an der Spitze so wütend sein dürfen. Wieso gibt es da keine Frauen, die so sind?
0: Es gibt da sehr viele Frauen, die Trump wählen. Ne? Es ist ja nicht so, dass der nur von Männern gewählt wird.
1: Good point.
0: Ich glaube, dass da durchaus auch dieses lang tradierte Narrativ dahinter steckt, dass halt Männer durchsetzungsfähiger sind und das eher richten können.
1: Wütende Männer gelten als durchsetzungsstark, als Macher, als toll. Ja. Wütende Frauen als schwierig, wie Sie vorher gesagt haben, es werden pathologisiert. Jetzt gab es 2008 eine Yale-Studie, die ich auch sehr interessant finde, zum Thema Can Angry Women Get Ahead? Wütende Frauen verlieren im Beruf, wenn sie wütend sind, Status und Geld kommen nicht weiter. Männer, die wütend sind, gewinnen an Status. Das ist ja auch irgendwo ein Dilemma. Wie kommt man da raus? Was ist die Alternative?
0: Das ist eine schwierige Frage. Es ist natürlich zum Teil anerzogen, wie man das macht, wie man es angeht. Weil wenn Burschen halt sich mal entsprechend wütend äußern, dann setzt sie die halt durch. Und wenn Mädchen, Kleine, sich wütend äußern, dann sagt man, das geht so nicht. Nicht? Das,
1: Vor wütenden Frauen, so auch der Titel dieses Gesprächs eigentlich, haben viele Menschen Angst. Die wirken dann irgendwie wahrscheinlich unberechenbar.
0: Out of control. Die wirken out of control, wenn man das nicht gewohnt ist und wenn man dann nicht weiß, was der vielleicht einfällt. Nicht? Vielleicht schnappt jetzt über und bringt irgendwen um. Nicht? Das ist ganz was. Das ist nichts Alltägliches. Und daher kann man es wahrscheinlich auch nicht einordnen und nicht wirklich berechnen. Und daher macht es Angst. Angst machen immer diese unberechenbaren Dinge. Aber wie man da rauskommt, ist jetzt wirklich eine gute Frage. Nicht? Also ich glaube, das ist ein Thema der Strategien, die man sich dann aneignet, um sich doch durchzusetzen. Es gibt natürlich doch welche, die man auch einsetzen kann.
1: Oder man ignoriert es.
0: Man kann es auch ignorieren, aber das ist ja ein objektives Ergebnis. Nicht? Also wenn ich jetzt wütend bin, dann komme ich eher ins Hintertreffen, karrieretechnisch.
1: Sie sagen gerade, Frauen, die wütend sind, werden unberechenbar. Tauchen wir vielleicht in Ihren Arbeitsalltag als forensische Psychiaterin ein? Denn vor Frauen muss man sich ja eigentlich ja nicht fürchten. Die polizeiliche Kriminalstatistik zeigt sehr deutlich, Kriminalität ist männlich. Um die 85% aller Verurteilten sind Männer, werden also öfter straffällig. Das fängt natürlich an von einfachen Delikten bis hin zu Mord und Totschlag. 85 ist ein großer Prozentsatz. Wieso werden

0: durchaus auch vorkommt. Das braucht man jetzt nicht zu tun, wie wenn Frauen da immer nur mit dem Heiligenschein durch die Gegend laufen, so ist es auch nicht. Ne? Männer sind anders wütend und böse als Frauen, aber es können auch Frauen gehörig böse sein. Und es gibt durchaus auch Frauen, die zu Hause hinschlagen. Da gibt es also Dunkelfelduntersuchungen, wo das sich durchaus bestätigt hat. Aber die Folgen sind nicht lange so wirksam. Das ist halt einfach ein Kräftethema. Und wenn Frauen, wenn Frauen töten, dann machen sie das meist auch mit nicht Hands-on-Methoden.
1: Also Sie meinen nicht mit dem Messer?
0: Nicht mit dem Messer, nicht mit Erwürgen, sondern mit irgendwelchen aus der Distanz erschießen oder vergiften oder irgendwie anders. Weil diese körperliche Unterlegenheit natürlich die Gewinnchancen da eher reduziert. Wenn ich mit einem Mann tätlich konfrontiert, dann muss ich schon ganz gut drauf sein oder er halt ziemlich schwach aufgestellt, dass ich da körperlich wirklich dann am längeren aussitze.
1: Was braucht es, dass der Wut eine Aggressionshandlung folgt? Gibt es diesen berühmten inneren Schalter, die inneren Dämonen?
0: Den gibt es sicher nicht. Ja. Obwohl ich schon auch von einer Probandin aufgefordert wurde, sie ins MRI zu legen, um diesen Schalter darzustellen. Ja. Muss es geben, den gibt es nicht. Ja. Sie hat vermutet, dass der rot ist. Ich glaube, eine ganz wesentliche Voraussetzung ist einmal, dass man in puncto Einfühlungsvermögen eher schwachbrüstig aufgestellt ist. Und das ist jetzt kein besonders ausgerissener Befund. Das findet man auch bei vielen Personen, die nicht kriminell werden oder die nicht delinquent werden. Aber dieses innere Bewusstsein, dass man mit eigentlich allen irgendwie verbunden ist, weil wir alle eigentlich ganz gern leben. Ne? Aber ich glaube, ein wirklich vereinender Faktor ist eben wirklich ein gewisses Defizit an Mitgefühl oder an dieser Fähigkeit oder dem Willen, die Perspektive zu wechseln.
1: In Ihren Büchern, wenn man sie liest, was sehr auffällig und auch sehr interessant ist, ist dieser differenzierte Blick auf alle möglichen Verbrechen. 2012 ist das Buch Schuldhaft, Täter und ihre Innenwelten erschienen. Auch da findet man schon sehr viel dazu. Im Standard-Interview zu diesem Buch sprechen Sie auch von der Normalität des Verbrechens. Und Sie betonen auch, dass in vielen Menschen dieses Potenzial auch steckt. Es gibt jetzt nicht die Guten, es gibt nicht nur die Bösen, die dann Verbrechen begehen, sondern haben wir vielleicht alle das Potenzial in uns, ein Verbrechen zu begehen, in welcher Form auch immer. Aber ein schweres Verbrechen, sagen wir vielleicht also jetzt mal ganz kurz.
0: Diese Beobachtung, dass es keiner Krankheit bedarf, um das Böse zu tun, ist ja ein Begriff, mit dem ich nicht arbeite, weil das eben eine moralische Wertung ist und keine psychiatrische. Das Böse als Diagnose gibt es ja nicht. Aber das hat schon Nietzsche gesagt, ne? Dass das Blödsinn ist, dass man da immer eine Krankheit vermutet. Dass das also Teil der Conditio Humana ist, Teil der menschlichen Normalität, dass man sich auch amoralisch verhalten kann. Und ich glaube, dass wir alle insofern das Potenzial haben, aggressiv und auch ziemlich aggressiv zu werden, ziemlich destruktiv aggressiv zu werden, wenn unser höchster Wert bedroht ist.
1: Der ist?
0: Unterschiedlich. Also dieser höchste Wert, der kann durchaus unterschiedlich sein. Mhm. Es kann die Ehre sein oder der Erfolg oder das Auto. Also das ist ganz, ganz verschieden. Der Besitz, was immer. Ja.
1: Ich darf zwei Fallbeispiele herausnehmen, über die Sie schreiben, Herr A. und Herr B. Herr A. hat eine ganz schreckliche Kindheit, was sich danach entwickelt, ist so eine Abwärtsspirale. Es kommt natürlich zu Gewalt. Er hat eine Doppelbeziehung zu zwei Frauen und am Ende tötet er eine, verletzt die andere. Und dann gibt es Herrn B., eine glückliche Kindheit. Sein Leben verlief eigentlich recht unauffällig. Er muss dann nach Serbien in den Krieg, ist schwer traumatisiert, kommt zurück und tötet im Affekt. Herr A und Herr B, zwei völlig unterschiedliche Menschen, beide begehen eine Straftat. Nun ja, jetzt haben sehr viele Menschen eine kaputte Kindheit oder haben traumatisierende Erlebnisse. Nicht jeder wird danach zum Gewalttäter, zum Mörder, verübt Morde und Totschlag. Was braucht es denn noch oder was ist denn so dann dieses Tröpfchen, was dieses Fass zum Überlaufen bringt?
0: Dass man sich selbst da freigibt, dass man sich selbst das erlaubt.
1: Inwiefern kann man sich das erlauben?
0: Indem man sich das vor sich selbst rechtfertigt, und das tun wirklich die meisten, dass sie sagen, da wurde eine Grenze überschritten. Das muss jeder verstehen, dass das die Grenze des Erträglichen überschritten hat.
1: Können Sie das verstehen, wenn Sie mit solchen Menschen sprechen?
0: Ich verstehe, wie er denkt.
1: Wie?
0: Ja, er denkt so. Denkt sich, da hat sich jetzt so viel an Kränkung oder was immer angesammelt. Ja? Ich vor gar nicht so langer Zeit, so ein Mann, der hat seine

0: langjährige Ehefrau, mit der er 4 Kinder hatte, die hat er, die saß aber am Küchentisch und hat da eben mit einem Kind gemeinsam gerade gegessen. Und er ist an den Küchentisch herangetreten und hat sie mit einem Schuss erlegt. Der war bis dahin völlig unauffällig. Das war ein biederer, nicht vorbestrafter Typ, wo keine Gewalt im Vorfeld bekannt war, was auch mit sehr hoher Wahrscheinlichkeit keine gegeben hat. Also keiner hat da je was wahrgenommen, die Kinder nicht. Und der sehr einen guten Leumund hatte bei den Nachbarn, weil der war immer zur Stelle, wenn man gefragt hat, könntest du mir bitte helfen beim was weiß ich, ja. Auto richten, Zaun aufstellen, ganz egal was. Der war beruflich sehr stabil, die ganze Familie war stabil, das waren ganz stabile Verhältnisse und er hat eigentlich relativ wenig gesagt, er hat halt getan, war sehr hilfsbereit, eben sehr freundlich. Und sie war halt offenbar lebhafter, auch in der Äußerung, wenn ihr was nicht passt hat oder wenn sie was anders haben wollte. Und da gab es halt in dieser langen Ehe einige Dinge, in denen sie halt dann was kritisiert hat, was er gemacht hat. Begründet kritisiert, nicht du bist der Trottel und du machst alles falsch, sondern durchaus auch angeführt hat, warum das jetzt aus ihrer Sicht suboptimal ist. Und er hat nie was gesagt. Nicht? Er hat das dann mehr oder weniger zur Kenntnis genommen und hat es dann mehr oder weniger so gemacht, wie sie wollte. Und an diesem Tag hat er da eben diesen Kachelofen eingeheizt und hat dann, man würde es ganz umgangssprachlich sagen, einen ziemlichen Sauhaufen hinterlassen. Nicht? Da war halt dann der Schmutz vom Kachelofen raus und den hat er halt nicht weggehört. Und hier hat dann gesagt, wenn es schon einheizt, dann ramm wenigstens diesen Schmutz weg. Nicht? Und das war dann das Tröpfchen, das gereicht hat. Und dann saß dieser Herr bei mir und hat gesagt, also Gott ist mein Zeuge, was ich alles ertragen habe. Ich habe alles ertragen. Ich habe nie gemurrt, ich habe nie gestritten. Aber das Maß des Erträglichen war mit dieser, bleiben wenigstens den Dreck weg, das war eben der Tropfen, der dann dieses Maß zum Überlaufen gebracht hat. Und ich weiß, Gott hat mir verziehen, weil das war mehr, als ein Mensch ertragen kann. Das meine ich jetzt für sich selbst rechtfertigen. Jeder Mensch hat eine Grenze und die Grenze ist bei mir ganz, ganz hoch. Aber das war jetzt definitiv zu viel und das ist einfach klar.
1: Aber das zeigt eigentlich sehr deutlich, dass man eher vor den Menschen Angst haben muss, die ruhig bleiben, die ganz lange ruhig bleiben und jetzt nicht ihre Wut täglich mal artikulieren.
0: Die Zurückreden sind meistens die angenehmeren, ja. Oder auch die besser fassbaren. Ja. Es ist ja so, dass eine Kommunikation nur gelingen kann, wenn ich den anderen irgendwie wahrnehmen kann. Wenn sich der meiner Wahrnehmung entzieht, indem er sich nicht zeigt, dann kann eine Kommunikation eigentlich nur misslingen.
1: 2016 haben Sie ein Buch geschrieben, in dem dreht sich es auch um dieses Thema natürlich, Tatorttrennung, ein Psychogramm, Männer, die ihre Frauen töten. Sie haben gerade einen Fall geschildert, da hat jemand offensichtlich getötet, weil das Fass voll war. Mhm. Aus welchen Gründen töten Männer sonst ihre Frauen?
0: Ach, da gibt es eine ganze Reihe von Gründen. Und ich denke mir, bis zu einem gewissen Grad war auch nicht zu erwarten, dass die Zahlen sinken. Weil Sie haben das ja vorher erwähnt, also Frauen nehmen nicht mehr nur hin. Die werden jetzt fordernd, die wollen eben sich nicht mehr benachteiligen lassen, die wollen sich nicht mehr in die zweite, dritte, vierte Reihe schieben lassen und wollen damit natürlich auch einen Teil des Terrains für sich beanspruchen. Und wenn man jemandem Terrain wegnimmt, Positionen wegnimmt, angenehme Verhältnisse in Frage stellt, dann ist irgendwie absehbar gewesen, dass das jetzt nicht ohne Backlash gehen wird. Dass da dann die meinen, sie haben dieses Terrain zu Recht besetzt gehabt, sich gegen die Eroberung aus ihrer Sicht gesehen natürlich zur Wehr setzen und dass das dann natürlich auch solche Folgen hat.
1: Frauen sagen auch öfter Nein. Es gibt natürlich
0: Frauen sagen öfter Nein. Ja. Und das ist natürlich etwas, was man jetzt nicht unbedingt reflektieren und nachvollziehen muss, sondern wo man auch Wut kriegen kann.
1: Jetzt gab es vor kurzem den Fall einer jungen Lehrerin, einer 28 Jahre alten Frau. Ein Kollege an der Schule wollte eine Beziehung zu ihr. Sie wollte keine Beziehung zu ihm. Es gab nie eine Beziehung zwischen den beiden. Er wollte das Nein nicht akzeptieren und er hat sie umgebracht. Danach hat er Suizid verübt. Was läuft in der Entwicklung von solchen Männern falsch?
0: Was da

0: irgendwie falsch läuft, ist, dass man halt sich selber so ganz unglaublich wichtig nimmt und meint, dass man Kränkungen immer sanktionieren, immer das Recht hat, Kränkungen zu sanktionieren. Also diese Haltung, dass man dann nicht sagt, naja, passiert vielen, passiert mir offenbar jetzt einmal, ne? Dass man wenig Methodik entwickelt, mit Kränkungen zurechtzukommen, dass man das eigentlich überhaupt nicht verbinden kann, aber auch nicht glaubt, dass man das verbinden können müsste, dass man dieses nicht können oder nicht gelernt haben, nicht als Defizit erkennt, mit dem man was anstellen sollte, sondern dass man das eben so sieht, dass man das Recht hat, Gekränktheit auszuleben und dass die Verweigerung eines anderen etwas ist, was man nicht auch akzeptieren können muss, beziehungsweise der andere nicht dieselben Rechte hat wie ich.
1: Ist das auch Besitzdenken?
0: Na natürlich, wenn immer das einbildet, dass man das gehören muss, dann gehört es mir. Und wenn sich das, dieses Ding da, ne, verweigert, dann zerstöre ich es.
1: Ich würde ganz gern auf Ihre Biografie noch eingehen. Wann haben Sie sich eigentlich begonnen, mit der Psyche anderer Menschen auseinanderzusetzen? Waren Sie schon immer forensische Psychiaterin, ohne es zu wissen? Haben Sie schon immer einen Blick gehabt und wollten die Hintergründe der Menschen erfahren? Oder gab es eine Art Schlüsselerlebnis, wo Sie dachten, das könnte mein Beruf werden?
0: Also ich habe Leute immer unglaublich interessant gefunden. Aber ich bin nie, oder lange nicht, überhaupt nicht auf die Idee gekommen, daraus irgendwas, das beruflich irgendwie zu verwenden, also diese Neugier. Aber was mich immer interessiert hat, war dieses Investigative. Ich habe ab dem Kindergarten gewusst, dass ich Medizin machen will, also Ärztin werden will.
1: Medizin studieren, um Psychiaterin zu werden.
0: Ein medizinisches Fach. Also, dass ich Medizin studieren will, das war mir immer klar, weil ich so verliebt war als Kind in den Kinderarzt und das so toll gefunden habe, was der gemacht hat. Den habe ich wirklich total mögen. Und ich wollte das auch machen, was der macht. Und ich habe das spannend gefunden, also das war klar. Und ich wollte, weil mir das immer interessiert hat, Puzzlesteine zusammenzutragen und daraus dann ein verständliches Bild zu formen. Also dieses Grundinvestigative, nicht? Ich suche mal alles zusammen und schaue, dass das dann ein gesamtverständliches Ganzes ergibt. Und das hat mich dann eigentlich dazu gebracht, verbunden mit meinem Interesse für irgendwelche, ja, True-Crime-Geschichten. Ich war mit 14 in Canterbury längere Zeit und habe da dann die ganzen True-Crime-Bücher gekauft, die es damals dort schon in guter Qualität gegeben hat. Die waren nicht reißerisch, die waren fundiert. Das habe ich unglaublich spannend gefunden, aber klar, ich mache Gerichtsmedizin. Das wollte ich machen, das war dann nicht möglich, aus welchen Gründen auch immer. Und dann habe ich mir gedacht, okay, und habe mich begonnen, anders zu orientieren. Und dann wurde aus dieser Orientierung, aus Gründen, die nicht bei mir lagen, auch nichts. Und dann bin ich eher, ohne das zu wollen und ohne das hier angestrebt zu haben, in der Ausbildung zur Psychiaterin gelandet. Mhm.
1: Aber Sie wollten Gerichtsmedizin machen, da hat man Sie ausgelacht, als Sie sich beworben haben.
0: Gesagt, haha, ja, schön.
1: Habe ich gelesen in einem Zeitartikel.
0: Ja, ja, ja. Ja, vielleicht haben Sie in 15 Jahren mehr Ausbildungssteuer. Also es war klar, dass ich mich in der Sensengasse nicht haben wollte. Außerdem war ich aus der Provinz und da hat man Wiener bevorzugt. Das war alles nicht so
1: einfach.
0: Nicht so einfach. Ne? Mhm. Und dann bin ich eben über mehrere Umwege in der Psychiatrie gelandet und war darüber ursprünglich recht unglücklich. Und dann bin ich draufgekommen, dass es ja auch sowas gibt, ja, forensische Psychiatrie. Und ich erinnere mich nur an genau die Situation, wo mir klar war, da gehöre ich hin.
1: Das war welche?
0: Ich habe es dann mit einiger Hartnäckigkeit geschafft, als Konsiliarpsychiaterin in einer der damaligen drei Hochsicherheitsanstalten in Österreich tätig zu werden. Und dann wurde mir ein Insasse vorgeführt, mit denen ich halt irgendeine belanglose Stellungnahme schreiben soll, da war eh nichts Besonderes, weil der war völlig unauffällig in Haft, der war ein völlig unauffälliger Häftling und hat funktioniert und es hat nichts gegeben mit ihm. Und mir hat das halt immer interessiert. Nicht? Und ich habe dann geschaut, warum sitzt der überhaupt? Der war offensichtlich gebildet, war gepflegt, ja, war eigentlich ein höflicher, angenehmer Mensch. Und der saß wegen gewerbsmäßigem Einbruch. Und das wirklich Spannende war, dass seine Frau in einer anderen Anstalt auch wegen demselben Delikt gesessen ist. Und er selbst war Restaurantbesitzer, er hatte ursprünglich zwei gut gehende Restaurants, seine beiden Kinder haben studiert, also die waren, er war ein gebildeter, ja, Mensch mit gutem Einkommen, gutem Standing und ist unglaublich oft mit seiner Frau gemeinsam einbrechen gegangen, in irgendwelche Keller und hat dann aus diesen Kellern auch Bierflaschen mitgenommen. Also ich habe mir dann gedacht, warum? Wieso machen die das? Ja? Was ist das? Nicht? Und dann eben gesagt, naja, wieso macht ein finanziell gut aufgestellter, erfolgreicher Mensch gemeinsam mit seiner Frau unzählige, also aber Hunderte, ja? Das waren wahrscheinlich noch viel mehr, weil alle hat man gar nicht zugeschrieben wahrscheinlich, so sinnlose Einbrüche wegen einem Hammer oder einem Schraubenzieher oder einem Flaschen Bier oder irgendeinem Schwachsinn. Ja? Das waren nie irgendwelche wertvollen Dinge. Und er hat dann halt einmal umgedruckst und wollte das nicht sagen. Er hat gesagt, das ist ja egal, ich sitze da, ich sehe das ein, das habe ich gemacht, das muss ich halt absitzen. Und ich habe ihn nicht locker gelassen. Und ich habe gesagt, ich verstehe es nicht. Und dann ist er rot geworden und hat ganz verschämt gesagt, der Sex danach war super. Ja, also das war das Vorspiel von den beiden. Und ich weiß noch, ich bin da gesessen und da hat man gedacht, also das war wirklich, das habe ich nur vor mir, ich weiß noch, wie ich gesessen bin, ich weiß noch, wie ich ausgeschaut habe. Ich habe gesagt, da gehöre ich her. Das ist es. Und ich mein, also genau dieses Herausfinden, warum.
1: Sehr lustig.
0: Das finde ich immer noch extrem spannend. Ja.
1: Jetzt sind Sie schon sehr lange dabei. 2005 haben Sie die Leitung der Klinik für Psychiatrie mit forensischem Schwerpunkt am Neuromed Campus in Linz übernommen. Tauchen wir da noch ein bisschen ein. Das war damals 2005, das ist nicht so lange her, aber es war immer noch ein sehr, und das ist auch heute noch an der Spitze, die Luft sehr dünn für Frauen wie Sie, die an der Spitze eines Systems stehen, in dem erstens mal hauptsächlich männliche Straftäter sitzen und dann waren wahrscheinlich die meisten Menschen rundherum auch männlich oder männliche Chefs und so weiter. Jetzt haben Sie zwar gewusst, Sie wollen dahin und Sie wollen in dem Bereich tätig werden und sein. Wie ist man mit Ihnen als Mitarbeiterin, als Frau umgegangen in dem System?
0: Unterschiedlich. Also das kann man es nicht so pauschal sagen, wobei ich vielleicht Frau schicken muss. Ich aus einem Elternhaus komme, das mir nie vermittelt hat, weil du eine Frau bist, kannst du das oder das nicht machen. Also es war für mich von klein auf klar, was ich machen will, wenn ich mich anstrenge und bemühe, dann wird das gehen. Also diese geschlechtsspezifischen Limitierungen, die habe ich bei mir gedanklich nicht gehabt. Dass es die durchaus gibt, das war dann eine Erkenntnis im Turnus. Da war das eine sehr plötzliche und sehr ja, brutale Erkenntnis, weil das war eine Klinik, die sehr, sehr, sehr patriarchal bzw. männerdominant und männerbevorzugend funktioniert hat, wo man durchaus bei der Visite nur angeschrien worden ist, Weiber kein Heim an den Herd und die sollen kochen und Kinder kriegen und sie nicht im Spital noch blöd anstellen. Also das waren vor Patienten, nicht? Das war da durchaus noch gang und gäbe. Das war für mich dann ein sehr, in der Facharztausbildung habe ich dieses Erlebnis nicht gehabt. Wenn man sagen muss, der ärztliche Leiter der Klinik, eben der damaligen Wagnerer Krankenhauses, der war nicht so. Also für den war da kein Unterschied. Frauen, Männer, der hat da durchaus gleich gefördert. Hauptsache, man hat seine Sache gemacht. Ja. Das war bei dem kein Nachteil, eine Frau zu sein. Es war kein Vorteil, es war aber kein Vorteil, ein Mann zu sein. Also es war einfach eine sachliche Bewertung in der Ausbildung und in der Bewerbung dann auch. Und dann in meiner Tätigkeit als Abteilungsleiterin auch. Da ist man dann nur manchmal, da bin ich dann halt immer wieder mal als einzige Frau bei irgendwelchen Besprechungen gesessen. Und wenn ich bei Besprechungen sitze, dann ist man halt manchmal fad. Und dann schaue ich mir meistens die Leute an, wie die angezogen sind. Nicht? Und denke mir, na, das ist ein fesches Hemd oder na, das hätte ich nicht an. Für mich, ja. Und dann habe ich mir immer wieder gedacht, das ist so langweilig, ich bin so schnell durch. Warum? Und dann bin ich draufgekommen, dass das meistens Männer waren. Und das war dann, ja, ich bin ja die einzige Frau darin. Mhm. Das war aber in anderen Kontexten durchaus so, dass da dieses Weiblichsein ein potenzieller Nachteil war. Also nicht in meinem Kliniksystem, aber durchaus schon auch in diesen Justizsystemen bisweilen, also in Anstalten sehr wohl. Die waren männlich dominiert, extrem hierarchisch. Mhm. Die waren männlich hierarchisch strukturiert. Da war das jetzt nicht unbedingt der Vorteil, Frau zu sein.
1: Erlauben Sie sich als Chefin jetzt, als Chefärztin, Wut? Sind Sie auch mal wütend? Und wie haben Sie diese Führungsrolle definiert für sich?
0: Puh.
1: Glauben Sie, dass Sie eine andere Chefärztin sind als ein männlicher Chefarzt?
0: Das weiß ich nicht. Ich kann das jetzt nicht so zuschreiben. Also ich glaube, ich glaube eben nicht, dass das jetzt so zwingend geschlechtsspezifisch ist. Ich glaube, dass das persönlichkeitsspezifisch ist. Ich kann nämlich, ich habe mir gerade überlegt, auch nicht sagen, wann ich in meiner Funktion, 21 Jahre, wütend geworden wäre. Es gibt Situationen, oder es gab Situationen, wo ich mir gedacht habe, das passt so gar nicht, das kann ich so nicht stehen lassen, da mache ich jetzt was dagegen. Mhm. Aber das war dann nicht, sondern das war, nein, so geht das nicht. Also das kann man so nicht lassen, da gehört jetzt was dagegen unternommen. Das war dann eigentlich gleich einmal, also das war die Wahrnehmung, das passt nicht, und die Wahrnehmung, da gehört jetzt was dran. Ja? Und ich habe ein fabelhaftes Team, dem ich auch sehr, sehr dankbar bin. Und in dem Team habe mich nie wer wütend gemacht. Und wenn mich irgendwas ärgert, dann gehe ich in der Regel her und sage das. Ich kommuniziere dann sehr prompt.
1: Um es mit Ingeborg Bachmann zu sagen, die Wahrheit ist den Menschen zumutbar.
0: Die Wahrheit ist den Menschen auf jeden Fall zumutbar. Und sie ist ihnen vor allem in einer klaren Form zumutbar. Mhm. Und ich glaube, es ist besser, sie unmittelbar an die Frau oder an den Mann zu bringen, als sie zu archivieren und zu einem unüberwindbaren Berg anwachsen zu lassen. Mhm.
1: Ich glaube, wir dürfen dieses Gespräch dann noch abschließen. Wir haben sehr lange jetzt gesprochen, außer Sie möchten noch etwas zufügen. Das heißt, ich muss mich leider von Ihnen jetzt verabschieden und Sie sich von mir.
0: Und ich mich leider von Ihnen,
1: ja. Ja, wie verabschieden Sie sich von Ihren Menschen, die Sie begutachten?
0: Wir sehen uns bei der Verhandlung.
1: Und wenn Sie die dann verabschieden müssen?
0: Dann verabschiede ich mich nicht.
1: Gibt es kein Auf-Nimmer-Wiedersehen
0: oder so? Nein, das gibt es nicht.
1: Okay.
0: Wenn das jetzt nicht eine anständige Verhandlung ist, dann sage ich, ich hoffe, ich sehe Sie nie mehr wieder. Was ich bei Ihnen ganz sicher nicht sage.
1: Gut, gut. Vielen Dank, Frau Dr. Kastner.
0: Danke sehr.
2: Wer hat Angst vor wütenden Frauen? Das war der 10. Teil der Serie Alte, weise Frauen. Zu Gast war die forensische Psychiaterin und Autorin Heidi Kastner. Dieses Gespräch wurde von Alexandra Augustin geführt. Redaktion Ina Zwerger. Ein Quellenverweis. Sie hörten außerdem Ausschnitte aus einem Interview, das Silvia Scheer-Leitner 2012 für Radio Burgenland geführt hat, und weitere Ausschnitte aus dem ORF-Archiv.
1: Und einen Nachklang gibt es an dieser Stelle auch noch, nämlich ein Lied. 1963 sang die damals erst 17 Jahre alte Leslie Gore »You Don't Own Me«, eine der ersten großen feministischen Pop-Hymnen. Das Lied richtet sich direkt gegen die emotionale und psychologische Kontrolle durch Männer. »Sag mir nicht, was ich tun soll. Sag mir nicht, was ich sagen soll. Ich bin nicht dein Eigentum.« Dusty Springfield hat dieses Lied dann 1964 ebenso auf ihre Art interpretiert.

0: Ja, niemand hat Besitzanspruch an einem anderen Menschen. Das kann man mit Dusty Springfield nur dick musikalisch unterstreichen. You Don't Own Me heißt dieses fantastische Lied. Das Interview mit Heidi Kastner ist in der Originalversion doppelt so lang. Diese können Sie als Podcast auf ORF Sound hören, sowie alle mittlerweile 12 Folgen der Reihe Alte, Weise, Frauen. Und morgen geht es weiter mit der großen Beatrix Neundlinger, Musikerin und Ex-Schmetterlinge-Mitglied. 1976 eine treibende Kraft bei der Arena-Besetzung in Wien.
1: George Eliots erster Eindruck von Weimar im Sommer 1854 ist nicht gerade glamourös.
2: Die Einwohner schienen uns mehr als die gewohnte Schwerfälligkeit der Deutschen zu haben. Sogar ihr starrer Blick war langsam, wie der pflanzenfressende Vierbeiner. Mein erster Gedanke war, wie konnte Goethe in diesem langweiligen, leblosen Dorf wohnen?
1: Sona MacDonald liest aus dem Band Zu Gast in Weimar von Mary Ann Evans alias George Eliot. Radiogeschichten um 11.05 Uhr. Auf die World Music Charts Europe zeigt. Musikerinnen und Musiker aus Mali dominieren aktuell das Ranking. Darunter Gayoussou Kouyaté und die Grande Dame der westafrikanischen Griot-Tradition, Ma Damba, mit ihrem neuen Album Tabolo Kura. Marie-Therese Himmler stellt die Produktionen vor in den Spielräumen um 17.30 Uhr. 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
4: Am Mikrofon Paul Kanker. Der Vorsitzende der Wehrdienstkommission Erwin Hammes-Eder beurteilt die Verlängerung des Wehrdienstes zwiespältig. Der Wehrdienst dauert künftig 6 Monate plus 3 Monate Truppenübungen, der Zivildienst weiter 9 Monate plus freiwillig 2. Hammes-Eder sagt, er sei nicht ganz zufrieden, man sei aber weiter als bisher. Wichtig sei, dass der Zivildienst automatisch verlängert werde, wenn es zu wenige Rekruten gäbe.
5: Ich befürchte, dass es nicht genug Rekruten geben wird und damit auch dann die Verpflichtung beim Wehrersatzdienst auf 11 Monate steigt. Und dann sollte wieder jene Ausgewogenheit zwischen Grundwehrdienst und Zivildienst gegeben sein, dass dauerhaft einerseits die militärischen Ziele erreicht werden können, und auch der Zivildienst ist ja etwas, das wir in unserer Zivilgesellschaft brauchen,
4: sagt der Leiter der Wehrdienstkommission Hammes-Eder im Ö1 Morgenjournal. Der Staatsschutz spricht sich für die Möglichkeit einer Fußfessel für islamistische Gefährder aus. Staatsschutzdirektorin Silvia Mayer sagt, die Fußfessel wäre wichtig, um Radikalisierte daran zu hindern, bestimmte Orte zu betreten. Mayer schätzt, dass es in Österreich eine niedrige dreistellige Zahl von Gefährdern gibt. Die Gefahr für islamistische Attentate in Österreich wie zuletzt in Berlin sei groß. Eine konkrete Bedrohung gebe es derzeit nicht. In Myanmar droht Betreibern von Online-Betrugszentren künftig die Todesstrafe. Das gilt, wenn sie andere...

Gregory Kunde als Rinaldo, René Fleming als Armida in Rossinis Oper, Orchestra del Teatro Comunale di Bologna unter dem Dirigenten Daniele Gatti. Nun zur französischen Oper, die in der ersten Hälfte des 19. Jahrhunderts für Tenöre ja besondere Schwierigkeiten bereithält. La Juive von Fromental Alévi beinhaltet zwei Tenorpartien, jene des Eleazar ist die heldischere und der heimliche Geliebte seiner Tochter, der titelgebenden Jüdin Rachel, ist der Reichsfürst Leopold, der will hoch hinaus. Und seine Serenade im ersten Akt nimmt zwischendurch den Ton des ebenfalls mit Des gesegneten Postillon auf, so könnte man meinen, aber Augenblick, Adolphe Adans Oper ist ja ein Jahr jünger als Fromental Alévis La Juive. Wir hören Antonio de Almeida als Dirigenten des Philharmonia Orchestra London und Dalmacio González mit der Serenade des Leopold.

Eine Arie aus Fromental Alévis La Juive. Der wichtigste Komponist der Grand Opéra jener Zeit war Giacomo Meyerbeer. Und einer seiner größten Erfolge war 1836 Les Huguenots, die Hugenotten. Geschrieben wurde die Partie des Raoul für Adolphe Nourrit, den führenden Tenor an der Pariser Oper, bis zu seinem tragisch frühen Ende. Er nahm sich mit nur 37 Jahren durch einen Sprung aus dem Fenster das Leben. Nourrit hatte seinen Gesangsunterricht unter anderem noch von einem Kastraten erhalten. Und auch er sang das hohe C noch im Falsett. Diese Jahre markierten dann einen Übergang, fast eine Revolution der Gesangstechnik. Nourrits Kollege Gilbert Dupré war der Erste, der das hohe C nicht mehr falsettierte, sondern mit Bruststimme sang. Das Ut de Poitrine oder Do di Petto, also das Brust-C, heißt es im Italienischen. Rossini war kein Fan dieser gesangstechnischen Herangehensweise. Er hat gesagt, das klingt wie der Schrei eines Kapauns, der gerade geschlachtet wird. Aber ich bin abgeschwenkt. Wir wollen ja zu Meyerbeer und seinen Hugenotten. Das Duett Marguerite Raoul im zweiten Akt erweckt zunächst den Anschein einer Bravour-Arie für Sopran. Raoul hat ein C beizusteuern und im abschließenden Zwiegesang, bevor die Sopranistin zum Koloraturfinale ansetzt, auch noch ein D.

Und da gibt's Applaus für das Radiosymphonieorchester Wien unter Ernst Merzendorfer, Rita Shane als Marguerite und Nikolai Gedda als Raoul. Und von diesem Wundertenor werden wir später in der Sendung noch einen Gipfelsturm erleben. Zunächst aber kehren wir zum Postillon von Longjumeau zurück. Der einfache Briefträger wird ja für die Opera entdeckt, deren gefeierter erster Tenor er wird. Er nennt sich nun Saint-Phare und auch als dieser hat er zu beweisen, dass er das hohe D erreicht. Den Beweis führt John Ayler.

Die weniger bekannte D-Arie aus dem Postillon de Longjumeau mit John Ayler, dem Orchestre Philharmonique de Monte Carlo, unter der Leitung von Thomas Fulton. Der Italiener Giuseppe Verdi schrieb keine so extremen Spitzentöne mehr, aber halt, seine sizilianische Vesper, uraufgeführt 1855 in Paris, ist ja eigentlich eine französische Oper, Les Vêpres Siciliennes. Und das elegante Duett im Finalakt, das die abschließende Katastrophe, das Gemetzel der Einheimischen an den französischen Besatzern nicht vorausahnen lässt, da versteckt sich ein D, nämlich der Sizilianer Arrigo hat zum Abschied diese Note zu singen, mühelos serviert von Chris Merritt im Duett mit Cheryl Studer.

Im Addio zum Abgang noch ein kleines D von Chris Merritt. Riccardo Muti leitete das Orchestra del Teatro alla Scala di Milano. Ins 20. Jahrhundert jetzt, 1937 uraufgeführt wurden Karl Orffs Carmina Burana und in Taberna, in der Schenke, klagt der Schwan sein Leid. Einst schwamm ich im See und nun sitzt er in der Pfanne. Die hohen D im Gesang des miserablen gerösteten Schwans haben wir schon auf verschiedene Arten gehört, von Countertenören, von Tenören im Falsett, aber auch mit Bruststimme, aber selten so souverän wie von dem kaum bekannten Amerikaner Michael Cousins. Die Einspielung unter Ferdinand Leitner mit dem Kölner Rundfunksinfonieorchester wurde denn auch vom Komponisten Karl Orff persönlich autorisiert. Hier singt der Schwan.

Bravo Michael Cousins. Ein Ausschnitt aus Karl Orffs Carmina Burana. Ja, und zum Abschluss unserer Höhenpartie gehen wir wieder ein gutes Jahrhundert zurück. Bellinis I Puritani aus dem Jahre 1835 ist ein Fest der Spitzentöne und der Arturo ist eine der gefürchtetsten Tenorpartien der Literatur überhaupt. Im Ateo Cara darf er unter Anführungszeichen aufs hohe Cis und im Duett nach der Wiederbegegnung, dem Wiederfinden seiner Elvira, zweimal aufs hohe D. Das ist natürlich ein Fest für Alfredo Kraus, Vieni fra queste braccia, mit Montserrat Caballé, dem Philharmonia Orchestra London unter Riccardo Muti.

Elvira hat also erkannt, dass Arturo gar nicht untreu war, aber das Happy End darf noch nicht stattfinden. Arturo wird noch einmal gefangen genommen und er erkennt, was er ihr angetan hat. Im Credea si misera ist gar ein optionales hohes F vorgesehen. Und bei einem Könner wie Nicola Jedda hören wir elegante

0: Das war noch ein Ausschnitt aus Bellinis I Puritani mit Nicola Jedda, Paul Plischka, Louis Quillico, Beverly Sills, Julius Rudell und dem London Philharmonic Orchestra zum Abschluss unserer Höhenpartie in Ausgewählt. Ich bedanke mich bei Ihnen fürs Dabeisein, bei meiner Technikerin Sabine Heiner. Christoph Wagner-Trenkwitz wünscht noch einen schönen Tag mit Ö1.
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5: Am Mikrofon Paul Kacker. Der börsennotierte Faserhersteller Lenzing baut weltweit jeden vierten Mitarbeiter ab. Insgesamt gehen bis Ende 2027 2000 Jobs verloren, wie Lenzing mitteilt. Bereits heuer soll das Werk in Heiligenkreuz im Südburgenland die Produktion einstellen und verkauft werden. Betroffen sind mehr als 300 Beschäftigte, sagt Arbeiterbetriebsratschef Philipp Perl. Die Schließung heuer komme überraschend.
6: Um ca. 20 Uhr gestern Abend erreichte uns die Hiobsbotschaft, dass unser Standort vor einer Schließung steht. Dass es Änderungen geben wird, mit dem haben wir vielleicht schon gerechnet, da sie ja bereits im Frühjahr angekündigt worden sind. Aber mit dieser Entscheidung, glaube ich, hat wirklich niemand gerechnet,
5: sagt Betriebsratschef Perl. Der angekündigte Personalabbau lässt die Aktie von Lenzing abstürzen. Sie ist in der Früh um 17% gefallen. Der Staatsschutz spricht sich für die Möglichkeit einer Fußfessel für islamistische Gefährte aus. Staatsschutzdirektorin Silvia Mayer sagt, die Fußfessel wäre wichtig, um Radikalisierte daran zu hindern, bestimmte Orte zu betreten. Mayer schätzt, dass es in Österreich eine niedrige dreistellige Zahl von Gefährdern gebe. Auch in Österreich gäbe es eine Gefahr für islamistische Attentate.
7: Wir weisen seit vielen Jahren darauf hin, dass auch in Österreich, so wie in vielen anderen europäischen Ländern, eine hohe Gefährdungslage in Bezug auf den islamistischen Terrorismus besteht und sehen aber eine abstrakte Gefährdungslage und aktuell keine konkrete.
5: Sagt Staatsschutzdirektorin Mayer im Ö1 Morgenjournal. Der Vorsitzende der Wehrdienstkommission, Erwin Hammes-Eder, beurteilt die Verlängerung des Wehrdienstes zwiespältig. Hammes-Eder sagt, er sei nicht ganz zufrieden, man sei aber weiter als bisher. Er rechne damit, dass es nicht genug Rekruten geben werde, daher sei der Mechanismus wichtig, dass der Zivildienst dann automatisch verlängert werde. Der Wehrdienst dauert künftig 6 Monate plus 3 Monate Truppenübungen, der Zivildienst weiter 9 Monate plus freiwillig 2. Die Affäre um den Wiener Wirtschaftskammerpräsidenten Walter Ruck löst intern Risse aus. Die ehemalige Ministerin Maria Rauch-Kallert von der ÖVP erklärt, sie trete aus dem Wiener Wirtschaftsbund aus und wechsle zum Wirtschaftsbund Oberösterreich. Sie könne Frauenbild und Politikverständnis von Präsident Ruck nicht akzeptieren, ebenso dessen Billigung durch Spitzenfunktionäre. Ruck ist aus der ÖVP ausgeschlossen worden, Wirtschaftskammer und Wirtschaftsbund unterstützen ihn aber weiter. Der ukrainische Präsident Volodymyr Zelensky ist zu einem Treffen mit Präsident Donald Trump in den USA gelandet. Zelensky wird von Trump im Weißen Haus in Washington empfangen. Der ukrainische Präsident teilt mit, oberste Priorität beim Gespräch mit Trump habe die Abwehr russischer Raketen. Die Beziehungen zwischen Trump und Zelensky haben sich in den vergangenen Monaten deutlich verbessert. Finnland schließt wegen der Gefahr verirrter Drohnen einen Teil seines Luftraums. Auch der Schiffsverkehr vor der Südküste nahe der russischen Grenze wird eingeschränkt. In den vergangenen Tagen sind immer wieder ukrainische Militärdrohnen auf dem Flug zu Zielen in Russland in den Luftraum von NATO-Staaten wie Finnland, Estland, Lettland oder Litauen eingedrungen. Die Ukraine macht russische Störsender dafür verantwortlich. Russland entgegnet, die Ukraine steuere die Drohnen absichtlich über die Grenzen. Das Carsharing-Geschäft Free2Move bekommt einen deutschen Eigentümer. Der Mutterkonzern von Chrysler und Peugeot, Stellantis, verkauft Free2Move an den Münchner Finanzinvestor Mutares. Der Preis ist nicht bekannt. Mutares kündigt an, mehr Elektroautos einzusetzen. Free2Move betreibt Leihautos in 14 Städten in Europa, darunter in Wien sowie in den USA. Die Waldbrände im Südwesten Frankreichs haben bisher eine Fläche so groß wie Wien zerstört. Feuerwehrleute haben den Waldbrand bei Bordeaux über Nacht eingedämmt. Die Lage bleibt aber schwierig, vor allem, weil eine Hitzewelle bevorsteht. Tausende Feuerwehrleute in der Region Gironde kämpfen weiter gegen die Flammen. Der Süden Japans ist von einem Erdbeben erschüttert worden. Es hat eine Stärke von 7,1 gehabt. Japanische Behörden warnen vor Flutwellen von bis zu einem Meter Höhe. Über Opfer oder Schäden ist nichts bekannt. Zum Wetter.
8: Recht warm und sonnig ist es jetzt im Großteil des Landes. Aktuell hat es zwischen 21 Grad in Mariazell und 27 Grad in St. André im Lavantal. Die Temperaturen liegen mit der Sonne noch weiter zu und es wird vielerorts heiß. Am Nachmittag mit 25 bis 32 Grad, im Inntal vielleicht 33. Zur Sonne kommen von Kärnten bis nach Niederösterreich und ins Mühlviertel ein paar Quellwolken, ansonsten bleibt es strahlend sonnig. Morgen am Mittwoch wird es teils schwül und noch heißer als heute mit bis zu 35 Grad. So viel zum Wetter von Daniel Stanker.
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0: Im Sommer 1854 bricht der britische Schriftsteller George Henry Lewis nach Deutschland auf, um in Weimar und Berlin Material für eine Goethe-Biografie zu sammeln. Der verheiratete Lewis reist nicht allein, er wird von seiner Lebensgefährtin Mary Ann Evans begleitet, mit der er in damals skandalöser, wilder Ehe zusammenlebt. Diese 35-jährige Schriftstellerin wird später unter dem Pseudonym George Eliot berühmt. Und mit Middlemarch und Die Mühle am Fluss schreibt sie zwei der bedeutendsten Romane des viktorianischen Zeitalters. In der thüringischen Kleinstadt mit der großen Geschichte schwankt die gebildete Engländerin zwischen Ehrfurcht und Spott, zwischen Desillusionierung und neu gewonnener Begeisterung. Ihr Blick fällt auf ein Weimar, in dem August Heinrich Hoffmann von Fallersleben und Franz Liszt das Kulturleben prägen, während die Größen der deutschen Klassik schon als Statuen bewundert werden. Und wo das Gesellschaftsleben ungezwungener und das Essen gehaltvoller ist als in England. Einige Ausschnitte aus George Eliots Reiseessay »Drei Monate in Weimar« liest Sona MacDonald.
1: Die Fahrt in die Innenstadt weckte mich gründlich auf, vor allem, weil die Blicke, die ich durch das Kutschenfenster erhaschte, etwas ganz anderes zeigten als das, was ich erwartet hatte. Die Reihen der Häuser sahen plump und ungleichmäßig aus und wurden oft unterbrochen von Bäumen, die aus den Gärten dahinter hervorschauten. Endlich hielten wir vor dem Erbprinz, einem alten Gasthof im Herzen der Stadt, und wurden durch einen düster aussehenden Korridor geführt, wie man sie nur in deutschen Gasthöfen findet, und dann in ein Zimmer mit Blick auf einen Garten, der auch hinter einem Bauernhaus in einem englischen Dorf hätte liegen können. Ein morgendlicher Spaziergang auf der Suche nach einer Unterkunft bestätigte den Eindruck, dass Weimar mehr Ähnlichkeit mit einer Marktstadt hat als mit einem Burghof. Und das soll das Athen des Nordens sein? Eigentlich ist es mehr wie Sparta. Die Mischung aus ländlichem und städtischem Leben, die Kennzeichen einer Zentralregierung inmitten höchst primitiv wirkender Objekte, hat eine entfernte Ähnlichkeit mit dem Zustand des alten Lakedaimon. Die meisten Läden sehen so aus wie die, die man in den abgelegenen Straßen einer englischen Provinzstadt sieht, und oft steht mit Kreide am Türrahmen geschrieben, welche Waren zum Verkauf angeboten werden. Dann und wann hört man das laute Poltern einer Kutsche. Aber es ist nicht laut, weil es so viele Fahrzeuge wären, sondern weil die Federungen schlecht sind. Die Einwohner schienen uns mehr als die gewohnte Schwerfälligkeit der Deutschen zu haben. Sogar ihr starrer Blick war langsam, wie der pflanzenfressende Vierbeiner. Wir machten uns mit dem Ziel auf den Weg, die Stadt zu erkunden. Und bei jeder zweiten Biegung gelangten wir in eine Straße, die uns aus der Stadt führte oder in eine, die uns wieder zu dem Markt zurückführte, auf dem wir aufgebrochen waren. Mein erster Gedanke war, wie konnte Goethe in diesem langweiligen, leblosen Dorf wohnen? Die Vorwürfe, die ihm wegen seiner Weltlichkeit und seinem Bedürfnis nach höfischer Pracht entgegengeschleudert wurden, wirken lächerlich. Und es war unbegreiflich, dass der majestätische Jupiter in einem Gehrock, der uns allen durch Rauchs Statuette so vertraut war, hätte gewohnheitsmäßig unter diesen krummen Sterblichen durch diese hässlichen Straßen gehen können. Kein einziges malerisches Gebäude war zu sehen. Nichts erinnerte an alte Zeiten. Nur die trockenste Prosa. Das war der Eindruck nach einem ersten Morgenspaziergang durch Weimar. Ein Eindruck, der sehr unvollkommen wiedergibt, wie Weimar ist. Aber es lohnt sich, ihn festzuhalten, denn er taugt als Rückblick. Unsere Vorstellungen änderten sich sehr, als wir am Abend die Belvedere-Chaussee betraten. Eine prächtige Kastanienallee, 2 Meilen lang, die von der Stadt bis zur Sommerresidenz Belvedere führt. Als wir das Schloss sahen und die irrgartenähnlichen Schönheiten des Parks entdeckten. Wahrhaftig, Jeden Tag eröffnete sich uns neuer Zauber in diesem ruhigen kleinen Tal und seiner Umgebung. Jedem, der die Natur von ihrer sanften Seite liebt, den flimmernden Schatten an einem Sommermorgen, einen Spaziergang über den Höhenzug mit seinen Kornfeldern, den Blick auf eine kleine Stadt inmitten von Bäumen in der Tiefe, sage ich, komm nach Weimar. Und wenn du die englische Unruhe satt hast oder die Gesellschaft von Sardinen in einer Dose, in der jede versucht, die Oberhand über die andere zu gewinnen, dann wird das etwas stumpfsinnige Wohlbehagen der Weimarer ein willkommener Gegensatz sein, jedenfalls für eine Weile. Wenn du dir nichts aus Goethe, Schiller, Herder und Wieland machst, hast du Pech gehabt. Du wirst viele interessante Gedanken und Assoziationen verpassen. Und doch hat Weimar einen eigenen Charme, unabhängig von diesen großen Namen. Der größte unter all seinen Pluspunkten ist der Park, der sogar unter englischen Parks als besonders schön herausstechen würde. Und er hat ihnen gegenüber einen Vorteil, nämlich, dass er keinen Zaun hat. Er reicht bis an die Häuser und weit in die Kornfelder und Wiesen hinein, als habe er einen liebenswerten eigenen Kopf, wie ein Fluss oder See, und sei nicht von Menschen geplant und gesät worden. Durch den Park fließt die Ilm. Zugegeben, kein klarer Strom, aber wie jedes Gewässer, um Novalis zu zitieren, ein Auge der Landschaft. Manchmal machten wir unseren schattigen Spaziergang im Stern, dem ältesten Teil des Parks am anderen Flussufer, und hielten inne, um zuzusehen, wie der kristallklare Bach vorwärts eilt, wie ein dummes junges Mädchen, um sich mit der schlammigen Ilm zu verheiraten. Der Stern, eine große runde Lichtung inmitten der Bäume, von der Wege abzweigen, war als Platz für die geplanten Statuen von Goethe und Schiller vorgesehen. In Rauchs Entwurf für diese Statuen sind die Dichter in Togen gehüllt und Goethe, der wesentlich kleiner war, legt Schiller die Hand auf die Schulter. Aber man hat weise beschlossen, sie lebensecht darzustellen. Deshalb wurde Rauchs Entwurf abgelehnt. Weimar hat eine Warnung vor klassischer Idealisierung in Form der riesigen Statue von Goethe, errichtet nach Bettinas Entwurf. Diese Statue ist in einem seltsamen Gebäude eingesperrt. Es steht im Park und sieht aus wie ein Mittelding aus einer Kirche und einem Sommerhaus. Weimar glänzt nicht durch seine Gebäude. Wie wenig Ahnung muss jemand von Goethe haben, der sich wünscht, ihn als nackten Apollo mit Psyche zu seinen Füßen dargestellt zu sehen? Die Ausführung ist so schwach wie das Gefühl falsch. Der Apollo Goethe ist eine Karikatur und die Psyche ist einfach nur vulgär. Die Statue wurde auf Bettinas Betreiben errichtet und sie hoffte, dass der König von Preußen sie kaufen würde. Aber nachdem es zum Bruch zwischen ihr und ihrem königlichen Freund gekommen war, fand man einen Käufer in dem Großherzog von Weimar. Als er die Statue für teures Geld aus Italien hatte kommen lassen, war er so klug, sie an einer Stelle wegzusperren, an der nur die Neugierigen sie sehen können. Zwei Häuser am Markt sind angeblich diejenigen, in denen Tetzel seine Ablassbriefe verfasste und Luther gegen sie wetterte. Aber man kann sich Weimar nur schwer als Schauplatz religiöser Streitigkeiten vorstellen. Weimar, wo das Leben aller, vom Fürsten bis hinunter zum Bäcker, von Rationalität bestimmt wird. Wenn man die Schillerstraße, eine breite, schöne Straße, hinuntergeht, weckt eine Inschrift die Aufmerksamkeit. Hier wohnte Schiller, steht über der Tür eines kleinen Hauses mit Bogenfenstern. Im zweiten Stock sieht man Schillers Arbeitszimmer, das noch fast so aussieht wie zu der Zeit, als er darin tätig war. Es ist ein freundlicher Raum mit drei Fenstern, zwei davon Richtung Straße und eines mit Blick auf einen kleinen Garten, der sein Haus von dem des Nachbarn trennt. Der Schreibtisch, den er in seinen Briefen als wichtige Anschaffung erwähnt, in einer Schublade verwahrte er faulige Äpfel wegen ihres Geruchs, steht nah am letztgenannten Fenster, so dass das Licht auf seine linke Hand fiel. Auf einer anderen Seite des Zimmers steht sein Klavier, darauf liegt seine Gitarre und darüber hängt ein hässlicher Druck einer italienischen Landschaft. Ein zweiter, ebenso hässlicher, hängt an einer anderen Wand. Es war ein seltsames Gefühl für mich, die Finger über die Tasten des kleinen Klaviers streifen zu lassen und Töne hervorzubringen, die jetzt so sonderbar und schwach klingen, wie die einer invaliden alten Frau, deren Stimme einst das Herz höher schlagen ließ oder sein zorniges Pochen besänftigen konnte. Das Bett, auf dem Schiller starb, steht jetzt im Arbeitszimmer und nicht mehr in dem kleinen Schlafzimmer dahinter, das nun leer ist. Neben dem Kopfende des Bettes steht ein kleiner Tisch mit seinem Trinkglas, und an der Wand über dem Bett hängt eine wunderschöne Skizze, die zeigt, wie er tot daliegt. Goethes Haus sieht viel wichtiger aus, aber für englische Augen keineswegs wie die palastartige Residenz, die man nach den Beschreibungen deutscher Autoren erwartet. Die Eingangshalle ist wirklich imposant mit ihren Statuen in den Nischen und der breiten Treppe. Aber der Rest des Hauses ist nicht allzu geräumig oder elegant. Der einzige Teil des Hauses, der Besuchern zugänglich ist, und das nur freitags, sind die Zimmer mit seinen Sammlungen von Gipsabgüssen, Bildern, Gemmen und so weiter. Diese Sammlung ist höchst unbedeutend, abgesehen davon, dass sie ihm gehörte, und man wendet sich von schlechten Bildern und vertrauten Gipsfiguren ab, um sich in das Manuskript der wunderbaren römischen Elegien zu vertiefen, die er selbst in Distichen verfasst hat. In Weimar bekommt man für 10 oder 12 Groschen, 1 Schilling oder 15 Pence, ein sehr anständiges Mittagessen. Die Deutschen übertreffen uns wirklich mit ihrer Mehlspeise und mit der Art und Weise, wie sie Gemüse kochen. Sie sind mutiger und fantasievoller bei der Zusammenstellung von Soßen, Obst, Gemüse und Fleisch, und sie halten sich wenigstens an einen Grundsatz der Ernährungswissenschaftler: Vielfalt. Das Einzige, über das wir die Nase rümpfen können, ist die Qualität und die Zubereitung von Fleisch. Das Fleisch auf einem Table d'hôte in Thüringen und sogar Berlin, außer in den erstklassigen Hotels, verhält sich zu unserem wahrscheinlich so wie Pferdefleisch zu deutschem Rind und Hammel. Und ein Engländer mit verbundenen Augen könnte oft nicht erraten, was für Fleisch er gerade isst. Der einzige Geschmack, den wir jemals in einem Hasen ausmachen konnten, was ein sehr häufiges Gericht ist, war der von mehr oder weniger unappetitlichem Fett, aus dem die Soße hauptsächlich bestand, und gebratenes Fleisch scheint als Extravaganz zu gelten. Und dennoch ist die Vielfalt an Gerichten, die man für 10 Groschen bekommt, wunderbar gegen das, was man für englische Preise gewohnt ist. Und bei 6 Gängen ist es nicht so schlimm, wenn 1 oder 2 Gerichte missraten sind. Ich nehme an, dass Table d'hôte einem nicht die richtige Vorstellung davon geben, wie die Leute zu Hause leben. Die Grundlage des nationalen Essens sind offenbar roher Schinken und Wurst und dazu reichlich Blaukraut, Sauerkraut und Schwarzbrot. Wurst scheint für die Deutschen das zu sein, was Kartoffeln für die Iren waren, das sine qua non der Nahrung für den Körper. Goethe bittet die Frau von Stein, ihm so eine Wurst zu schicken, damit er fern der Heimat ein provisorisches Mahl zubereiten kann. Und in seinen Briefen an Kästner schwärmt er von Blaukraut und Leberwurst. Als wir Anfang August in Weimar ankamen, waren fast alle weg. Natürlich in den Bädern. Sogar die Geschäftsleute. So wie Vögel im Frühling nisten, so waschen sich die Deutschen im Sommer. Ihr Waschungstrieb ist zu einer bestimmten Jahreszeit besonders stark. Für den Rest des Jahres reicht ihnen eine kleine Schüssel. Wir waren jedoch zufrieden, dass noch nicht die Weimarer Saison war, denn es war genau die richtige Zeit, um etwas viel Besseres als Weimarer Amüsements zu genießen. Den herrlichen Park und seine Umgebung. Es war auch erfreulich zu sehen, wie die guten Bürger auf ihre ruhige Art das Leben genossen. Anders als unsere Engländer nehmen sie Vergnügen in ihre Berechnungen auf und nehmen sich offenbar regelmäßig Zeit zur Entspannung. Man findet, dass es im Leben noch mehr als Geschäfte und Hausarbeit gibt. Die Frauen nehmen ihre Kinder und ihr Strickzeug mit in die Erholung oder gehen mit ihren Männern nach Belvedere oder in eine Richtung, in der man eine Tasse Kaffee bekommt. Es ist schön zu sehen, was für eine Freude die Leute am Theater haben. Die meisten Plätze sind von Abonnenten besetzt und man betreibt keinen Aufwand wegen der Kleidung oder Begleitung. Die Damen kommen allein und setzen sich leise auf ihren Platz, ohne Schutz zu brauchen. Vielleicht ein besserer Beweis für Zivilisiertheit als unsere patentierten Türschlösser und Kutschenfederungen. Nach der Vorstellung sieht man die gleichen Damen ihren Dienern mit Laternen durch Straßen mit unschuldiger Gasbeleuchtung folgen, in denen eine Öllampe, sie hängt an einem Seil, das zwischen den Häusern befestigt ist, dann und wann die Formen eines Wagens oder eines Omnibus preisgibt, den man leicht erreichen kann. Mitte September öffnete das Theater und wir gingen hin, um Ernani zu hören. Liszt sah hervorragend aus, als er die Oper dirigierte. Sein Gesicht und sein langes Haar kamen vorteilhaft zur Geltung, als sie durch das Rampenlicht nur noch als schwarzer Umriss zu sehen waren. Wir hatten das Glück, dass Wagners gefeiertste Opern alle drei aufgeführt wurden, als wir in Weimar waren. Georges Geduld reichte jedoch nur für zwei Akte Lohengrin und ich war auch müde. Die Stimmen der Darsteller wirkten auf mich eintönig und unbedeutende Szenen wurden endlos in die Länge gezogen. Auch wenn man sich nicht kompetent genug fühlt, die Musik dieser Oper zu beurteilen, kann man doch sagen, dass ihr etwas für die Kunst Entscheidendes fehlt, wonach die menschliche Natur verlangt, das Bedürfnis nach Gegensätzen. Vom Fliegenden Holländer war ich begeistert. Das Gedicht und die Musik waren bezaubernd. Auch der Tannhäuser erweckte in mir den Wunsch, ihn wiederzuhören. Und im Nachhinein wusste ich diese Oper noch mehr zu schätzen, nämlich nachdem wir im Freischütz gewesen waren, den ich nie zuvor auf der Bühne gesehen oder gehört hatte. Die Wirkung der herrlichen Musik, die man so gut kennt, wurde vollkommen verdorben durch den schrecklichen Fehler, Gesang durch normale Sprache zu ersetzen. Das Lied im Wirtshaus klang einfach nur lächerlich und die Absurdität erreichte ihren Höhepunkt, als Kaspar auf den Baum kletterte, offenbar zu dem einzigen Zweck, erschossen zu werden.

0: Das zweite Zwischenspiel aus dem Freischütz beschließt unsere heutigen Radiogeschichten. Sona MacDonald las einige Ausschnitte aus Drei Monate in Weimar von George Eliot. Der 1855 in Fraser's Magazine for Town and Country veröffentlichte Reiseessay wurde von Nadine Erler übersetzt und ist im Bertuch Verlag Weimar erschienen. 5 Minuten vor 11:30.
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2: 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O Tisbe, meine Zier.
3: Sie hören einen Ausschnitt aus einer Inszenierung aus dem Jahr 1966 von William Shakespeares Ein Sommernachtstraum in der Salzburger Felsenreitschule, damals live aufgezeichnet vom ORF Radio.
2: Doch horch, ich höre eine Stimme. Doch horch, ich höre eine Stimme. Das ist mein Vater gewies. Bleib eine Weile stehen, ich bin gleich wieder hier.
4: Muss ich jetzt reden?
5: Ja, zum Henker, freilich müsst ihr. Ihr müsst wissen, er ist nur weggegangen, um ein Geräusch zu sehen, das er gehört hat und wird gleich wiederkommen.
6: Umstrahlter Pyrrhus! An Farbe lilienweiß und rot wie eine Rose auf triumphierenden Strauch. Du munterer Juwelier!
5: Juvenil.
3: William Shakespeares Komödie Ein Sommernachtstraum ist vermutlich in den Jahren 1595-96 entstanden und zählt zu den beliebtesten Stücken der Theatergeschichte. Am Donnerstag, 30. Juli, hat das Stück im Rahmen der Festspiele Stockerau in Niederösterreich in der Regie von Christian Spatzek Premiere. Angesiedelt in einem Zauberwald nahe des antiken Athens, verwebt Shakespeare irdische mit überirdischen Welten und Gesellschaftsschichten. Traum, Liebe und Verwandlung sind die Motive, die das Stück vorantreiben. Bei der Produktion der Festspiele Stockerau spielen in der Regie von Christian Spatzek unter anderem Andreas Lust, Christoph Felbel, Reinhard Nowak, Caroline Wasicek, Susanna Hirschler und Selina Heindl. Premiere ist am Donnerstag, 30. Juli. Gespielt wird jeweils Donnerstag bis Samstag um 19.30 Uhr und an den Sonntagen um 18.30 Uhr. Von Stockerau in Niederösterreich nach Porzier, Spital an der Drau in Kärnten. Dort heißt es:
7: Hilfe! Meine Wirklichkeit ist kaputt.
3: Derzeit läuft im Rahmen der Komödienspiele Porzier das Stück Honig im Kopf von Florian Battermann und René Heinersdorf nach dem Film von Hilly Martinek und Til Schweiger aus dem Jahr 2014. Der Film gilt als eine der erfolgreichsten deutschen Kinokomödien der letzten Jahre.
7: Erzählt wird die Geschichte von Amandus, einem zunehmend vergesslichen Großvater und seiner Enkelin Tilda. Während die Familie mit den Herausforderungen von Amandus Vergesslichkeit kämpft, fasst Tilda einen Plan. Sie entführt ihren Opa nach Venedig, wo einst seine große Liebesgeschichte begann. Das Stück zeigt, dass Erinnerungen zwar verblassen können, aber echte Liebe bleibt. Amandus und Tilda brechen auf zu einer tragikomischen Reise und lernen alles über das Vergessen, das Erinnern und den Mut, der Wirklichkeit immer mit einem Lächeln zu begegnen.
3: Die Theaterfassung des Films Honig im Kopf ist derzeit im Schloss Porzier in Kärnten zu sehen. Nächste Vorstellung ist heute Abend um 17 Uhr. Regie Dominik Petzold. Es spielen Tilda Rosenbach, Nico Rosenbach, Florian Eisner, Leila Müller und Markus Weitschader.
0: Geschichte ist immer unvollständig. Welche Fragmente überliefert wurden, folgt einem Zusammenspiel von Zufall und bewusster Auswahl.
3: Die Schau Spurensuche in Byzanz, Fragmente des griechischen Mittelalters im Papyrusmuseum der Österreich.

0: österreichischen Nationalbibliothek, beschäftigt sich derzeit mit dem byzantinischen Kaiserreich. Dabei widmet sich die Sonderausstellung dem Fragment als Chance und Herausforderung für unser Verständnis vergangener Kulturen und unser Wissen über die byzantinische Geschichte.
1: Wie überlebten physische Bruchstücke älterer Bücher? Wie wurden Textausschnitte in neue Zusammenhänge gestellt? Wie erlauben uns Einzeldokumente, eine komplexe Gesellschaft zu rekonstruieren?
0: Die Schau Spurensuche in Byzanz, Fragmente des griechischen Mittelalters, ist derzeit im Papyrusmuseum der Österreichischen Nationalbibliothek zu sehen.
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0: Gestaltung Ursula Scheidle.
1: Vormittags 11:30 in Österreich. Willkommen, liebe Freundinnen und Freunde des gepflegten Musizierens. Was stellen wir Ihnen heute vor? Zwei neue Soloalben. Ein Rachmaninow-Album des tschechischen Pianisten Marek Kozak und die Debüt-CD eines noch nicht 30-jährigen Gitarristen aus Italien, der eine Hommage an einen legendären englischen Kollegen zusammengestellt hat.
2: Vorgestellt.
3: Zu Beginn ist Gitarrist Giulio Cecchi dabei, die Satzbezeichnung eines Walzers von Enrique Granados bestens umzusetzen: Elegante.

einer der Valses Poeticos von Enrique Granados, bearbeitet von Julian Bream, gespielt von Giulio Cecchi. Diese Sendung heute ist zwei großen Virtuosen des 20. Jahrhunderts gewidmet, ohne dass die beiden in der Sendung zu hören wären. Der russische Pianist und Komponist Sergei Rachmaninow, mehr dazu in der zweiten Hälfte der Sendung, und der englische Gitarrist und Lautenist Julian Bream. Beide haben ja viele Musikstücke anderer Komponisten für ihr Instrument arrangiert. Und diesen Arrangements, Bearbeitungen, Transkriptionen etc. sind zwei aktuelle CDs gewidmet. Im Falle der Julian Bream CD handelt es sich um das Debüt des jungen Gitarristen Giulio Cecchi. Und der spielt die Bearbeitungen von Bream, zum Beispiel einige Duos für zwei Geigen von Béla Bartók. Er spielt sie auf seiner Gitarre. Delikat, zart und trotzdem würzig.

bis 1945, bearbeitet von Julian Bream, 1933 bis 2020 und gespielt von Giulio Cecchi. Und der ist Jahrgang 1997 und stammt aus Florenz. Seine Debüt-CD heißt Unoriginal, was nicht nur ironisch ist, sondern in mehrfacher Hinsicht stimmt. Es sind eben Werke bestimmter Komponisten, bearbeitet von einem Gitarristen und gespielt von einem weiteren Gitarristen. Zum Zeitpunkt der Aufnahme von Cecchis Debütalbum waren alle Transkriptionen von Bream unveröffentlicht, die hier zu hören sind. Und osteuropäisches Flair durchzieht die meisten Tracks, denn neben den Bartok-Stücken spielt Giulio Cecchi gleich 12 Melodie Ludowe, wörtlich Volksmelodien, die der polnische Komponist Witold Lutosławski für Klavier setzte. Das war 1945, zufällig Béla Bartoks letztes Lebensjahr. Und Lutosławski setzt irgendwie Bartoks Ideen fort. Auf der Gitarre klingen diese wie improvisiert, verinnerlicht und verspielt.

Polnische Volksmusik für Klavier gesetzt von Witold Lutosławski, für Gitarre bearbeitet von Julian Bream und gespielt von Giulio Cecchi. Giulio Cecchi ist 29 Jahre alt, hat in Italien und England studiert, viele Preise gewonnen, ist Widmungsträger einiger neuer Werke für Gitarre und unterrichtet bereits selbst, gleich an zwei Konservatorien in den toskanischen Städten Prato und Pistoia. Das Projekt unveröffentlichte Arrangements seines legendären Vorgängers Julian Bream zu erarbeiten, hat Cecchi 2024 begonnen, bald ein Stipendium dafür erhalten und schließlich für Da Vinci Classics aufgenommen. Das Album hat begeisterte Rezensionen erhalten, so lobte ein Kritiker, dies nun bezogen vor allem auf die Barockbearbeitungen, die, Zitat, flüchtigen, ergreifenden Momente und die gedämpften Farbtöne.

CD-Empfehlung Nummer 1 heute ihn vorgestellt. Unoriginal, die Debüt-CD des Gitarristen Giulio Cecchi, mit unveröffentlichten Arrangements von Julian Bream. Zuletzt spielte Cecchi eine Komposition von Silvius Leopold Weiss, einem Zeitgenossen von Johann Sebastian Bach. Und Bach empfängt uns auf der zweiten CD, die ich Ihnen heute ans Herz lege. Glitzernd und schillernd und tänzerisch und nie manieriert, sondern immer voller Lebensfreude.

Das Prälude aus der Partita, Werkeverzeichnis 1006 von Johann Sebastian Bach. Original für Violine Solo, arrangiert von Sergei Rachmaninow und von Marek Kozak als Opener seiner neuen CD gewählt. Titel des Albums: Rachmaninow Transcriptions. Und Rachmaninow schöpft aus dem Vollen der Möglichkeiten des Klaviers. Dass er trotzdem immer bescheiden blieb, die eigenen Ideen stets dem Original unterordnete und so eine feine, bezaubernde neue Klangwelt erschuf, gehört zu den größten Attraktionen auch dieser CD. Marek Kozak verfügt über einen fast schon schwerelosen Anschlag der Klaviertasten und lässt den Flügel singen. Zu Recht, besonders bei Rachmaninows Arrangement eines Liedes aus Schuberts Zyklus »Die schöne

Franz Schubert, 1797 bis 1828, arrangiert von Sergei Rachmaninow, 1873 bis 1943 und gespielt von Marek Kosak, Jahrgang 1993, geboren in Friedek-Mistek. Der Pianist spielte sich in den vergangenen Wochen durch Tschechien und die Slowakei mit großen Konzerten von Tschaikowski, Grieg oder Gershwin. Das Rachmaninow-Album hat Kosak im Juni und September 2025 im Martinu-Saal der Prager Akademie aufgenommen. Was seine Klavierkunst so unwiderstehlich macht, ist nicht nur der federleichte Anschlag, sondern auch die rhythmische Vielfalt. Hören wir noch ein Beispiel, in dem dies besonders zur Geltung kommt. Einer Polka von Rachmaninow nach einer Melodie des Salonkomponisten Franz Beer lässt Marek Kosak so hinreißend kleinste Verzögerungen angedeihen, dass wir beim Zuhören fast ins Stolpern geraten und das auch noch hemmungslos genießen.

0: Rachmaninov Transcriptions mit Marek Kozak. Zuletzt hörten wir die Polka Lachtäubchen. Vorgestellt Technik Fridolin Stolz, Gestaltung Albert Hosp.
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4: 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Willkommen. Ungewissheit und Ärger dominieren heute im Lenzingwerk in Heiligenkreuz. Das soll ja noch heuer geschlossen werden. Hunderte Menschen könnten ihren Arbeitsplatz verlieren. Wir haben uns in Heiligenkreuz umgehört. Nächstes Kapitel in der Causa Walter Ruck. Das ÖVP-Urgestein Maria Rauch-Kallert tritt aus dem Wiener Wirtschaftsbund aus. Über ihre Beweggründe spricht sie gleich live mit uns. Die Trockenheit ist gefährlich für die Wasserversorgung in Österreich. Was tun? Wir schalten zum Trinkwassergipfel ins Landwirtschaftsministerium. Keine Familienbeihilfe, kein Kinderbetreuungsgeld. Ob das mehr Ukrainerinnen auf den österreichischen Arbeitsmarkt bringt, fragen wir AMS-Vorständin Petra Draxl. Wir schalten nach Brasilien zum Präsidenten der österreichischen AIDS-Gesellschaft. Dort findet gerade die Welt-AIDS-Konferenz statt. Rund um die Wehrdienstreform sind immer noch viele Fragen offen und in die Galerie Ropatsch nach Salzburg schauen wir auch noch. Überwiegend sonnig bleibt es heute vom Wetter her in Österreich. Wir beginnen im Burgenland. Seit gestern Abend schlägt die angekündigte Schließung des Lenzingwerkes in Heiligenkreuz hohe Wellen. Denn rund 300 Mitarbeiterinnen und Mitarbeiter bangen um ihren Arbeitsplatz. Die Abkehr vom Standort Heiligenkreuz ist nur einer von vielen Bausteinen in einem großen Transformationsprozess, der den österreichischen Faserhersteller wieder in die Gewinnzone bringen soll. Mehr von Julian Kern.
5: Beim Schichtwechsel heute Morgen im Südburgenland ist die Stimmung am Boden.
6: Guten Morgen. Ich war jetzt seit fast 120 Jahren da. Und das ist für jetzt für heute, für einen auf einen anderen Moment, heißt, zack, es ist aus.
5: Sagt ein langjähriger Mitarbeiter. In Heiligenkreuz dominiert die Ungewissheit, wie dieser Mitarbeiter zum ORF sagt. Seit 31 Jahren arbeitet er im burgenländischen Lenzingwerk.
7: Aber was jetzt genau mit uns am Standort passiert, das wissen wir noch nicht.
5: Für Ärger sorgt auch die Kommunikation des Managements, sagt der Betriebsratsobmann Philipp Perl.
7: Die gesamte Belegschaft wurde gestern am Abend mittels einer Aussendung von unserem Vorstand informiert. Ja, ob das der richtige Weg ist, mehr als 300 Leute zu informieren, dass es am Standort in Heiligenkreuz vor einem Aus steht. Der kleine Funken Hoffnung, einen Investor zu finden. Wir sind alle sprachlos eigentlich über die Entscheidung des Vorstandes.
5: Dieser hat sich heute im Rahmen einer Online-Pressekonferenz zum Standort Heiligenkreuz und der künftigen Firmenstrategie geäußert. Angesprochen auf die Kritik, dass es keine Vorab-Info an die Belegschaft gab, verwies CEO Georg Kasperkowitz auf die strengen Vorgaben, die für börsennotierte Konzerne gelten. Für die betroffenen Mitarbeiterinnen und Mitarbeiter gäbe es einen Sozialplan, heißt es. Für das Werk in Heiligenkreuz suche man jedenfalls einen Käufer, der im besten Fall auch die rund 300 Arbeitsplätze erhalten soll. Auf die Frage, wie optimistisch man diesbezüglich ist, sagt Kasperkowitz.
8: Wir probieren nichts, was nicht funktionieren könnte. Ich glaube, das lässt sich sehr schwer zu beurteilen zum jetzigen Zeitpunkt.
5: Und wenn kein Käufer gefunden wird?
8: In diesem Fall werden wir mit Ende des Jahres die Produktion herunterfahren.
5: Die Werksschließung im Südburgenland ist nicht die einzige. Auch das Werk in Grimsby in Großbritannien soll Ende 2027 geschlossen werden. Und auch in Indonesien befinde man sich für ein Werk mit rund 1400 Mitarbeiterinnen und Mitarbeitern in einem Verkaufsprozess. Weltweit baut der österreichische Faserhersteller damit rund jeden vierten Job ab. Künftig möchte sich der Konzern unabhängiger vom Textilstoffgeschäft machen, denn hier sei die Konkurrenz aus Asien besonders groß. Das Umsatzportfolio soll in Zukunft zu je einem Drittel aus Textilfaser, Fließstoffen und Zellstoffen bestehen. Vor allem in Zelluloseprodukten in der Hygiene sieht der Konzern Wachstumspotenzial. Gemeint sind etwa Wegwerfwindeln, Periodenprodukte, Feuchttücher oder Wattepads, die aus pflanzlichen Zellstoffen produziert werden.
8: Biologisch abbaubare Filtermaterialien werden zunehmend attraktiv und ich glaube, da sind wir auch in sehr guten Gesprächen und auch in einer Kooperation mit einem führenden globalen Bedarfsträger.
5: Sagt Lansing-CEO Kasperkowitz. Zurück im Burgenland. Dort möchte man die Hoffnung heute noch nicht aufgeben.
9: Also wäre schon nicht schlecht, wenn man da irgendeine Lösung noch findet, weil es schon sehr viel Leute von der Umgebung betrifft.
5: Hofft eine Mitarbeiterin, dass es für die rund 300 Beschäftigten in der strukturschwachen Region irgendwie weitergeht.
4: Seit eineinhalb Wochen beschäftigt uns die Causa rund um den Wiener Wirtschaftskammerpräsidenten Walter Ruck. Der Bauunternehmer aus Wien wurde ja nach seinen kolportierten Aussagen über Postenschacher und abfälligen Bemerkungen über Frauen aus der Partei ausgeschlossen. Bis heute hat er die Aussagen nicht bestätigt. Ruck will weiter Kammerpräsident und Wirtschaftsbundobmann in Wien bleiben. Das sorgt für viel Kritik und nun auch für erste Austritte aus dem Wiener Wirtschaftsbund. Prominentestes Beispiel ist die ehemalige ÖVP-Politikerin Maria Rauch-Kallert. Mit ihr reden wir gleich. Zuerst hören wir Christoph Hellmann und Maria Kern mit den neuesten Entwicklungen im Fall Ruck.
10: Maria Rauch-Kallert will ganz offensichtlich ein Zeichen setzen. Auf Facebook macht sie gestern öffentlich, dass sie aus dem Wiener Wirtschaftsbund ausgetreten ist. Wörtlich schreibt die ehemalige ÖVP-Politikerin:
11: Heute bin ich ausgetreten, weil ich das Verhalten des Präsidenten und dessen Billigung durch die Spitzenfunktionäre nicht akzeptieren kann. So ist die ÖVP nicht. Die Erklärung des Präsidenten, er hätte die kolportierten Aussagen nie bestätigt, sagt wohl alles. Er hat sie auch nie dementiert.
10: Laut einem Gesprächsprotokoll hat Kammerpräsident Walter Ruck in einer vertrauten Männerrunde unter anderem gesagt, dass eine Parteikollegin von ihm einen Befehl bekommen und salutiert habe. Weiters ging es etwa um mutmaßlichen Postenschacher. Rauch-Kallert schreibt auf Facebook auch, es sei für sie unverständlich, dass viele Funktionärinnen und Funktionäre zu all den Vorwürfen schweigen würden. Damit würden sie Rucks Verhalten tolerieren und der eigenen Gesinnungsgemeinschaft erheblichen Schaden zufügen. Rauch-Kallert ist nun dem Wirtschaftsbund in Oberösterreich beigetreten. Konsequenzen gezogen hat auch die Wiener Kommunikationsberaterin Pia Ulrich. In einem Mail an den Wirtschaftsbund Wien, das Ö1 vorliegt, schreibt sie:
12: Aufgrund jüngster Ereignisse kündige ich hiermit meine Mitgliedschaft beim Wirtschaftsbund Wien. Diesen Kurs trage ich nicht mit.
10: Ulrich hat das auch in Social-Media-Kanälen öffentlich gemacht. Die Unternehmerin war einst Pressesprecherin in diversen ÖVP-Ministerien und auch in der Wiener Kammer tätig. Auf Anfang Anfrage will sie sich nicht weiter zu ihrem Austritt äußern. Der Wirtschaftsbund Wien wollte zu all dem auch nicht Stellung nehmen. Insider berichten, es herrsche Bunkerstimmung. Auch der burgenländische Kammerpräsident Andreas Wirth macht Druck heute die Mauer.
13: Also grundsätzlich muss ich sagen, dass diese Äußerungen ja noch nicht bestätigt sind, also in keinster Weise. Nicht? Das waren illegale Abhörungen.
10: Einen Rücktrittdrucks hält Wirth daher nicht für nötig.
14: Eine, die sich aus der Deckung getraut hat, ist eben Maria Rauch-Kallert. Mit ihr bin ich jetzt live verbunden. Schönen Mittag.
15: Einen schönen Mittag von meiner Seite auch.
14: Frau Rauch-Kallert, Sie sind ein ÖVP-Urgestein, waren in verschiedenen Bundesregierungen ÖVP-Ministerin, auch Frauenministerin. Nun Ihr Austritt aus dem Wiener Wirtschaftsbund. Was hat Sie denn dazu bewegt?
15: Ja, vor allem meine ehemalige Funktion als Generalsekretärin, weil ich erleben muss, dass durch dieses Verhalten viele tausend ÖVP-Mitarbeiterinnen und Mitarbeiter, Funktionärinnen und Funktionäre in Geiselhaft genommen werden. So sind wir nicht, so ist die ÖVP nicht. Und wenn das alles unwidersprochen und ungeahndet bleibt, dann werden alle in einen Topf geworfen und das möchte ich keinesfalls.
14: Das, was Walter Ruck vorgeworfen wird, hat er weiter nicht bestätigt, aber auch nie dementiert. Sie schreiben, die kolportierten Aussagen seien für Sie glaubhaft und nachvollziehbar. Welche Erfahrungen haben Sie denn mit Walter Ruck gemacht?
15: Ich persönlich unmittelbar keine. Allerdings bin ich ein wenig als ehemalige Generalsekretärin, als ehemalige Ministerin und Frauenchefin vor allem auch das Sorgenkisterl vieler anderer, die zu mir gekommen sind und auch ihre Erfahrungen berichtet haben. Und die waren nicht ganz unähnlich, würde ich jetzt sagen.
14: Viele im Wiener Wirtschaftsbund halten offenbar weiter Ruck die Stange. Öffentlich will eben kaum jemand etwas sagen. Die Vizepräsidentin auch von der Wiener Wirtschaftskammer, Margarete Kritz-Zwitkowitz, meinte aber, Ruck sei ein Frauenförderer. Warum wird Ruck hier die Mauer gemacht?
15: Ich glaube, das ist falsch verstandene Loyalität. Ich bin auch nicht der Meinung, dass wenn gegen irgendjemanden Vorwürfe erhoben werden, dass man diesen Vorwürfen sofort nachkommt, ohne sie geprüft zu haben. Aber alles das, was sich bisher geboten hat am Bild, zeigt mir, dass da schon einiges dran ist. Und ich glaube, es wäre wichtig und richtig, wenn Walter Ruck, und das wäre das Beste, von sich aus die Konsequenzen zieht, wenn er sich zurückzieht, um weiteren Schaden von der ÖVP hintanzuhalten. Darum geht es letztendlich. Diese Diskussion wird nicht mehr aufhören. Diese Hoffnung, die hier genährt wird von Funktionären des Wirtschaftsbundes, wird sich nicht erfüllen.
14: Sie legen Walter Ruck also dezidiert den Rücktritt nahe.
15: Ja, das tue ich und es wäre das Beste, wenn es von sich aus täte und es wäre auch ohnehin schon fast zu spät, aber es wäre wichtig.
14: Auch eine andere Unternehmerin ist aus dem Wiener Wirtschaftsbund vor kurzem ausgetreten. Wir haben es gerade im Beitrag gehört. Glauben Sie, dass da noch mehr Protest gegen Ruck kommen wird?
15: Allein wenn ich die Reaktionen auf mein Posting gestern beobachte, gibt es sehr, sehr, sehr viel Zustimmung, ganz wenig Ablehnung, um nicht zu sagen fast keine. Das heißt, ich war in meiner Aktion offensichtlich nicht ganz falsch. Mein Empfinden ist das vieler, vieler Menschen und das sollte man doch respektieren. Es geht hier nicht um eine einzelne Person, es geht hier auch nicht um eine einzelne Teilorganisation, eine Landesorganisation. Es geht hier um das Ansehen der österreichischen Volkspartei und dem sind wir alle verpflichtet. Ich fühle mich immer noch dazu verpflichtet und ich hoffe auch Walter Ruck fühlt sich dazu verpflichtet.
14: Sie haben es jetzt schon mehrmals in unserem Gespräch angesprochen. Der Schaden für die ÖVP, für die Volkspartei ist mit dieser Causa angerichtet. Wie soll die Volkspartei denn weiter damit umgehen?
15: Die Volkspartei hat die richtige Maßnahme gesetzt mit dem Parteiausschluss. Sie war unausweichlich. Walter Ruck hat ja auch jegliches Gespräch verweigert, auch eine Aufklärung verweigert. Ich vermisse immer noch eine Entschuldigung oder eine Distanzierung von diesen Aussagen. Es ist für mich völlig unverständlich, wie man derartig mauern kann. Also am besten, die ÖVP hat das getan, was sie tun konnte. Und jetzt ist an sich der Landesgruppenvorstand zuständig. Nur der kann hier Konsequenzen ziehen.
14: Aber Verzeihen Sie, es wirkt ein bisschen wie ein Machtkampf zwischen der Bundes-ÖVP und dem Wiener Wirtschaftsbund. Der agiert entgegen der ÖVP-Parteilinie, macht so weiter, als wäre nichts gewesen. Kommt das nicht schon einer Art Parteispaltung gleich?
15: Nein, das ist keine Parteispaltung. Ich glaube, es ist auch in dem Sinn kein Machtkampf. Es ist ein Festklammern an einer Funktion, an einer Macht, das unterstützt wird von einer Landesorganisation, meines Erachtens durch falsch verstandene Loyalität. Ich bin ein sehr loyaler Mensch und sage auch nie sofort jemanden etwas, wenn es öffentlich Kritik gibt, sondern eher demjenigen persönlich. Aber ich glaube, jetzt ist es an der Zeit, dass hier Konsequenzen von seiner Seite gezogen werden. Und wenn er das nicht tut, dann von der Seite der Landesorganisation, die hat es schon in der Macht.
14: Maria Rauch-Kallert war das. Danke, dass Sie sich die Zeit genommen haben und einen schönen Tag noch.
15: Gerne, danke.
14: Jetzt zu einem anderen Thema, das uns seit Monaten beschäftigt, die Wehrdienstreform, auf die hat sich gestern die Dreierkoalition geeinigt. Der Grundwehrdienst wird etwas verlängert und finanziell attraktiver, der Zivildienst wird vorerst nicht verlängert, kurz zusammengefasst. Zu Ende ist die Debatte aber wohl noch länger nicht, denn fraglich ist, ob eine der beiden Oppositionsparteien zustimmt. Auch Militärexperten sehen noch viele offene Fragen. Felix Nowak berichtet.
16: 6 Monate Grundwehrdienst und 3 Monate Truppen- und Milizübungen sollen es nun werden. Zur genauen Ausgestaltung gibt es unterschiedliche Vorstellungen. In Summe müssen Rekruten künftig wohl inklusive Truppenübungen 7 bis 8 Monate am Stück dienen. Je nachdem kommen dann 1 bis 2 Monate an Milizübungen dazu, die schrittweise in den folgenden Jahren absolviert werden. Ex-Verteidigungsminister Thomas Starlinger hat sich zuletzt sehr kritisch über den Stand der Verhandlungen geäußert. Die Einigung sieht er jetzt differenziert. Wenn es nach dem Grundwehrdienst 2 Monate Truppenübungen gebe, dann könne man Soldaten verantwortungsvoll in den Einsatz schicken, so Starlinger.
17: Das große Fragezeichen ist, dass wenn nur mehr 1 Monat Milizübungen übrig bleibt, wie das Gesamtsystem dann mit den zur Verfügung stehenden Zahlen umgeht. Also wie schnell das System in der Lage ist, diejenigen, die nach Absolvierung der Milizübungen herausfallen, durch neue Milizsoldaten wieder zu ersetzen.
16: Sprich, wenn die Zahl der verpflichtenden Übungstage schon nach wenigen Jahren erreicht ist, sind nur sehr junge und damit relativ wenige Milizsoldaten sofort einsatzbereit. Außerdem lerne man die Milizeinheit, in der man diene, so kaum kennen. Um überhaupt einsatzfähig zu sein, braucht es laut Starlinger zudem deutlich mehr Milizunteroffiziere.
17: Da gibt es auch eine Empfehlung der Wehrdienstkommission, auch wieder diese Verpflichtung einzuführen und die Möglichkeit zu haben, aus der Anzahl der Grundwehrdiener auch eine entsprechende Anzahl von künftigen Milizunteroffizieren einzuteilen.
16: Die Wehrdienstverlängerung könnte die Koalition eigenständig beschließen. Um allerdings den Mechanismus scharf zu stellen, der den Zivildienst im Bedarfsfall verlängert, braucht es eine Zweidrittelmehrheit. Sowohl FPÖ als auch Grüne haben schon gestern Abend klargemacht, dass sie dem aktuellen Entwurf nicht zustimmen wollen. Die Freiheitlichen sind hier sehr viel deutlicher. Sie sprechen von einem Kompromiss und dem schlechtesten aus 3 Welten. Ganz ausschließen wollen sie Verhandlungen über eine Zustimmung aber nicht. Weniger scharf fällt die Kritik der Grünen aus. Hier könnte eine Annäherung leichter sein. David Stöckmüller, der grüne Sprecher für Landesverteidigung, sagt dazu:
18: Es sind beide Sachen eine Frage der Umsetzung. Was ist der Mehrwert für die Grundwehrdiener? Was ist der Mehrwert für die Zivildiener und für die Organisationen? Die Pressekonferenz war für mich ein Chaos. Ich konnte nicht wirklich herausführen oder definieren, was es wirklich das Ziel ist und was sie eigentlich wollen und welchen Plan es gibt für die Zivildiener nach 2027.
16: Die Grünen fordern insbesondere Verbesserungen auch für Zivildiener, etwa mehr Geld. Ob die Koalition gerade hier Zugeständnisse machen kann, ist allerdings offen. Immerhin könnte es für das Heer auf diese Weise womöglich noch schwieriger werden, künftig genügend Rekruten zu finden.
14: Die Regierung hat gestern auch den Gesetzesentwurf für ein Social-Media-Verbot für unter 14-Jährige in Begutachtung geschickt. Mit 1. Jänner soll das Gesetz in Kraft treten und verhindern, dass Kinder und Jugendliche unter 14 auf suchtfördernde Algorithmen und Funktionen von Plattformen hineinkippen. Fachleute sehen einen wichtigen ersten Schritt, glauben aber auch, dass eine EU-weite Lösung ein stärkeres Signal gewesen wäre. Alexandra Petermann berichtet.
4: Stundenlanges Scrollen auf Plattformen für unter 14-Jährige soll damit ab 2027 Schluss sein. Die Regierung schiebt den Plattformbetreibern quasi den digitalen Riegel vor. Sandra Böheim von der Initiative Safer Internet sieht einen ersten Schritt in Richtung weniger Bildschirmzeit, wünscht sich aber auch mehr Medienkompetenz.
19: Also Verbot alleine ist eben nie sinnvoll. Es soll natürlich immer einhergehen mit der Förderung der Medienkompetenz. Aber das Verbot sorgt schon dafür, dass Plattformen ein bisschen unter Druck geraten bzw. auch in die Verantwortung genommen werden.
4: Ein Verbot, so Experten, schaffe vor allem auch Bewusstsein und sei ein Signal, nämlich dafür, dass die Social-Media-Nutzung eben nicht harmlos sei. Der geplante Altersnachweis soll einmalig erfolgen über Drittanbieter. Diese sollen gegenüber der jeweiligen Plattform nur weitergehen, ob die User über 14 sind oder nicht, ohne sensible Daten wie Ausweise oder Wohnadressen preiszugeben. Alia Hager von der Datenschutzorganisation Epicenter Works ist skeptisch, ob diese österreichische Lösung funktionieren kann.
20: Also wenn die EU bereits seit Monaten an einer Lösung tüfteln, noch nicht die einschlägige Lösung gefunden haben, dann halten wir das für sehr unrealistisch, dass Österreich in einem sehr viel knapperen Zeitrahmen diese Standards erfüllen sollte.
4: Eine Eintrittsbarriere sei die Alterskontrolle jedenfalls, sagt Sandra Böheim. Umgehungsversuche könnte es aber auch weiterhin geben.
19: Also Verbote können natürlich immer umgangen werden. Das ist keine Frage. Wenn ich mir Zugang verschaffen möchte, dann wird es auch sicher dann noch funktionieren. Zum Beispiel, wenn ich mir jüngere Kinder anschaue, die schauen ja jetzt auch schon bei den Geräten der Eltern. Und auf den Geräten der Eltern, wenn da verifizierte Accounts drauf sind, die Kinder dieses Handy nutzen, werden sie natürlich Zugang zu Social Media nach wie vor haben.
4: Das sieht man auch bei Epicenter Work so. Es komme immer darauf an, wie viel Aufwand für eine Umgehung betrieben werde. Und wie schätzt man den österreichischen Alleingang ein? Wäre es sinnvoller gewesen, auf EU-weit strengere Regeln zu warten? Alia Hager von Epicenter Works warnt vor einem Fleckerlteppich.
20: Ein nationaler Fleckenteppich an Alleingängen würde bewirken, dass es keine konkreten Maßnahmen gibt, an welche die Plattformbetreiber sich halten können. In jedem Staat wäre es anders geregelt.
4: Während, so Hager, eine EU-Lösung hier ein stärkeres Signal wäre.
14: Astrid Petermann hat berichtet, die Trockenheit hat Österreich weiter fest im Griff. Das zeigt sich an den vielen gelben, verdörrten Wiesen, die wir derzeit zu sehen bekommen. Und auch die nächste Hitzewelle steht vor der Tür. Das erste Halbjahr 2026 war das zweittrockenste seit Beginn der Messungen. Mittlerweile liegen schon 90% der Flusspegel- und Grundwassermessstellen auf niedrigerem oder sehr niedrigem Niveau. Veronika Mauler berichtet.
21: Die Lage verschärft sich, sagt der Hydrologe Günther Blöschel von der Technischen Universität Wien, der auch die Studie Wasser im Klimawandel im Auftrag des Umweltministeriums leitet. Erste Zwischenergebnisse zu den Wasserständen und Niederschlägen zeigen, dass die letzten 5 Jahre besonders trocken waren.
22: In der heutigen Situation ist das vor allem darauf zurückzuführen, dass der Winter sehr trocken war, das Frühjahr sehr trocken war und ein trockenes Frühjahr infolge eines trockenen Winters, das führt dann zu dieser besonders trockenen Situation.
21: Der Wasserhaushalt in Österreich hat sich in den vergangenen Jahrzehnten deutlich verändert. Erstaunlich sei, dass die Verdunstung einen großen Anteil hat.
22: In Österreich hat die Verdunstung in den letzten 30 Jahren um 17% zugenommen. Diese zusätzliche Wassermenge, die Österreich dadurch fehlt, entspricht dem gesamten globalen Trinkwasserverbrauch. Also das ist eine riesige Wassermenge, die einfach verschwindet, unsichtbar als Wasserdampf in die Atmosphäre.
21: Das Problem dabei, das Wasser kommt hier nicht wieder herunter.
22: Das kommt woanders runter, beispielsweise über den Ozean, und kommt dann nicht mehr Österreich zugute.
21: Von der Trockenheit sind derzeit vor allem Nieder- und Oberösterreich, Vorarlberg und Salzburg betroffen. Der Obmann des Dachverbands der Salzburger Wasserversorger, Matthäus Wimmer, sagt:
23: Das waren die Wasserstände in unserer Gegend historisch noch nie so tief wie jetzt. Es ist dramatisch. Wenn das länger andauern sollte, diese Trockenheit, muss man darüber nachdenken, wie sich das auch in Zukunft darstellen lässt.
21: In der kleinen Salzburger Gemeinde Schlehdorf ist die Wasserversorgung heuer schon einmal an ihre Grenzen gestoßen.
23: Wir hatten vor ein paar Wochen eine Situation, dass gleichzeitig hat die Feuerwehr einen Löschteich befüllt. Gleichzeitig war das die Spitze, wo die Schlittschuhläufer am meisten Wasser brauchen. Und gleichzeitig wurde der Sportplatz bewässert. Und da hat es nur mehr Alarm geheißen.
21: Maßnahmen, um die Grundwasserpegel zu erhöhen, können nur sehr lokal funktionieren, sagt Blöschel. Etwa durch eine sogenannte Grundwasserinfiltration. Also wenn Haushalte das Regenwasser von Dächern direkt am Grundstück versickern lassen, statt es in Schächte zu leiten. Dass die Wasserstände generell wieder zunehmen, dafür braucht es mehr Regen zur richtigen Zeit.
22: Weil die Grundwasserneubildung erfolgt vor allem im Winter und im Frühjahr. Also wenn die Verdunstung klein ist, dann sind die Böden feuchter, dann kann das Wasser besser von der Oberfläche in das Grundwasser versickern. Es braucht deswegen mehr Niederschläge im Winter und im Frühjahr.
21: Sommerregen hingegen trägt viel weniger zur Grundwasserbildung bei, so der Hydrologe.
14: Der heimische Wasserhaushalt hat sich in den vergangenen Jahren also verändert. Dazu hat heute Klima- und Umweltminister Norbert Totschnig von der ÖVP zu einem Trinkwassergipfel geladen. Mit dabei im Landwirtschaftsministerium sind Länder und Wasserversorger. Es geht um die Frage, wie die Versorgung mit Trinkwasser trotz des Klimawandels weiter sichergestellt werden kann. Für uns ist Innenpolitikredakteur Niklas Lercher vor Ort. Niklas, was ist denn bei diesem Treffen heute rausgekommen?
0: Es ist hier vor allem um einen Austausch von Erfahrungen und um eine bessere Abstimmung gegangen. Neben Bund, Ländern und regionalen Wasserverbänden ist da heute noch ein unsichtbarer Gast mit am Tisch gesessen, die Klimakrise. Die stellt die Trinkwasserversorgung vor ganz neue Probleme und Herausforderungen. Wir haben es gehört, mehr Trockenheit, mehr Dürreperioden. Das betrifft etwa die Infrastruktur wie Wasserleitungen oder Brunnen. Aber es geht auch darum, schneller reagieren zu können. Zur Einordnung, pro Jahr gibt es in Österreich rund 5,1 Milliarden Kubikmeter Grundwasser. Für die Wasserversorgung werden lediglich rund 750 Millionen benötigt. Also laut Fachleuten droht keine österreichweite Wasserknappheit. Regional kann es phasenweise aber sehr wohl zu Engpässen kommen.
14: Die vergangenen Monate war es eben außergewöhnlich trocken. Wie ist es denn aktuell um die Trinkwasserversorgung in Österreich bestellt?
0: Wir alle erinnern uns vielleicht noch an die Gemeinde Pöckstal in Niederösterreich. Vor rund einem Monat hat dort der Bürgermeister ja mit dem Gedanken gespielt, das Trinkwasser über Nacht abzuschalten. Nicht aus Jux und Tollerei, sondern weil der Wasserverbrauch so hoch war in der Gemeinde. Das ist jetzt ein drastischer Einzelfall, ohne Frage. Aber es führt uns vor Augen, was da in den kommenden Jahren auf uns zukommt. Der Klima- und Umweltminister ist hier um Beruhigung bemüht. Die Trinkwasserversorgung in Österreich sei gesichert, betont Norbert Totschnig von der ÖVP heute. Aber auch mit Blick auf die nächste anstehende Hitzewelle in den kommenden Tagen richtet Totschnig einen Appell zum Wassersparen an die Bevölkerung.
1: Ich möchte deshalb alle dazu aufrufen, dass wir in den kommenden Wochen mit dem Wasserverbrauch haushalten und bewusst sparsam mit dieser Ressource umgehen. Denken Sie daran, wenn Sie den Wasserhahn aufdrehen. Es ist ein kostbares Gut und es ist ein knappes Gut.
0: Also zum Beispiel nur kurz zu duschen, beim Zähneputzen nicht den Wasserhahn unnötig laufen zu lassen oder auf das Autowaschen zu verzichten.
14: Appelle sind das eine. Hat die Bundesregierung auch konkrete Maßnahmen geplant?
0: Es gibt bereits ein ganzes Bündel an Maßnahmen, darauf verweist man hier im Ministerium, von einem Plan zur Trinkwassersicherung bis zur nationalen Wasserstrategie. Hier soll jetzt noch ein österreichweites digitales Wasserentnahmeregister dazukommen. Ziel ist vereinfacht gesagt ein besserer Überblick. Wo ist der Verbrauch gerade besonders hoch? Wo könnte es mit dem Wasser vorübergehend knapp werden? Den Entwurf für diese Verordnung hat Klimaminister Totschnig heute an die Koalitionspartner übermittelt. Zusätzlich verweist das Ministerium auf Pläne, die Wasserinfrastruktur klimafit zu machen. Dafür stehen 250 Millionen Euro bis 2028 zur Verfügung.
14: Stellvertretend für die Länder haben heute Tirol und Salzburg erklärt, was sie konkret unternehmen wollen, um die Trinkwasserversorgung in Zeiten der Klimakrise sicherzustellen. Wie sieht denn Ihr Plan aus?
0: Salzburg etwa macht sich jetzt einmal daran, zahlreiche Wasserstudien zu erneuern. Vieles ist da in die Jahre gekommen. Ein Beispiel, die letzte Studie für die Region Flachgau stammt aus dem Jahr 1995. Mittlerweile sind aber zahlreiche Betriebe mit großem Wasserverbrauch dazugekommen oder auch private Pools. Salzburg setzt aber ebenso auf Kampagnen zum Wassersparen, so auch Tirol. Hier verweist der zuständige Landesrat Josef Geisler von der ÖVP auf Erfolge.
2: Wir haben den Wasserverbrauch die letzten 5 Jahre 16% senken können pro Kopf. Also durchaus ein Erfolg.
0: Das sei wichtig, denn auch wenn in Tirol grundsätzlich viel Wasser vorhanden sei, vor allem auch aus Quellen, so der Landesrat, es gäbe immer wieder Regionen, in denen das Wasser wegen Trockenheit und fehlendem Niederschlag knapp werden kann.
14: Berichtet Niklas Lercher live aus dem Landwirtschaftsministerium. Dankeschön.
0: Gerne.
14: Gleich Halbzeit in diesem Mittagsjournal. Was erwartet Sie noch? Keine Familienbeihilfe, kein Kinderbetreuungsgeld für tausende ukrainische Kinder in Österreich soll ihre Mütter dazu bewegen, arbeiten zu gehen. Für viele ein Ding der Unmöglichkeit. Ich spreche darüber gleich mit AMS-Vorständin Petra Draxl. In Brasilien findet gerade die Welt-AIDS-Konferenz statt. Wir schalten dorthin zum Präsidenten der österreichischen AIDS-Hilfe und nach Salzburg geht es auch. Diesmal nicht zu den Festspielen, sondern zu einer aktuellen Ausstellung in der Galerie Ropatsch. Weiter jetzt in die Ukraine. Dort ist nach dem jüngsten Regierungsumbau weiter keine Ruhe in der Bevölkerung eingekehrt. Vergangene Woche musste der umstrittene Oberbefehlshaber der ukrainischen Armee Sirski sein Amt räumen. Grund dafür waren die Straßenproteste, die seit dem jüngsten Regierungsumbau im ganzen Land stattfinden. Auch gestern gingen in mehreren ukrainischen Städten wieder tausende Menschen auf die Straße. Die Demonstranten fordern die Rückkehr des kürzlich zurückgetretenen Verteidigungsministers Fedorow, berichtet Daniela Brucker.
3: Fedorow rufen Hunderte im Zentrum von Kiew. Es ist der Name des Verteidigungsministers, der vor kurzem sein Amt niederlegen musste, weil Fedorow, wie er selbst sagt, die Armeeführung zu harsch kritisierte. Einer der Organisatoren der Proteste, die bereits seit Tagen anhalten, ist Dmytro Kosjatinski. Auch der Kriegsveteran wünscht sich Fedorow zurück, denn er stehe für den Kampf gegen Korruption innerhalb der Armee. Nachdem Fedorow aus dem Verteidigungsministerium entfernt wurde, erklärte er in einer Pressekonferenz die eigentlichen Gründe. Es gab einen Konflikt mit Oberbefehlshaber Sirski. Sirski steht für die alte sowjetische Schule, während Fedorow ein junger Reformer ist. Die Unzufriedenen in Städten in der gesamten Ukraine wollen täglich weiter protestieren, bis Präsident Zelensky den ehemaligen Verteidigungsminister zurück ins Amt holt, sagt Veteran Dmytro Kosjatinski. Natürlich gehen wir nachts aufgrund der Sicherheitslage nach Hause, aber generell werden wir weiter protestieren, bis man unseren Forderungen nachkommt. Derartige landesweite Proteste gibt es in der Ukraine seit Kriegsbeginn erst zum zweiten Mal. Vor genau einem Jahr gingen die Menschen schon einmal auf die Straße, um gegen ein Gesetz zu demonstrieren, das die Unabhängigkeit der Antikorruptionsbehörden eingeschränkt hätte. Der öffentliche Druck war so groß, dass Präsident Zelensky das Gesetz wieder zurücknahm. Für die ukrainische Gesellschaft sei das ein Wendepunkt gewesen, sagt Protestorganisator Kosjatinski. Viele dachten, dass man mit Protesten während des Kriegs quasi die Büchse der Pandora öffnet, dass dann

0: jeder gegen alles protestieren geht und der Staat zusammenbricht. Aber das vergangene Jahr hat gezeigt, dass das nicht stimmt. Unsere Gesellschaft ist reif genug und unsere Demokratie stark genug. Und der Protest zeigt Wirkung. Vergangene Woche hat Präsident Zelensky den umstrittenen Oberbefehlshaber Oleksandr Sirski abgesetzt und damit eine zentrale Forderung der Protestbewegung erfüllt. Dass der Präsident auf den Druck der Straße reagiert, sei kein Zeichen von Schwäche, sondern Ausdruck einer funktionierenden Demokratie, sagt die Oppositionspolitikerin Inna Sofsun von der Holos-Partei. Zugleich kritisiert sie Zelenskys Personalpolitik. Es geht generell darum, wie Personalentscheidungen getroffen werden. Und ich glaube, dass die Bürger dabei mitreden sollten, vor allem in einer Situation, in der wir keine Wahlen abhalten können. Dass die Proteste einen Nerv treffen, zeigt eine aktuelle ukrainische Umfrage. Fast 3/4 der Befragten lehnen Fedorows Entlassung ab. Sein Vertrauenswert ist innerhalb einer Woche auf 65% gestiegen. Damit liegt der ehemalige Verteidigungsminister inzwischen vor Präsident Volodymyr Zelensky.
1: Seit mehr als 4 Jahren herrscht Krieg in der Ukraine. Die Folge: viele Menschen verlassen das Land. Aktuell sind rund 78.000 Vertriebene aus der Ukraine in Österreich registriert. 11.000 ukrainische Kinder leben bei uns. Und für den Großteil gibt es seit Juli keine Familienbeihilfe und kein Kinderbetreuungsgeld mehr. Die Bundesregierung hat das Geld all jenen gestrichen, die noch Leistungen aus der Grundversorgung bekommen. Damit soll der Anreiz, arbeiten zu gehen, für die Mütter erhöht werden, heißt es. Für viele Ukrainerinnen, auch wenn sie wollten, ein Ding der Unmöglichkeit, wie Beate Tomasowitsch berichtet.
2: Ines Metzger hat 4 Kinder, das älteste ist 15, das jüngste gerade einmal 1 Jahr alt. Sie bekommt 1025 Euro aus der Grundversorgung, abzüglich 41 Euro Alimente für eines ihrer Kinder. Mit diesem Geld zahlt sie Wohnung und Strom. Für Essen, Schule oder Kleidung hatte sie bisher die Familienbeihilfe. Doch diese wurde nun eben gestrichen. Ich treffe Ines Metzger in einem Café in der Nähe ihrer Wohnung in Wien-Brigittenau. Wie sie die Kosten für die Wohnung und das Leben ihrer Familie stemmen soll, das weiß sie nicht.
3: Ich bezahle vor 2 Monaten vor dem, weil dann ich bin mehr sicherste, wenn etwas passiert. Das hilft mir jetzt, weil meine Juli schon bezahlt und halb August. Aber weiter. Ich bekomme jetzt Grundversorgung. Ich bezahle August und dann, wie wir wohnen, schauen wir mal.
2: Ines Metzger ist ausgebildete Psychotherapeutin. Arbeit würde sie aber jede annehmen.
3: Ich habe schon probiert mit zum Beispiel Reinigung in Hotel Arbeit suchen, aber bis jetzt ich bekomme Antwort nein, weil mit auch so kleinen Kindern sie wollen nicht nehmen.
2: Sie will jetzt versuchen, einen Job unter der Geringfügigkeitsgrenze zu finden. Das wären dann 550 Euro. Doch auch davon wird ihr etwas abgezogen, weil sie ja Grundversorgung bekommt.
3: Aber dann ich kann mehr als 380 bisschen noch verdienen und dann schon etwas. Das schon ein paar Wochen für Essen, wenn wir richtig zahlen, Reis, Kartoffeln mehr und so weiter. Und dann ja.
2: Zurück in die Ukraine will sie nicht mehr. Die Kinder sind hier angekommen, sagt sie. Mariana Voronovic arbeitet Vollzeit im Projektmanagement bei Safavi, einer privaten Initiative, die hochqualifizierte Ukrainerinnen unterstützt. Auch sie bekommt seit Juli kein Geld mehr für ihre 3 Kinder. Der monatliche Verlust sind 1.300 Euro. Das Geld habe sie komplett für ihre Kinder ausgegeben.
4: Ich verstehe, ich kann nachvollziehen alle Maßnahmen der Regierung macht, um die Integration so schnell wie möglich oder die Menschen so schnell wie möglich in den Arbeitsmarkt zu bringen. Aber Familienbeihilfe sehe ich mehr als Investition in Kinder, nicht die Almosen oder Sozialhilfe.
2: Betroffen von der Streichung der Familienbeihilfe sind auch Frauen in Ausbildung.
4: Die ukrainischen Frauen möchten sie so schnell wie möglich arbeiten. Aber die Qualifikationen sind schwer zu anerkennen hier. Deswegen bekommen sie von AMS sehr oft Ausbildung, Weiterbildung. Weil man die Ausbildung macht, kann man nicht arbeiten und bleibt entweder auf Grundversorgung oder bekommt ein Stipendium.
2: Es ist zu befürchten, dass diese Frauen ohne Familienbeihilfe ihre Ausbildung nun abbrechen müssen und weiterhin wenig Chancen auf einen Job haben.
1: Und ich bin jetzt mit AMS-Vorständin Petra Draxl verbunden. Willkommen im Mittagsjournal.
5: Ja, einen schönen Mittag.
1: Frau Draxl, kommen durch diese Streichungen der Familienbeihilfe und des Kinderbetreuungsgeldes nun wirklich mehr Ukrainerinnen auf den Arbeitsmarkt oder hat die Maßnahme den gegenteiligen Effekt?
5: Wir können weder das eine noch das andere bestätigen. Wir müssen sagen, es hat ja bis dato die Regel gegolten, dass

dass man die Familienbeihilfe erhalten hat, wenn man sich bei uns gemeldet hat. Hier gibt es eine Ausnahme, hat es bis dato, also bis Juni die Ausnahme gegeben, dass Kinder, also Frauen, die Kinder bis zum zweiten Lebensjahr hatten, beziehungsweise ein Behinderungsschutz

0: ist, wenn ich das noch sagen darf, wir selber haben keine Wahrnehmung, ob das jetzt einen Vor- oder einen Nachteil hat, weder jetzt die bisherige Lösung noch die kommende Lösung, weil, wie gesagt, es ist keine arbeitsmarktpolitische Frage, sondern es ist eh in den Beitrag gekommen, es ist eine familienpolitische Leistung und eine Frage, wie die Kinder versorgt werden.
1: Eine Befürchtung, wir haben es auch im Beitrag gehört, war ja eben, dass Frauen oder ist, dass die betroffenen Frauen ihre Aus- und Weiterbildungen, ihre Schulungen nicht mehr weitermachen können. Ist das eine bestätigte, eine berechtigte Sorge?
0: Nein, also die Sorge hätten wir jetzt überhaupt nicht, weil dazu, man muss ja sagen, auch für die subsidiär Schutzberechtigten in Österreich galt diese Regel jetzt schon immer. Man hat sozusagen jetzt alle Personen in der Grundversorgung gleichgestellt. Das heißt, egal ob vertrieben oder ob subsidiär schutzberechtigt, das heißt Personen, die eine Grundversorgung erhalten, erhalten keine Familienbeihilfe. Und das heißt, weder bei den subsidiär Schutzberechtigten bis dato noch bei den Ukrainerinnen sehen wir den Grund, warum man keine Ausbildung machen sollte. Wir haben aktuell 2800 Personen in Schulung. Die Frage ist, je nachdem, sage ich, wie viele Stunden man in der Schulung ist, erhalten sie bei uns entweder bis 16 bis 25 Wochenstunden ca. 714 Euro im Monat, wenn sie über 25 Wochenstunden, und das wäre jetzt bei qualifizierten Ausbildungen der Fall, erhalten sie 1015 Euro. Und wenn sie zum Beispiel eine Pflegeausbildung oder im Sozialbereich eine Ausbildung machen, dann 1650 Euro. Also wir glauben nicht, das ist ja eher ein Anreiz und nicht ein Hindernisgrund, das jetzt abzubrechen.
1: Frau Draxel, wir haben es schon gesagt, vor über 4 Jahren hat der Ukraine-Krieg begonnen. Wie viele Ukrainerinnen haben denn am heimischen Arbeitsmarkt überhaupt schon Fuß gefasst?
0: Ja, wenn wir es uns anschauen, dann muss man sagen, wenn wir die Ausgangszahlen im Jahr 2021 nehmen, damals waren 3700 Personen mit einer ukrainischen Staatsbürgerschaft in Österreich unselbstständig beschäftigt. Also ich habe nicht die Selbstständigen, nur die unselbstständig Beschäftigten. Inzwischen, jetzt im Juli 2026 sind wir bei 18.488. Das heißt, es sind inzwischen sehr viele Personen am Arbeitsmarkt angekommen und integriert.
1: Was braucht es denn generell, damit Ukrainerinnen und Ukrainer besser am Arbeitsmarkt in Österreich integriert werden können? Wir haben ja auch gehört, viele sind hochqualifiziert, aber erhalten oft keine Anerkennung für ihre Qualifizierung.
0: Ja, auch das muss ich Ihnen ehrlich sagen, nicht so leicht nachvollziehen, weil wir haben gerade für hochqualifizierte Ukrainerinnen bemühen wir uns wirklich, sie bei ihrer Nostrifizierung und Anerkennung zu unterstützen. Das heißt, wir haben uns wirklich angeschaut als AMS, wer kommt aus welchem Bereich, mit welcher Qualifizierung. Jetzt kann es sein, das heißt, ich habe Qualifizierungen, da macht eine Nostrifizierung einen Sinn. Die werden unterstützt und aus unserer Wahrnehmung sind auch wirklich schon sehr viele hier am Weg, da sage ich zu ihrem Abschluss in der Anerkennung, zu ihrer Nostrifizierung, oder haben sie bereits. Dort, wo schwierig ist, jetzt sage ich mal die Rechtsanwältin, ja, oder die Notarin, da haben wir einfach das Problem, dass es für diese Art von also Studium die Anerkennung jetzt in dem Sinn keinen Sinn macht, weil sie hier de facto ein neues Studium beginnen müssen. Das heißt, sie sind zwar hochqualifiziert, können aber, es macht ihre Anerkennung keinen Sinn, weil sie werden de facto ein neues Jusstudium brauchen, um in Österreich als Juristin arbeiten zu können. Diese Probleme sehen wir. Das heißt, hier sind wir wirklich bemüht zu schauen, wie können wir diese Frauen, wenn sie die deutsche Sprache erlernt haben, und das ist halt wesentlich bei uns, ja, dass gerade hochqualifiziert die Sprache können, um sie dann in artverwandten Berufen unterzubringen.
1: Und das alles braucht natürlich auch Zeit, eben um die deutsche Sprache zu lernen. AMS-Vorständin Petra Draxel war das. Danke für das Gespräch.
0: Dankeschön.
1: Ein Programmhinweis jetzt im Journal Panorama hat. Heute Abend geht es um ultraorthodoxe Juden in Israel. Sie lehnen moderne Medien und Technik ab, doch hinter dieser Abschottung vollzieht sich eine langsame Öffnung.
2: Ultraorthodoxe Juden lehnen vieles ab, was das Leben im 21. Jahrhundert mit sich bringt. Smartphones gelten als digitale Sünde.
3: We are afraid. Wir haben davor Angst, dass die Kinder und auch wir außerhalb unserer Gemeinschaft mit all den materiellen Dingen dieser Welt wie Social Media oder Filmen konfrontiert werden. 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
2: Doch manche strenggläubige Juden öffnen sich langsam, aus Interesse oder weil es der Job verlangt. Sie verwenden zum Beispiel sogenannte koschere Smartphones.
4: So

0: Das Internet ist auf diesen Geräten stark kontrolliert. Das Surfen auf den meisten Internetseiten ist gesperrt, insbesondere auf Unterhaltungsseiten wie Netflix oder YouTube.
1: Auch spezielle Internetcafés, die nur von Rabbinern geprüfte Seiten freischalten, gibt es. Für die ultraorthodoxen Juden ist es ein Balanceakt zwischen Abschottung und Fortschritt.
2: 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Weiter nach Rio de Janeiro, wo gestern Abend die Welt-AIDS-Konferenz offiziell eröffnet worden ist. Rund 20.000 Fachleute aus Forschung, Medizin und Zivilgesellschaft diskutieren dort bis Freitag über die aktuellen Probleme im Kampf gegen HIV und AIDS. Zum Beispiel über den Rückgang wichtiger Fördergelder. Raphael Krapscher berichtet.
3: Die heurige Welt-AIDS-Konferenz steht unter dem Motto Rethink, Rebuild, Rise, also Neudenken, wieder aufbauen, aufstehen. Und genauso ein Um- und Neudenken bei der Versorgung von HIV und AIDS ist auch laut der Vorsitzenden der AIDS-Hilfe Wien, Miriam Hall, dringend nötig.
4: Wir haben in den letzten Jahren einmalig in der Geschichte von HIV-Versorgung einen massiven Abfall von internationalen Fördermitteln und Finanzierungsmitteln erlebt. Und in Wirklichkeit sind die Konferenzen jetzt die ersten, seit man sich mit dem Thema HIV beschäftigt, wo wir keine Erfolge feiern können, sondern in Wirklichkeit mit großer Besorgnis auf die Entwicklungen schauen müssen.
3: Hall ist außerdem Gynäkologin und als SPÖ-Bezirksrätin auch politisch aktiv. Die weniger werdenden Förder- und Hilfsmittel haben laut ihr bereits sichtbare Folgen.
4: Weil eben wieder mehr Menschen sich infizieren, schlechteren Zugang zu Therapien haben, im Endeffekt viel mehr Menschen wieder sterben an einer Erkrankung, die wir medizinisch gesehen eigentlich sehr gut verhindern können.
3: Allein die Präventionspille PrEP, die eine Ansteckung mit HIV nahezu sicher verhindern kann, wird weltweit inzwischen um fast 40% weniger genutzt als noch vor einem Jahr. Besonders dramatisch sei das in Subsahara-Afrika. Dort trifft das Fehlen wirksamer Medikamente vor allem junge Frauen.
4: In der Praxis bedeutet das zum Beispiel, dass sich jede Woche 3000 Mädchen und junge Frauen mit HIV neu infizieren. Das löst eine ganz große Kette aus, weil wenn sich eine junge Frau mit HIV infiziert und nicht Präventivmaßnahmen getroffen werden, dann steckt sie damit ihre zukünftigen Kinder an.
3: Dabei gäbe es eigentlich bereits eine Lösung. Der Wirkstoff Lenacapavir etwa müsste als Spritze nur zweimal im Jahr verabreicht werden, damit er vor einer HIV-Infektion schützt. Aber gerade in einkommensschwachen Regionen sind Medikamente mit dem Wirkstoff zurzeit noch viel zu teuer. Und auch in Österreich läuft nicht alles rund. Seit 2 Jahren gibt es zwar einen staatlichen Zuschuss zur PrEP-Pille, das Geld wird von den Betroffenen aber kaum abgeholt. Und das hat laut Hall 3 Gründe. Fehlende Information, Angst vor Stigmatisierung und auch mangelnde ärztliche Versorgung außerhalb der Städte. Laut Hall müsse man also an mehreren Schrauben gleichzeitig drehen. Vor allem aber müssten Präventionsmaßnahmen weltweit zugänglicher und leistbarer gemacht werden.
2: Und ich bin jetzt in Rio de Janeiro live mit dem Präsidenten der österreichischen AIDS-Gesellschaft, Alexander Zufali, verbunden. Hallo.
5: Hallo, grüß Gott.
2: Herr Dr. Zufali, wie ist es, Ziel ist es, eben die HIV-Infektionen bis 2030 drastisch zu verringern. Zuletzt sind sie aber wieder gestiegen. Wo steht denn die internationale Staatengemeinschaft in puncto AIDS-Bekämpfung gerade?
5: Also medizinisch-wissenschaftlich ist HIV heutzutage gut behandelbar und auch die Prävention ist durch eine Reihe von Maßnahmenpaketen hier prinzipiell sehr gut möglich. Allerdings scheitert der Zugang dazu. In vielen Ländern der westlichen Welt sind die von UNAIDS ausgesprochenen Ziele der Reduktion der HIV-Infektionen durchaus erkennbar. Global beispielsweise gehen die HIV-Diagnosen zurück. Allerdings gibt es Regionen, in denen sich jedes Jahr mehr Leute mit HIV anstecken als im Jahr davor. Und das ist insbesondere erklärbar durch einen Finanzierungsausfall von großen Programmen, die die HIV-Medikamente zur Verfügung stellen sollen in einkommensschwachen Ländern und durch die stagnierenden Präventionsprogramme.
2: Diese Kürzung von Fördergeldern, Sie haben es gerade angesprochen und wir haben es auch schon im Beitrag gehört. Die USA etwa haben drastisch gekürzt. Welche Folgen? Mit welchen Folgen?
5: Ja, die Folgen sind natürlich die, viele Länder der Welt sind auf diese internationalen Fördergelder angewiesen, weil sie schwache nationale Gesundheitssysteme haben. Und wenn diese Fördergelder gekürzt werden, beziehungsweise letztes Jahr gab es kurz mal sogar einen Stopp und dann wurde das zum Teil auch wieder aufgenommen. Aber der Stopp führt dazu, dass eine durchgehend notwendige Versorgung mit HIV-Medikamenten dann nicht möglich ist. Und das führt natürlich dazu, dass Menschen erkranken an HIV daran versterben oder sich im Fall von Präventionsprogrammen mit HIV anstecken.
2: Was müsste Ihrer Meinung nach denn geschehen, um die Bekämpfung von HIV weiter voranzutreiben?
5: Also ich glaube, weltweit gesehen ist es wichtig, dass die Länder, die auf die internationale Hilfe angewiesen sind, dass deren nationale Gesundheitssysteme gestärkt werden. Das wird hier sehr stark am Kongress auch diskutiert. Der ist allerdings erst ein paar Stunden alt. Also wir werden das in den nächsten Tagen noch mehr hören. Wie kann so eine Stärkung nationaler Gesundheitssysteme funktionieren, beispielsweise in Subsahara-Afrika? Hier werden beispielsweise Schuldenrestrukturierungen werden diskutiert, damit mehr Geld eben für die Gesundheit zur Verfügung stellt. Sinnvoll sind sicherlich auch Verträge mit lokalen Medikamentenhersteller, die großen, innovativen, forschenden Pharmaindustrien treffen, um dann eine lizenzfreie Produktion vor Ort zu ermöglichen, die es möglich macht, dass diese Medikamente günstiger und leistbar auch zur Verfügung gestellt werden können.
2: Sie haben den Medikamentenzugang schon angesprochen, aber gerade in ärmeren Ländern des globalen Südens, wo das Ansteckungsrisiko groß ist, scheitert es eben am breiten Zugang dieser auch Vorbeugungsmedikamente. Warum sind es allein die Medikamentenpreise?
5: Das sind sicherlich nicht alleine die Medikamentenpreise. Es kommt noch dazu, dass ja hier auch eine lückenlose Versorgung mit den Medikamenten sichergestellt werden muss. Das heißt, hier, es gibt sicherlich logistische Herausforderungen, die zu meistern sind. Das andere ist, dass sicherlich der Aufklärungszustand vor Ort, also viele Menschen ja über PrEP, über die HIV-Infektion das gar nicht unterscheiden können. Das heißt, wenn jemand eine Tablette nimmt, um sich vor HIV zu schützen, dann wird das so gesehen, als dass der vielleicht die Medikamente nimmt, um sich mit einer Infektion zu behandeln. Hier spielt eine Diskriminierung eine Rolle. Das heißt, es ist wichtig, dass man hier innovative PrEP-Methoden zur Verfügung stellt, vielleicht durch Medikamente, die weniger häufig gegeben werden müssen, die appliziert werden können alle paar Monate, um auch dieser Diskriminierung entgegenzuwirken, damit eben so ein Präventionsprogramm erfolgreich sein kann.
2: Schauen wir noch auf Österreich. Wo stehen wir denn in puncto HIV-Infektionen, was die Versorgung von HIV-Infizierten, von AIDS-Patientinnen betrifft, auch was die Prophylaxe betrifft? Gibt es hier problematische Entwicklungen oder Nachholbedarf?
5: Also wir haben bei der Prophylaxe, bei der PrEP, der Präexpositionsprophylaxe, seit circa 2 Jahren die Möglichkeit, dass das Medikament, das dafür verwendet wird, hier rückerstattet wird von den Sozialversicherungsträgern. Das ist ein sehr, sehr großer Schritt, der sicherlich ein großer Erfolg ist. Der nächste wichtige Schritt, um hier die Hürden und die Barrieren weiter zu senken, ist, dass die PrEP in der Regelversorgung verankert wird, also ein Medikament auf Krankenschein, hier auf Rezept sozusagen bekommen werden kann. Und des Weiteren haben wir das Problem, dass noch viele Menschen, die von einer PrEP profitieren könnten, über diese Wirksamkeit gar nicht Bescheid wissen und sozusagen dieses Wissen mehr an die Menschen herangetragen werden muss, die davon profitieren können, damit man auch in Österreich einen Rückgang der HIV-Diagnosen letztlich sehen kann. Wir haben noch immer die Situation, dass wir zwischen 300 bis 400 HIV-Diagnosen jedes Jahr haben und das wäre natürlich vermeidbar und wünschenswert, dass diese Zahl in Zukunft zurückgeht.
2: Dr. Alexander Zuferli, Präsident der Österreichischen AIDS-Gesellschaft, war das live aus Rio de Janeiro, wo gerade die Welt-AIDS-Konferenz stattfindet. Danke für Ihre Informationen.
5: Dankeschön.
2: Es ist wohl eine der umstrittensten Übernahmen im Medienbereich derzeit und sie dürfte doch nicht stattfinden, zumindest nicht in der geplanten Form. Die Übernahme des Konzerns Warner Brothers durch Paramount verzögert sich um mehrere Monate. Die Fusion hätte Auswirkungen weit über die Filmindustrie hinaus. Markus Müller berichtet.
6: Durch die Übernahme wäre der drittgrößte Medienkonzern der USA entstanden. Und politische Verbündete von US-Präsident Donald Trump hätten direkten Zugriff auf eine Reihe von Fernsehsendern gekriegt, die bisher kritisch über den Präsidenten berichtet haben, allen voran den Nachrichtensender CNN. Vorangegangen war dem Deal ein monatelanger Bitterwettkampf mit Netflix, den Paramount schließlich für sich entschieden hatte, mit dem Angebot 110 Milliarden US-Dollar für Warner Bros. Zu zahlen. Jetzt ist die Übernahme für mindestens ein Jahr auf Eis gelegt. Die rechtlichen Bedenken sind einfach zu groß. Ein Erfolg, sagt dazu Rob Bonta, der Generalstaatsanwalt von Kalifornien, der die Übernahme gemeinsam mit mehreren anderen Bundesstaaten beeinsprucht hatte. This is a

0: significant setback for Paramount Warner
1: Brothers. Das ist ein bedeutender Rückschlag für Paramount und Warner Bros. Eine sehr wichtige Entwicklung zu unseren Gunsten. Wir wollten die Übernahme blockieren, damit zuerst ein Gericht über die Legalität entscheiden kann. Bis kommenden Juli sollen jetzt alle rechtlichen Fragen geklärt und Zweifel ausgeräumt werden. Erst dann soll die Übernahme tatsächlich vollzogen werden. Paramount gehört seit 2 Jahren David Ellison, dem Sohn des Milliardärs Larry Ellison, der durch den Softwarekonzern Oracle reich geworden ist und ein Großspender und politischer Unterstützer von Donald Trump ist. Beim Fernsehsender CBS, der zu Paramount gehört, hat es seit der Übernahme durch die Ellisons eine deutliche Veränderung bei der Berichterstattung gegeben. Trump-kritische Journalisten haben den Sender verlassen oder verlassen müssen. Zu Warner Bros. Gehört der Nachrichtensender CNN, der auf der politischen Abschussliste des Präsidenten ganz oben steht. Erst am vergangenen Freitag beim White House Correspondents Dinner hatte Trump mehrere CNN-Journalisten persönlich angegriffen.
2: You're at CNN Fake News.
1: CNN sei ein Fake News-Sender. Der neue gemeinsame Konzern hätte große Marktmacht in Hollywood, mit der Befürchtung, dass weniger Filme produziert und in Hollywood weniger Menschen beschäftigt werden. Das war einer der Gründe für die Klagen. Entschieden werden soll über die Übernahme jetzt ab Juli 2007. Das Problem der Ellisons und von Paramount: Sie hatten den Aktionären von Warner Bros. Versprochen, dass sie ihnen ab dem 30. September dieses Jahres eine Entschädigung von $7 Millionen pro Tag zahlen, sollte der Deal bis dahin nicht vollzogen worden sein. Genau das, was jetzt eingetreten ist. Ob die Übernahme damit überhaupt stattfindet oder neu verhandelt werden muss, steht damit in den Sternen.
3: In der Salzburger Niederlassung der Galerie Ropatsch zeigt der irischstämmige Maler Jean Scully gerade unter dem Titel Too Feel eine Werkserie, die er seit den 80er Jahren weiterentwickelt hat. Scully gilt als großer Meister der abstrakten Malerei und ist vor allem für seine geometrischen Streifen und Rasterbilder berühmt. Christine Scheucher hat die Schau in Salzburg gesehen.
4: Farbflächen in gedämpften Tönen formen auf der Leinwand vertikale und horizontale Blöcke, die an das massive Mauerwerk eines antiken Bauwerks erinnern. Seit den 1970er Jahren gilt Jean Scully als Erneuerer der abstrakten Malerei. Inspirieren ließ sich der heute 81-Jährige immer wieder von architektonischen Strukturen. Für die Ausstellung Too Feel, die dieser Tage in der Galerie Ropatsch in Salzburg zu sehen ist, waren es die Maya-Ruinen Yucatans, die seine Fantasie beflügelt haben.
5: Ich habe Mexiko bereist und war fasziniert von den Bauwerken der Maya und Azteken. Ich habe die antiken Städten besucht, Palenque und Uxmal. Und ich habe Fotografien von diesen imposanten Bauwerken gemacht. Natürlich wollte ich diese Fotografien nicht abmalen, aber sie waren eine Inspiration.
4: Bekannt geworden ist Jean Scully mit seinen Streifen- und Rasterbildern. Vertikale und horizontale Farbbahnen formen auf seinen Gemälden ein Raster. Quadratische Farbfelder strukturieren sie. Zunächst malte Scully mit Hilfe von Klebeband exakte Linien. Später wird sein Pinselstrich expressiver, gerät mitunter schief und unregelmäßig. Es ist der Versuch der geometrischen Abstraktion, die sich vom Pathos der gestischen Malerei abheben wollte, neues Leben einzuhauchen. In den 1980er Jahren kommt der gebürtige Ire Jean Scully nach New York. Minimalismus und Konzeptkunst prägen die Szene. Bald ist klar, dass Scully neue Pfade beschreiten will.
2: I wanted to make it less remote.
5: Ich wollte, dass die Abstraktion weniger entrückt erscheint, weniger didaktisch, weniger kopflastig. Ich wollte Wege finden, die Abstraktion zugänglicher zu machen.
2: Involving for people.
4: Der Strenge der abstrakt-geometrischen Malerei will der heute 81-Jährige mit menschlichem Augenmaß begegnen. Sogenannte Fehler und Ungenauigkeiten sind, anders als zum Beispiel in den Werken Piet Mondrians, nicht nur erlaubt, sie sind erwünscht.
2: What I've done.
5: Meine abstrakten Bilder sind beinahe expressionistisch oder anders formuliert emotional.
2: Expressionistic, very emotional.
4: Im vorgerückten Alter bannte Jean Scali die Gestalt seines Sohnes auf die Leinwand. Diesen künstlerischen Exkurs in die figurative Malerei zeigt Scali allerdings ausschließlich in Institutionen, etwa 2019 in der Albertina in Wien. In der Galerie Ropatsch in Salzburg sind nun jene Abstraktionen zu sehen, die Jean Scali weltberühmt gemacht haben.
3: Und den kompakten Nachrichtenüberblick, den hat jetzt noch Felix Schneider-Sturm.
6: Der börsennotierte Faserhersteller Lenzing baut weltweit jeden vierten Mitarbeiter ab. Insgesamt gehen bis Ende 2027 2000 Jobs verloren, wie Lenzing mitteilt. Bereits heuer soll das Werk in Heiligenkreuz im Südburgenland die Produktion einstellen und verkauft werden. 300 Beschäftigte sind dort betroffen. Die Pläne seien Teil einer strategischen Neuausrichtung, heißt es. Der angekündigte Personalabbau macht sich auch auf der Wiener Börse bemerkbar. Die Aktie von Lenzing ist in der Früh um 17% gefallen. Die Affäre um den Wiener Wirtschaftskammerpräsidenten Walter Ruck löst auch intern weiter Risse aus. Die ehemalige Ministerin Maria Rauch-Kallert von der ÖVP erklärt, sie trete aus dem Wiener Wirtschaftsbund aus und wechselt zum Wirtschaftsbund Oberösterreich. Sie könne das Frauenbild und Politikverständnis von Präsident Ruck nicht akzeptieren, ebenso seine Billigung durch Spitzenfunktionäre. Ruck ist aus der ÖVP ausgeschlossen worden, Wirtschaftskammer und Wirtschaftsbund unterstützen ihn aber weiter. Die Waldbrände im Südwesten Frankreichs haben bisher eine Fläche so groß wie Wien zerstört. Feuerwehrleute haben den Waldbrand bei Bordeaux über Nacht eingedämmt. Die Lage bleibt aber schwierig, vor allem weil die nächste Hitzewelle bevorsteht. Tausende Feuerwehrleute in der Region Girod kämpfen weiter gegen die Flammen. Nach einem Erdbeben der Stärke 7,1 im Südwesten Japans werden 50 Verletzte und schwere Schäden gemeldet. Gebäude sind eingestürzt, Brände ausgebrochen, Straßen und Brücken wurden beschädigt. In mehreren Gebieten ist zudem der Strom ausgefallen. In einem Einkaufszentrum sind laut einem Medienbericht zahlreiche Menschen eingeschlossen, nachdem ein Stockwerk eingebrochen ist. Japan liegt in einer der tektonisch aktivsten Regionen der Welt. Rumänien hat wegen des niedrigen Wasserstandes der Donau heute einen seiner beiden Atomreaktoren abgeschaltet. Das soll die Kühlsysteme schützen, wie das Energieministerium in Bukarest mitteilt. Der jetzt fehlende Strom wird importiert. Die italienische Regierung senkt angesichts der stark gestiegenen Energiekosten ab heute vorübergehend die Steuern auf Diesel. Konkret soll der Preis für Verbraucher bis zum 6. August um 17 Cent pro Liter reduziert werden. Außerdem sind Steuererleichterungen für Lastwagenfahrer und landwirtschaftliche Betriebe geplant. Die Maßnahmen kosten Italien rund 125 Millionen Euro. Und Aktuelles vom Sport, jetzt ist es nämlich fix, Zinedine Zidane übernimmt den Trainerposten der französischen Herrenfußballnationalmannschaft. Der 54-Jährige hat einen Vertrag bis zur nächsten Weltmeisterschaft 2030 unterschrieben. Damit tritt er die Nachfolger seines langjährigen Weggefährten Didier Deschamps an, der das französische Nationalteam 14 Jahre lang geleitet hat.
3: Dankeschön. Fehlt noch der Blick aufs Wetter. Bei mir im Studio ist dazu Daniel Zeindlinger. Daniel, wie ist der aktuelle Stand rund um die nächste intensive Hitzewelle, die da auf uns zukommt?
7: Ja, es bleibt dabei, dass die Temperaturen ab heute von Tag zu Tag zulegen. So richtig heiß wird es dann ab Donnerstag. Da erwarten uns Höchstwerte von über 35 Grad in einigen Regionen. Den vorläufigen Höhepunkt dürfte die Hitze dann am Freitag erreichen. Da sind bis zu 39 Grad möglich, und zwar im Zentralraum Oberösterreichs, im östlichen Niederösterreich, im Wien Raum und auch im Seewinkel. Am Wochenende dürften die Temperaturen dann nicht mehr ganz so extreme Werte erreichen. Spitzen bis 37 oder 38 Grad sind da möglich, besonders in Ostösterreich. Allerdings ist die Temperaturprognose dann noch mit Unsicherheit behaftet. Es können noch um ein paar Grad weniger werden, nämlich abhängig davon, wie lange sich die Sonne zeigt. Es wird nicht ganz beständig sein während dieser Hitzewelle, nämlich es können auch Regenschauer und kräftige Gewitter vorkommen, Unwetter nicht ausgeschlossen. Es wird auf jeden Fall keine trockene Hitze.
3: Und das heißt, es wird auch wieder schwül?
7: Ja, und zwar spätestens ab Donnerstag. Da verstärkt sich die Hitzebelastung dadurch. Unser Temperaturempfinden hängt ja stark auch von der Luftfeuchtigkeit ab und auch vom Wind. Der wird allerdings keine allzu große Rolle spielen. Ein wesentlicher Faktor, wie stark uns die Hitze belastet, sind auch die Temperaturen während der Nächte. Und die werden in den Ballungsräumen und im Flachland Ostösterreichs hoch sein während dieser Hitzewelle. Da erwarten uns doch eine Reihe von Tagen mit Tiefstwerten über 20 Grad. Dauern wird diese Hitzewelle stand jetzt bis weit in die nächste Woche hinein.
3: Danke, Daniel Zeindlinger. Das war's mit dem heutigen Mittagsjournal. Wilhelm Wimmer Technik, Jürgen Pfaffinger Regie und Martina Pietschile im Studio sagen danke für Ihr Interesse. Jetzt ist es und folgt hier Punkt 1.

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1: Die Bundesregierung hat ihre Einigung auf ein Neuaufstellen der Medienförderung verkündet. Letzte Woche, Montag, wurde der Entwurf von Vizekanzler Andreas Babler in seiner Funktion als Medienminister und von den KoalitionspartnerInnen verkündet. Eine Investition in die heimische Medienlandschaft, nennt er das. Journalistische Qualität und Vielfalt sollen gesichert werden. Die wiederum, so werden wir erinnert, ist eine Förderung der Demokratie an sich. Geht das so? Was brauchen die Medien wirklich, um das zu leisten, was sie von den Medien brauchen? Und was wäre das Ihrer Meinung nach? Da wäre ich neugierig. Sagen Sie es uns, reden Sie mit, rufen Sie in der Sendung an unter 0800 22 6979, 0800 22 6979 oder schreiben Sie ein E-Mail an punkt1@orf.at. Und Sie reden heute mit Daniela Kraus, Geschäftsführerin vom Presseclub Concordia. Guten Tag.
2: Guten Tag.
1: Und Stefan Lasnik, Medienmanager und Strategieberater. Begrüße auch Sie.
3: Hallo.
1: Insgesamt rund 60 Millionen Euro macht die jetzt angekündigte zusätzliche Medienförderung aus, aufgeteilt auf eine Zustellförderung für Printprodukte, eine Unterstützung für die Digitaltransformation und eine gezielte Förderung von Produkten für eine junge Zielgruppe, auch Neugründungen für eine solche und die Medienkompetenz. Wir gehen das dann noch durch und schauen, ob das alles in welcher Form, was in welcher Form zielführend ist. Aber ich möchte in der Sendung auch eine grundsätzlichere Frage stellen, nämlich was fördert Medien, die Medienlandschaft, ein gesundes Mediensystem für eine Gesellschaft überhaupt? Die Politik sagt jetzt, wir werfen da oben Geld rein und unten kommt raus Demokratie, Resilienz gegen die Big-Tech-Konzerne, die den Diskurs dominieren, wurde auch genannt. Resilienz auch gegen Fake News und hybride Kriegsführung durch Fake News aus Russland und aus China. Also wir sind an der Front sozusagen. Sehr große, sehr hochgegriffene Ziele. Funktioniert das so? Was sagen Sie beide? Ich meine, man muss auch sagen, die Politik, man könnte auch sagen, das ist halt, was die Politik machen kann, irgendwo Geld reinstecken.
2: Ja, das greife ich vielleicht gleich auf. Es wäre natürlich toll, wenn das so funktionieren würde, wie bei so einem Automaten, dass man oben Geld reinhaut und unten kommt Demokratie raus. Das wird nicht funktionieren, aber es sind mehrere Bausteine und einer davon ist ganz bestimmt, dass man journalistische Medien, und das möchte ich gleich einmal betonen, in der jetzigen Situation, die sehr schwierig ist ökonomisch, unterstützt. Und Geld ist ein wichtiges Element. Ein letzter Satz noch, warum sage ich journalistische Medien? Weil wir sprechen immer von Medienförderung. Mhm. Und das, wofür wir und viele andere plädieren, ist, dass wir von Journalismusförderung sprechen, weil darum geht es uns, wenn wir diesen demokratiepolitischen Aspekt brauchen.
1: Mhm, da frage ich Sie gleich noch was dazu. Herr Lasnik?
3: Ja, ich würde mal damit anfangen zu versuchen zu erklären, warum diese Medienförderung in Österreich eine besondere Bedeutung hat. Österreich ist ein sehr kleiner Markt für Medien. Wir konkurrieren da oder dort mit großen deutschsprachigen Medien, die eben aus viel größeren Ländern kommen, logischerweise aus Deutschland. Die Schweiz spielt jetzt da weniger Rolle, aber Deutschland. Und deswegen ist der österreichische Medienmarkt, wie man so schön sagt, dysfunktional. Also es ist sehr schwierig in Österreich, gewinnbringende Medien zu machen und so gar nicht so sehr, weil wir alle das nicht können, sondern weil die Rahmenbedingungen so sind, wie sie sind. Also insofern glaube ich schon, dass die Regierungen, die jeweils an der Macht sind, gut beraten sind, sich zu überlegen, kann man diesen Markt irgendwie unterstützen, eben im Interesse der Demokratie. Die Frage, für wofür man das Geld dann ausgibt, die ist tatsächlich spannend, aber über die werden wir ja heute noch reden.
2: Vielleicht noch einmal Stichwort Rahmenbedingungen, nur weil uns das in der Branche allen so selbstverständlich ist, aber ich glaube, das muss man auch betonen, wir haben das riesige Problem und das steht hinter der aktuellen Situation, dass die Werbegelder zu den großen Plattformen abfließen und auf der anderen Seite ist immer schwierig, wird, Abonnements zu verkaufen oder immer schwieriger geworden ist. Also die zwei Haupteinnahmequellen zerbröseln. Ich glaube, das muss man immer wieder betonen, damit man versteht, warum hier überhaupt so eine schwierige Situation gerade ist.
3: Ja, Daniela, ich darf sogar noch einen Aspekt ergänzen, der für die Hörerinnen und Hörer vielleicht interessant ist. Nicht nur die Einnahmen sind rückläufig und gehen sehr stark zu den Tech-Medien, es sind auch die Kosten die letzten Jahre gestiegen. Also zum Beispiel eine Energiekrise bringt auch für speziell Printmedien deutlich erhöhte Kosten mit sich. Die Personalkosten steigen jedes Jahr. Gut, das ist jetzt normal, aber wir haben also einen doppelten Effekt. Wir haben steigende Kosten und sinkende Erlöse. Und in dieser Situation kämpfen viele Medien, ich würde sogar sagen, mit dem Überleben.
1: Daniela Kraus, Sie haben in Ihrer Karriere viele Bereiche der Medienbranche abgedeckt. Journalismus, Medienberatung, Medienforschung, die Ausbildung. Wie würden Sie die österreichische Medienbranche charakterisieren, jetzt aus der journalistischen Sicht vielleicht? Oder wenn sich jemand für den Beruf interessiert, was sagen Sie der Person? Wie schaut diese Szene aus? Was sind vielleicht die Defizite oder die, können auch gerne Dysfunktion sagen?
2: Ja, also ein kleiner Markt, das wurde ja schon diskutiert, das ist natürlich ein Problem. Es ist auch ein Problem, dass es ein sehr hoch konzentrierter Markt ist im Bereich der privaten Medien. Also es gehört vieles zusammen und ist eng vernetzt. Und die Zahl der Journalisten und Journalistinnen sinkt rapide. Also wir haben jetzt deutlich weniger Journalisten und Journalistinnen als in etwa vor 10 Jahren, sicherlich mehr als ein Viertel weniger. Das heißt, es ist kein einfacher Markt, um hier einzusteigen. Auf der anderen Seite muss man sagen, gerade in der aktuellen Situation, es ist halt auch eine super spannende Zeit, weil gerade viel Neues entsteht. Wenn man nicht sehr engagiert ist, ein sehr großes Interesse hat, sowohl für ein Thema als auch für die fürs Experimentieren in der Vermittlung, also wenn der Stefan Lasnik da sitzt, weiß ich nicht, vom Podcast, aber eben auch neue digitale Formate zu entwickeln, ich glaube, dann hat es gar keinen Sinn, da anzufangen. Aber wenn man es will, ist es nach wie vor super spannend.
3: Ja, ich finde ja, Journalist oder Journalistin zu sein, immer noch den geilsten Job der Welt, auch wenn die Rahmenbedingungen, so wie du gesagt hast, Daniela, im Moment dann keine einfachen sind. Aber wir haben ja keine Medienkrise, wir haben ja keine Journalismuskrise. Das, glaube ich, ist ganz wichtig zu betonen. Wir sehen das ja bei unseren Podcasts. Das Interesse auch von jungen Menschen an Journalismus ist ungebrochen. Was wir schon haben, ist eine Medienunternehmenkrise. Es gibt einfach Geschäftsmodelle, die nicht mehr funktionieren. Aber der Bedarf von Menschen, sich journalistisch zu orientieren, sowohl jetzt auch als Journalistin oder Journalist oder auch als Konsumentin oder Konsument, der ist ungebrochen. Es gibt dieses Bedürfnis nach Einordnung, nach objektiver Berichterstattung. Das gibt's und das gibt's auch in den neuen digitalen Kanälen. Man muss sie nur gescheit bespielen.
1: Sie sind Journalist, Sie sind auch Podcaster, man hört es ein bisschen, Sie können von dem Mikro ruhig eine Handspanne weiter weggehen. Sie sind auch Medienunternehmer, Sie sind auch Jurist und Betriebswirt und Medienmanager des Jahres 2025 von einem Fachmagazin gekürt. Jetzt haben wir den idealistischen Part. Es ist spannend, es ist, was haben Sie gesagt, der geilste Job der Welt. Und auch die Verantwortung, die man ja auch wirklich trägt oder einen Teil davon trägt, den gesellschaftlichen Diskurs einfach zu prägen. Man ist aber gleichzeitig eine Firma. Man muss auch wirtschaftlich funktionieren. Wie denkt man das jetzt zusammen?
3: Das ist eine total spannende Frage, die wir uns selbst, ich würde nicht sagen täglich, aber wöchentlich stellen. Ich glaube, da gibt es ganz klare handwerkliche Richtlinien. Was geht journalistisch und was geht nicht? Es ist aber durchaus normal, dass in einem Medienunternehmen auch Auftragsarbeiten gemacht werden, zum Beispiel Corporate Podcast in unserem Fall. Also wir erstellen auch Podcasts für Unternehmen. Was aber ganz wichtig ist, es darf nie eine Verbindung zur klassischen Redaktion geben. Aber das Know-how, das sich ein Medienunternehmen aufbaut, auch für Auftragsarbeiten einzusetzen, halte ich für legitim, macht im Übrigen jedes Medienunternehmen Österreich. Also ich kenne kein einziges, das das nicht macht. Aber es gibt dazwischen eine Firewall und das ist ganz wichtig. Und auch das mit dem Thema Werbung, glaube ich, sollte man pragmatisch umgehen. Solange Werbung in Produkten läuft und keinen Anspruch stellt, damit den Inhalt zu beeinflussen, ist es total in Ordnung, wenn Werbetreibende Werbeplätze buchen und sagen, in deiner Sendung, in deinem Podcast, in deinem Video, was auch immer, möchte ich gern vorkommen, weil das für mich eine interessante Zielgruppe ist. Gefährlich wird es nur dann, und das ist leider in Österreich unter dem Namen Inseratenkorruption sehr gut bekannt, gefährlich wird es dann, wenn damit eine Gegenleistung erwartet wird, redaktionell. Und da muss man ganz klar sagen, stopp, das sicher nicht.
2: Das Stichwort, das wir jetzt alle vor uns hertragen, ist Transparenz. Und ich glaube, wir sollten es auch hier reinbringen. Das Wichtige ist, dass der Konsument, die Konsumentin einfach weiß, ist das jetzt ein redaktioneller Beitrag oder ist es ein werblicher Beitrag. Ich glaube, das ist wirklich eine der Grundlagen und das Publikum erkennt das ja auch. Das ist im Übrigen ja auch bei neuen digitalen Formaten, also wenn wir jetzt über Newsfluencer, Influencer etc. reden, ganz stark geregelt und ich glaube auch die jungen Zielgruppen erkennen das noch 1000-mal besser als wir. Und der zweite Aspekt, der mich oft überrascht, dass der eigentlich nicht so vorkommt, gar in den traditionellen Medien, ist, man muss sich auch überlegen, was ist das Produkt? Ich verkaufe ja letztendlich an meine Hörer und Hörerinnen ein journalistisches Produkt und wenn das nicht klar getrennt ist von Beeinflussung und Werbung, dann ist das eigentlich auch nichts wert. Und man sieht ja auch in Umfragen, wo ist das Vertrauen am höchsten? Dort, wo klar ist, nach welchen Standards wird gearbeitet und werden die auch tatsächlich umgesetzt?
1: Wie funktioniert das jetzt in der Praxis? Also für 2028, muss man dazu sagen, ist noch eine grundlegendere Neuaufstellung von der Bundesregierung angekündigt. Das war jetzt einmal ein erster Schritt. Das für den Herbst gedachte Zukunftsforum, wo es dann auch um den ORF gehen soll, steht auch noch aus. Zusätzlich hat die Stadt Wien, der größte Medienstandort des Landes, noch eine Wiener Medieninitiative angekündigt. Das ist in erster Linie eine Projektförderung für die Gründung von Medienunternehmen, für bestehende Unternehmen und für Medienkooperationen. Stefan Lasnik, ich habe die Daniela Kraus vorhin gefragt, was sagen Sie Leuten, die in den Journalismus gehen wollen? Wann würden Sie wem raten, ein Medienunternehmen zu gründen?
3: Ich finde einmal ganz wichtig, die Daniela hat schon gesagt, dass man für ein Thema brennt oder für das Handwerk an sich brennt. Brennen ist immer ein gefährlicher Ausdruck, weil man kann dabei auch ausbrennen, aber prinzipiell ist es schon so, die Begeisterung für den Journalismus, für die journalistische Tätigkeit, die muss einmal prinzipiell vorhanden sein. Idealerweise gibt es auch ein Thema, in dem man sich gut auskennt oder wo man viel dazu zu sagen hat. Ich finde in der digitalen Welt, wo ja viele, viele kleine Produkte nebeneinander oft bestehen, ist es noch wichtiger, dass man in dem Thema, über das man spricht, sich auskennt. Weil das checken natürlich die Hörerinnen und Hörer oder Leserinnen oder Userinnen sehr schnell. Und wenn ich diese Faktoren erfülle, dann gibt es zwei Möglichkeiten. Entweder ich schließe mir einen etablierten Medienverbund oder eine mit etablierten Medienmarke an. Das ist momentan zugegebenermaßen schwierig, weil der Arbeitsmarkt natürlich auch unter der Medienkrise leidet. Und die andere Möglichkeit ist, zu der jungen Menschen da oder dort schon rate, ist, probier es auf eigene Faust. Der Vorteil von digitalen Medien ist ja, dass man keine hohen Investitionskosten hat. Also gerade im Podcast-Bereich zum Beispiel, aber auch im Influencerinnen-Bereich, wenn man es jetzt ganz brutal sagt, ein Handy reicht oft schon, um ein Medium zu produzieren. Und dann muss man sich aber schon überlegen, und das hat auch die Daniela bereits erwähnt, eine Zielgruppe und wofür und für wen mache ich das eigentlich? Weil leider passiert es oft, dass Leute sagen, ich mache das jetzt, weil es mich selber interessiert. Das ist immer prinzipiell nicht schlecht, aber es könnte auch sein, dass es sollte halt andere Leute auch interessieren. Und dann sollte man sich noch, und das ist ein Problem, das ich sehr oft feststelle und wo ein Teil dieser Initiativen, die Sie genannt haben, vielleicht helfen kann, man sollte sich natürlich schon auch überlegen, wie man damit Geld verdienen kann. Und zwar auf eine pragmatische Art, bitte. Nicht zu sagen, okay, wem kann ich mich an den Hals werfen? Oder wem kann ich mich verkaufen, sondern wie kann ich zum Beispiel sinnvoll in meine Produktwerbung einbauen, ohne dass es Einfluss auf die Redaktion hat.
2: Klar, weil ein ökonomischer Erfolg sichert natürlich auch die Unabhängigkeit von Förderungen. Im Idealfall wären Förderungen ein Anschub, um was zu gründen. Und dann findet man ein Geschäftsmodell schwierig, aber trotzdem, man kann ja vom Ideal reden.
1: Und welche Rolle spielen dann die Förderungen? Also wie soll sich der Staat da positionieren?
2: Naja, sagen wir so, das ist momentan natürlich auch eine schwierige Situation für die Medienpolitik, weil einerseits ist es absolut sinnvoll, das Bestehende zu unterstützen und zu erhalten. Wir wollen ja nicht, dass der bestehende Markt komplett einbricht. Das wäre eine Katastrophe, wenn wir die Tageszeitungen und die Privatmedien, auch Privatsender, nicht mehr hätten. Auf der anderen Seite muss es natürlich in Richtung Transformation gehen. Der Medienkonsum ändert sich so rapide und wird das noch weiter tun, Stichwort künstliche Intelligenz, dass man schauen muss, dass man hier die journalistischen Angebote zukunftsfähig macht. Das heißt, ich glaube, dass wirklich die Herausforderung ist, wirklich den Journalismus zu fördern und zu schauen, dass die Transformation ins Digitale gelingt. Wir reden ja nicht nur von diesem neuen Paket, sondern es gibt ja auch andere Journalismusförderungen schon seit mehreren Jahren. Und es gibt im Auftrag des Medienministeriums eine Studie, in der vorgeschlagen wird, wie das Ganze umgebaut werden könnte, damit es eben zukunftsfit die Branche macht. Das werden wir sehen, ob das jetzt umgesetzt wird nach diesem ersten Schritt oder ob es dabei bleibt.
1: Eine spezielle Frage hat uns Raphael per E-Mail geschickt. Hier steht, ich habe als ehemaliger Trainee der Wiener Zeitung kurz vor der Einstellung der Printzeitung folgende Frage. Inwiefern halten Sie es für gerechtfertigt, dass mit der neuen Online-Wiener Zeitung ein einzelnes staatliches Medium mehr als 5 Millionen Euro im Jahr vom Staat bekommt, obwohl sie kaum mehr öffentliche Resonanz erfährt? Wie sollte man mit den dort investierten Mitteln umgehen?
2: Wer fängt an? Ich fange an. Du ergänzt. Die WZ ist ein, also jetzt WZ, Wiener Zeitung, ist ein wirklich schwieriges Thema. Das Hauptproblem ist, dass hier ein ordentlicher Budgetpatzen hineingeht und aus unserer Sicht, also ich spreche jetzt für den Presseclub Concordia, die Absicherung der Unabhängigkeit nicht ausreichend gesichert ist. Das ist einmal der Punkt 1. Dann haben wir auf der einen Seite das Online-Produkt, wo natürlich jedes Medienunternehmen, das ist eine enorme Marktverzerrung, weil jeder, der versucht, so ein Medium aufzubauen, ohne dieses Basisbudget, hat überhaupt keine Chance. Da kannst du vielleicht dazu was sagen, Stefan, mit diesem Budget mitzuhalten. Und das der Punkt, der uns immer besonders wichtig ist, ist, da geht ja auch sehr viel in den Bereich der Ausbildung und Weiterbildung.
1: Wollte ich gerade sagen, das war ein Hauptargument, dass Ausbildung stattfindet.
2: Und das ist grundsätzlich ist gut, alles, was in Ausbildung geht, aber das gehört natürlich breit aufgestellt auf einem diversen und vielfältigen Aus- und Weiterbildungsmarkt. Und hier ist ein sehr fetter Budgetbrocken an einer Stelle. Und die machen, also das ist, ich betone das immer wieder, das ist überhaupt nicht gegen einzelne handelnde Personen, die machen dort auch einen guten Job, aber das Konstrukt ist falsch.
3: Ja, das ist eines der wenigen Themen, wo die Daniela und ich nicht einer Meinung sind. Insofern danke, Raphael, für die Frage. Ich sehe das weniger kritisch wie die Daniela. Ich bin aber auch insofern befangen, weil ich möchte Transparenz halber auch offenlegen, wir mit der WZ schon lange zusammenarbeiten und sehr gut zusammenarbeiten. Wir nehmen auch an diesem Trainee-Programm teil, das du bereits genannt hast. Wir haben dort wahnsinnig engagierte, junge, sehr kritische Menschen kennengelernt, die wir zum Teil ausbilden, die aber zum Teil auch für uns echte Medienprodukte erzeugen. Also der aktuelle Trainee war zum Beispiel bei den Identitären im Keller, bei Martin Sellner. Also die erleben auch wirklich interessante Reportagen und machen dann auch interessante Podcast-Folgen draus. Was stimmt ist, diese Nähe des Staates zum Medien ist insgesamt problematisch. Es ist egal, ob das die Wiener Zeitung ist oder auch der ORF. Überall, wo sich die Politik zu viel einmischt, ist schlecht. Das ist einmal, da gebe ich dir recht, Daniela, das sollte ganz klar getrennt sein, da sollte kein Eingriff möglich sein. Was die Digitalisierung betrifft und die Abschaffung der Print-Ausgabe, da bin ich voll der Meinung, dass das der richtige Schritt war. Wenn man die Zahlen kennt, die hinter der Print-Ausgabe stehen, war das relativ viel Geld für relativ wenig Leserinnen und Leser. Ob dann die Digitalplattformen, die man jetzt bespielt, die richtigen sein, ob die Inhalte die richtigen sein, darüber kann man sicher diskutieren. Ich finde es aber wichtig zu sagen, wir wollen mit guten, qualitätsvollen journalistischen Inhalten junge Menschen erreichen und das werden wir mit der Zeitung nicht schaffen. Also das kann ich nur voll unterstützen.
1: Bitte.
2: Na, die Frage ist, wie weit die WZ hier auch ein Labor und ein Versuchslabor für den gesamten Markt sein kann. Das ist natürlich schon eine spannende Aufgabe. Und jetzt, wenn wir schon dabei sind, ja, Print hat da sicher keine Zukunft gehabt, aber ich finde zum Beispiel, was absolut misslungen ist, ist der Umgang mit dem Archiv und mit der Historie der Wiener Zeitung, weil da hätte man nämlich auch tatsächlich ein schönes Experimentierfeld gehabt, wie man denn mit so einem reichen Inhaltsschatz umgehen kann.
3: Wobei, das ist ja noch nicht vorbei, vielleicht das Archiv gibt es ja noch, aber du hast recht. Ja.
2: Aber tun wir uns nicht im Detail verlieren.
1: Gut, staatliche Medien, dann gibt es öffentliche Medien, nämlich uns. Es gibt große Private, kleine Private, es gibt Startups, es gibt nicht zuletzt freie Medien. Wie soll die Medienlandschaft ausschauen? Was wünschen Sie sich? 0800 226 979, reden Sie mit. Punkt 1@orf.at, die neue Medienförderung im Detail gleich bei uns. Mhm.

0: Die Vorhaben der Bundesregierung zur Förderung der Medien im Detail, rund 22 Millionen, ungefähr ein Drittel des jetzt angekündigten Volumens für Zustellförderung, für Tages- und Wochenzeitungen mit Abosystem, für die Lieferung bis an die Haustür. Also, falls uns unter 50-Jährige zuhören, eine Zeitung, das waren die Nachrichten vom Vortag ausgedruckt auf Papier. Entschuldigung, wenn der Vizekanzler sagt, die Postleitzahl dürfe beim Zugang zu Nachrichten keine Rolle spielen und der ÖVP-Generalsekretär sagt, das sei eine konkrete Förderung für den ländlichen Raum. Ich bin vom Land, wir haben dort Handys. Also das ist, wie man im ländlichen Raum seine Nachrichten bekommt und in Zukunft bekommen soll und was tatsächlich den Unterschied ausmacht. Was will man damit erhalten, möglicherweise fördern? Daniela Kraus, Stefan Lasnik?
1: Sagen wir so, der Abo-Verkauf im Print ist nach wie vor wichtig für die Zeitungen. Dazu müssen sie auch zustellen können. Die Zustellung wird immer teurer und das wird jetzt gefördert. Also ob das jetzt sehr zielführend ist, ob dann wirklich im hintersten Tal tatsächlich noch die Zeitung liegt durch diese Förderung, weiß man nicht. Aber man weiß auf jeden Fall, dass die Zeitungen dadurch eine zusätzliche Möglichkeit haben, ihren Betrieb weiterzuführen. Ich hoffe, das war jetzt diplomatisch ausgedrückt. Aber grundsätzlich würde ich jetzt die gedruckte Zeitung auch nicht vollkommen verdammen, weil mir ist ehrlich gesagt lieber jemand, der sagt, es ist mir zu blöd, alles am Handy zu lesen. Ich möchte gemütlich in der Früh beim Kaffee und beim Kipferl meine Zeitung durchlesen, wenn dann so jemand seine Nachrichten weiterhin konsumiert und so am gesellschaftlichen Diskurs teilnehmen kann, dann finde ich, hat das absolut auch eine Berechtigung. Ob diese Förderung jetzt mittelfristig dazu beitragen wird, wage ich noch nicht zu beurteilen.
2: Ich glaube, dass es insgesamt ein Dilemma ist, zwischen Bestehendes erhalten und Neues zuzulassen. Ich würde jetzt einmal die Zustellförderung per se schon kritisch sehen, weil sie wahrscheinlich nicht gerade Innovation fördert, sondern eher das Alte bewahrt. In der derzeitigen Situation, wo es da oder dort ums Überleben geht, finde ich, kann man das schon in Ordnung finden. Es kann aber keine langfristige Lösung sein, weil es ja damit nicht das grundlegende Problem löst, nämlich wie erreiche ich auf digitalen Wegen möglichst viele Menschen und da natürlich auch möglichst viele junge Menschen. Wenn ich mir die Zustellförderung ansehe, dann sage ich, vor allen Dingen im Regionalbereich kann ich dieses Argument noch verstehen, aber was mir fast noch wichtiger ist, ist, wenn es so eine Förderung gibt in der Höhe von 22,5 Millionen Euro, und das ist richtig viel Geld, dann soll es mindestens genauso gleich viel Förderung geben, um Neues zu fördern. Das ist ja in diesem ersten Schritt noch nicht erfolgt, beziehungsweise ist nur ein kleiner Schritt in diese Richtung erfolgt, mit diesen ersten Maßnahmen, die Sie davor zitiert haben. Und ich glaube, an dem muss man weiterarbeiten. Also es wird nicht reichen, ganz, ganz viel Geld in den Erhalt alter Strukturen zu pumpen, die vielleicht gar nicht erhaltbar sind. Und im Gegenzug dazu aber neuen Medien das Leben eher schwerer zu machen, weil man darf nicht vergessen, mit diesem Geld wird ja auch da oder dort das Entstehen neuer Medien verhindert.
0: Aber gut, ein weiteres Drittel, glaube ich, ungefähr von dem Fördervolumen ist für die Förderung von Digitaltransformation. Jetzt müsste ich wieder erklären, was analoge Medien einmal waren. Wobei, da hat fairerweise Andreas Babler gesagt, er geht davon aus, dass die grundsätzlichen Hausaufgaben schon gemacht wurden. Herr Lasnik, wurden die gemacht? Angesichts dessen, wie, was muss man da alles bedenken, wie Online-Medien inhaltlich funktionieren, von der Ansprache her, wie, und auch, aber wie sie wirtschaftlich im globalisierten und in dem Bereich ja hochkonzentrierten Markt funktionieren?
2: Also ich würde anzweifeln, dass alle Hausaufgaben erledigt wurden. Natürlich ist die Situation und die Rahmenbedingungen sind teilweise nicht steuerbar, zum Beispiel Energiekrise, da kann niemand was dafür in der Medienbranche. Aber ich glaube, man hätte als zum Beispiel Printmedium in den letzten 15 Jahren mehr Geld in die Digitalisierung stecken können, als man es tatsächlich getan hat. Insofern ist diese Digitaltransformationsförderung da oder dort schon für mich fragwürdig, weil die Gewinne hat man früher ausgeschüttet, die hätte man ja auch früher investieren können in zum Beispiel Digitalisierung. Da hat man jetzt die Gewinne hat man damals privatisiert und jetzt nimmt man gern diese Digitaltransformationsförderung. Sie ist nur insofern etwas kurios, weil die Digitaltransformationsförderung ja nur Medien bekommen, die bereits klassische Medien, also analoge Medien erzeugen. Also wir transformieren ja auch den Markt zum Beispiel mit Podcasts oder auch mit unseren Partnern in der digitalen Allianz. Also wir transformieren ja den Markt auch. Wir kriegen aber nichts von dieser Transformationsförderung, weil zu uns sagt man, nee, ihr seid eh schon digital, ihr braucht es auch nicht mehr transformieren.
1: Wobei das ist ja, also zu diesem Teil dieses Pakets können wir noch nicht wirklich im Detail was sagen, weil wir kennen den konkreten Gesetzesentwurf nicht. Wir kennen nur das, was angekündigt wurde. Aber angekündigt wurde ja eben das, was wirklich dringend notwendig war, dass diese Medientransformationsförderung transformiert wird, nämlich dahingehend, das auch kleine, digitale, junge Medien was einreichen können, also Förderung bekommen können und dass auch Kooperationen gefördert werden. Und das wäre dann tatsächlich ein Schritt in die richtige Richtung, auch dass hier bei der Transformationsförderung mehr auf die Qualität der Projekte geachtet wird, weil da ist ja geflossen, ich weiß nicht, Größenordnung 450.000 Euro in das Neuaufsetzen eines Newsletters, was einfach absurd ist. Und das darf natürlich nicht mehr passieren.
2: Was auch, und darf ich dir gerade ergänzen, auch marktverzerrend ist. Weil wenn jemand nur ein Newsletter-Projekt aufsetzt, kriegt er keine Förderung. Wenn jemand ein etabliertes Medienhaus ist und ein Newsletter, nur ein Newsletter aufsetzen, wir kriegen 450.000 Förderung. Ich glaube, da erkennt man schon ganz gut, dass da eventuell eine Schieflage entstehen könnte. Und zwar Schieflage meine ich jetzt in der Gewichtung, bestehende Medienunternehmen zu erhalten versus neue Medienunternehmen am Markt zuzulassen.
0: Der Herr Jauck hat uns angerufen. Wir sind wieder bei den Regionalmedien oder bei den Zustellungen. Guten Tag, Herr Jauck.
3: Schönen guten Tag.
0: Bitte.
3: Ich möchte gerne speziell zu dem Thema der Zustellungsförderung etwas sagen. Ich bin aus der Südsteiermark, habe da 40 Jahre lang Regionalzeitung gemacht und noch immer sehen wir Samstag zum Beispiel die kleinen gelben Autos der Post herumfahren und die Tageszeitungen zustellen, was ein Anachronismus ist. Die Dänen haben bekanntermaßen die individuelle Postzustellung schon beendet und man fördert eigentlich nicht Medien damit, sondern man fördert eventuell noch den Vertriebspartner, also die Post damit, wäre meine Anschauung. Und zu dem Gesamtthema auch, was Print angeht. Es ist schön, wenn das noch versucht wird zu fördern oder so, aber ich gehe davon aus, dass es in den nächsten 5 bis 10 Jahren noch kein Stein auf dem anderen bleibt und zum Beispiel Tageszeitungen womöglich nur mehr Freitag oder Samstag in einer Printausgabe erscheinen können und dazwischen vielleicht mit Online-Lösungen sich da versuchen werden, am Leben zu halten. Also ich sehe die Printausgaben, egal jetzt ob im Tageszeitungsbereich oder auch im Regionalzeitungsbereich, ziemlich auf verlorenen Posten.
0: Okay, danke, Herr Jauck. Was sagen meine Gäste?
2: Ja, ich kann dem Herrn Jauck in beiden Punkten recht geben. Natürlich spielt die Zustellung von Printmedien doch eine große Rolle. Und gerade im Regionalbereich, ich war ja selbst lange für die Regionalmedien tätig, ist es schon ein medialer Nahversorger, der da am Werk ist. Und die Bedeutung dieses regionalen Nahversorgers würde ich nicht unterschätzen wollen. Was aber die Zukunft von Print an sich betrifft, also die Print-Tageszeitungen haben definitiv ein Thema, weil das ist tatsächlich Anachronismus. Sie haben selber davor gesagt, für Ältere und uns, das ist das, was gestern passiert ist, dann noch ausgedruckt am nächsten Tag. Jetzt kann man noch sagen, das Kuratieren und diese Abgeschlossenheit, das sind alles Convenience-Aspekte.
1: Aber vielleicht nicht täglich.
2: Aber vielleicht nicht täglich. Und ich glaube auch, es wird schon sowas wie Tageszeitungen eventuell noch geben, die werden aber zu einem ganz anderen Preis produziert werden müssen. Weil es werden durch die Mengeneffekte werden ja weniger, wenn weniger Zeitungen zum Beispiel gedruckt werden. Und das wird schlussendlich dazu führen, ich glaube, dass die Tageszeitung ein Luxusgut sein wird.
1: Ja, also es wird sicher Gedrucktes weitergeben, aber sicher nicht in der Form, in der es jetzt ist. Ich meine, ich glaube, da sind wir uns alle einig.
0: Aber wenn wir die Regionalmedien hernehmen, die Bezirks- und die Lokalmedien, gerade die sind von der neuen Zustellförderung jetzt ausgenommen, weil sie gratis vertrieben werden und das Modell zielt nur auf Abo-Zeitungen ab. Das ist eine interessante Form, finde ich, die tatsächlich oft als folkloristisch oder als nischig eher belächelt ist, wird, aber die ist undeugbar nah bei den Menschen und an der Art von Phänomenen, weiß ich nicht, die Öffis oder die Stromleitung vor der Haustür, die auch sonst niemand covern würde. Da hätten wir auch eine journalistische argumentierbar eine Lücke, weil das auch definitiv Menschen beschäftigt. Daniela Kraus, was sagen Sie zu diesem Genre? Ist das etwas, woran Sie denken, wenn Sie die Teile einer gesunden Medienlandschaft aufzählen würden, so das Hyperregionale?
1: Ach, das Hyperregionale und das Lokale, das ist natürlich extrem wichtig, aber auch das wird sich weg vom Print hin ins Digitale entwickeln müssen. Aber dass das auch einerseits die Menschen interessiert, aber andererseits natürlich auch ein extremes, eine Besonderheit ist und ein Alleinstellungsmerkmal. Das ist etwas, was die großen Plattformen in der Form nicht machen können, das Regionale. Und dass du Leute vor Ort haben wirst und dass du dir überlegen musst, wie mische ich das auch mit Live-Formaten, was ja viele jetzt schon tun, nicht? Mein Reporter, meine Reporterin vor Ort, mein Event, meine Diskussion vor Ort. Ich glaube, das ist ein extrem spannendes Format, das auch Zukunftsmöglichkeiten hat, aber da die werden wir nicht mit der Zeitungszustellungsförderung unterstützen.
2: Ja, interessant an dem Thema ist ja, dass die zumindest dieser erste Schritt der Veränderung in der Medienförderung

0: sehr genau in diesem Punkt sehr umstritten war. Also an dem wäre es ja fast gescheitert. An der Frage, will man Gratiszeitungen in diese Zustellförderung einbeziehen oder nicht. Man hat sich jetzt dazu entschieden, sie nicht einzubeziehen. Es würde jetzt zu weit führen, alle Vorgänge zu schildern, die da im Hintergrund abgelaufen sind. Aber jedenfalls, ich würde sagen, ich kann verstehen, warum man es gemacht hat. Ob es besonders gescheit ist, wird sich erst zeigen. Es gibt auch schon erste Anzeichen dafür, dass das unter Umständen auch rechtlich bekämpft wird, diese Entscheidung, die Gratismedien dort nicht einzubeziehen. Und das wird Chaos auslösen in diesem Medienförderungsbereich. Aber wir werden sehen, es ist auf jeden Fall eine interessante Entscheidung. Ja.
1: Man muss sagen, andererseits können die Gratiszeitungen jetzt bei der Medientransformation einfördern und bei der Zustellungsförderung wären dann eben auch die Gratiszeitungen, die in Wien in den U-Bahnen aufliegen, mitgefördert worden. Und das ist natürlich dann ein richtiges Paradoxon, wenn du Zeitungen, die eigentlich aufliegen und nicht zugestellt werden, mit Zustellförderung bedenkst. Also das ist wirklich schwierig.
0: Deswegen hat man auch
1: so. Ich glaube, wir sollten uns auf die anderen Bereiche konzentrieren, die tatsächlich ins Digitale gehen.
2: Aber die kostenlosen Regionalmedien sagen selber, die Regionalmedien Austria AG, sie sind, Zitat, in vielen Gemeinden das letzte unabhängige Informationsmedium und tragen wesentlich zur Meinungsvielfalt bei. Mit Zitat von einem Landtagsabgeordneten, der sagt, sie berichten über das Geschehen in den Gemeinden, über Vereine, Feuerwehren, Schulen, Kultur und ehrenamtliches Engagement und machen damit auch kommunalpolitische Entscheidungen für die Bevölkerung sichtbar. Jetzt lese ich aber im Impressum der Regionalmedien als Shareholder die Styria und die Moser Holding. Also das wird ja auch nicht gerade in der Garage produziert. Das sind ja zwei der größten Player in der österreichweiten Verlagslandschaft.
0: Ja, ich habe dort sehr, sehr viele Jahre verbracht, zuletzt auch als Vorstand von 2012 bis 2017. Ich kann alles von dem, was da davor zur Bedeutung gesagt worden ist, nach wie vor unterschreiben, weil das wirklich teilweise auch aus der Wiener Sicht heraus, mit der Wiener Brille unterschätzt wird, was diese Medien für Bedeutung haben in außerhalb der großen Städte in Österreich. Und so viele gibt es da ja nicht. Also insofern, das kann ich sehr wohl unterschreiben. Die Frage, und es ist auch legitim, das als Geschäftsmodell zu betreiben, weil Daniela, du hast ja schon gesagt, ein funktionierendes Geschäftsmodell ist immer noch der beste Schutz gegen Interventionen von außen, egal ob von politischer Seite oder von wirtschaftstreibenden Seite. Also ja, ich kann das schon sehr gut verstehen. Es ist tatsächlich ein Unterschied zu Wien, zum Großraum Wien, wo das Format Gratiszeitung eine andere Bedeutung hat und auch andere Player tätig sind. Also ich fände es gut, wenn es beides gibt. Also ich fände es gut, wenn es große Player gibt, die regionale und sogar hyperregionale Bereiche bespielen. Aber auch da gilt das, was ich davor gesagt habe. Wenn man nur das versucht zu fördern und zum Beispiel und nicht fördert, dass es vielleicht kleinere digitale, lokale Player gibt, die das im digitalen Bereich perfekt machen, dann entsteht ein Ungleichgewicht. Ich würde das jetzt nicht gegeneinander aufwiegen wollen. Ich sage nur, wenn nur ein Bereich gefördert wird, könnte es vielleicht nicht der richtige Weg sein.
2: Aber würde man sich jetzt mit einem Startup, mit einer Neugründung, mit einem kleinen Projekt in dem Bereich hineinsetzen? Wäre das interessant oder überhaupt möglich, dass man sagt, Politik-Erklär-Podcasts gibt es eh schon so viele, ich gehe in meinen Heimatbezirk und gehe hyperregional?
1: Das wäre super cool, würde ich sogar sehr empfehlen und sehr begrüßen, wenn das passiert. Und man sieht auch international viele Beispiele, die gerade im Digitalen, in diesem hyperlokalen Bereich funktionieren. Also ich denke, da gibt es noch viel Potenzial in Österreich. Da kann man ganz bestimmt was machen, ist eine Ermutigung. Und jetzt kommen wir wieder zu den Förderungen zurück und müssen sagen, da können wir nur hoffen, dass es auch solche Projekte gibt, die gefördert werden können. Da ist natürlich auch ein starkes Gefälle zwischen Wien und den anderen Bundesländern, weil in Wien gibt es die erwähnte Wiener Medieninitiative, mit der genau solche neuen Projekte unterstützt werden. Und das wäre natürlich in den Bundesländern und vor allem im ländlichen Bereich, glaube ich, sehr wichtig, dass es da auch auf Länderebene Unterstützung für solche Projekte gibt. Damit du auch einmal experimentieren kannst und was anfangen kannst und also was im Sinne von etwas beginnen kannst, was starten kannst und ausprobieren, was funktioniert und was funktioniert nicht. Wie das dann skaliert, das ist ökonomisch natürlich eine andere Frage. Also unter Umständen muss man dann wieder ein Modell, das man entwickelt, in mehreren Regionen umsetzen, weil wenn da jeder eine Standalone-Lösung entwickelt, ist natürlich schwierig. Was, glaube ich, generell sowieso eines der Probleme ist, dass wir sehr viele Leute haben, die neu experimentieren, die was Neues beginnen und jeder muss sich alles von null selber aufbauen. Und da wäre halt zu hoffen, dass solche Förderungen, und das ist ja auch im Vorschlag der Studie vom Medienhaus Wien einer der wesentlichen Punkte, dass es eben auch Förderungen gibt, dass Kooperationen und gemeinsame Infrastrukturen aufgebaut werden.
0: Ich finde, das ist ja ein perfektes Beispiel. Wenn ich jetzt in einem Bezirk in Österreich bin und dort ein hyperlokales Medium auf Digitalbasis zum Beispiel, was ich empfehlen würde, genauso wie du, Daniela, machen will, dann stehe ich einem sehr großen, ich würde sogar sagen, marktbeherrschenden Unternehmen gegenüber, das

0: eigentliche Sinn ja der Medienförderung sein sollte. Über das haben wir noch gar nicht geredet. Warum soll es überhaupt eine Medienförderung geben? Naja, weil es diese Pluralität fördern soll. Es soll möglichst viele unabhängige, journalistisch arbeitende Medien geben, weil das die beste Absicherung für die Demokratie ist. Die Medienpolitik war ja lange Zeit eher ein Instrument zu sagen, okay, wie kann ich die Medien so beeinflussen, dass sie über meine Politik gut berichten. Das gibt es in Spurenelementen immer noch, würde ich sagen, aber das eigentliche Ziel sollte sein, eine pluralistische und unabhängige und journalistisch arbeitende Medienvielfalt zu garantieren. Und wenn dann nur ein Teil zum Beispiel gefördert wird, und das ist insofern ein sehr, sehr gutes Beispiel, dann kann dieses Gleichgewicht nicht stattfinden.
1: Ja, viele Hörer und Hörerinnen berichten von ihrer eigenen, meistens hybriden Mediennutzung, also Printmedien sind ihnen schon noch wichtig, meistens eher dann im Wochenrhythmus und die kurzfristigeren Sachen werden dann digital gelesen, wobei dann einige auch schon wieder zurückschwenken. Ja, die Pluralität ist auch ein Ziel der Regierung und auch ganz oft wiederholt, es ist nicht mehr die Gießkanne, sondern es wird gezielt gefördert nach journalistischer Qualität. Jetzt schauen wir uns dann im Rest der Sendung noch an, was diese Qualität ist und Sie können mitreden. 0800 226 979.1@orf.at.

0: Otmar Lahodinsky hat uns eine E-Mail geschrieben, Journalist und Ehrenpräsident der Association of European Journalists jetzt seines Zeichens. Er schreibt, die Medienförderung sollte nach Qualitätskriterien vergeben werden, auch nach der Zahl der journalistischen Arbeitsplätze. Und es sollten auch Auflagen für Eigentumsverhältnisse eingeführt werden, damit ungarische Medienverhältnisse wie unter Orbán, die die größte Partei Österreichs als modellhaft und nachahmenswert sieht, nicht bei uns einreißen. Dort waren 80% der Medien im Besitz einer regierungsnahen Stiftung, gespeist von Oligarchen. Fast alle Medien waren regierungsnahe und es gibt heute in Ungarn keine gedruckte Tageszeitung mehr. Ja, Eigentumsverhältnisse, Pluralität auch ein Zeichen für Qualität?
1: Ja, absolut, natürlich. Ich meine, die Qualitätsdebatte ist ja keine neue und wir haben das in Spurenelementen auch schon in der bestehenden Förderung, Qualitätsjournalismusförderung. Aber das gehört natürlich eindeutig ausgebaut, weil es hat überhaupt keinen Sinn, einen Journalismus zu fördern, der sich nicht an die eigenen professionellen Standards hält. Jetzt muss man da vielleicht noch einmal ganz grundsätzlich sagen, das Problem bei dieser Definition der Qualität ist immer folgendes: Wer definiert es?
0: Ja.
1: Und die Lösung ist eine relativ einfache, jetzt einmal auf der strukturellen Ebene. Es geht ums Prinzip der Selbstkontrolle, der Branchen-Selbstkontrolle. Also die Branche selbst muss sich die Qualitätskriterien geben in einem ständigen diskursiven Prozess. Und die können nicht von oben, von der Seite, von irgendwo definiert werden, sondern von der Branche selbst. Und um es jetzt weniger abstrakt zu machen, eine dieser Wege ist der Presserat. Da gibt es einen Ehrenkodex der österreichischen Presse, der auch weiterentwickelt wird. Und dort sind eben die Qualitätsregeln drin und das kann auch jeder und jede nachlesen. Ich glaube, wir sind schon wieder bei der Transparenz. Das Wichtige ist, dass eben auch klar gemacht wird,

0: Wir arbeiten nach diesen Grundsätzen und an die halten wir uns auch und wir zeigen auch, dass wir uns daran halten. Wir haben zum Beispiel ein Fehlermanagementsystem oder ein Qualitätssicherungssystem. Und das muss aus unserer Sicht immer die Voraussetzung sein, um Förderung für Journalismus zu kriegen, das definiert ist, was sind unsere professionellen Standards und wie halten wir uns daran.
1: Also das Dilemma, um noch ein bisschen weiter zurückzugehen, ist immer, man kann jetzt im Fall von Journalismus nicht gut dem Staat das in die Hand geben.
0: Absolut und
1: eine
0: nicht.
1: Behörde gründen, die festlegt, was inhaltlich wünschenswert ist und nicht, weil das wäre per Definition eine Zensurbehörde. Daher die Selbstkontrolle der Medienmacher und Medienwissenschaftler Andi Kaltenbrunner hat Vorschläge im Frühling schon in einer Studie publiziert, die Regeln der journalistischen Ethik einhalten, die seriöse Recherche, eine Berichterstattung, die unterschiedliche Perspektiven und Pro und Contra zulässt, eine offene Fehlerkultur und Quellentransparenz, haben Sie schon gesagt, journalistische Autonomietrennung von Geschäft und Redaktion, hat der Herr Lasnik schon gesagt, und die Mittel dafür oder auch die Maßstäbe wären die Selbstkontrolle und die Festschreibung in Redaktionsstatuten, dass auch die Journalisten, Journalistinnen gegenüber ihren eigenen Unternehmen quasi abgesichert, unabhängig sind, was die inhaltliche Produktion betrifft. Wie würde die derzeitige österreichische Medienlandschaft nach diesen Kriterien abschneiden?
2: Also ich würde mal gerne nur beginnen mit einer Negativdiskussion, was keine Kriterien für journalistische Qualität sind. Das ist nämlich einerseits der Ausgabekanal. Lange Zeit hat man versucht zu sagen, alles was gedruckt ist, ist Qualität und alles was digital ist, ist keine Qualität. Das ist auch immer noch ein bisschen in den Förderungen zu spüren, die es gibt. Das sehe ich überhaupt nicht so. Also der Ausgabekanal sagt nichts über die Qualität eines Produktes aus, sondern eben die Themen, die ihr oder die Punkte, die ihr bereits aufgezählt habt. Und Qualität ist, glaube ich, kein singuläres Phänomen, sondern sollte eine Art Kriterienkatalog sein. Und die wesentlichen Punkte dieses Kriterienkatalogs habt ihr bereits aufgezählt. Ich finde auch, dass man davon weggehen sollte, bestimmte Gattungen, also zum Beispiel Gratis oder Kauf, unmittelbar mit Qualität zu verbinden, genauso wie Medienmarken. Also ich würde mich bei diesem Qualitätsbegriff sehr stark an den handwerklichen Vorgaben des jeweiligen Unternehmens an sich selbst orientieren. Und da ist zum Beispiel der Presserat ein sehr guter Gradmesser, weil in diesen von der Daniela bereits genannten Regeln des Presserats extrem gute handwerkliche Hinweise darauf enthalten sein, wie man journalistisch sauber arbeitet, beziehungsweise wenn man sie nicht einhaltet, wie man nicht sauber arbeitet.
1: Der Herr Sernetz hat uns angerufen. Herr Sernetz, was ist denn für Sie Qualität?
3: Hallo.
1: Hallo.
3: Hallo. Hören Sie mich?
1: Ja, bitte.
3: Ja, jetzt habe ich angerufen, schon länger. Und ich wollte eigentlich was anderes sagen, aber wenn Sie mich jetzt reinnehmen, muss ich wirklich sagen, dass ich den Jauch vom Wahlbezirk Deutsch-Landsberg genommen habe in die Sendung. Da muss ich jetzt alles korrigieren und sagen, warum hast du überhaupt Gratiszeitungen? Na bitte, die werden gratis zugestellt. Und das ist das Problem. Und jetzt plötzlich wird die Förderung bei den anderen gefördert und die Gratiszeitungen gefördert ja irgendwer, das gratis zugestellt wird.
1: Okay.
3: Also, ich meine, ich würde das ganz kurz fassen und beitragen,
1: bitte,
3: meinen Kommentar zur jetzigen Sendung, was ich hören habe können. Ich wollte noch viel mehr sagen, aber ich will nicht stören, sondern nur den Herausgeber vom Standard erwähnen, der eben existiert, so wie damals der Karl Kraus existiert hat. Und der Karl Kraus hat gesehen, was für ein Dilemma auf dem Markt ist, hat seine eigene Zeitung gegründet und so weit sind wir heute. Danke.
1: Und okay, ein Problem, das 100 Jahre zurückgeht, sozusagen. Sowohl das Wirtschaftliche als auch die Diskussionen um Qualität. Daniela Kraus, ist Qualität, sind ja auch Werte, wie Sie jetzt aufgezählt haben, die man vermitteln muss. Das heißt, wir sollten auch von der Ausbildung reden, oder?
0: Ja, selbstverständlich. Ich meine, die Ausbildung der Journalisten und Journalistinnen ist ein zentrales Element, wobei da gibt es jetzt mittlerweile einiges in Österreich. Ich glaube, was wir aufpassen müssen, ist, dass einerseits die Ausbildung tatsächlich auch vielfältig bleibt, das haben wir schon vorher angesprochen, und andererseits, dass man, ich bin total für eine akademische Ausbildung, aber wir müssen auch aufpassen, dass es andere Wege in den Beruf hinein gibt, damit wir auch vielfältige Perspektiven haben. Dann ist halt die Frage, wie weit die Ausbildung gerade jetzt auf die professionellen Grundsätze und auch die ethischen Grundlagen des Berufs in den Redaktionen stattfinden kann, und auch das ist eine Herausforderung, weil es einfach unglaublich wenig Zeit in den Redaktionen gibt. Also da ist ein Arbeitsdruck, der ist enorm, und das ist natürlich durch die verschiedenen Kanäle noch gestiegen. Da soll es ja jetzt auch eine Aufstockung geben in einer dieser drei Förderpakete. In der Medienkompetenzförderung soll es auch für die Ausbildung

0: eine stärkere Förderung geben. Da wäre es meiner Meinung nach absolut wünschenswert, dass man auch in den Redaktionen selbst wirklich gute Ausbildungsprogramme hat, die zum Beispiel zertifiziert sind und wo es natürlich auch um ethische Fragen geht. Ich möchte noch eine kleine Fußnote machen zu der Anmerkung von Otmar Lahudinsky, was die Eigentümerschaft betrifft. Auch da ist natürlich extrem wichtig, und das ist eine zentrale Forderung auch bei allen Förderungen, dass transparent ist, wem gehört denn ein Medienunternehmen? Weil daraus kann man natürlich auch ableiten, welche Interessen stehen da dahinter. Das ist extrem wichtig, wirkt so wie ein Detail, aber das ist auch eine wichtige Transparenz. Und zur Qualität vielleicht noch einmal, weil Sie mich vorher gefragt haben, wie steht es um die Qualität der Medien? Ja, da kann ich jetzt eine Meinung dazu abgeben, aber was wir da dringend brauchen würden, es gibt in der Schweiz ein Jahrbuch Qualität der Medien. Das ist eine jährliche wissenschaftliche Erhebung, wie es ausschaut mit der Qualität. Und ich glaube, sowas wäre in Österreich ziemlich sinnvoll und bei den Dimensionen in der Förderung, über die wir hier reden, auch fördertechnisch nicht so ein großes Ausmaß, dass man sich das nicht leisten könnte. Also hier zu evaluieren, auch was bewirken denn die Förderungen überhaupt, das wäre schon durchaus sinnvoll.
1: Ja, zu dem, was Sie vorher gesagt haben, Andrea Krieger hat uns auch ein Mail geschrieben, hier steht einfach nur, leider ist die Bezahlung von freien Journalistinnen und Journalisten kein Argument für eine Presseförderung geworden, wie gefordert. Also abgesehen von der Ausbildung, vom ethischen Hintergrund, von der Sensibilisierung, tue ich mir, Herr Lasnik, auch leichter, Qualität zu produzieren, wenn ich weiß, dass einfach mein Arbeitsplatz halbwegs sicher ist, oder? Oder unabhängige Qualität zu produzieren.
2: Definitiv. Leistungsgerechte Bezahlung ist sicher eine Grundvoraussetzung für stabilen und guten Journalismus. Ich würde gerne noch was zur Qualität sagen, nämlich zum Thema Kompetenz. Ich sehe ja die Kompetenz, die Medienkompetenz nicht nur auf der Erzeugerinnenseite, also auf der Seite der Journalistinnen und Journalisten, sondern auch sehr wohl auf der Konsumentinnenseite. Und das ist wiederum auch eine Aufgabe der Medienunternehmen. Ich denke schon, dass wir uns besser und mehr erklären müssen, was wir machen, warum wir es machen. Auch da spielt die Transparenz wieder eine große Rolle, um auch diese Bedeutung besser drüber zu bringen, um auch der Vertrauenskrise entgegenzuwirken. Also ich glaube, dass in dem Bereich Transparenz und Ehrlichkeit jetzt auch von produzierenden Seite ein gutes Mittel wäre, um mehr und besser zu erklären, was der Unterschied zum Beispiel ist zwischen Propagandamedien und wirklich journalistisch arbeitenden Medien, was der Unterschied ist zwischen Medien, die versteckte Interessen verfolgen, versus Medien, die wirklich einen Aufklärungsauftrag haben. Und diese Kompetenzerweiterung sehe ich sowohl auf der journalistischen Seite, aber auch auf der Seite der Konsumentinnen und Konsumenten.
1: Mhm. Medienkompetenz, das ist auf der Rezipientinnenseite herzustellen, steht auch im Programm. Und Youth Media, Förderung für eine junge Zielgruppe. Was sind deren Bedürfnisse? Was kann man da extra fördern? Was glaubt man, was deren Bedürfnisse sind?
0: Ja, das muss man sagen, ändert sich ja in den Alterskohorten auch sehr schnell, welche Plattformen die nutzen etc. Und wir sind in einem ständigen Umbruch, weil wenn wir uns anschauen, also unsere Generation googelt und eine jüngere Generation lässt sich vielleicht von KI-Zusammenfassungen schon die Nachrichten produzieren. Also das ist in einem ständigen Flow. Aber fest steht, die Journalismus machen, die müssen sich überlegen, mit welchen Formaten, auf welchen Plattformen erreiche ich meine Zielgruppen und wie kann ich vielleicht daraus auch ein Geschäftsmodell machen. Deswegen ist es absolut sinnvoll, dass es hier eine Förderung gibt, die dezidiert ein Incentive gibt für die Entwicklung von Formaten für solche jungen Zielgruppen. Ich glaube zum Beispiel, um das jetzt wieder ein bisschen greifbarer zu machen, wir haben gerade das Stichwort Creator Industry, das heißt, oder Newsfluencer, Influencer. Das heißt, wir gehen wieder sehr stark zu einer totalen Personalisierung. Also es geht wieder um Gesichter. Wer präsentiert mir die Nachrichten und wie glaubwürdig das ist? Und dann stehen jetzt zum Beispiel auf Instagram einzelne Kanäle, die haben bis zu 300.000 Follower und ziemlich hohe Reichweiten, die einfach zum Beispiel Innenpolitik, Außenpolitik, andere Themen erklären. Jetzt frage ich mich, warum kommt das nicht aus den großen Zeitungen? Wieso kommen diese Erklärer nicht aus der Presse, aus dem Standard? Gibt es ein paar wenige, auch im ORF gibt es welche, weil das wäre so wichtig, weil da gibt es die fundierten, gut recherchierten Geschichten und dann braucht man junge Gesichter, die das auch erklären anderen jungen Zielgruppen. Und das aufzubauen, sowohl Formate als auch Personen aufzubauen, die das dann präsentieren können. Ich glaube, das ist extrem wichtig und da ist es sehr gut, wenn es einen Anreiz gibt.
1: Ja, Stefan Lasnik, wenn wir vielleicht an die Startups denken und die auf nicht traditionellen Kanälen arbeiten, das sind ja auch dann Unternehmen, die vielleicht in einem informelleren, vermeintlich familiäreren Setting mit vielleicht nur einer Handvoll Mitarbeiterinnen arbeiten oder alles davon zusammen. Das muss ja eine eigene Art sein, zu arbeiten und auch zu produzieren, oder?
2: Ja, ich würde
1: Vergleich da, zu den Großen jetzt.
2: Ja, definitiv. Ich würde da gerne ein Beispiel nennen. Also ja. Wir arbeiten ja in unserem Podcast Die Dunkelkammer mit drei Journalistinnen und Journalisten, die früher beim Profil gearbeitet haben. Und im Prinzip machen die, sage ich mal, den gleichen Journalismus, den sie davor gemacht haben, in dem Fall sehr investigativ. Mhm. Wir stellen aber fest an den Nutzungszahlen, dass sich das Publikum sehr stark verjüngt hat. Und zwar deswegen, der Journalismus, würde ich sagen, ist der gleiche geblieben, aber der Ausgabekanal Podcast erreicht einmal schon von sich aus ein jüngeres Publikum.
1: Aber was Qualität ist, inhaltlich, ist ja, sollte eigentlich zeitlos sein.
2: Ganz oder? Genau. Und das sehe ich in dem Fall auch so. Also okay. Die haben davor einen guten Journalismus gemacht im Print oder halt Print und ein bisschen digital und jetzt machen sie reinen Podcast-Journalismus. Man muss sich aber an der Stelle vorstellen, dass Sie am Anfang Ihrer Podcast-Tätigkeit schon von Kolleginnen und Kollegen aus der Branche gefragt worden sind, na, kann man in einem Podcast Journalismus machen?
1: Ja.
2: Und da greife ich mir natürlich dann schon auf den Kopf, weil was hat denn das? Da hat ein Ausgabekanal damit zu tun, was man handwerklich macht. Ich sage Ihnen was, gar nichts. Und das sieht man an dem Beispiel auch ganz gut. Was man aber mit einem jüngeren, digitaleren Ausgabekanal schon erreicht, ist ein jüngeres Publikum.
0: Was ich aber da dazu sagen will, und das sehe ich ein bisschen als eine Herausforderung für die neuen, kleineren und genau wie angesprochen auch nicht so stark strukturierten Organisationen ist, so eine Redaktion, eine klassische Redaktion, auch mit einer gewissen Größe, hat natürlich einen qualitätssichernden Effekt. Weil erstens einmal hast du da zum Beispiel Redaktionsstatute oder andere ja. Regeln. Und du hast verschiedene Arbeitsabläufe, die garantieren, dass zum Beispiel ein Gegencheck passiert. Und du hast natürlich auch einen Austausch, also einen professionellen Austausch. Also diese Redaktion als soziales System, ich glaube, das ist nicht zu unterschätzen. Und da ist halt die Frage, wird das bei neuen Dingen mit erfunden auch?
1: Daniela Kraus, Stefan Lasnik, vielen Dank für das Gespräch. Wir sind schon am Ende der Sendung. 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
3: Der Effekt von Vitamin D und Calcium gegen Knochenbrüche ist laut einer neuen Studie geringer als bisher angenommen. Und wie Halluzinogene gegen Krankheiten wirken. Das sind heute unsere Themen. Am Mikrofon Romana Bär. Zur Prävention gegen Knochenbrüche werden häufig Calcium- und Vitamin-D-Präparate empfohlen, besonders älteren Menschen. Dabei sind vor allem bei Vitamin D die wissenschaftlichen Belege dünn, wie nun eine Meta-Analyse zeigt. Und auch bei Calcium hätte sich das Forschungsteam eine bessere Wirkung erwartet. Mehr von Miriam Steiner.
4: Die Einnahme von Calciumtabletten verringert das

0: Knochenbruchrisiko immerhin noch um 9%. Vitamin D hingegen schützt gesunde Menschen gar nicht vor Knochenbrüchen, so die ernüchternde Erkenntnis, nun veröffentlicht im British Medical Journal. Das kanadische Forschungsteam hat für diese Analyse Daten von mehr als 150.000 Personen aus fast 70 Studien zusammengetragen, betont aber, dass es sich großteils um Daten von Menschen ohne erhöhtes Risiko für Knochenbrüche und Stürze handelt. Bei Menschen mit beispielsweise Osteoporose könnte die Sache anders aussehen. Was gesunde Menschen betrifft, würden die Ergebnisse jedenfalls nicht für eine routinemäßige Einnahme von Calcium und/oder Vitamin D sprechen, so die Forschenden. Jedenfalls nicht, um damit wesentlich Knochenbrüche zu verhindern.
1: Es klingt wie ein Wunder. Eine Frau mit weit fortgeschrittener Alzheimer-Demenz bekommt halluzinogene Pilze zu essen, sogenannte Magic Mushrooms. Stunden später scheinen ihre Krankheitssymptome wie verflogen. Möglich macht das die psychoaktive Substanz in diesen Pilzen. Auch in der Therapie schwer behandelbarer Depressionen werden große Hoffnungen auf diesen bisher noch illegalen Wirkstoff gesetzt. Es gibt aber auch etliche Risiken zu beachten. Christine Linduska berichtet.
2: Knapp 20 Stunden nach Verabreichung von wenigen Gramm psilocybinhaltigen Pilzen spricht eine Alzheimer-Patientin erstmals seit Jahren plötzlich wieder in vollständigen Sätzen. Sie kann auch wieder gehen und erkennt ihre Angehörigen. Dieser kürzlich publik gewordene Fall aus Brasilien verblüfft selbst Fachleute. Erklärbar sei all das durch die Wirkung der psychoaktiven Substanz, sagt der Psychiater Johannes Jungwirth vom Uniklinikum Zürich.
3: Psilocybin regt über molekulare Prozesse, die Neuroplastizität an, die Veränderungsfähigkeit des Gehirns. Ein neuroplastisches Neuron kann wieder neu wachsen, neue Synapsen bilden und da ist das Psilocybin relativ stark, dass es das verbessert.
2: Schon länger wird vermutet, dass dieser Mechanismus bei einer Alzheimer-Erkrankung wirken könnte.
3: Man muss aber dazu sagen, dass diese Fallstudie nichts beweist, also gar nichts. Es kann auch Zufall sein. Einzelfallstudien sind spannend, um Hypothesen zu generieren oder auch Aufmerksamkeit zu generieren, aber sie beweisen jetzt nicht, dass Psilocybin bei Alzheimer wirksam ist.
2: Wesentlich besser untersucht ist die psychoaktive Substanz in der Therapie schwer behandelbarer Depressionen. Seit Jahren wird weltweit dazu geforscht. Johannes Jungwirth konnte die Wirksamkeit von Psilocybin nun erstmals in Therapiesitzungen an 19 Patienten im klinischen Alltag nachweisen.
3: Wir haben es bis zu 4-mal untersucht in unserer Studie. Wir konnten die Dosierung anpassen. Wir konnten aber zeigen, dass der stärkste Effekt nach der ersten Sitzung aufgetreten ist und dass nach den weiteren Sitzungen kein zusätzlicher Effekt dann stattgefunden hat.
2: Das zeige, dass Psilocybin kein Wundermittel ist. Depressive Menschen sind unter der Wirkung der bewusstseinserweiternden Droge unbekannten oder lange verdrängten Gefühlen ausgesetzt. In Kombination mit Psychotherapie nütze man das für den Heilungsprozess, sagt Jungwirth. Das funktioniert aber nicht immer. Nur rund ein Drittel der Patienten spricht gut auf diese Behandlung an, hat die Studie ergeben. Dabei können auch Nebenwirkungen wie Angst- oder Panikattacken auftreten.
3: Wenn man nicht darüber informiert ist, dann wird das ganz sicherlich zu einem Horrortrip. Dann kann das sehr, sehr unangenehm und auch traumatisierend sein.
2: Im Gegensatz zu depressiven Personen kann man Demenzerkrankte darüber nicht aufklären. Vereinzelt wird auch zum Einsatz von Psilocybin bei Demenz geforscht. Aber belastbare Ergebnisse fehlen bisher. Bei der Patientin aus Brasilien übrigens sind die Alzheimer-Symptome nach gut einem Monat wieder zurückgekehrt.
1: Und mehr zu dieser Studie können Sie auf unseren Wissenschaftsseiten im Internet nachlesen, auf science.orf.at.
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6: Am Mikrofon ist Felix Schneider-Storm. Der börsennotierte Faserhersteller Lenzing baut weltweit jeden vierten Mitarbeiter ab. Insgesamt gehen bis Ende 2027 2000 Jobs verloren. Ungewiss ist deshalb seit gestern auch die Zukunft von rund 300 Mitarbeiterinnen und Mitarbeitern des Lenzing-Werks im Südburgenland. Der Standort soll mit Jahresende geschlossen werden. Landeshauptmann Hans-Peter Doskozil stellt jetzt in den Raum, dass sich das Land einschalten könnte.
7: Ich glaube, es gibt genug Beispiele im Burgenland, wo wir in der Vergangenheit auch bewiesen haben, dass wir, wenn wir uns direkt beteiligt haben, vielleicht auch nur für eine gewisse Zeit, Minderheits- oder Mehrheitsbeteiligt haben, dass wir Standorte sichern können, dass wir Arbeitsplätze sichern können. Das heißt, wir werden natürlich versuchen, Investoren zu finden, keine Frage, gemeinsam mit dem jetzigen Management vor Ort. Aber

0: auch keine Angst davor, hier Verantwortung zu übernehmen,
1: sagt Burgenlands Landeshauptmann Hans-Peter Doskozil. Ein längerer, aber dafür vor allem finanziell attraktiverer Wehrdienst und ein zumindest vorerst gleich langer Zivildienst, so lässt sich die gestrige Einigung der Bundesregierung zusammenfassen. Um die Reform im Nationalrat zu beschließen, braucht die Regierung allerdings die Stimmen einer Oppositionspartei. David Stöckmüller von den Grünen zeigt sich durchaus verhandlungsbereit, fordert aber noch Änderungen und verweist auf die Volksbefragung 2013.
2: Die Volksbefragung wurde nur gewonnen, weil der Zivildienst eine wichtige Stütze für die Gesellschaft ist. Das heißt, einfach zu sagen, dass ich jetzt den Zivildienst einfach so viel schlechter stellen möchte, das geht sich nicht aus bei uns. Also wenn, dann braucht es eine Reform für beides. Es braucht eine gescheite Ausbildungsqualität auch bei den Zivildienern, natürlich. Und bei den Grundedienern, meiner Meinung nach, war die gestrige Pressekonferenz wirklich ein Chaos. Man hat nicht wirklich gewusst, was jetzt die Reformen sein sollen.
1: Sagt der Wehrsprecher der Grünen, David Stöckmüller. Nach dem mutmaßlich islamistischen Terroranschlag am Rande des Christopher Street Days in Berlin haben Ermittler jetzt ein Bekennervideo auf dem Handy des mutmaßlichen Täters gefunden. Eine Sprecherin der Bundesanwaltschaft bestätigt einen entsprechenden Bericht der Bild-Zeitung. Demnach bekennt sich der tote Tatverdächtige in dem Video zur Terrororganisation Islamischer Staat. Der 21-jährige Deutsche mit libanesischen Wurzeln ist am Samstagabend mit einem Lieferwagen in eine Menschenmenge gefahren und tötete dabei eine Frau und verletzte 29 Menschen, teils schwer. Nach einem Erdbeben der Stärke 7,1 im Südwesten Japans gibt es jetzt erste Berichte über zahlreiche Tote, wie es heißt, konkret in einem beschädigten Einkaufszentrum, in dem ein Stockwerk eingebrochen ist. Zudem werden von umliegenden Krankenhäusern bisher 50 Verletzte gemeldet. Gebäude in der Region sind eingestürzt, Brände ausgebrochen, Straßen und Brücken wurden beschädigt. In mehreren Gebieten ist zudem der Strom ausgefallen. Japan liegt in einer der tektonisch aktivsten Regionen der Welt. Die Trockenheit in Österreich verschärft sich weiter. Das erste Halbjahr war heuer das zweittrockenste seit Beginn der Messungen. Rund 90% der Fluss- und Grundwassermessstellen weisen bereits niedrige oder sehr niedrige Pegel auf. Veronika Mauler informiert.
3: Der Wasserhaushalt in Österreich hat sich in den vergangenen Jahrzehnten deutlich verändert, sagt der Hydrologe Günther Blöschl von der Technischen Universität Wien. So hat die Verdunstung in den letzten 30 Jahren um 17% zugenommen.
4: Diese zusätzliche Wassermenge, die Österreich dadurch fehlt, entspricht dem gesamten globalen Trinkwasserverbrauch. Also das ist eine riesige Wassermenge, die einfach verschwindet. Unsichtbar als Wasserdampf in die Atmosphäre.
3: Dass die Wasserstände wieder zunehmen, dafür braucht es mehr Regen zur richtigen Zeit.
4: Also wenn die Verdunstung klein ist, dann sind die Böden feuchter, dann kann das Wasser besser von der Oberfläche in das Grundwasser versickern. Es braucht deswegen mehr Niederschläge im Winter und im Frühjahr.
3: Sommerregen trage viel weniger zur Grundwasserbildung bei, so der Hydrologe.
1: Und Rumänien hat wegen des niedrigen Wasserstandes der Donau jetzt heute einen seiner beiden Atomreaktoren abgeschaltet. Das soll die Kühlsysteme schützen, wie das Energieministerium in Bukarest mitteilt. Der jetzt fehlende Strom wird importiert. Die Donau in Rumänien ist auf dem niedrigsten Stand seit 30 Jahren. Und fix ist jetzt, Zinedine Zidane übernimmt den Trainerposten der französischen Fußballnationalmannschaft der Männer. Der 54-Jährige hat einen Vertrag bis zur nächsten Weltmeisterschaft 2030 unterschrieben. Damit tritt er die Nachfolge seines langjährigen Weggefährten Didier Deschamps an, der das französische Nationalteam 14 Jahre lang geleitet hat. Das waren die Nachrichten mit Felix Schneider-Sturm am Mikrofon und wir haben noch die Wetteraussichten für Sie.
5: Sonniges Wetter begleitet uns heute durch den Nachmittag. In Westösterreich ist es meistens sogar wolkenlos, im Bereich von Vorarlberg bis Salzburg. Die Temperaturen steigen noch ein wenig. Im Moment hat es zwischen 23 Grad in Mariazell und 31 Grad in St. André im Lavanttal. In den nächsten Tagen steigert sich die Hitze. Morgen, der Donnerstag, bringt 29 bis 35 Grad, teilweise wird es schwül. Und meistens scheint die Sonne morgen am längsten nach Osten und nach Süden hin. Im Bergland entstehen im Tagesverlauf da und dort Regenschauer und kräftige Gewitter. So viel zum Wetter von Daniel Seinlinger.
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7: Herzlich willkommen. Heute ist der 28. Juli. Protest und Popkultur. Sakrale Musik aus Barock und Romantik. Aktuelle Musik aus Mali. Reformation und Gegenreformation. Pseudonyme und Nicknames. Das alles erwartet Sie in den kommenden Stunden bei uns. Unter dem Motto Miserere mei Deus, erbarme dich meiner, o Herr, stehen heuer die Konzerte der Ouverture spirituelle bei den Salzburger Festspielen. Mit einem Konzert aus dieser Reihe eröffnen wir in Ö1 unsere Festspielübertragungen aus Salzburg und den Dienstagnachmittag in Ö1.
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1: Salzburger Festspiele 2026. Bereits vor über einer Woche hat das Festival nicht nur mit den Aufführungen des Jedermann auf dem Domplatz begonnen, auch die Ouvertüre Spirituelle. Diese Konzertreihe, die am Beginn der Festspiele steht und immer mehr Besucherinnen und Besucher anlockt, hat ebenfalls den Konzertreigen eröffnet. Am 21. Juli stand ein Konzert mit den Musizierenden von Vox Luminis auf dem Programm unter der musikalischen Leitung von Lionel Meunier, gemeinsam mit der Pianistin Juliana Avdjejeva sowie mit der Geigerin Amandine Bayer erklang Musik von Heinrich Ignaz Franz Bieber und Franz Liszt in der Salzburger Kollegienkirche. Zu einem Ö1-Konzert aus dem Landesstudio Salzburg begrüßt sie nun herzlich Nicole Brunner. Dieses Konzert der Ouvertüre Spirituelle beschäftigt sich mit dem zentralen Mysterium des christlichen Glaubens, Kreuzigung und Auferstehung Jesu. Dargestellt durch Franz Liszt's Via Crucis, 14 Stationen des Kreuzweges für Solostimmen, Chor und Klavier. Dieses Spätwerk Liszt's wird von 2 Sonaten für Violine und Basso Continuo von Heinrich Ignaz Franz Bieber aus den Rosenkranz-Sonaten eingerahmt. Diese Sonaten, 15 an der Zahl, kreisen um ein Glaubensgeheimnis und sind jeweils einem Rosenkranz-Gebet gewidmet. Es gibt also insgesamt 3 Fünfergruppen, die dem freudenreichen, dem schmerzensreichen sowie dem glorreichen Rosenkranz zugeordnet sind. Die Sonate, die nun zu Beginn erklingen wird, ist die Sonata 10 in G-Moll mit dem Titel Die Kreuzigung. Sie bildet den Abschluss des schmerzensreichen Rosenkranzes, der den Leidensweg Christi zum Inhalt hat. Es spielt Amandine Bayer, Violine, begleitet von Musikern von Vox Luminis als Basso Continuo-Gruppe. Das sind Simon Liné, Theorbe, James Monroe, Violone sowie Anthony Romaniuk, Orgel und Cembalo.

Das war die Sonata 10, übertitelt mit Die Kreuzigung, aus den sogenannten Rosenkranz-Sonaten von Heinrich Ignaz Franz Bieber. Gespielt haben Amandine Bayer, Violine, Simon Liné, Theorbe, James Monroe, Violone sowie Anthony Romaniuk, Orgel und Cembalo. Wir sind bei den Salzburger Festspielen. Im Rahmen der Ouvertüre Spirituelle hat dieses Konzert am 21. Juli in der Kollegienkirche stattgefunden, also erst vor einer Woche. Die soeben gehörten Musiker haben die Bühne verlassen und Platz gemacht für den belgischen Chor Vox Luminis unter der Leitung und Mitwirkung von Lionel Meunier sowie der Pianistin Juliana Avdjejeva, die übrigens hier für Francesco Piemontesi kurzfristig eingesprungen ist, für ein Werk von Franz Liszt, das nicht nur spät entstanden ist, nämlich 1879, sondern auch einen anderen Franz Liszt erkennen lässt, der dem Klavier hier eine völlig neue Rolle zugeschrieben hat. Nicht donnernd, himmelsstürmend oder romantisch wirbelnd, sondern im Klang radikal zurückgenommen, mit ganz leisen Tönen, und häufig auch auf schlichte Einstimmigkeit reduziert. Besonders harmonisch zeigt sich Liszt hier mit einigen Neuerungen. In einem Neben- und auch Ineinander von Kirchentonarten und zeitgenössischer Chromatik, vielen unaufgelösten Dissonanzen, aber auch Hinzunahme barocker Kirchenlieder, die in leicht veränderter Gestalt eingefügt werden. Via Crucis heißt dieses Werk. Die 14 Stationen des Kreuzweges für Solostimmen, Chor und Klavier von Franz Liszt in der Salzburger Kollegienkirche bei den Festspielen 2026. Der Chor ist Vox Luminis, aus ihm kommen auch die Soli, musikalische Leitung Lionel Meunier, am Klavier Juliana Avdjejeva.

Stille in der Salzburger Kollegienkirche nach Via Crucis von Franz Liszt. Indem er die 14 Stationen des Kreuzweges beschrieben hat, von Jesus Verdammung zum Tod bis hin zur Grablegung. Gesungen hat Vox Luminis, der belgische Chor, hat auch mit den Solostimmen hier brilliert, unter der Leitung und auch Mitwirkung von Lionel Meunier. Am Klavier war Juliana Avdjejeva zu hören. Und nicht nur Stille, sondern auch Ruhe kehrte in den Kirchenraum ein nach diesem eindrücklichen Spätwerk Franz Liszts. In Zeitlupe auch die Bewegungen der Musizierenden. Sie ließen sich tatsächlich auch sehr viel Zeit und das Publikum verharrte ohne Zwischenapplaus. Den Abschluss in diesem Festspielkonzert vom 21. Juli 2026 bildete dann noch einmal eine Rosenkranzsonate von Heinrich Ignaz Franz Bieber, die an der Stelle, an der Liszt geendet hatte, direkt anschließt, nämlich mit der Auferstehung. Es ist die Sonate 11 in G-Dur. Es spielen wieder Amandine Bayer Violine, Simon Liné Theorbe, James Monroe Violone sowie Anthony Romaniuk Orgel und Cembalo.

Ein meditativer, ruhiger Konzertabend, der hier mit der Rosenkranz-Sonate 11, die Auferstehung, zu Ende gegangen ist, von Heinrich Ignaz Franz Bieber. Gespielt haben Amandine Bayer Violine, Simon Lini Theorbe, James Monroe Violone sowie Anthony Romaniuk Orgel und Cembalo. Am Schluss gab es dann langen Applaus für alle Beteiligten dieses Konzerts der Ouverture Spirituelle der Salzburger Festspiele. Das waren auch die Sängerinnen und Sänger von Vox Luminis unter der Leitung von Lionel Meunier sowie die Pianistin Juliana Avdjejeva, die diesen Weg von Kreuzigung und Auferstehung gemeinsam gestaltet haben. Das war eine Ö1-Produktion aus Salzburg, aufgenommen am 21. Juli 2026 in der Kollegienkirche im Rahmen der Ouverture Spirituelle. Tonmeister der Aufnahme war Friedrich Trondl, Musikaufnahmeleitung hatte Florian Rosensteiner. Und bis zum Ende unserer Sendezeit hören wir noch einmal Musik von Franz Liszt, und zwar für Klavier Solo, gespielt von Francesco Piemontesi, der seine Teilnahme an diesem Festspielkonzert leider ganz kurzfristig absagen musste. Hier spielt er nun aus dem ersten Jahr der Année de Pèlerinage, also den Jahren der Pilgerschaft, einen Ausschnitt.

0: Francesco Piemontesi spielt Franz Liszt. Das war ein Ausschnitt aus den Années de Pèlerinage, dem ersten Jahr. Sie hörten ein Ö1-Konzert aus dem Landesstudio Salzburg. Für heute sagen Danke Technik Thomas Schitter, Moderation Nicole Brunner.
1: 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Heute ist Dienstag, der 28. Juli. Es ist gleich 3:30. Verwenden Sie eigentlich Pseudonyme, zum Beispiel im Internet, um nicht erkannt zu werden? Die Privatsphäre zu schützen ist nur ein Grund von vielen, warum sich Menschen einen Aliasnamen zulegen. Unter einem KünstlerInnennamen etwa lassen sich Facetten der Persönlichkeit ausleben, die im bürgerlichen Leben keinen Platz haben. Und Ordensnamen im Kloster sollen den Beginn eines Lebens markieren. Mehr darüber jetzt im zweiten Teil der Themenwoche Namen, Identifikation und mehr. Eine Wiederholung aus dem Vorjahr.
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4: 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Mit einem Namen rausgehen. 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
5: Das Stift Heiligenkreuz im Wienerwald. Ein Zisterzienserkloster. Pater Franziskus Wörle führt durch den Kreuzgang. Das ist alles 13. Jahrhundert, sagt er. Nach ein paar Schritten hält der Mönch inne.
6: Das ist ein Kapitelsaal. Hier sind die Einkleidungen, zeitliche Gelübde, wo man den Namen bekommt. Ja, so, ich sage immer ein bisschen wie das Parlament der Mönche. Ja.
5: Bei der Einkleidung, der offiziellen Aufnahme ins Noviziat, erhalten die angehenden Mönche ihren Ordensnamen. Der neue Name ist wie ein neues Gewand, das man anlegt, sagt Pater Franziskus.
6: Der bürgerliche Name ist Patrick. Und Franziskus ist der Ordensname. Es ist bei uns so Tradition, oder jeder Abt handhabt das ein bisschen anders. Mit dem Ordenseintritt bekommt man einen neuen Namen, der steht für das neue Leben. Und ich bin zweimal eingetreten in Heiligenkreuz. Ich hatte eine erste Runde, bin ausgetreten, 4 Jahre weg gewesen, kam zurück und habe einen zweiten Namen bekommen. Bei der ersten Runde war es so, dass ich dem Abt Gregor Henkel Donnersmarck 3 Vorschläge machen musste, ohne Wertung. Und er hat dann einen ausgewählt. Und am Tag der Aufnahme ins Noviziat wurde dann feierlich bei einem Gebet, musste man hinhören, wann man dran ist. Wir waren zu 7, welches jetzt der Name ist. Ja, und damals war es Elred, sein englischer Zisterzienser, ursprünglich Edelred, guter Rat. Und genau, das war mein erster Name. Und musste mich dann umgewöhnen. Als ich dann wieder zurückgekommen bin, wurde der vergeben, sehr passend an einen Engländer in der Gemeinschaft. Und dann habe ich den Namen Franziskus bekommen. Und hier wollte der Abt Maximilian einfach wissen, welcher Name wäre dir der liebste. Und der heilige Franziskus von Assisi war für mich immer prägend.
5: Mit bürgerlichem Namen heißt er Patrick Hermann Wörle. Der 37-Jährige stammt aus einem nicht praktizierenden evangelischen Elternhaus in Baden-Württemberg. Mit 17 Jahren wurde er katholisch. Mit 20 trat er zum ersten Mal ins Kloster ein. Er verließ es 3 Jahre später wieder, weil er noch einmal die Welt sehen wollte, sagt Pater Franziskus. In der Nähe von Berlin arbeitete er mit Suchtkranken. 2015 zog es ihn wieder zurück ins Kloster. Aus Elred, seinem Klosternamen aus der ersten Runde, wurde Franziskus.
6: Es war nicht leicht, zurückzukommen und zu merken, boah, die haben meinen Namen vergeben. Ja. Das war aber gut, ja, weil es wirklich dieser neue Weg ist, ein neuer Abschnitt. Aber auch spannend, weil viele der älteren Mitbrüder mich dann noch Elred gerufen haben. Ja. Und dann mussten die sich umgewöhnen und ich auf Franziskus. Aber ja, das hat geklappt.
5: Schon bei seinem ersten Klostereintritt hätte Patrick Wörle gerne Franziskus geheißen. Da es damals einen Pater Franz in der Gemeinschaft gab, war dies nicht möglich. Denn jeder Name wird im Kloster nur einmal vergeben, um die Einzigartigkeit der Berufung und der Person zu unterstreichen. Bei seinem zweiten Eintritt war sein Vorgänger inzwischen verstorben. Der Name Franziskus war frei geworden.
6: Wenn der Name vergeben wird, ja, ist er auch für die Gemeinschaft spannend. Ja? Also nicht nur, wenn man ihn selber bekommt, sondern denkt man auch, aha. Ja, also was weiß ich, was waren so bei den letzten? Ein Virgil, da habe ich gedacht, okay, gut. Ja. Oder ein Jakobus. Und dann denkt man sich, okay, das ist ein biblischer Bezug, der andere ein österreichischer Heiliger. Salzburg, okay, das hat mit seiner Geschichte zu tun, der kommt von da. Also man weiß dann schon auch von den Mitbrüdern, okay, ich kann mir denken, warum er den Namen genommen hat, um irgendwo da auch auszudrücken, der eine, wo er herkommt, der andere, weil ihm die biblische Figur wichtig ist. Und so würden die Mitbrüder sich auch gedacht haben, die dann gefragt, bei mir zum Beispiel, das war das Pontifikat von Papst Franziskus. Ist es wegen Papst Franziskus oder wegen dem heiligen Franziskus oder ist es, welcher Franziskus ist es überhaupt? Da gibt es noch ein paar andere. Ja. Genau, und das ist auch gut. Dann kommen die Mitbrüder ins Gespräch. Das belebt das Ganze auch. Ja.
5: Er war überrascht, wie schnell er den neuen Namen angenommen hat, sagt Pater Franziskus. Bei weltlichen Geschäften, etwa auf der Bank oder beim Amt, zeichnet er mit Patrick Wörle. Der bürgerliche Name steht auch in seinem Pass.
6: Ja, also ich bin ja Deutscher. Ich könnte, also Ordensname oder Künstlername kann man da eintragen lassen. Geht in Österreich nicht. Und deswegen steht da eben, ich habe es nie gemacht, also es steht bei mir einfach Patrick Wörle. Und es ist aber sehr lieb, ja. Wenn ich hier beim Arzt bin und so, die respektieren das und die notieren sich den Ordensnamen. Das heißt, sie nennen mich auch immer Pater Franziskus. Genau, aber das ist, ich würde sagen, dieses Entgegenkommen. Ja.
5: Nicht alle Klostergemeinschaften vergeben Ordensnamen. Die Jesuiten beispielsweise verzichten auf eine Namensänderung. Neubenennungen gab es schon im Frühchristentum. Die ersten Christen wollten keine Namen von Nichtgläubigen oder Christenverfolgern tragen. Ordensnamen verbreiteten sich ab dem frühen Mittelalter.
6: Dieser Schritt, einen Namen zu wählen oder sich einen neuen geben zu lassen, ist schon besonders, ja, weil bis zum Rest meines Lebens gehe ich davon aus, dass man mich jetzt Franziskus nennt. Und für die Familie ist es ein Schritt. Also meine Familie nennt mich immer noch Patrick, ja, oder auch enge Freunde, die dann auch so sagen, muss ich dich jetzt Franziskus nennen? Ja, und dann sage ich, nein, musst du nicht, du darfst immer noch Patrick sagen. Oder dann gibt es ja auch die Spitznamen, ja. Also das ist so die Geschichte, die man hat mit der Familie. Aber sonst kennt mich die Welt unter dem Namen Pater Franziskus. Aber ich habe auch Freunde, die sagen, nein, ich werde dich jetzt Franziskus nennen. Ja? Den Namen hast du dir ausgesucht. Ja? So, ja? Aber mehrheitlich ist es doch so, dass sie bei dem Namen bleiben, unter dem sie mich kennen. Und ich hätte es auch mehr

0: Organisation, die ich gegründet habe, und eben viel unterwegs im Auto entlang der Außengrenzen zu den Menschen und ja, viel in Bewegung.
1: Peter Rossandic hat viele Namen. Er sitzt auf einer Parkbank am Wiener Karlsplatz. Tags zuvor war er in Slowenien bei der Enthüllung eines Denkmals für verstorbene Geflüchtete. Die verschiedenen Namen spiegeln sein Leben zwischen Hip-Hop und Aktivismus wider.
0: Auf Facebook habe ich auch mich Pero da Wiener auf unsere Sprache, also Bosnisch, Kroatisch, Serbisch, Montenegrinisch etc. genannt. Pero da Wiener, das heißt Pero Bachelor. Viele Österreicher, die nicht wissen, was Bachelor heißt, haben dann angenommen, das ist mein Nachname. Und dadurch ist auch das hinzugekommen dann. Ansonsten Pseudonyme habe ich also noch gehabt zum Rappernamen, Tschuschen Rapper, Tschuschen Spitter vom Dienst in der Hip-Hop-Szene. Und jetzt, in den letzten Jahren, ist es immer häufiger Pero Pero, eben durch den Aktivismus. Das kam spannenderweise von dem, dass die Leute in Bosnien den Namen Peter oft dann auf Pero reduzieren. Am häufigsten werde ich so angesprochen, aber wenn mir jemand schreibt, hey Pax, hey Kid Pax, dann weiß ich, okay, die kennen mich noch aus der Hip-Hop-Zeit, kann ich genau den Epochen zuordnen, von wo mich wer kennt. Das macht es dann einfacher für die Zeitreise zu wissen, von wo jemand meinen Namen noch kennt. Ja.
1: Anfang der 1990er Jahre, im Alter von 8 Jahren, kam Peter Rossandic als Flüchtling nach Wien. 2005 startete er unter dem Künstlernamen Kid Pax seine Hip-Hop-Karriere.
0: Das Kid steht für ewiges Kind. Also ich finde, das passt noch immer irgendwie. Und Pax ist so, wie mich meine Schwester genannt hat. Also auch abgeleitet eigentlich von Petar, Perica. Dann gibt es eben noch Pekica, Peki. Und Pax hat sie mich auch genannt. Und meine Schwester hat mir sozusagen die Hälfte des Kid Pax-Namen hat sie mir gegeben. Und dann Kid Pax. Ewiges Kind im Grunde.
1: Pseudonyme gehörten schon immer zur Hip-Hop-Kultur. Mit Kid Pax wollte er etwas Neues schaffen, sagt Peter Rossandic. Sein Rap-Name ermöglichte es ihm, zwischen Kunstfigur und Privatleben zu trennen. Versteckt habe er seine wahre Identität aber nie.
0: Ich fand's cool, also dieses Kid mitzunehmen, damit jetzt nicht alles super ernst genommen wird, sondern auch irgendwie rotzig, frech, Kid-Rap. Und das Pax hat gut gepasst. Ich finde, es hat einen guten Sound auch so, Kid Pax. Das ist etwas, was man sich merkt, was einfach ist, was kurz ist, was schnittig ist und was irgendwie auch, glaube ich, gut zu mir passt. Ja. Auch wenn ich jetzt nicht so häufig auftrete und seltener im Rap-Kontext auftrete, ist es doch ein Name, den man sich auch irgendwie gemerkt hat in Wien. Und so ist es manchmal passiert, dass auf irgendeiner SOS-Balkanroute-Veranstaltung steht dann heute Abend mit Kid Pax. Und ich denke mir, ich greife da jetzt nicht ein und sage, na, ihr müsst meinen bürgerlichen Namen dahin. Weil ich finde, das passt auch. Also, es ist ja kein Geheimnis, wo ich mich rumtreibe. Und insofern passt das, ja.
1: Rap ist Rebellion. Aufbegehren gegen Schule, gegen Autoritäten, sagt Peter Rossandic. Das Pseudonym Kid Pax habe ihm geholfen, sich von seinem Elternhaus zu emanzipieren.
0: Mir hat es viel Freiheit gebracht. Frechheit und Freiheit und Provokation auch. Ja. Also Provokation sich zu leisten. Ne. Da will ich ja jetzt unbedingt nicht meine Familie reinziehen mit meinem Nachnamen. Vielleicht ist das auch ein Grund. Ne. Ich will jetzt nicht mit meiner Mutter in meine Beefs, sozusagen jetzt in der Rap-Sprache gesprochen, reinziehen. Und es ist natürlich irgendwo auch ein Schutzmechanismus, zu sagen, okay, das ist die Kunst, das ist das Lied, das ist die Musik. Das soll ja auch vielleicht übers Fass hinausgehen. Das soll ja vielleicht manchmal auch pfiffiger, frecher, Schimpfworte auch ein bisschen reinkommen. Und man soll ausspucken können. Ja. Deswegen habe ich auch diesen Zusatz verwendet, lange Zeit Tschuschen Spitter vom Dienst, to spit, zu spucken. Und das ist im Rap-Jargon eben zu rappen, zu reimen. Seine Seele rauszuspucken, das ist Kidpacks so ein bisschen und das kann man sich ja nicht immer leisten. Ne? Das macht aber auch die Musik und das Rappen so reizvoll für viele Jugendliche und für viele Junge, glaube ich, dass sie deine Freiheit sehen und dass sie sich da auf eine Art verwirklichen können, die ihnen diese Gesellschaft und dieses System eben nicht bieten.
1: Peter Rossandic meint damit vor allem migrantische Jugendliche, denen es ähnlich geht wie ihm. Er fühle sich weder in seinem Geburtsland Kroatien noch in Österreich zu Hause. Wo man geboren wird, sei Zufall. Seine künstlerische Identität hingegen habe ihm das Gefühl gegeben, etwas zu besitzen, über das er selbst bestimmen konnte.
0: Natürlich hat mich das auch gestärkt. Ja. Wenn man rappt und wenn man

0: irgendwo auftritt in jungen Jahren, stärkt das natürlich das Selbstbewusstsein, öffentliche Präsenz. Hip-Hop hat mir viel gegeben. Auch für die Zeit, die danach kam, die weniger Hip-Hop-lastig ist, hat mir Hip-Hop auf jeden Fall sehr, sehr viel gegeben, meine Identität auch.
1: In den vergangenen Jahren ist es ruhiger um Kid Packs geworden. Peter Rossondich tritt vermehrt unter seinem bürgerlichen Namen in der Öffentlichkeit auf. Nicht zuletzt wegen der Arbeit mit seiner Hilfsorganisation SOS Balkanroute. Kid Packs, der Rapper, und Peter Rossondich, der Aktivist, sind miteinander verbunden, erzählt der 41-Jährige. Denn viele Freunde aus seiner Hip-Hop-Zeit unterstützten ihn beim Aufbau seiner NGO SOS Balkanroute. 2019 hatte er die Hilfsorganisation gegründet, die Geflüchtete entlang der Balkanroute mit Spenden versorgt. Den Winter über werden etwa Kleidung, Schlafsäcke und Smartphones in ganz Österreich gesammelt. Je älter er werde, desto stolzer sei er auf seinen bürgerlichen Namen. Kid Packs würde er aber nicht auslöschen wollen. Es sei Teil von ihm und seiner Wiener Jugend.
0: Also ich könnte das nicht so monoton leben oder nur immer die gleiche Kleidungsfarbe tragen oder was auch immer. Insofern, ich glaube, die Leute suchen ja auch nach Abwechslung in sich selbst. Insofern sind wir natürlich eine Person, eine Persönlichkeit, viele Facetten, ja.

0: Feuerwehrmann hochgekommen.
1: Also mein Vorname ist Alina und der Vorname von meinem Pseudonym ist Lina, also einfach das A weg. Und der Nachname ist Lagom. Lagom ist die Marke von meiner Schmuckfirma. Und der volle Name ist Lina Lagom und ich fand es einfach urschön, wie es klingt. Und ja.
2: Eine Umfrage auf dem Wiener Karlsplatz. Verwenden Sie Pseudonyme im Internet? Und wenn ja, warum?
1: Das ist eher, dass ich in dieser Welt mehrere Facetten habe in meiner Persönlichkeit. Und meine Jobs sind eher konträr. Und da braucht es halt einfach einen Unterschied auch dazwischen. Hat sich bei mir aber auch erst vor, ich glaube, 3 Jahren entwickelt, nachdem ich mich echt einmal mit mir auseinandergesetzt habe und geschaut habe, wer ich eigentlich bin oder wer ich sein möchte und wo mein Platz eigentlich für mich ist. Und ich glaube auch, Pseudonyme haben ein bisschen eine negative Behaftung für viele Menschen. Dass das so eine Flucht ist aus dem realen Leben, was es aber für mich überhaupt nicht ist. Das ist eher mehr Ausdruck meiner Persönlichkeit.
3: Also ich bin unter meinem Namen erreichbar. Also das ist meine Identität. Also ich möchte ja nicht irgendwie missverstanden werden. Also da würde ich ja was vertuschen wollen und das bin ich nicht. Also das ist meine Art.
4: Hängt stark davon ab, was genau ich im Internet mache und unter welchen Plattformen ich unterwegs bin. Tendenziell benutze ich entweder meinen echten Namen oder solche generischen Namen wie James Dean oder Don Giovanni. Ob es jetzt eine Projektbeschreibung ist, etwas Offizielles, irgendwas, wo ich will, dass mein echter Name draufsteht, oder ein CSGO-Gruppenchat, wo man sich mit seiner Freundin aus der Schule irgendwie zusammenwürfelt, trifft und jeder hat seinen Spitznamen und das wirkt dann familiärer und weniger gebunden und abgehakt, finde ich.
5: Also weitestgehend trete ich da mit meinem richtigen Namen auf. Ja, Pseudonyme, die vergesse ich immer. Nee, also das ist, ich bin der ich bin, ja. Und kein Pseudonym.
6: Also zum Beispiel Lima, ich heiße Lisa Maria und jeder nennt mich aber Lima eigentlich. Und man weiß nie, was für Menschen sich gerade irgendwo auch auf der Seite aufhalten. Und deswegen ist es mir einfach, für mich einfach, auch wenn es vielleicht nicht viel bringt, einfach emotional gesehen, fühlt sich sicherer an, genau.
7: Wie ich hier angefangen habe zu arbeiten, hat es sehr viele Barbaras gegeben.

0: Also habe ich einen anderen Namen gebraucht. Babu. Das ist mein Vor- und Nachname zusammen. So heiße ich.
1: Barbara Buchegger ist die pädagogische Leiterin der Initiative Safer Internet. Sie sitzt in ihrem Büro am Rennweg in Wien. Durch Aufklärungsarbeit will die Organisation Kindern und Jugendlichen größtmöglichen Schutz vor den Gefahren des Internets geben. Jugendliche teilten erstaunlich wenig im Internet. Sie überlegen sich genau, wer was von ihnen im Internet sehen soll, sagt Barbara Buchegger.
0: Was ich beobachtet habe im Laufe der Jahre, ist, dass das sehr stark davon abhängt, was die Usernamen in den sozialen Netzwerken sind, wann sie eingestiegen sind und wie sie dabei unterstützt waren. Ich will sagen, wenn 8-, 9-, 10-Jährige einfach ohne Wissen und Begleitung von irgendwelchen Bezugspersonen einsteigen, dann machen sie es mit ihrem Klarnamen. Warum? In diesem Alter will ich gesehen werden. Da ist Wertschätzung zu erhalten etwas ganz Wichtiges. Daher nehme ich auch meinen echten Namen, weil ich will ja auch genau dafür gesehen werden. Kinder, die begleitet werden, die Eltern haben, die das Profil mit ihnen einrichten, die große Geschwister haben, die das mit ihnen einrichten, also die in irgendeiner Art und Weise eine digitale Begleitung, Medienerziehung erfahren, tun das nicht. Die nutzen irgendwelche Pseudonyme, irgendwelche Usernamen, die keinen Rückschluss auf sie zulassen.
1: Viele junge User legen verschiedene Profile unter diversen Usernamen an, für unterschiedliche Bereiche ihres Lebens, sagt Barbara Buchegger. Eines für die Familie, ein anderes für Schulfreunde oder Hobbys.
0: Das tun fast alle Jugendliche, aber wir haben es in manchen Gruppen extremer. Nämlich zum Beispiel Jugendliche, die einen religiösen Hintergrund haben und die familiär vielleicht eine wenig andere Lebensart darstellen, als sie das online tun oder als sie das mit anderen Freunden tun. Die also so Teil ihres Lebens auseinanderdividieren. Es sind auch manchmal Jugendliche, die einfach bestimmte Interessen haben, die anderen komisch erscheinen. Auch die trennen die Dinge sehr gut voneinander. Und dieses voneinander trennen können und auch parallele Identitäten zu haben, die ja trotzdem alle meine sind, das ist sicherlich eine Stärke von Jugendlichen. Ja? Und das ist auch etwas, was andere Generationen in dieser Art nicht machen. Also ich glaube, da unterscheiden sie sich auch.
1: Das Internet als eine Spielwiese für die Identitätssuche. Der Nickname als schützender Rahmen. Anonym fällt es leichter, über seine sexuelle Orientierung oder Gefühle zu sprechen.
0: Aber es kann auch, ich folge nur einer Band und es ist eigentlich peinlich, dass ich der folge. Also irgendeinem Mainstream-Künstler oder einer Künstlerin. Und ich merke in meiner Umgebung, dass alle eigentlich das komisch finden, ja, dass das also so abwerten. Ja. Und dann lebe ich diesen Teil einfach online mit meinen Freunden auf, die es nicht komisch finden. Taylor Swift ist da tatsächlich ein gutes Beispiel. Nicht alle geben zu, dass sie auf Taylor Swift stehen und suchen sich dann so die Communities, die eben das schon teilen. Und gerade zu ihr gibt es ja nicht nur unzählige Online-Communities, sondern Millionen Apps, wo sie, ich weiß nicht, was für Wettbewerbe mache. Ja. Schöne Armbänder kann man es dann erkennen.
1: Die Pseudonymisierung ist Schutz und Waffe zugleich. Anonymität befördere Hasskommentare. Aliasnamen haben eine enthemmende Wirkung, sagen Befürworter einer Klarnamenpflicht. Das wäre ein Eingriff in die Grundrechte, kontern Verteidiger der Anonymität. Unliebsame Stimmen, Dissidenten und Kritikerinnen könnten ohne Decknamen leichter verfolgt werden, auch politisch. Die Anonymität ist jedenfalls nicht der Grund, warum jemand einen Hasskommentar verfasst oder nicht, meint Barbara Buchegger von Safer Internet.
0: Die Klarnamendebatte tritt immer dann auf, wenn wir so das Gefühl haben, im Internet gerät alles außer Kontrolle und die Menschen benehmen sich nicht mehr wie Menschen, sondern wie wilde Tiere und fallen übereinander her. Wenn wir aber genau schauen, wer sind denn diese wilden Tiere, die über andere herfallen, die haben ganz oft Klarnamen. Das sind oft die Namen dieser Personen. Ja? Wenn man da ein bisschen recherchiert und hin und wieder habe ich das getan in der Vergangenheit, ja, das lässt sich ganz schnell herausfinden, wer ist diese Person. Es ist diesen wilden Tieren oft gar nicht wichtig, ihre Identität, ihren Namen zu verschleiern, weil es geht um dieses Rauskotzen, es geht um dieses Loswerden der Emotionen und gerade Generationen, die nicht digital aufwachsen,

0: aufgewachsen sind, die, wenn sie mitten in der Nacht mit einem Bier unterstützt, das Gefühl haben, sie sind alleine. Aber sie sind nicht alleine, weil sie schreiben etwas in einem sozialen Netzwerk, dann bewirkt das einfach, dass die gar nicht dieses sozusagen Bild sehen können, ja, das wird jetzt auf mich zurückfallen, sondern sie haben das Gefühl, das nimmt niemand wahr und es kann nicht auf sie zurückgeführt werden.
1: Junge Menschen, die mit dem Internet aufgewachsen sind, wissen genau, dass alles, was sie teilen und schreiben, auf sie zurückfallen kann, sagt Barbara Buchiger. Die Usernamen, die sie für die unterschiedlichen Online-Aktivitäten wählen, sind bunt gemischt.
0: Ich kann nur sagen, gehen Sie unten herum und fragen Sie da ein paar Jugendliche, weil wir haben ja hier 4 Schulen in der Umgebung. Und fragen Sie, was ist dein Username und wie bist du auf den gekommen? Das ist sicher lustig.
2: Affenpocken 123.
3: Ich heiße Brucellosis. 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TikTok hat mir das vorgeschlagen. 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
5: Also ich verwende immer so Sachen von Serien, die ich mag oder auch so Kindheits, ich habe ein Märchen verwendet, irgend so ein Baba Yaga habe ich mich irgendwo genannt, weil ich einfach so Kindheitsmärchen lustig fand. 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
6: Ich hatte Staatsanwalt, aber ich habe meine PS4 verkauft, weil ich brauche mehr Zeit und so.
7: Also bei mir war es quasi ein Wortspiel mit meinem Namen. Also mein Username ist Flimsfloms, weil ich heiße Philipp und deshalb ist das so entstanden durch ein paar Witze mit meinen Freunden.
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8: Ich habe jetzt kein Social Media, aber wenn ich Social Media hätte, dann würde ich einfach meinen Spitznamen verwenden oder irgendein Charakter von Filme oder Videospiele oder so. Irgendetwas, zum Beispiel Geist oder so, irgendwas Unauffälliges.
4: Das war der zweite Teil der Moment-Themenwoche Namen, Identifikation und mehr. Morgen im dritten Teil geht es um Familiennamen. Technik heute, Sabine Heiner, Moderation Johanna Steiner.
9: Dienstag, der 28. Juli, es ist gleich 4:05.
10: Betrifft Geschichte.
9: Diese Woche zwischen Protest und Popkultur. 1977 erscheint das Album Nevermind the Bollocks, Here's the Sex Pistols und bringt der Band auch international Bekanntheit.
11: Die Sex Pistols waren einerseits selbstverständlich eine Punkband und andererseits auch ein Kunstprojekt. Eine bis zu einem gewissen Grad gesteuerte Aktion von Malcolm McLaren und Vivian Westwood und eigentlich damit auch ein bisschen im Widerspruch zu dem Anspruch von Punk, nicht artifiziell zu sein, sondern einfach roh und aus dem Bauch heraus.
9: Punk als Gesamtkunstwerk aus zerrissener Kleidung, schrillen Parolen und kalkuliertem Aufruhr, der die britische Gesellschaft bewusst provozieren sollte. Der Historiker Peter Stulber hat sich mit der Wiener Punk-Szene um 1980 beschäftigt.
11: Punk war von der Musik her eine extrem schnelle Bewegung. Also die Sex Pistols, wie sie in Wien angekommen sind, waren die in London schon wieder abgesagt, beziehungsweise die Band hat es ja extrem kurz gegeben, wie sehr viele Punkbands. Das war sozusagen eingeschrieben, dieses Ablaufdatum. Da hat vieles hineingespielt. Einerseits dieser Anspruch, ganz anders zu sein. Es ist natürlich auch bis zu einem gewissen Grad, und das finde ich bis heute ja auch das Erfrischende am Punk, dass man das sozusagen zu dem Rauen von Rock'n'Roll wieder zurückholt und sich auch über diese Überkommerzialisierung von diesen Superbands auch lustig macht, indem man einfach sich mit einer Gitarre hinstellt und eigentlich nicht spielen kann. Zugleich muss man sagen, dass die Sex Pistols ja jetzt nicht Dilettanten waren. Bei den kleinen Bands, die das oft nachgemacht haben, war es oft nicht so.
12: Eben nach 1977 haben sich ja schnell auch andere lokale Szenen in anderen Ländern gebildet. Und in Österreich würde ich auch sagen, Ende der 70er Jahre, wie eben Band wie Chuzpe den Musikstil dann auch zumindest für kurze Zeit gespielt haben. Chuzpe, die haben gemeint, sie haben zwar nie einen Ton von den Sex Pistols gehört, aber sie haben gesehen, wie die Typen ausschauen und haben dann Musik gemacht, wo sie gedacht haben, wie das klingen würde, so wie die Leute halt ausgesehen haben.
13: Die österreichische Punkband Chuzpe gibt am 7. November 1977 ein Konzert im Kellerlokal Milchkandl im 2. Bezirk in Wien. Nur wenige Monate später, im Februar 1978, ist die Formation als Vorband von Blondie zu hören. Den Musikwissenschaftler Bernhard Steinbrecher beschäftigt bei seinen Forschungen auch die Frage, wie Punk musikalisch aufgebaut ist.
12: Ich als Musikwissenschaftler würde schon sagen, dass Punk gewisse musikalische Charakteristika hat, die im Kontext dessen zu verstehen sind, wie Punk gemacht wird, wie Punk rezipiert wird. Zum Beispiel eben, dass Punk unmittelbar sein soll, kollektiv hergestellt, gemacht werden sollte. Ein Kernelement von Punk ist der sogenannte Power Chord, das heißt geschlechtsneutrale Akkorde, für die ich eigentlich nur den Zeigefinger und den kleinen Finger brauche und die ich dann möglichst schnell in einer Handhaltung über das Gitarrenbrett herum verschiebe. Das, was dann nachher harmonisch rauskommt, ist das direkte Ergebnis der Art und Weise, wie es hergestellt wird. Dass es eine energetische, intensive Musik ist. Das Ganze muss schnell passieren, ohne viel nachzudenken, nicht am Reißbrett. Und natürlich, wenn man ein bisschen nachbaut, auch in großen Punkbands, gibt es immer wieder ein Mitglied, was halt sehr wohl eine musikalische, musiktheoretische Ausbildung hat. In Österreich gab es vielleicht nicht so viele bekannte Punkbands. Es gab also wohl so Leute, die zum Beispiel wie so die Ärzte NoFX gehört haben, das heißt internationale Musik, und die entsprechend halt regional adaptiert haben. Man hat irgendwie aus dem Kofferraum Kassetten verteilt, um sich bemerkbar zu machen. Man ist halt mit dem Bus irgendwie das ganze Land gefahren und hat in irgendwelchen Jugendhäusern oder Abbruchbuden gespielt und am Boden geschlafen.
11: Punk ist in Wien natürlich auch an der Hochschule für angewandte Kunst aufgenommen worden. Man kennt auch Bands wie Hotel Morphila Orchestra von Peter Weibel, die aus diesem Milieu entstanden sind. Legendäre Punkkonzerte hat es natürlich gegeben im Metropol. Die Präsentation des Blutrausch-Samplers, Tradiwabel, wo eben auch Kutzbe, Minisex und Mordbuben AG dabei waren. Überhaupt im Metropol gab es ein paar Skandalkonzerte, unter anderem eben auch mit Agent 53, wo es dann angeblich einen Sachschaden gegeben hat und die dann Auftrittsverbot bekommen haben. Das hat natürlich auch dazu geführt, dass in der Szene das sozusagen berüchtigt wurde, wie wild die nicht sind. Aber es war sicher nicht mit Zürich vergleichbar oder mit Hamburg.
9: Das war die zweite Episode der Reihe Punk zwischen Protest und Popkultur mit dem Musikwissenschaftler Bernhard Steinbrecher von der Universität Innsbruck und dem Historiker Peter Stoiber vom Wien Museum. Gestaltung Barbara Wolfing, Redaktion Xaver Fachtuber. Morgen steht dann ein Konzert der britischen Punkband The Clash im Oktober 1977 im Mittelpunkt.
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15: Im Studio ist Felix Schneider-Storm. Der börsennotierte Faserhersteller Lenzing schließt seinen Standort in Heiligenkreuz im Burgenland. Rund 300 Arbeitsplätze sind dort betroffen. Burgenlands Landeshauptmann Hans-Peter Doskozil sagt daraufhin, er kann sich eine Übernahme des Standortes durch das Land vorstellen, um Arbeitsplätze zu sichern. Indes plant Lenzing, weltweit 2000 Stellen abzubauen, um profitabler zu werden. Investoren sollen das Werk übernehmen, aber die Zukunft bleibt ungewiss. Bis Ende des Jahres werden Lösungen gesucht, um eine Schließung zu vermeiden. Umweltminister Norbert Totschnig von der ÖVP hat heute bei einem Trinkwassergipfel den Entwurf für ein neues Wasserentnahmeregister vorgestellt. Darin müssen künftig hohe Wasserverbräuche eingetragen werden. Totschnig fordert die Bevölkerung außerdem auf, in der aktuellen Trockenphase sparsam mit Wasser umzugehen. Die Regierung hat sich auf ein Social-Media-Verbot für unter 14-Jährige geeinigt. Den Gesetzesentwurf hat sie gestern beim Sommerministerrat in Begutachtung geschickt. Alle, die wollen, können jetzt zu dem Gesetzesentwurf eine Stellungnahme abgeben. Astrid Petermann aus der Innenpolitik-Redaktion, kann das Verbot so funktionieren, wie sich die Politik das vorstellt?
16: Ja, Experten sagen, das ist ein erster Schritt, vor allem weil es auch ein Signal an Kinder und Jugendliche ist, nämlich das Signal, dass das endlose Scrollen eben nicht harmlos ist und belastend sein kann. Das schafft Bewusstsein für die Risiken der Social-Media-Nutzung, heißt es. Selbstkontrolle sei da manchmal einfach schwer und ein Verbot würde die Bildschirmzeit zumindest einschränken.
15: Und warum hat Österreich eigentlich nicht auf eine EU-weite Lösung gewartet?
16: Weil man das Social-Media-Verbot für unter 14-Jährige mit diesem Alleingang schneller umsetzen kann. Es könnte nämlich noch dauern, bis es EU-weit strengere Regeln gibt. Und hinter den Kulissen hört man, dass viele Tech-Konzerne sogar darauf spekulieren, denn je länger die EU hier braucht, desto länger können die Plattformen mit ihrem aktuellen Geschäftsmodell Geld verdienen.
15: berichtet Astrid Petermann. Ins Ausland. Der ukrainische Präsident Volodymyr Zelensky ist vor kurzem zu einem Treffen mit Präsident Donald Trump im Weißen Haus in Washington empfangen worden. Der ukrainische Präsident teilt mit, oberste Priorität beim Gespräch mit Trump aber die Abwehr russischer Raketen. Die Beziehung zwischen Trump und Zelensky hat sich in den vergangenen Monaten deutlich verbessert. Nach dem schweren Erdbeben im Südwesten Japans gibt es Berichte über zahlreiche Tote und Verletzte. Ein bestätigtes Opfer meldet die Präfektur Kumamoto auf der südwestlichen Hauptinsel Kyushu. Indes suchen Einsatzkräfte derzeit nach Vermissten in einem Einkaufszentrum, in dem die Decke eingestürzt ist. 20 bis 30 Mitarbeiter sind dort vermisst. Das Beben der Stärke 7,1 verursachte zudem Brände sowie Schäden an Straßen und Brücken. Mindestens 50 Menschen wurden verletzt ins Krankenhaus gebracht. Uganda erklärt den jüngsten Ebola-Ausbruch im Land offiziell für beendet. 20 Menschen hatten sich mit dem Virus infiziert, 2 von ihnen sind gestorben. Trotz intensiver Überwachung seien keine neuen Ebola-Fälle mehr nachgewiesen worden, heißt es vom ugandischen Gesundheitsminister. Der Ausbruch war Mitte Mai bekannt gegeben worden. 15 der 20 Infizierten hatten sich in der benachbarten Demokratischen Republik Kongo angesteckt. Das zentralafrikanische Land gilt als Epizentrum der aktuellen Epidemie. Dort liegt die Zahl der bestätigten Fälle inzwischen bei mehr als 3.200. Zum Sport: Der neue Fußballteamchef Frankreichs heißt Zinedine Zidane, wie bereits seit Tagen gemunkelt wurde. Der 54-Jährige ist heute offiziell in Paris vorgestellt worden, berichtet Daniel Kulewitz.
17: Für Zidane ist es nach einer Auszeit von 5 Jahren das Comeback auf der Betreuerbank. Als Chefcoach hatte er zuletzt Real Madrid zu 3 Champions League Trophäen in Folge geführt. Das heute ist für mich eine Fortsetzung, sagt Frankreichs Fußballlegende, in gewisser Weise ein Traum.
18: Aujourd'hui pour moi c'est juste une continuité et je les ai toutes refusées pour l'équipe de France.
17: Er habe Angebote erhalten und sie abgelehnt, denn das französische Nationalteam war das einzige, was er nach seiner Karriere jemals machen wollte, so Zidane.
18: Parce que l'équipe de France pour moi c'est la seule chose que je voulais faire après ma carrière.
17: 1998 selbst Weltmeister mit Frankreich, tritt er nun die Nachfolge seines ehemaligen Teamkollegen Didier Deschamps an, der 14 Jahre lang die Verantwortung hatte. Zidane hat einen 4-Jahres-Vertrag unterzeichnet bis zur WM 2030. Er verspreche einen neuen Stil, Tore zu erzielen, so der dreifache Weltfußballer.
15: Vielen Dank, Daniel Kulewitz. Das waren die Nachrichten. Am Mikrofon Felix Schneider-Sturm. Und wir haben jetzt noch die Wetteraussichten für Sie.
9: Mit jeder Menge Sonne geht es durch den Nachmittag. Ein paar größere Quellwolken sind nur über den Bergen im Osten und Süden unterwegs, im Bereich von Kärnten bis Niederösterreich. Die Temperaturen liegen in unseren Landeshauptstädten meistens um 30 Grad heute Nachmittag, einzig in Bregenz etwas darunter mit 27 Grad im Moment. Die nächsten Tage werden dann überall heiß. Morgen erwarten uns 29 bis 35 Grad. Die meiste Zeit scheint wieder die Sonne, diesmal entstehen aber mehr Quellwolken und im Bergland im Tagesverlauf da und dort Schauer und Gewitter. So viel zum Wetter von Daniel Zeidlinger. Vergangenen Dienstag hat eine Ö1-Sommerserie begonnen, die schon jetzt große Resonanz gefunden hat. Christoph Walz liest in dieser aus Ernst Gombrichs vor 90 Jahren verfasster kurzen Weltgeschichte für junge Leser. Was Ernst Gombrichs Weltgeschichte und Geschichte unter anderem so besonders macht, ist, dass er mit erst 25 Jahren und in nur 6 Wochen diese geschrieben hat. Und das 1935 in einer Zeit, als es noch keine Computer und kein Internet gab. Der Vorteil dieses Nachteils war, dass Gombrich, der später ein weltberühmter Kunsthistoriker geworden ist, diese Weltgeschichte erzählend geschrieben hat. Er hat die Texte, die er jeden Tag verfasst hat, immer auch seiner damaligen Freundin und späteren Frau vorgelesen. Das ergibt einen ganz eigenen, sehr nahbaren Ton, den Christoph Walz auch wunderbar vermittelt. Um die kurze Weltgeschichte für junge Leser auch zeitgemäß einzuordnen, hat Ö1-Chef Kurt Reisnecker, wie schon in der Vorwoche, auch für die heutige Ausgabe, den Zeithistoriker Wolfgang Madertaner ins Studio eingeladen.
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20: Herzlich willkommen beim zweiten Teil unserer Tonspuren-Sommerserie, in der Christoph Walz Auszüge aus Ernst Gombrichs kurzer Weltgeschichte für junge Leser und Leserinnen präsentiert. Im Ö1-Studio begrüßen Sie Kurt Reisnecker und der Zeithistoriker und langjährige Generaldirektor des österreichischen Staatsarchivs, Wolfgang Madertaner. Danke fürs Kommen. In dieser Folge erzählt Ernst Gombrich von zwei gesellschaftlichen Umwälzungen im 16. Jahrhundert, die vor allem Europa über Jahrhunderte und man muss sagen eigentlich bis heute prägen. Einerseits die Reformation, die zur Spaltung des Christentums in katholische und protestantische Konfessionen führte, und die Gegenreformation. Die Reformation, wir wissen das, resultierte aus einer großen Unzufriedenheit mit und Kritik an der katholischen Kirche. Und der 25-jährige Gombrich beschreibt das wie folgt in seinem Buch, Zitat, also er wendet sich an den jungen Leser oder Lesenden. Du erinnerst dich, schreibt er, dass nach dem Jahr 1500 in Rom Päpste herrschten, denen ihr Priestertum weniger wichtig war als Pracht und Macht. Herr Professor Maradana, ist das auf den Punkt gebracht, die Situation?
1: Ich denke, das ist sehr wohl auf den Punkt gebracht. Ernst Gombrich wird dabei an Leo X. gedacht haben, den ersten Medici-Papst, den Sohn Lorenzo Medicis, genannt der Prächtige. Und Leo X. bringt genau das in die römische Kirche, was später der Hauptanklagepunkt und der Hauptangriffspunkt jeglicher Reformation sein wird. Leo X. ist zum Zeitpunkt seiner Papstwahl nicht einmal katholischer Priester. Er holt diese Karriere sehr schnell nach. Binnen einen Monat hat er die Priesterweihe, ist er Bischof, ist er Kardinal, wird Papst, aber von seinen Gegnern, den kommenden Reformatoren, ja, ist er die Personifikation des Bösen, ist die Personifikation von Satanas, der sich nun in die Kirche eingeschlichen hat und die Kirche von oben her untergraben will. In der Tat sind ja die Medici-Päpste schon sehr paradigmatisch für den Verfall der geistlichen Disziplin, für den Verfall des Mönchtums. Ferdinand I. hat eine Untersuchung in Auftrag gegeben über die Kirche in seinen Landen, das heißt in den habsburgischen Landen. Die Ergebnisse waren katastrophal und desaströs. Viele der Klöster stehen leer, manche lassen sich von gemeinen Bordellen nicht mehr unterscheiden. Ablasskauf, Simonie, Kauf der priesterlichen Ämter ist an der Tagesordnung. Man solle an Gott glauben und nicht an die Kirche, hat schon der große Reformator Jan Hus zu Prag 100 Jahre vor Martin Luther gepredigt. Und nunmehr im 16. Jahrhundert gewinnt diese Reformation durch das Wirken Martin Luthers ihre weltgeschichtliche Bedeutung.
20: Luther hat, so schreibt Gombrich, am Reichstag in Worms 1521 von Kaiser Karl V. aufgefordert, seine Lehre zu widerrufen, erklärt, ich zitiere, ich kann und will nichts widerrufen, weil weder das Gewissen, etwas zu tun, weder sicher noch heilsam ist. Gott helfe mir. Amen. Kurz gesagt, sein Gewissen ist also wichtiger als die anderen Mächte, und mit dieser Haltung stellt sich ja Luther ganz klar gegen die Autorität von Papst und den Konzilien.
1: Luther fordert damit die Welt heraus und fordert damit alle denkbaren Autoritäten heraus, die es gibt. Zur gleichen Zeit allerdings beginnt er die 1525 mit aller Gewalt einsetzenden Bauernaufstände, die ja das erste Ergebnis dieser Reformationsepoche sind, ja, in denen sich ja die revolutionären Stürme der Reformation verdichten. Zugleich stellt er diesen Bauern das denkbar übelste Zeugnis aus und er sagt, man muss sie treiben, hetzen, schlagen, töten wie die tollen Hunde. Und Michael Geismayer, der große Tiroler Bauernführer, steht vor einem Rätsel und sagt, ich kenne mich nicht aus in diesem Luther. Einerseits fordert er den Kaiser heraus, andererseits verdammt er die Bauern. Wie geht das zusammen? Und es kann nicht zufällig sein, dass der Protestantismus, so wie er sich in der zweiten Hälfte des 16. Jahrhunderts verfestigt, doch im Wesentlichen eine Religion des hohen Adels ist.
20: Hören wir nun das Kapitel Ein neuer Glaube und über die Gegenreformation das Kapitel Die kämpfende Kirche, beides gelesen von Christoph Walz.
21: Du erinnerst dich, dass nach dem Jahre 1500 in Rom Päpste herrschten, denen ihr Priestertum weniger wichtig war als Pracht und Macht, dass sie herrliche Kirchen von berühmten Künstlern errichten ließen. besonders seit zwei Päpste aus der Familie der Medici zur Herrschaft gekommen waren, aus der Familie, die sich schon in Florenz so sehr um Kunst und Pracht bemüht hatte, da wuchsen in Rom die wunderbarsten Riesenbauten in die Höhe. Die alte Peterskirche, die Konstantin der Große gegründet haben soll und in der einst Karl der Große zum Kaiser gekrönt worden war, erschien ihnen nicht prunkvoll genug. Man war dabei, eine neue Kirche zu bauen, von gewaltigem Ausmaß und nie gesehener Schönheit. Aber das kostete sehr viel Geld. Woher man es bekam, war den Päpsten damals nicht so wichtig, wie dass sie es überhaupt bekamen und dass die herrliche Kirche fertig wurde. Und so sammelten manche Priester und Mönche, um dem Papst zu gefallen, Geld auf eine Weise ein, die mit den Lehren der Kirche nicht übereinstimmte. Sie ließen die Gläubigen für Vergebung der Sünden zahlen. Man nannte das Ablass. Zwar lehrte die Kirche, dass nur dem reuigen Sünder vergeben werden kann, aber diese Ablasshändler hielten sich nicht daran. Da gab es nun in Wittenberg in Deutschland einen Mönch aus dem Orden der Augustiner. Er hieß Martin Luther. Als im Jahre 1517 ein solcher Ablasshändler nach Wittenberg kam, um Geld für die neue Peterskirche einzuheimsen, deren Bau in diesem Jahr gerade von dem berühmtesten Maler der Welt, von Raphael, geleitet wurde, da wollte Luther auf diesen unkirchlichen Missbrauch aufmerksam machen. Er schlug eine Art Plakat mit 95 Lehrsätzen an die Kirchentüre, worin er diese Art des Handelns mit der göttlichen Gnade der Vergebung anprangerte. Denn das war Luther das Schrecklichste, dass man die göttliche Gnade der Sündenvergebung durch Geld erlangen sollte. Er hatte sich immer als Sünder gefühlt, der, wie jeder Sünder, Gottes Zorn fürchten müsse. Nur eines, so fühlte er, konnte vor Gottes Strafe retten, das war Gottes unendliche Gnade. Und die, so meinte Luther, kann ein Mensch nicht kaufen. Könnte man das, so wäre sie ja keine Gnade. Auch ein guter Mensch ist doch vor Gott, der alles sieht und kennt, ein Sünder, der Strafe verdient. Nur sein Glaube an Gottes schenkende Gnade kann ihn retten, sonst nichts. In dem erbitterten Streit, der jetzt um den Ablass und seinen Missbrauch entbrannte, hat Luther das bald noch deutlicher und unbedingter betont. Er lehrte und schrieb, alles ist überflüssig außer dem Glauben. Also auch die Priester und die Kirche, die den Gläubigen im Gottesdienst an der Gnade Gottes teilhaben lässt. Diese Gnade lässt sich nicht vermitteln. Nur das feste Vertrauen und der Glaube des Einzelnen an seinen Gott kann ihn retten. Der Glaube an die großen Geheimnisse der Lehre, der Glaube, dass wir Christi Leib im heiligen Abendmahl essen und sein Blut im Kelche trinken. Niemand kann dem anderen zu Gottes Gnade verhelfen. Jeder Gläubige ist sozusagen sein eigener Priester. Der Priester der Kirche ist nicht mehr als ein Lehrer und Helfer. Darum kann er auch leben wie alle anderen Menschen und auch heiraten. Der Gläubige muss die Lehre der Kirche nicht annehmen. Er muss selbst in der Bibel nach Gottes Meinung forschen. Nur was in der Bibel steht, das gilt, war Luthers Meinung. Luther war nicht der erste Mensch, der solche Gedanken hatte. 100 Jahre vor ihm schon hatte ein Priester namens Huss in Prag Ähnliches gelehrt. Man hatte ihn vor eine Kirchenversammlung in Konstanz geladen und entgegen dem Versprechen des Kaisers im Jahre 1415 als Ketzer verbrannt. Seine vielen Anhänger wurden in blutigen, wilden Kriegen ausgerottet und dabei wurde halb Böhmen verwüstet. Luther und seinen Anhängern wäre es vielleicht auch so ähnlich gegangen, aber die Zeiten hatten sich geändert. Schon dadurch, dass die Buchdruckerkunst erfunden war. Luthers Schriften, die kräftig und packend geschrieben waren, freilich oft auch sehr derb, wurden überall in Deutschland gekauft und gelesen. Viele Menschen gaben ihm Recht. Als der Papst davon erfuhr, drohte er, Luther zu bannen. Aber Luther hatte schon so viele Anhänger, dass er sich nichts daraus machte. Er verbrannte den Brief des Papstes öffentlich und wurde nun wirklich gebannt. Da sagte er sich und seine Anhänger ganz von der Kirche los. Es gab eine gewaltige Aufregung in Deutschland und viele traten auf seine Seite, denn der Papst mit seiner Prachtliebe und seinem Reichtum war in Deutschland nicht beliebt. Auch hatten manche deutsche Fürsten gar nichts dagegen, dass die Macht der Bischöfe und Erzbischöfe abnehmen und der große Grundbesitz der Kirche nun ihnen gehören sollte. Darum schlossen sie sich der Reformation an. wie man Luthers Versuch der Wiedererweckung der alten christlichen Frömmigkeit nannte. Nun war zu jener Zeit im Jahre 1519 Kaiser Maximilian, der letzte Ritter, gestorben und sein Enkel, der Habsburger Karl V., der auch ein Enkel Isabellas von Kastilien, der spanischen Königin war, wurde nun deutscher Kaiser. Er war damals erst 19 Jahre alt und war nie in Deutschland gewesen, immer nur in Belgien, Holland und Spanien, die auch zu seinen Erblanden gehörten. Als spanischer König herrschte er nun auch über das neu entdeckte Amerika, in dem gerade Cortés auf seine Eroberungen auszog. Und so konnten Schmeichler von ihm sagen, dass in seinem Reich die Sonne nicht untergehe, denn in Amerika ist es Tag, wenn bei uns gerade Nacht ist. Wirklich hatte sein gewaltiges Reich, zu dem die alten habsburgischen Erblande Österreich und das Erbe Karls des Kühnen von Burgund, also die Niederlande, dann Spanien und schließlich das Deutsche Kaiserreich gehörten, nur einen ernsten Nebenbuhler in Europa, das war Frankreich. Frankreich war zwar lang nicht so groß wie das Reich Karls des V., aber unter seinem tüchtigen König Franz I. war es einheitlicher, reicher und gefestigter. Diese beiden Könige stritten nun in entsetzlich wirren und langen Kämpfen um die Macht in Italien, dem reichsten Land Europas. Die Päpste unterstützten abwechselnd den einen und den anderen und schließlich wurde 1527 Rom von den Landsknechten des Kaisers geplündert und Italiens Reichtum vernichtet. Als Karl V. im Jahre 1519 zur Herrschaft kam, stand er aber als sehr frommer, junger Mensch noch gut mit dem Papst. So wollte er eiligst, nachdem er in Aachen gekrönt worden war, die Sache mit dem Ketzer Luther in Ordnung bringen. Am liebsten hätte er ihn einfach verhaften lassen, aber der Fürst über Luthers Stadt Wittenberg, der Herzog von Sachsen, den man Friedrich den Weisen nannte, ließ es nicht zu. Er war auch späterhin der große Beschützer Luthers und ließ ihn nicht umkommen. Nun gab Karl V. Auftrag, den widerspenstigen Mönch vor den ersten Reichstag zu laden, den er in Deutschland hielt. Es war in Worms im Jahre 1521. Dort versammelten sich alle Fürsten und Großen des Reiches in einer feierlichen, prunkvollen Reichsversammlung. Vor diese trat nun Luther in seiner Mönchskutte. Er hatte sich bereit erklärt, seine Lehre zu widerrufen, wenn man ihm aus der Bibel beweise, dass sie falsch sei. Du weißt, dass Luther nur die Bibel als Gotteswort anerkannte. Der Reichstag aber, die Fürsten und Vornehmen, wollten sich nicht mit diesem gelehrten, eifrigen Doktor in einen Wortstreit einlassen. Der Kaiser verlangte, er solle seine Lehre widerrufen. Luther erbat sich einen Tag Bedenkzeit. Er war ganz entschlossen, an seinem Glauben festzuhalten und hat damals einem Freund geschrieben, »Wirklich, ich werde nicht einmal ein Strichlein widerrufen und vertraue auf Christus.« So trat er am nächsten Tag vor den versammelten Reichstag und hielt eine längere Rede in lateinischer und deutscher Sprache, in der er seinen Glauben erklärte und sagte, es tue ihm leid, wenn er im Eifer des Kampfes jemanden beleidigt habe. Aber widerrufen könne er nicht. Der junge Kaiser, der wahrscheinlich kein Wort verstanden hat, ließ ihm sagen, er solle schon endlich kurz und bündig antworten. Und so wiederholte Luther mit kräftigen Worten, dass nur Gründe aus der Bibel ihn dazu zwingen könnten, zu widerrufen. Mein Gewissen ist in Gottes Wort gefangen, und darum kann und will ich nichts widerrufen, weil gegen das Gewissen zu handeln gefährlich ist. Gott helfe mir. Amen. Da erließ der Reichstag ein Gesetz, nachdem Luther als ein Ketzer in die Acht getan wurde, das heißt, es durfte niemand ihm zu essen geben, niemand ihm helfen, niemand ihn beherbergen. Wer es täte, würde auch geächtet werden. Auch wer seine Bücher kaufte oder besäße, jeder sollte ihn ungestraft erschlagen dürfen. Er war vogelfrei, wie man es nannte. Da ließ ihn sein Beschützer, Friedrich der Weise von Sachsen, heimlich fangen und auf sein Schloss, die Wartburg, bringen, wo er verkleidet unter einem falschen Namen lebte. Dort, in dieser freiwilligen Gefangenschaft, hat Luther die Bibel ins Deutsche übertragen, damit jeder sie lesen und darüber nachdenken könne. Das war aber nicht so leicht. Denn Luther wollte ja, dass alle Deutschen seine Bibel lesen sollten. Damals gab es aber noch kein gemeinsames Deutsch für alle. Die Bayern schrieben bayerische Mundart, die Sachsen sächsische. Luther bemühte sich nun, eine Sprache zu finden, die für alle gleich verständlich wäre. Und so schuf er wirklich in seiner Bibelübersetzung ein Deutsch, das noch heute, nach mehr als 400 Jahren, sehr wenig verändert, unsere Schriftsprache ist. Luther blieb so lange auf der Wartburg, bis er von einer Wirkung seiner Reden und Schriften erfuhr, die ihm gar nicht gefiel. Seine Anhänger waren noch viel wildere Lutheraner geworden als Luther selbst. Sie warfen die Bilder aus den Kirchen und lehrten, dass es ein Unrecht sei, Kinder zu taufen, da ja jeder Mensch frei bestimmen müsse, ob er getauft sein wolle. Darum nannte man sie auch Bilderstürmer und Wiedertäufer. Besonders den Bauern hatte eine Lehre Luthers tiefen Eindruck gemacht, die sie in ihrem Sinn verstanden. Luther hatte doch gelehrt, dass jeder Mensch nur seinem Gewissen gehorchen müsse und sonst niemandem. Dass er ganz selbstständig als einzelner freier Mensch um Gottes Gnade ringen müsse. Diese Lehre vom freien Menschen, der niemandem untertan sei, verstanden die hörigen, geknechteten und leibeigenen Bauern so, dass sie nun auch frei sein dürften. Sie rotteten sich zusammen, mit Dreschflegeln und Sensen bewaffnet, erschlugen die Grundherren und zogen gegen Klöster und Städte. Gegen alle diese Bilderstürmer, Wiedertäufer und Bauern kämpfte nun Luther mit der ganzen Macht seiner Predigten und Schriften, wie er vorher gegen die Kirche gekämpft hatte, und half mit, die Bauernkämpfer zu unterdrücken und zu strafen. Und gerade diese Uneinigkeit unter den Protestanten, wie man Luthers Anhänger nannte, war ein gewaltiger Vorteil für die große, einheitliche katholische Kirche. Denn Luther war nicht der Einzige gewesen, der in diesen Jahren derartige Gedanken hatte und predigte. In Zürich war der Pfarrer Zwingli ganz ähnliche Wege gegangen, in Genf hatte ein anderer Gelehrter namens Calvin sich von der Kirche losgesagt. Aber so ähnlich diese Lehren untereinander auch waren, ihre Anhänger konnten sich nicht einigen oder vertragen. Nun kam aber ein neuer, schwerer Verlust für das Papsttum dazu. In England regierte nämlich damals König Heinrich VIII. Der war mit einer Tante des Kaisers Karl V. verheiratet. Sie gefiel ihm aber nicht. Er hätte lieber ihre Hofdame Anna Boleyn geheiratet. Das konnte nun der Papst als höchster Priester nicht erlauben. So löste Heinrich VIII. Im Jahre 1533 sein Land von der römischen Kirche los und gründete eine eigene Kirche, die ihm die Scheidung bewilligte. Die Anhänger Luthers verfolgte er allerdings weiterhin, aber England war für alle Zeiten der römisch-katholischen Kirche verloren. Bald wurde dem König Heinrich VIII. Aber auch Anna Boleyn zu langweilig und so ließ er sie köpfen. 11 Tage darauf heiratete er wieder, doch diese Frau starb, ehe er sie umbringen konnte. Von der 4. ließ er sich ebenfalls scheiden und heiratete eine 5., die er wieder köpfen ließ. Die 6. ist erst nach ihm gestorben. Kaiser Karl V. aber hatte an seinem Riesenreich, in dem es so verworren zuging und in dem immer wilder im Namen des Glaubens gekämpft wurde, keine Freude. Er führte abwechselnd Krieg gegen deutsche Fürsten, die Anhänger Luthers waren, und gegen den Papst, gegen die Könige von Frankreich und von England und gegen die Türken, die schon 1453 vom Osten herkommend die Hauptstadt des Oströmischen Reiches Konstantinopel erobert hatten. Die Türken verwüsteten Ungarn und drangen bis Wien vor, das sie im Jahre 1529 vergeblich belagerten. Schließlich hatte dieser Herrscher genug von seinem Reich, samt der Sonne, die dort nicht unterging. Er setzte seinen Bruder Ferdinand als Herrscher von Österreich und Kaiser von Deutschland ein. Seinem Sohn Philipp gab er Spanien und die Niederlande. Er selbst aber ging als alter, gebrochener Mann im Jahre 1556 in das spanische Kloster San Jerónimo de Yuste. Einsam und enttäuscht ist er gestorben. Die kämpfende Kirche. In einem der Kämpfe zwischen Kaiser Karl V. und dem französischen König Franz I. war ein junger spanischer Edelmann schwer verwundet worden. Er hieß Ignatius von Loyola. Auf seinem schmerzhaften, jahrelangen Krankenlager dachte er viel über sein bisheriges Leben als junger Adeliger nach und las viel in der Bibel und in den heiligen Legenden. Da kam ihm der Gedanke, sein Leben zu ändern. Er wollte zwar ein Kämpfer bleiben, wie es gewesen war, aber ein Kämpfer für die katholische Kirche, die durch Luther, Zwingli, Calvin und Heinrich dem VIII. In so schwere Gefahr geraten war. Er zog jedoch, als er nun endlich gesund geworden war, nicht einfach in den Krieg, in einen der vielen Kämpfe, die zwischen Lutheranern und Katholiken ausgebrochen waren. Er zog auf die Universität.

Er lernte und dachte und dachte und lernte, um sich für seinen Kampf zu rüsten. Wer herrschen will, muss sich beherrschen können. Das war ihm klar. So übte er sich in unerhörter Anstrengung, ganz seiner selbst Herr zu werden. Von seinen Freunden verlangte er dasselbe. Und als alle, so zu Herrschern, ihre eigenen Vorstellungen geschmiedet waren, gründete er mit ihnen zusammen einen Orden, der sich die Truppe Jesu nannte, die Jesuiten. Dieser kleine Trupp ausgesuchter, geschulter Menschen bot sich dem Papst als Streiter für die Kirche an und der Papst nahm ihr Anerbieten im Jahre 1540 an. Und nun begannen sie ihren Kampf, bedachtsam und stark wie ein Heer. Sie fingen damit an, selbst gegen die Missbräuche zu kämpfen, die den Streit mit Luther veranlasst hatten. In einer großen Kirchenversammlung, die in den Jahren 1545 bis 1563 in Südtirol, in Trient, ihre Beratungen abhielt, wurden viele Veränderungen und Verbesserungen beschlossen, die die Macht und die Würde der Kirche hoben. Die Priester sollten wieder Priester sein und nicht nur prunkvolle Fürsten. Die Kirche sollte mehr für die Armen sorgen. Sie sollte vor allem daran arbeiten, das Volk zu unterrichten. Und hier, als Lehrer, haben die Jesuiten am meisten zu leisten verstanden. Sie waren gelehrt, geschult und unbedingte Diener der Kirche. So konnten sie als Lehrer ihre Gedanken im Volke und unter den Vornehmen bekannt machen, denn auch an Hochschulen wirkten sie. Diese Bestrebungen, die alte Frömmigkeit der Menschen nicht durch Lostrennung von der katholischen Kirche, sondern durch Erneuerung dieser Kirche selbst wieder zu erwecken und auf diese Art die Reformation wirksam zu bekämpfen, nennt man Gegenreformation. In der Zeit dieser Religionskämpfe waren die Menschen ernst und streng. Fast so ernst und streng wie Ignatius von Loyola selbst. Man sah wieder darauf, ob ein Mensch fromm war und der Kirche dienen wollte. Die Vornehmen trugen nicht mehr bunte, freifallende Gewänder. Fast alle sahen mönchisch aus, in strengen, schwarzen, eng anliegenden Kleidern mit weißen Halskrausen. Diese Menschen mit ihren ruhigen, gemessenen Bewegungen und ihrer steifen Höflichkeit waren fast alle zähe Kämpfer und unerbittlich, wenn es um ihren Glauben ging. Nicht nur in Deutschland gab es damals Kriege zwischen den protestantischen und katholischen Fürsten. Am ärgsten ging es in Frankreich zu, wo man die Protestanten Hugenotten nannte. Die französische Königin ließ im Jahre 1572 alle hugenottischen Vornehmen zu einem Hochzeitsfest bei Hof einladen und in der Bartholomäusnacht einfach umbringen. So erbittert und grausam wurde damals gekämpft. Der Führer aller Katholiken, der ernsteste, strengste, unerbittlichste von allen, war der spanische König, der Sohn Kaiser Karls V., Philipp II. An seinem Hof ging es steif und feierlich zu. Alles war durch Vorschriften geregelt. Wer vor dem König niederknien musste und wer sogar in Gegenwart des Königs den Hut auf dem Kopf behalten durfte. König Philipp selbst war ein ungewöhnlich fleißiger Herrscher, der jede Sache und jeden Brief mit eigener Hand erledigen wollte. Der Kampf gegen jede Art Unglauben war ihm das Wichtigste in seinem Leben. Im eigenen Land ließ er tausende Menschen als Ketzer verbrennen. Nicht nur Protestanten, sondern auch Juden und heimliche Mohammedaner, die es noch aus der Zeit der Araberherrschaft in Spanien gab. Er fühlte sich jetzt als Schutzherr und Kämpfer für die Kirche wie früher der deutsche Kaiser. So bekämpfte er gemeinsam mit einer italienischen Flotte die Türken, die auch zur See immer mächtiger wurden, seit sie Konstantinopel erobert hatten. Er schlug sie im Jahre 1571 bei Lepanto vollständig und zerstörte ihre Flotte, sodass die Türken nie wieder zur See mächtig wurden. Schlechter ging es ihm in seinem Kampf mit den Protestanten. Im eigenen Land, in Spanien, rottete er sie zwar wirklich aus, aber damals gehörten auch, wie zur Zeit seines Vaters, die Niederlande, also Belgien und Holland, zu seinem Reich. Und besonders in den reichen Städten des Nordens gab es viele Protestanten unter den Bürgern. Er tat ihnen alles Mögliche an, um ihnen ihren Glauben zu verleiden, aber sie gaben nicht nach. Da schickte er einen spanischen Vornehmen als seinen Stellvertreter hin, der noch eifriger, noch ernster, noch finsterer, härter und strenger war als König Philipp selbst. Er hieß Herzog Alba und war die richtige, hagere, blasse

Kämpfergestalt mit dem schmalen Bart und dem eisigen Gesicht, wie sie Philipp gerne hatte. Dieser Alba ließ viele Bürger und Vornehme der Niederlande kaltblütig hinrichten, aber schließlich ließ das niederländische Volk sich das nicht mehr gefallen. Es kam zu einem furchtbaren, wütenden Kampf und das Ende war, dass die protestantischen Städte der Niederlande sich um 1579 von den Spaniern befreiten und ihre Truppen verjagten. Aber das war noch nicht einmal die ärgste Niederlage, die König Philipp II. Von Spanien erlitt. Eine andere war noch schwerer. In England regierte damals eine Frau, die Tochter König Heinrichs VIII., des Vielverheirateten. Diese Königin Elisabeth war eine eifrige Protestantin, sehr klug, willensstark, zielbewusst, aber auch eitel und grausam. Das Wichtigste war ihr, das Land gegen die Katholiken zu verteidigen, deren es auch in England noch viele gab. Sie verfolgte sie unerbittlich. Sie ließ die katholische Königin von Schottland, eine Frau von großer Schönheit und Anmut, Maria Stuart, die auch ein Recht zu haben glaubte, über England zu herrschen, gefangen nehmen und hinrichten. Elisabeth half auch den protestantischen Bürgern der Niederlande bei ihrem Kampf gegen Philipp. Über diese Feindschaft gegen die katholische Kirche wurde Philipp von Spanien so wütend, dass er beschloss, England für den Katholizismus zu erobern oder es zu vernichten. Er rüstete mit Unsummen Geldes eine gewaltige Flotte aus. 130 große Segelschiffe mit mehr als 2000 Kanonen und mehr als 20.000 spanischen Soldaten. Das liest sich so sehr schnell, aber versuch nur, dir 130 Schiffe auf dem Meer vorzustellen. Es war die große Armada, das heißt die große Kriegsflotte. Als sie im Jahre 1588 von Spanien fortsegelte, mit all den Gewappneten, mit allen Waffen und Nahrungsmitteln für 6 Monate, da schien es fast unmöglich, dass die kleine Insel England sich gegen eine so furchtbare Macht verteidigen können sollte. Es war aber nicht viel anders als seinerzeit bei den Perserkriegen. Diese großen, schwer beladenen Schiffe waren unbeweglich und schwerfällig im Kampf. Die Engländer ließen es gar nicht zu einer richtigen Schlacht kommen. Sie fuhren mit ihren kleinen, schnellen Fahrzeugen heran, beschossen die Flotte und waren auch schon davon. Dann ließen sie brennende, menschenleere Schiffe gegen die spanische Flotte lossegeln und brachten solche Verwirrung in ihre gewaltige, gedrängte Masse, dass die Spanier sich in dem fremden Meer bei England verirrten, sich zerstreuten und schließlich zum großen Teil in schweren Stürmen zugrunde gingen. Kaum die Hälfte aller Schiffe kam in Spanien wieder an und auch diese ohne überhaupt in England gelandet zu sein. Philipp ließ sich aber diese tiefe Enttäuschung nicht anmerken. Er soll dem Befehlshaber der Flotte freundschaftlich gedankt und gesagt haben, ich habe dich ja gegen Menschen und nicht gegen Wind und Wellen ausgeschickt. Die Engländer aber verfolgten nun die spanischen Schiffe nicht nur in ihren Gewässern. Auch an den Küsten von Amerika und Indien griffen englische Handelsschiffe spanische an und bald hatten die Engländer und Holländer die Spanier aus vielen reichen Häfen in Indien und Amerika verdrängt. Sie begannen im Norden der spanischen Kolonie in Nordamerika Handelsniederlassungen zu gründen, ganz ähnlich wie es die Phönizier getan hatten. Und viele Engländer, die in den Religionskämpfen verfolgt oder vertrieben wurden, gingen dorthin, um ein freieres Leben zu führen. In den indischen Häfen und Ansiedlungen herrschten eigentlich nicht die Staaten England und Holland. Es herrschten dort englische und holländische Kaufleute, die sich zusammengetan hatten, um Handel zu treiben und die Schätze Indiens nach Europa zu bringen. Diese Kaufmannsgesellschaften, die man Handelskompanien nannte, mieteten sich auch Soldaten. Und wo die Inder nicht freundlich zu ihnen waren oder die Waren nicht billig genug hergeben wollten, zogen die Soldaten ins Land, um das Volk zu strafen. Das war nicht viel besser als bei den spanischen Kämpfen gegen die Indianer Amerikas. Und auch in Indien gelang die Eroberung der Küstenländer durch die englischen und holländischen Kaufleute so leicht, weil die indischen Fürsten untereinander nicht einig waren. Bald sprach man in Nordamerika und in Indien die Sprache der kleinen Insel nordwestlich von Frankreich, Englisch. Es entstand wieder einmal ein neues Weltreich. Und so, wie seinerzeit durch das Römische Reich das Lateinische zur Weltsprache wurde, ist es heute das Englische geworden.

0: Eine entsetzliche Zeit, so nennt der 25-jährige Ernst Gombrich sein Kapitel über den 30-jährigen Krieg. Und dass ein Krieg 30 Jahre dauert, dass Deutschland, wie Gombrich schreibt, fast eine Wüste geworden ist, das erschüttert ihn sichtlich.
1: Wir haben ja mit dem 30-jährigen Krieg, der üblicherweise von 1618 bis 1648 angesetzt wird, so etwas wie einen ersten Weltkrieg, ja, wenn wir bei dem eurozentristischen Geschichtsbild auch verbleiben. Ein ungeheuerliches Desaster, das den Kontinent wirklich tatsächlich an den Rand des Abgrunds bringt. Es ist natürlich, es fängt an mit der 1620, mit der großen Schlacht am Weißen Berg nahe Prag, wo die Gegenreformation, die habsburgische, die bayerische, die spanische Gegenreformation unter Anleitung auch des Jesuitenordens und unter Führung der Dynastie Habsburg zum großen, großen Gegenschlag gegen die Reformation ansetzt. Die Vernichtung des autochthonen tschechischen Adels, die militärisch-diktatorische Beherrschung Böhmens durch die Habsburger. All das entwickelt sich in einen kontinentaleuropäischen Krieg, in den die unterschiedlichsten Konstellationen gegeneinander antreten. Das Ergebnis wird sein ein protestantisches Nordeuropa und ein katholisches Südeuropa. Das Ergebnis wird sein ein Drittel Bevölkerungsverlust, gesamteuropäisch gesehen, völlig verwüstete Landschaften, ein verwüstetes Böhmen, verwüstetes Mitteldeutschland, die habsburgischen Erblinder werden weniger davon betroffen. Seuchen und Söldner, Plünderungen und Katastrophen.
0: Und zu all diesem Unglück schreibt Gombrich, ich zitiere, und dieser Verzweiflung kam noch ein entsetzlicher Wahnsinn, der damals immer mehr Leute packte. Es war die Angst vor bösem Zauber, die Angst vor Hexerei und vor Hexen. Und zeitgleich, also während zigtausende Frauen gefoltert und auf Scheiterhaufen, die man entzündete, umgebracht wurden, gab es Menschen, so Gombrich, die, so wie der von ihm so sehr verehrte Leonardo da Vinci, Zitat, sich bemühten, die Augen aufzumachen und die Welt so zu erkennen, wie sie wirklich ist. Zum Beispiel Galileo Galilei. Für ihn, also für Gombrich, sind diese Naturwissenschaftler wirkliche Helden.
1: Es ist ja in der Tat so, und da ist das ist die Schrift Gombrichs wunderbar, es ist ja in der Tat so, dass viele gegenläufige Bewegungen, der große Ernst Bloch im 20. Jahrhundert wird das die Ungleichzeitigkeit des Gleichzeitigen nennen, dass viele gegenläufige Bewegungen ineinander sich verschachteln. Du hast die Reformation und die Gegenreformation zeitgleich mit der Renaissance im burgundischen, im Wesentlichen sind das die heutigen Benelux-Länder, entsteht ein Wunder unter Karl dem Kühnen, entsteht ein wunderbares Stück Renaissance außerhalb Italiens. Es ist basierend auf Handelskapital, auf Finanzkapitalismus, auf die großen Leistungen der Kaufleute etc. etc.
0: Aber sie sind künstlerisch unterschiedlich, die, wenn man so will, nordeuropäische Renaissance mit der italienischen.
1: Absolut unterschiedlich und zugleich sozusagen gibt es den 30-jährigen Krieg, die Verwüstung breitester Landstriche. Zugleich gibt es gegenläufige Bewegungen in Form von Sektenwesen, von Aberglauben, von breitesten, man würde heute sagen, massenhaften Psychopathien, die in

0: eine wohl einzigartige Manifestation des Frauenhasses ihren Ausfluss finden lassen in der sogenannten großen Hexenverfolgung.
1: Und gleichzeitig gibt es also diesen Aufschwung der Naturwissenschaften und das, was dann letztendlich Aufklärung sein wird. Das wird in unserem heutigen abschließenden Kapitel noch angesprochen, nächste Woche dann genauer. Es liest nun Christoph Walz, eine entsetzliche Zeit.
2: Wenn ich wollte, könnte ich noch viele Kapitel von Kämpfen zwischen Katholiken und Protestanten schreiben, aber ich will nicht. Es war eine entsetzliche Zeit. Und die Zustände wurden bald so verworren, dass die Menschen damals schon kaum mehr wussten, wofür und wogegen sie eigentlich kämpften. Die habsburgischen Kaiser von Deutschland, die manchmal in Prag, manchmal in Wien regierten und die eigentlich nur in Österreich und damals auch schon in einem Teil Ungarns wirkliche Macht hatten, waren fromme Männer, die die Herrschaft der katholischen Kirche in ihrem Reich wiederherstellen wollten. Zwar erlaubten sie am Anfang den Protestanten, Gottesdienste abzuhalten, aber bald kam es in Böhmen zum Kampf. Unzufriedene Protestanten haben damals im Jahre 1618 drei Vertreter des Kaisers aus der Burg in Prag zum Fenster hinausgeworfen. Sie fielen auf einen Misthaufen und so ist zweien von ihnen nicht viel geschehen. Trotzdem war es der Auftakt zu dem entsetzlichen Krieg, der jetzt ausbrach und der ganze 30 Jahre lang gedauert hat. 30 Jahre! Stell dir das vor! Wenn ein Mensch 10 Jahre alt war, als er von dem Fenstersturz erfahren hatte, war er ein Mann von 40 Jahren, als er endlich den Frieden erlebte. Falls er ihn erlebte. Denn es war bald gar kein Krieg mehr, sondern ein gräuliches Gemetzel von schlecht bezahlten, wilden Soldatenhorden aller Länder, denen es hauptsächlich auf das Rauben und Plündern ankam. Das roheste und grausamste Gesindel aus allen Gegenden trat in jenes Heer ein, mit dem man am meisten Beute zu machen hoffte. Längst war der Glaube vergessen. Protestanten traten in katholische Heere, Katholiken in protestantische. Sie waren für das Land, für das sie angeblich kämpften, fast ebenso entsetzlich wie für die Feinde. Denn wo sie ihre Zeltlager aufschlugen, da holten sie sich bei den Bauern der Umgebung zu essen und vor allem zu trinken. Gab es der Bauer nicht freiwillig, so zwang man ihn oder brachte ihn um. In ihren fantastischen Kostümen mit bunten Lappen und großen Federbüschen, den Degen umgeschnallt, die Pistole in der Hand, ritten sie sengend und mordend durchs Land und quälten die wehrlosen Menschen aus bloßer Schlechtigkeit und Roheit. Sie waren durch nichts zu halten. Nur ihrem Feldherrn folgten sie blind, wenn er sich bei ihnen beliebt gemacht hatte. Ein solcher Feldherr auf der Seite des Kaisers war Wallenstein, ein armer Landedelmann von unerhörter Willenskraft und Klugheit. Er zog mit seinen Heeren bis nach Norddeutschland, um die dortigen protestantischen Städte zu erobern. Durch seine Kriegskunst und Geschicklichkeit war der Krieg schon fast für den Kaiser und die katholische Kirche entschieden. Da mischte sich ein neues Land in den Kampf. Es war Schweden unter seinem mächtigen und frommen protestantischen Herrscher Gustav Adolf. Der wollte den protestantischen Glauben retten und ein gewaltiges protestantisches Reich unter der Führung Schwedens gründen. Die Schweden eroberten auch wirklich Norddeutschland zurück und zogen gegen Österreich, als Gustav Adolf im Jahre 1632, also schon im 14. Jahre dieses grässlichen Krieges, in einer Schlacht fiel. Manche Teile des schwedischen Heeres kamen aber noch bis vor Wien und hausten dort fürchterlich. Auch Frankreich zog damals in den Krieg. Nun wirst du glauben, dass die Franzosen als Katholiken in diesem Religionskrieg auf Seiten des Kaisers gegen die Protestanten in Norddeutschland und Schweden gekämpft haben. Aber es war eben längst kein Religionskrieg mehr. Jedes Land suchte in dem allgemeinen Wirrwarr seinen Vorteil herauszuschlagen. Und weil der Kaiser von Deutschland und die Spanier die größten Mächte in Europa darstellten, so wollten die Franzosen unter ihrem wunderbar gescheiten Minister, dem Kardinal Richelieu, sie bei dieser Gelegenheit kleinkriegen und so Frankreich zum mächtigsten Land in Europa machen. Darum kämpften also die französischen Soldaten gegen die des Kaisers. Inzwischen war Wallenstein als Feldherr des Kaisers überaus mächtig geworden. Ihn verehrte ja das Heer. Für ihn und seine Pläne kämpften die Soldaten. Der Kaiser war diesen wilden Truppen gänzlich gleichgültig. Der katholische Glaube auch. Und so musste sich Wallenstein immer mehr als der eigentliche Herrscher fühlen. Ohne ihn und seine Truppen war der Kaiser machtlos. Er begann auf eigene Faust mit dem Feind über die Möglichkeiten eines Friedens zu unterhandeln. Auf die Befehle des Kaisers gab er nichts mehr. Da wollte ihn der Kaiser verhaften lassen, aber Wallenstein wurde schon vorher von einem ehemaligen Freund im Jahre 1634 ermordet. Der Krieg aber ging noch volle 14 Jahre immer wilder und regelloser weiter. Ganze Dörfer wurden verbrannt, Städte geplündert, Frauen und Kinder ermordet, geraubt und gestohlen, ohne dass ein Ende abzusehen war. Die Soldaten trieben den Bauern das Vieh weg und zertrampelten ihre Felder. Hungersnot, schreckliche ansteckende Krankheiten, gewaltige Rudel wilder Wölfe machten weite Strecken Deutschlands zu trostlosen Einöden. Und nach all diesen grauenhaften Leiden einigten sich die Gesandten der verschiedenen Herrscher endlich in langwierigen, verwickelten Beratungen im Jahre 1648 auf einen Frieden, der ungefähr darauf hinauslief, dass alles so blieb, wie es vor dem Dreißigjährigen Krieg gewesen war. Was protestantisch gewesen war, sollte so bleiben. Der eigentliche Machtbereich des Kaisers, Österreich, Ungarn und Böhmen, blieb weiterhin katholisch. Schweden hatte nach dem Tod Gustav Adolfs seinen Einfluss fast wieder verloren, behielt aber einige der in Norddeutschland und an der Ostsee eroberten Landstriche. Nur die Gesandten des französischen Ministers Richelieu setzten es durch, dass Frankreich viele deutsche Festungen und Städte in der Nähe des Rheins bekam. Er war der eigentliche Sieger in dem Kampf, der ihn gar nichts angegangen hatte. Deutschland war fast eine Wüste geworden. Kaum die Hälfte aller Einwohner waren am Leben und die lebten in schrecklicher Not. Manche wanderten nach Amerika aus, andere versuchten in fremde Heere einzutreten, da sie ja nichts als Kämpfen gelernt hatten. Zu all diesem Unglück und zu dieser Verzweiflung kam noch ein entsetzlicher Wahnsinn, der damals immer mehr Leute packte. Es war die Angst vor bösem Zauber, die Angst vor Hexerei und vor Hexen. Du weißt, dass man auch im Mittelalter abergläubisch war und an alle möglichen Gespenster glaubte, aber damals war es doch noch nicht so schlimm. Schlimmer wurde es schon unter den macht- und prachtliebenden Päpsten der Zeit, die wir die Renaissance nannten, in der Zeit der neuen Peterskirche und des Ablasshandels rund um das Jahr 1500. Diese Päpste waren nicht fromm, aber dafür waren sie umso abergläubischer. Sie fürchteten sich vor dem Teufel und vor aller möglichen Zauberei. Jeder der Päpste um 1500, die ihren Namen durch herrliche Kunstwerke für alle Zeiten berühmt gemacht haben, hat auch grimmige Befehle ausgesandt, die Zauberer und Hexen, besonders in Deutschland, recht eifrig zu verfolgen. Du wirst fragen, wie man etwas verfolgen konnte, was es doch gar nicht gibt oder gab. Aber das war eben das Entsetzliche. Wenn irgendeine Frau im Dorf unbeliebt war, wenn sie den Menschen unheimlich oder unbequem wurde, hat es plötzlich geheißen, sie ist eine Hexe, sie ist schuld am Hagelwetter oder sie ist schuld an den Rückenschmerzen des Bürgermeisters. Rückenschmerzen nennt man ja heute noch Hexenschuss. Und nun wurde sie verhaftet und gefragt, ob sie mit dem Teufel im Bund sei. Natürlich sagte sie ganz entsetzt nein. Aber da quälte und marterte man sie so lange in der grässlichsten Art, bis sie halbtot vor Schmerzen und Verzweiflung alles zugab, was man ihr vorhielt. Und das war das Ende, denn nun hatte sie ja gestanden, dass sie eine Hexe sei. Und so wurde sie lebendig verbrannt. Gewöhnlich fragte man sie auch während der Marterung, die man Folter nannte, ob sie sonst noch Hexen im Dorfe wisse, mit denen sie zusammen gezaubert habe. Da gaben manche in ihrer Schwäche irgendwelche Namen an, die ihnen gerade einfielen, nur damit die Marter aufhören sollte. Und nun wurden auch die anderen verhaftet. Man erpresste ihnen ebenso ein Geständnis und dann verbrannte man sie auch. Am ärgsten wurde aber die Angst vor dem Teufel und der Hexerei in der schrecklichen Zeit nach dem Dreißigjährigen Krieg. Hunderte und Tausende wurden verbrannt in allen Teilen des Landes, in katholischen wie in protestantischen Gegenden. Es hat wenig geholfen, dass manche Jesuitenpriester vor diesem Wahnsinn warnten. Die Menschen lebten damals in ständiger, entsetzlicher Angst vor unbekannten Zaubermächten und vor den Künsten des Teufels. Und nur diese Angst kann all die Scheußlichkeiten begreiflich machen, die an vielen, vielen Tausenden unschuldigen Menschen verübt wurden. Das Merkwürdigste ist aber, dass es in derselben Zeit, in der das Volk so abergläubisch war, einige Menschen gegeben hat, die die Gedanken des Leonardo da Vinci und der anderen großen Florentiner nicht vergessen hatten. Die sich weiter bemühten, die Augen aufzumachen und die Welt so zu erkennen, wie sie wirklich ist. Und diese fanden das wirkliche Zaubermittel, mit dem man erkennen kann, was sein wird und was gewesen ist, mit dem man herausbekommt, aus welchen Stoffen ein Stern besteht, der Milliarden von Kilometern von uns entfernt ist, oder wann genau eine Sonnenfinsternis stattfinden wird und von wo auf der Erde sie sichtbar sein wird. Dieses Zaubermittel war das Rechnen. Nicht das Rechnen zwar haben diese Menschen erfunden, das konnten die Kaufleute schon immer, aber sie haben immer klarer erfasst, wie viel in der Natur sich ausrechnen lässt. Wie jeder Pendel, der 98 cm und 1 mm lang ist, genau eine Sekunde zu einer Schwingung braucht und womit das zusammenhängt. Das nannte man Naturgesetze. Schon Leonardo da Vinci hat gewusst, die Natur bricht ihr Gesetz nicht. Und so wusste man mit Bestimmtheit, dass jedes Naturereignis, das man einmal genau gemessen und beschrieben hatte, immer und immer wieder nur so und nicht anders ablaufen konnte. Das war eine unerhörte Entdeckung und eine größere Zauberei als alles, was man den armen Hexen zuschrieb. Denn jetzt war die ganze Natur, die Sterne und die Wassertropfen, die fallenden Steine, die schwingenden Saiten einer Geige, kein wilder, unerklärlicher Wirrwarr mehr, der den Menschen nur Angst machte. Wer die richtige Rechenformel wusste, hatte die Zauberformel für alle Dinge. Der erste Mensch, der ganz erkannt hat, was für eine unerhörte Zauberkraft im Berechnen der Natur steckt, war ein Italiener, Galileo Galilei. Er hat viele Jahre lang diese Dinge erforscht, untersucht und beschrieben, und plötzlich hat ihn jemand angezeigt, dass in seinen Schriften auch der Satz vorkam, den Leonardo ohne Erklärung aufgezeichnet hatte. Dass sich die Sonne nicht bewegt, dass sich die Erde um die Sonne dreht und die Planeten mit ihr. Diese Erkenntnis hatte kurz nach Leonardos Tod im Jahre 1543 ein polnischer Gelehrter namens Kopernikus nach jahrelanger Rechenarbeit veröffentlicht, als er schon selbst im Sterben lag. Aber katholische wie protestantische Priester hatten die Lehre als unchristlich und ketzerisch verworfen. Es gibt nämlich im Alten Testament eine Stelle von dem großen Kämpfer Josua, der Gott bittet, er solle nicht Abend werden lassen, ehe die Feinde ganz vernichtet seien. Es heißt dort, auf dieses Gebet seien Sonne und Mond stillgestanden, bis alle Gegner Josuas erschlagen oder gefangen waren. Weil es aber in der Bibel heißt, die Sonne sei stillgestanden, meinten die Leute, sie müsse sich doch sonst bewegt haben. Und darum sei eine Lehre, dass die Sonne immer stillstehe, ketzerisch und gegen den Sinn der Bibel. So kam Galilei nach einem langen Forscherleben im Jahre 1632 als fast 70-jähriger Mann vor das geistliche Gericht, und man stellte ihn vor die Wahl, als Ketzer verbrannt zu werden oder seiner Meinung über die Bewegung der Erde um die Sonne abzuschwören. So unterschrieb er denn, dass er ein armer Sünder sei, weil er gelehrt habe, dass die Erde sich um die Sonne drehe, und wurde nicht verbrannt, wie es manchem seiner Vorgänger wirklich geschehen war. Man erzählt aber, dass er, nachdem er seine Unterschrift unter das Aktenstück gesetzt hat, leise gesagt haben soll: „Und sie bewegt sich doch."

Das ist Musik aus dieser Zeit, komponiert von Claudio Monteverdi. Er war Komponist, Sänger und katholischer Priester, gilt als Pionier und Wegbereiter der Oper, also der Verbindung von Musik und Theater, die in dieser Zeit entsteht.

0: In einer Sommerserie der Tonspuren las Christoph Walz aus Ernst Gombrichs eine kurze Weltgeschichte für junge Leser, die Kapitel über Reformation und Gegenreformation und den Dreißigjährigen Krieg. Nächsten Dienstag geht es um den französischen Absolutismus, den Sturz des Königs in England durch Cromwell. Es geht um die Türkenkriege, um Peter den Großen, der Russland zu einer europäisch orientierten Großmacht machte, und um die wirklich neue Zeit, wie Gombrich das Zeitalter der Aufklärung nennt. Und auch da wird wieder Professor Wolfgang Madertaner mit mir im Studio sein. Die kommenden Themen, warum sind die so relevant?
1: Weil mit ihnen sozusagen der demokratische Verfassungsstaat etabliert wird mit allen Schwierigkeiten und Gegenläufigkeiten, weil damit es zu einem völlig neuen Weltbild kommt, nämlich dem scientistischen, naturwissenschaftlichen Weltbild, weil in dieser Zeit sozusagen das Menschenbild sich radikal ändert. Der Mensch, dem Einsicht in das vernunftgeleitete Handeln gegeben ist.
0: Das ist tatsächlich eine neue Zeit. Wir werden darüber nächste Woche genaueres hören. Bis dahin, Ihr Kurt Reisnecker. PS noch, eine kurze Weltgeschichte für junge Leser von Ernst Gombrich ist bei Dumont erschienen und die Hörbuchfassung bei Argon.
2: Dienstag, der 28. 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
1: Im Studio begrüßt sie Barbara Schieder. Weil der Wiener Wirtschaftskammerpräsident Walter Ruck nicht geht, geht sie. ÖVP-Urgestein Maria Rauch-Kallert verlässt aus Protest den Wiener Wirtschaftsbund. Es gehe um das Ansehen der ÖVP, sagt sie. Wieder mussten wegen der Waldbrände rund um Bordeaux tausende Touristen evakuiert werden. Mit der Fußball-WM ist auch die Ära von Didier Deschamps als französischer Teamchef zu Ende gegangen. Ihm folgt ein durchaus bekannter nach, Zinedine Zidane, und die nächste Hitzewelle steuert auf uns zu. Es gehe um das Ansehen der ÖVP. Der Wiener Wirtschaftskammerpräsident Walter Ruck müsse gehen, entweder von sich aus oder er müsse gegangen werden. Mit deutlichen Worten hat ÖVP-Urgestein Maria Rauch-Kallert heute im Ö1 Mittagsjournal ihren viel beachteten Rückzug aus dem Wiener Wirtschaftsbund erläutert, auch wenn sie mittlerweile nicht mehr die Einzige ist. Maria Kern berichtet.
2: Die kolportierten Äußerungen von Walter Ruck zu Postenbesetzungen und die abfälligen Bemerkungen über Frauen sind aus der Sicht von Maria Rauch-Kallert nicht zu tolerieren. Die ehemalige ÖVP-Spitzenpolitikerin ist daher aus dem Wiener Wirtschaftsbund ausgetreten.
3: Weil ich erleben muss, dass durch dieses Verhalten viele tausend ÖVP-Mitarbeiterinnen, Mitarbeiter, Funktionärinnen, Funktionäre in Geiselhaft genommen werden. So sind wir nicht, so ist die ÖVP. Nicht.
2: Auch einige andere Wiener Unternehmerinnen sind bereits aus dem Wirtschaftsbund ausgetreten oder haben auf Social-Media-Kanälen öffentlich gemacht, das tun zu wollen. Walter Ruck hat auf Anfrage zu den Austritten nicht reagiert. Der 62-Jährige scheint weiterhin Wiener Wirtschaftsbund und Kammerchef bleiben zu wollen.
1: Einen Schock zu verdauen haben um die 300 Mitarbeiterinnen und Mitarbeiter nach der angekündigten Schließung des Lenzing-Werks im burgenländischen Heiligenkreuz mit Jahresende. Mit dieser und anderen Maßnahmen hofft der Faserhersteller, wieder in die Gewinnzone zu kommen, Julian Kern berichtet.
4: Die von der Werksschließung Betroffenen zeigten sich heute erschüttert.
5: Norg. Ich war jetzt seit fast 21 Jahren da und das ist für jetzt für heute, für einen auf einen anderen Moment, heißt zack, es ist aus. Also.
4: Ab sofort wird ein Käufer für das Werk im Burgenland gesucht. Finde sich keiner, droht das Endgültige aus. Für die Beschäftigten gäbe es einen Sozialplan. Hoffnung schürt derweil der burgenländische Landeshauptmann Hans-Peter Doskozil. Er stellt eine Landesbeteiligung in den Raum.
6: Ich glaube, es gibt genug Beispiele im Burgenland, wo wir in der Vergangenheit auch bewiesen haben, dass wir, wenn wir uns direkt beteiligt haben, vielleicht auch nur für eine gewisse Zeit, Minderheits- oder Mehrheitsbeteiligt haben, dass wir Standorte sichern können, dass wir Arbeitsplätze sichern können.
4: Bis Jahresende wird in Heiligenkreuz nach einer Lösung gesucht.
1: Die Wehrdienstreform ist endlich auf Schiene. 6 Monate Grundwehrdienst plus 3 Monate Übungen darauf und auf eine zunächst nur freiwillige Verlängerung des Zivildienstes hat sich die Regierung gestern geeinigt und bekommt dafür nicht nur Applaus. Felix Nowak berichtet.
7: Gäbe es nach dem 6-monatigen Grundwehrdienst noch 2 Monate Truppenübungen, dann wären die Soldaten einsatzbereit, sagt Ex-Verteidigungsminister Thomas Starlinger. Allerdings würde im aktuellen Modell dann nur 1 Monat für Milizübungstage übrig bleiben, die dann in wenigen Jahren absolviert wären. Offen ist für Starlinger,
8: wie schnell das System in der Lage ist, diejenigen, die nach Absolvierung der Milizübungen herausfallen, durch neue Milizsoldaten wieder zu ersetzen.
7: Der Leiter der Wehrdienstkommission Erwin Hammeseder nennt die Pläne im Ö1 Morgen Journal einen guten Kompromiss, meint damit allerdings eher den Wehr- als den Zivildienst.
9: Ich befürchte, dass es nicht genug Rekruten geben wird und damit auch dann die Verpflichtung beim Wehrersatzdienst auf 11 Monate steigt.
7: Um die Reform umzusetzen, braucht die Koalition entweder FPÖ oder Grüne. Vor allem die Grünen zeigen sich heute verhandlungsbereit.
1: Die Brände im Südwesten Europas sorgen weiterhin für massive Zerstörung. In der Nähe von Bordeaux wurden erneut 4000 Personen evakuiert und auch wenn einige Brandherde gelöscht werden konnten, bleibt die Lage sowohl in Frankreich als auch in Spanien höchst angespannt, denn die nächste Hitzewelle ist schon im Anrollen, wie Teresa Kulowitsch berichtet.
10: Im Norden der Gironde konnten in der Nacht zwar einige Brandherde gelöscht werden, dafür mussten weiter westlich in der Nähe von Bordeaux weitere 4000 Personen evakuiert werden. So etwas wie die aktuelle Situation hätten sie noch nie erlebt, erzählen die Einsatzkräfte in Frankreich. Gleiches ist auch aus Spanien zu hören. Dort konnten wir Lukas Prey in Andalusien erreichen. Er ist Pilot bei einem Unternehmen, das bei den Löscharbeiten hilft und er berichtet von seinem Einsatz.
11: Also wir fliegen ja mit den Feuerwehrler, die lassen wir dann in der Nähe vom Brand lassen wir die aufsteigen. Die haben so Hacken und Schaufeln dabei, die machen wirklich Schneisen im Boden. Die koordinieren sich dann mit uns in der Luft, fordern quasi die Abwürfe, wo es ihnen was nützt.
10: Starker Wind erschwert sowohl in Spanien als auch in Frankreich die Löscharbeiten. Der wird auch noch in den kommenden Tagen heikel, während die Temperaturen gleichzeitig nochmal auf über 40 Grad klettern sollen.
1: Zinedine Zidans Kopfstoß gegen den Italiener Marco Materazzi im Finale der Fußball-WM 2006 ist in die Sportgeschichte eingegangen. 20 Jahre später wird der Ausnahmespieler, von den Franzosen liebevoll Zizou genannt, Frankreichs neuer Fußballteamchef Daniel Kulowitz.
12: Für Zidane ist es nach einer Auszeit von 5 Jahren das Comeback auf der Betreuerbank. Als Chefcoach hatte er zuletzt Real Madrid zu 3 Champions League Trophäen in Folge geführt. Das heute ist für mich eine Fortsetzung, sagt Frankreichs Fußballlegende, in gewisser Weise ein Traum.
13: Aujourd'hui pour moi c'est juste une continuité et je les ai toutes refusées pour l'équipe de France.
12: Er habe Angebote erhalten und sie abgelehnt, denn das französische Nationalteam war das einzige, was er nach seiner Karriere jemals machen wollte, so Zidane.
13: Parce que l'équipe de France pour moi c'est la seule chose que je voulais faire après ma carrière.
12: 1998 selbst Weltmeister mit Frankreich, tritt er nun die Nachfolge seines ehemaligen Teamkollegen Didier Deschamps an, der 14 Jahre lang die Verantwortung hatte. Zidane hat einen 4-Jahres-Vertrag unterzeichnet bis zur WM 2030. Er verspreche einen neuen Stil, Tore zu erzielen, so der dreifache Weltfußballer.
1: Weitere aktuelle Meldungen hat jetzt Felix Schneider-Sturm.
14: Nach dem schweren Erdbeben im Südwesten Japans gibt es erste Medienberichte über zahlreiche Tote und Verletzte. Ein erstes bestätigtes Opfer meldet jedenfalls die Präfektur Kumamoto auf der südwestlichen Hauptinsel Kyushu. Indes suchen Einsatzkräfte derzeit nach Vermissten in einem Einkaufszentrum, in dem die Decke eingestürzt ist. Von 20 bis 30 Mitarbeitern fehlt dort jede Spur. Das Beben der Stärke 7,1 verursachte zudem Brände sowie Schäden an Straßen und Brücken. Mindestens 50 Menschen wurden verletzt ins Krankenhaus gebracht. Der ukrainische Präsident Volodymyr Zelensky ist vor kurzem zu einem Treffen mit Präsident Donald Trump im Weißen Haus in Washington empfangen worden. Im Vorfeld teilt Zelensky mit, oberste Priorität beim Gespräch mit Trump habe die Abwehr russischer Raketen. Die Beziehung zwischen Trump und Zelensky hat sich in den vergangenen Monaten deutlich verbessert. Finnland schließt wegen der Gefahr verirrter Drohnen einen Teil seines Luftraums. Auch der Schiffsverkehr vor der Südküste nahe der russischen Grenze wird eingeschränkt. In den vergangenen Tagen sind immer wieder ukrainische Militärdrohnen auf dem Flug zu Zielen in Russland in den Luftraum von NATO-Staaten wie Finnland, Estland, Lettland und Litauen eingedrungen. Die Ukraine macht russische Störsender dafür verantwortlich. Russland entgegnet, die Ukraine steuere die Drohnen absichtlich über die Grenzen. Umweltminister Norbert Totschnig von der ÖVP hat heute bei einem Trinkwassergipfel den Entwurf für ein neues Wasserentnahmeregister vorgestellt. Vorgesehen ist eine Meldepflicht für Wasserentnahmen ab 200.000 Kubikmetern pro Jahr oder 1.400 Kubikmetern pro Tag. Das Register soll größere Wasserentnahmen österreichweit digital erfassen. Wann die Verordnung in Kraft tritt, ist aber noch offen. Totschnig fordert die Bevölkerung zudem auf, in der aktuellen Trockenphase sparsam mit Wasser umzugehen.
1: Vielen Dank. Hitze hat das Wetter in den kommenden Tagen zu bieten. Daniel Zeinlinger.
15: Überwiegend sonnig geht es in Richtung Abend. Die paar Quellwolken, die sich gebildet haben, lösen sich in den nächsten Stunden auf. Die Temperaturen liegen im Moment zwischen 24 Grad im oberen Mühlviertel und 32 Grad in Innsbruck. Die nächsten Tage werden überall heiß, morgen erwarten uns 29 bis 35 Grad. Die meiste Zeit scheint wieder die Sonne, diesmal entstehen im Tagesverlauf aber mehr Quellwolken als heute und im Bergland im Tagesverlauf dann auch da und dort Schauer und Gewitter. Diese Gewitter können morgen kräftig werden mit Starkregen, Hagel und stürmischen Windböen.
1: Soweit das Wichtigste in Kürze. Auf Wiederhören beim Abendjournal, sagt Barbara Schieder. Jetzt gleich ist die Kultur am Wort.
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16: In Salzburg gab es gestern Abend die Uraufführung des Handke-Stücks Schnee von gestern, Schnee von morgen. Darüber spreche ich gleich mit meinem Kollegen Sebastian Fleischer. Stefan Zweigs großes Erinnerungsbuch Die Welt von gestern kommt als Sachcomic heraus. Wie man sich als Zeichnerin so einer Mammutaufgabe stellt, das erfahren Sie in unserem zweiten Beitrag. Danach gehen wir ins Kino, genauer ins südkoreanische Kino. Regisseur Hong Sang-soo lässt da einen jungen Dichter auf die Eltern seiner Freundin treffen und er verrät, warum er bei den Dreharbeiten immer die Fenster offen stehen lässt. Und der Architekturfilm Sommer, der beschäftigt sich heuer mit dem Zusammenhang von Architektur und Demokratie von Zürich bis Kalifornien. Mit diesen Themen im Handgepäck begrüßt sie Wolfgang Popp. Gestern erlebte Peter Handkes Text Schnee von gestern, Schnee von morgen bei den Salzburger Festspielen im Landestheater seine Uraufführung. Das Lautwerden des einen kreuz- und quergehenden Zeit seines jeweiligen Innehaltens lautet der Untertitel dieses Textes, der eigentlich ein Monolog des passionierten Spaziergängers Peter Handke darstellt, der in der Regie von Jossi Wieler aber zu einem Dialog wird.
17: Schau her, der Fliegenschwarm, der auf der Stelle fliegt, Augenblick um Augenblick und jetzt gerade, Augenblicks, ist er uns entwischt.
16: In den Hauptrollen sind Marina Galic und Jens Harzer zu sehen. Mein Kollege Sebastian Fleischer war für uns bei der Premiere. Sebastian, was war da zu erleben?
18: Ja, so ein unablässiger, knapp zweistündiger Gedankenstrom, durch den die beiden getrieben sind und sich redlich bemüht haben, dieses in eine Sprache fassen, scheinbar zufälliger Wahrnehmungen und Assoziationen in ein Bühnengeschehen zu verwandeln. Wie erzählt man von der Welt, ohne sie zu erklären, lautet so eine Leitfrage von Schnee von gestern, Schnee von morgen. Und die Frage, die sich die beiden Darstellenden, wie auch der ihnen eng verbundene Regisseur Jossi Wieler stellen mussten, lautete, wie kann man aus einer Verweigerung, irgendetwas zu erklären, einen Theaterabend machen? Die beiden agieren zwischen Möbelteilen. Das vermittelt den Eindruck eines Ortes, an dem man noch nicht angekommen ist oder von dem man vielleicht gerade aufbricht. Also ein rätselhafter Abend, aus dem man fragmentarische Erkenntnisse zieht, aber man zieht auch den Hut vor der Schauspielleistung.
16: War Peter Handke eigentlich anwesend am gestrigen Abend?
18: Ja, er war da, ist zum Schlussapplaus dann auf die Bühne gekommen und hat Standing Ovations erhalten. Mehrmals hat der 83-Jährige seinen Gehstock Richtung Publikum erhoben, was ein bisschen wie eine Drohung gewirkt hat, aber wahrscheinlich eine Geste des Dankes war. Aber auch seine große Wertschätzung für Jens Harzer und Marina Galic war Handke durchaus anzumerken.
16: Marina Galic und Jens Harzer, die auch privat ein Paar sind, haben gestern Abend in Salzburg begeistert. Vielen Dank, Sebastian, für diesen Premierenbericht. Und wir bleiben in Salzburg, gehen aber rund 100 Jahre zurück in der Zeit. Die Welt von gestern gilt als das bekannteste Werk von Stefan Zweig. In dem Buch, das zugleich Autobiografie und Zeitpanorama ist, lässt Zweig vor allem die vier wechselvollen Jahrzehnte von 1900 bis 1940 Revue passieren.

0: Die Salzburger Comicautorin Bettina Egger hat Zweigs Klassiker jetzt als Graphic Novel herausgebracht. In Text und Bild kann man sich jetzt durch Zweigs Leben lesen. Da geht es um seine beiden Lebenstragödien, den Ersten Weltkrieg und die Machtübernahme der Nazis. Es geht um seine zahlreichen Künstlerbekanntschaften und es geht um seine frühen Jahre in Salzburg. Das Wohnzimmer der Familie Zweig anno 1897. Der Vater sitzt mit der aufgeschlagenen Zeitung da, die Mutter hält die Kaffeetasse in der Hand. Der damals 15-jährige Stefan liest in einem Buch, als plötzlich die Tür aufgeht und die Köchin unter Tränen verkündet, dass die Burgschauspielerin Charlotte Wolter gestorben ist. Als goldenes Zeitalter der Sicherheit beschreibt Stefan Zweig in Die Welt von gestern die Jahrzehnte vor dem Ersten Weltkrieg, als die bedeutendsten Nachrichten nicht von der Front, sondern von der Bühne des Burgtheaters kamen. Die Todesanzeige der Wolter findet sich genauso in dieser Graphic Novel wie die Attentatsmeldung aus Sarajevo im Juni 1914.
1: Ich habe eigentlich sehr, sehr viel mit Zeitungsarchiven gearbeitet. Also es gibt auch tatsächlich viele Seiten, in denen Zeitungsausschnitte verarbeitet werden. Aber ich fand das wahnsinnig spannend zu schauen, wie zum Beispiel die Ermordung von Franz Ferdinand in den Medien aufbereitet worden ist.
0: So Bettina Egger. Die knapp 500 Seiten von Stefan Zweigs Originaltext zu 170 Seiten Graphic Novel zu verkürzen, sei herausfordernd gewesen, erzählt die Comicautorin. Für die Textauswahl stand sie in engem Kontakt mit Martina Wörgötter und Clemens Renoldner vom Stefan Zweig Zentrum. Dazu kam ihr ganz subjektiver Blickwinkel auf das Werk.
1: Was mich ganz besonders unter anderem interessiert hat in dem Buch, sind die Bezüge zur bildenden Kunst, auch Comic-Bezüge, die man zumindest in der Person von Franz Masrehl auch finden kann, der doch ein sehr bedeutender Freund war von Stefan Zweig.
0: Der angesprochene Franz Masrehl war ein belgischer Künstler und wie Stefan Zweig überzeugter Pazifist. Mit seinen Holzschnitten erzählte er textlose Bildgeschichten, weshalb er auch als einer der Väter der Graphic Novel gilt. Ein anderer Künstler, den Zweig gekannt und besucht hat, war Auguste Rodin in Paris. Und dann gibt es da noch eine Begegnung, die hört sich an wie erfunden, ist aber wahr. So hat Zweig bereits im Londoner Exil in den 30er Jahren Sigmund Freud besucht, zusammen mit Salvador Dalí, der bei dem Treffen ein Porträt Freuds anfertigte.
1: Das ist ganz erstaunlich. Also er hat das sogar in seinen Kalender eingetragen, Dalí.
0: Eng befreundet war Zweig auch mit Rainer Maria Rilke, mit dem er durch Paris flanierte. Im Buch lässt Bettina Egger die beiden im Jardin des Plantes an einem Raubtierkäfig mit dem schwarzen Panther vorbeikommen, dem Rilke eines seiner bekanntesten Gedichte gewidmet hat. Was Zweig in Die Welt von gestern auch erwähnt, ist, dass Rilke eine unbeschreiblich leise Art des Kommens und des Sprechens hatte.
1: Punkte, die mich besonders zum Schmunzeln gebracht haben, waren seine langen Ausführungen zu dem sehr leisen Gang von Rilke. Derart leise, dass man ihn kaum wahrnimmt und hört, wenn er in ein Zimmer reinkommt. Und da drängt sich dann für die Comiczeichnerin natürlich dann gleich schon eine Episode auf.
0: Was Bettina Egger bei ihrer Adaption der Welt von gestern wichtig war, nicht alle Ansichten und Haltungen Zweigs unkommentiert stehen zu lassen. So hat sie Zweigs erster Frau ein ganzheitliches Porträt gewidmet.
1: Die Tatsache, dass er seine erste Frau durch das ganze Buch hinweg nicht erwähnt, Friederike Zweig, da habe ich mir gedacht, es wäre schön, diese Lücke wirklich sichtbar zu machen. Und zwar so groß, dass sie absolut ins Auge sticht.
0: Auch in anderen Begegnungen Zweigs zeigt sich sein nicht unproblematisches Verhältnis zu Frauen, so Egger weiter. So schrieb er über einen Besuch bei der Künstlerin Theresa Ries, das Malerischste an ihrem Atelier sei die Unordnung gewesen. Und die Friedensaktivistin Bertha von Suttner beschrieb er, gelinde gesagt, als Nerverl.
1: Die Stelle ist derartig eigenartig geschrieben, dass sie, gestikulierend und aufgeregt und halb hysterisch herüberkommt. Das war für mich so nicht übertragbar und habe mich entschieden, ganz im Gegenteil dazu, sie ganz ruhig und sachlich darzustellen.
0: Mit der Machtübernahme der Nazis wurde aus dem allseits beliebten und umworbenen Bestsellerautor Stefan Zweig eine persona non grata. Seine Bücher wurden verboten und verbrannt und auf der Straße wurde er von früheren

0: Freunden ignoriert. Schon 1934 ging Zweig nach London ins Exil. Wie sich die Zukunft für ihn immer weiter verschloss und verengte, das findet in der Graphic Novel eine visuelle Entsprechung.
1: Im Prinzip arbeite ich im ganzen Comic mit recht engen Räumen, aber die verengern sich noch ein bisschen tendenziell gegen Ende hin.
0: Stefan Zweig beendete die Welt von gestern im brasilianischen Exil. Im November 1941 schickte er das Manuskript mit dem Schiff an seinen New Yorker Verleger. Nur 3 Monate später nahm er sich mit seiner Frau Lotte das Leben. Damit endet die Graphic Novel mit dem Bild des toten Paars auf einem Bett. Der Raum um sie herum hat sich aufgelöst. Stefan Zweigs Die Welt von gestern als Sachcomic. Die Präsentation findet heute Abend um 18.30 Uhr auf der Edmundsburg auf dem Salzburger Mönchsberg statt. Mit knapp 40 Lang- und Kurzfilmen zählt der Südkoreaner Hong Sang-soo wohl zu den umtriebigsten Regisseuren weltweit. Seit mehr als 20 Jahren wird der 1960 geborene Filmemacher für sein eigenwilliges Kino geschätzt. Im regulären Kinobetrieb sind seine Arbeiten allerdings noch immer selten zu finden. Sein neuester Film zählt zu seinen bislang humorvollsten Arbeiten. Der Titel lautet »What does that nature say to you?«, also »Was diese Natur dir sagt?« Darin gerät ein junger Dichter beim ersten Besuch bei den Eltern seiner Freundin in einen zunehmend entgleisenden Familienabend. Julia Basquiera über den südkoreanischen Kultregisseur Hong Sang-soo und seine neueste Arbeit.
2: Gesellige Menschen, gutes Essen und genügend Alkohol. Aus diesen Zutaten entsteht seit Jahrzehnten das Kino von Hong Sang-soo. Seine Figuren sitzen an reich gedeckten Tischen, plaudern, trinken, reden oftmals auch aneinander vorbei und kommen dabei den großen Fragen des Lebens erstaunlich nahe. In seinem neuen Film »What does that nature say to you?« auf Deutsch »Was hat diese Natur dir zu sagen?« fährt der junge Dichter Don Hua mit seiner Freundin Chun-hee zu deren Eltern aufs Land. Eigentlich will er sie nur dort absetzen. Doch dann lernt er ihren Vater kennen und aus einem kurzen Gespräch wird ein langer, zunehmend feuchtfröhlicher Tag im Familienkreis. Dong Hwa lebt in Seoul von Gelegenheitsjobs. Er schreibt Gedichte und fährt einen alten Kleinwagen. Die Eltern seiner Freundin dagegen haben sich in der malerischen Umgebung von Icheon ein großzügiges Anwesen eingerichtet, samt Hühnerzucht. Der potenzielle, künftige Schwiegersohn spürt schnell, das Kennenlernen wird ein sozialer Hindernislauf. Er muss freundlich sein, gutes Benehmen zeigen, Eindruck machen und ja nicht zu viel trinken. Natürlich kommt es bei Hong Sang-soo genau anders. Je länger der Abend wird, desto brüchiger wird die höfliche Fassade. Aus kleinen Bemerkungen und Blicken entsteht eine Komödie der Verlegenheit. Der Ausgangspunkt für den Film sei eine ganz reale Einladung gewesen, erzählt der Regisseur. Die weibliche Hauptdarstellerin Kang So-yi erzählte Hong Sang-soo auf einer Party einmal von ihren Eltern.
3: She said, her father raised chicken himself.
4: Sie erzählte, dass ihr Vater selbst Hühner züchtet. Da habe ich zu ihr im Scherz gesagt, vielleicht sollten deine Eltern mich einmal einladen. Sie hat ihre Eltern dann tatsächlich gefragt. Sie wollten, dass ich komme und Huhn esse. Also bin ich hingefahren. Das war der Anfang. Ich habe diesen Tag mit ihren Eltern, mit ihr und mit ihrem tatsächlichen Freund verbracht. Und dann habe ich einfach entschieden, das könnte Material für einen Film sein.
2: Hong Sang-soo entwickelt seine Geschichten nicht aus einem großen, fertig formulierten Konzept. Er sucht spezielle Orte und Menschen, arbeitet mit einem kleinen Team und nimmt auf, was sich ergibt. Diese Offenheit vermittelt jeder Moment des Films »What does that nature say to you?« Die Bilder sind digital, manchmal leicht unscharf. Hong Sang-soo lässt Gespräche in langen Einstellungen laufen, zoomt unvermittelt ganz nah auf Gesichter oder auf eine Berglandschaft. Alles, was am Drehort passiert, darf in den Film hineinfließen.
3: Some people might close the window.
4: Manche würden das Fenster schließen, um den Ton unter Kontrolle zu behalten. Ich öffne es lieber ein wenig, damit ich die Geräusche von draußen hören kann. Die wichtigen Dinge sollen am Drehort entstehen, nicht später im Schnitt oder bei der Tonmischung manipuliert und hergestellt werden. Und ich glaube nicht an Symbole. Es geht vielmehr um sehr konkrete, alltägliche Dinge, von denen wir meinen, sie ganz genau zu kennen.
3: Everyday things, which they think they know very well.
5: 꼭 사회가 온 것 같은데?
6: 어? 왜? 그러게.
2: Hong Sang-soo beobachtet das Alltägliche so lange, bis es fremd, neu und komisch erscheint. Was als zufälliger Besuch bei den künftigen Schwiegereltern beginnt, wird zu einer humorvollen Geschichte über die Unmöglichkeit, das Leben und die Liebe unter Kontrolle zu bringen.
0: What Does That Nature Say to You von Hong Sang-soo? Der Film läuft diese Woche in den heimischen Kinos an. Das Angebot an Open-Air-Kinos in Wien ist groß und wird auch viel genützt. Eine Sonderstellung nimmt da wegen seiner speziellen thematischen Ausrichtung der Architekturfilmsommer im Architekturzentrum Wien im Museumsquartier ein. Heuer lautet das Motto Demokratie bauen, was Architektur mit Demokratie zu tun hat. Sehr viel, meinen die beiden Kuratorinnen Lene Benz und Marlene Rutzendorfer.
7: Wir schauen uns demokratische Strukturen im Wohnen und im Bewohnen der Stadt an. Wir schauen uns an, wie lassen sich Planungsprozesse demokratisieren, wie viel Mitsprache und Kooperation gibt es, wie entstehen Räume fürs Gemeinwohl und auch welche Verantwortung tragen Architektur und Stadtplanung hier.
8: Der morgige Eröffnungsabend des Architekturfilmsommers behandelt das Recht auf Wohnen. Hauptfilm ist die Doku Brunau Park. Der gleichnamige Wohnkomplex in Zürich wurde von einer Bank aufgekauft. Einem großen Teil der Bewohnerinnen wurde der Mietvertrag gekündigt.
9: Das Gebäude soll nun abgerissen werden, denn ein Ersatzneubau verspricht weitaus höhere Rendite aufgrund der Wertsteigerung des zugrunde liegenden Bodens. Eine Entwicklung, die wir auch anderswo beobachten können. Und insofern stehen die Bewohnerinnen und Bewohner vor dem Verlust ihres Zuhauses. Und der Film begleitet eben sie dabei, wie sie sich wehren, auszuziehen beziehungsweise in Teilen auch neue Orte zu finden.
10: Wohnen 2, 3 und 4 haben die Kündigung bekommen.
11: Das heißt, alle müssen ausziehen jetzt.
12: Ja. Scheiße.
13: Ja. Ja.
9: Demgegenüber steht der Film Shared Houses, der das gleichnamige Genossenschaftsmodell in Tschechien verhandelt, wo Häuser dauerhaft dem Markt und damit auch der Spekulation entzogen wird. So bleibt der Wohnraum langfristig leistbar und dient dem Gemeinwohl statt der Gewinnmaximierung.
8: Es folgen Filmabende zu Grenzen der Demokratie über Migration und die Suche nach Sicherheit sowie zu Demokratie leben, wo der Filmabend auf ein Kinderprogramm und eine Diskussionsrunde mit der Arbeiterkammer folgt. Am 19. August wird der Architekturfilmsommer 2026 beendet.
7: Der Abschlussabend zum Thema Räume fürs Gemeinwohl thematisiert auf der einen Seite das Zusammenleben mehrerer Generationen, aber auch die Selbstorganisation im ländlichen Raum und die Bedeutung von Nachbarschaftshilfe und Solidarität. Der Film Last Days on Lake Trinity porträtiert die gegenseitige Unterstützung von einer Gruppe jung gebliebener Bewohnerinnen in einer Wohnwagensiedlung in Florida und auch deren Resilienz.
14: Shame on them. Not even one word of like respect,
12: given to any of us. Quite the opposite, and that's the problem.
7: Diese Bewohnerinnen müssen sich nach Jahrzehnten in dieser Gemeinschaft auf

0: die Delogierung und auf ein Leben danach vorbereiten, das mit sehr viel Ungewissheit verbunden ist und finanziellen Nöten.
1: Last Days on Lake Trinity brachte der Regisseurin Charlotte Cooley eine Oscar-Nominierung in der Kategorie Bester Dokumentarfilm ein.
0: Und Where We Grow Older, also wo wir älter werden, schließt eigentlich genau an diesem Punkt thematisch an und führt uns nach Barcelona und Baltimore, wo innovative Projekte genau dieses Zusammenleben mehrerer Generationen fördern sollen.
2: Becoming a senior, being a senior, you get your strength from wanting to do something, wanting to be around other people, wanting to laugh. But it can be lonesome too.
0: Diese Projekte und auch ein städtisches Planungsprogramm sollen es SeniorInnen erleichtern, leistbar mitten in der Stadt und in einer wirklich lebhaften Gemeinschaft und Nachbarschaft zu wohnen und gleichzeitig auch Pflegenden die Möglichkeit geben, mit ihren Familien quasi Tür an Tür mit den KlientInnen zu wohnen.
1: Positive Ausblicke am Ende eines Architekturfilmsommers, der morgen Abend im Architekturzentrum Wien eröffnet wird.
3: Das war ein Beitrag von Anna Socek und der Architekturfilmsommer wird, wie gesagt, morgen eröffnet und findet dann an 4 Mittwochabenden statt, bis zum 19. August.
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6: Gleich 5:30 am Dienstag. Musik aus Mali dominiert aktuell die World Music Charts Europe. Vergangenen Mittwoch hat Marie-Therese Himmler in einem ersten Teil die spannendsten Neuerscheinungen präsentiert. Heute folgt Teil 2.

Fatoumata Diawara belegt im Juli Platz 6 der World Music Charts Europe. Ihr neues Album habe ich letzte Woche bereits präsentiert. Ebenso Le Mali 70 vom Omniversal Orchestra, das zwar nicht in den Charts, aber mindestens genauso spannend ist. Und Asikel, das jüngste Album der Sahara-Rockband Tamikrest, das rangiert auf dem 2. Platz. Auch die anderen Top-Platzierungen kommen aus Mali. Wer die Charts anführt, hören wir später. Kommen wir zunächst zu Platz 3.

Fadiala, der Eröffnungstrack von Sobra Dance, dem ersten eigenen Album von Gaussou Sobra Kouyaté. Zuletzt war Gaussou Sobra Kouyaté zum Beispiel auf dem Debütalbum von Guitari Barreau zu hören, ein Album, das ich vergangenen Oktober in den Spielräumen präsentiert habe, bei dem Gaussou Sobra Kouyaté als einer der beiden Gitarristen mitwirkt. Mit Sobra Dance zeigt sich Kouyaté nun als eigenständiger Bandleader. Sowohl die Musik als auch die Lyrics stammen aus seiner Feder. An der Umsetzung beteiligt sind Abilay Diabaté am Balafon, Nto Thomas Besisoko Keys und Flöte, David Dembélé Bass, Jean Diarra Schlagzeug und Mariam Kouyaté als Sängerin. Gaussou Sobra Kouyaté singt ebenfalls, spielt Perkussion und vor allem virtuos Gitarre.

Sobratolo aus dem Album Sobra Dance von Gausu Sobra Kouyaté. Sobra, das bezieht sich auf die Heimat von Gausu Kouyaté, einer ländlichen Gemeinde im Südosten von Mali. 1984 geboren ist Gausu Sobra Kouyaté dort in einer Griot-Familie aufgewachsen. Griots, so werden in Westafrika die Berufsmusiker bezeichnet. Als Fünfjähriger fängt Gausu in diesem musikalischen Umfeld mit dem Spielen von Perkussion an und begleitet damit seinen Vater, der Gitarrist ist. Mit 6 Jahren beginnt Gausu dann selbst mit dem Gitarrespielen. Mit 9 wird er zur Ausbildung in ein Dorf der ethnischen Gruppe der Mandinka geschickt. Anschließend lernt er bei Djelima Di Tunkara, dem Lead-Gitarristen der Rail Band of Bamako, einer legendären Band, die ab den 1970er Jahren berühmt wurde, als eine der ersten Bands in Westafrika, die lateinamerikanische Jazzmusik mit traditionellen Instrumenten und Stilen der Mandinka-Griots verbunden hat. Aber dem nicht genug. Gausu Sobra Kouyaté ist bereits professioneller Gitarrist, als er mit 25 Jahren dann noch auf eigene Faust beschließt, zur Familie des verstorbenen Ali Faka Touré zu reisen, um dort ein Jahr lang den Wüstenblues zu studieren.

Gumbo Blues von Gaussou Sobra Kouyaté, einem vielseitigen Gitarristen, der die facettenreiche Musiklandschaft Malis bereist hat. Das spiegelt sich auch auf seinem ersten eigenen Album wieder, Sobra Dance, 8 Tracks von Wüstenblues bis zur höfischen Tradition der Mandinka und Latin-infiltrierten E-Gitarren-Soli. Aktuell auf Platz 3 der World Music Charts Europe. Auf Platz 1 thront eine Grande Dame der westafrikanischen Griot-Tradition.

Ihr Vater war seinerzeit Oberhaupt der Griots der Region Bamako und hat jahrzehntelang die Epen der Mandinka im nationalen Radio übertragen und sich dabei selbst auf dem traditionellen Saiteninstrument Ngoni begleitet. Sie selbst, geboren 1965, hat sich in den 80er Jahren in Frankreich angesiedelt. Dort hat sie die Rolle als Botschafterin der malischen Exilgemeinde eingenommen, ein umfangreiches Repertoire aufgebaut und in zahlreichen Kollaborationen mitgewirkt. Mit Tabolokura legt die mittlerweile 60-jährige Musikerin nun ihr 8. Album vor. In 2 Liedern greift sie dabei auch Epen westafrikanischer Ethnien auf. Und sie, das ist die malische Sängerin Ma Damba.

Simbo aus dem neuen Album Tabolokura von Madamba mit ihrer warmen, gereiften Stimme und dem Gastmusiker Sebastian Queseda an den Congas. Maßgeblich beteiligt an diesem neuen Album war der Gitarrist und Arrangeur Thierry Fournel, der seit 20 Jahren mit der Familie Damba zusammenarbeitet. Auf diesem Album spielt er auch Perkussion, Bass und Gembri, das ist eine nordafrikanische Laute. Und apropos Familie, an dieser Aufnahme wirken tatsächlich einige Familienmitglieder von Madamba mit. Da wäre ihr Neffe, Badie Tunkara. Er spielt das westafrikanische Saiteninstrument Dieli Ngoni, dann ihr Sohn, der Gitarrist Gimba Kouyaté, und ihre Tochter und Enkelin, die die Backing Vocals bzw. Chöre singen. Wie in dem folgenden Lied, das ein Appell an die Jugend der Sahelzone ist. An die Arbeit, singt Madamba, haltet zusammen, baut etwas auf. Auch hier ist noch ein Gast mit von der Partie, der Balafonist Bakary Diarra.

Madamba mit Angabara aus dem neuen Album Tabulokura. Mehrere Generationen von Madambas Familie, dieser regelrechten Griot-Dynastie, sind an den 10 Stücken dieses Albums beteiligt. Noch nicht erwähnt, aber Ihnen vielleicht bei der ersten Nummer gleich aufgefallen, auch ein Akkordeon mischt in der Klangpalette dieses Albums mit. Sein Spieler ist weder mit Madambas Familie verwandt noch malischer Abstammung. Es handelt sich um den Franzosen Antoine Girard. Und er ist auch nicht bloß Gastmusiker, sondern prägt den Klang des Albums über weite Strecken auf ganz eigentümliche Weise. Das Akkordeon ist nämlich kein Instrument, das man mit der Musik Malis in Verbindung bringen würde. Aber auch hier wieder eine Referenz an Madambas Griot-Dynastie. Ihr Großvater spielte ebenfalls Akkordeon.

0: Nan Tan. Am Ende der Sendung die Schlussnummer aus dem neuen Album von Madamba, im Juli auf Platz 1 der World Music Charts Europe. Das war Teil 2 mit neuer Musik aus Mali in den Spielräumen, gestaltet von Marie-Therese Himmler.
1: Der Dienstagnachmittag in Ö1 neigt sich dem Ende zu. Bevor es hier in unserem Journalstudio weitergeht, noch der Hinweis. 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Am Mikrofon verabschiedet sich für heute Gabriel Schett.
2: 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Im Studio begrüßt sie Barbara Schieder. Hunderte Mitarbeiter am Heiligenkreuzer Standort des Faserherstellers Lenzing bangen um ihre Arbeitsplätze, an möglichen Auffanglösungen wird schon gebastelt. Maria Rauch-Kallert hat den Anfang gemacht, seither treten immer weitere aus Protest gegen Walter Ruck aus dem Wiener Wirtschaftsbund aus. Lob und Kritik gibt es heute für die gestern präsentierte Wehrdienstreform. Auch das Social-Media-Verbot für unter 14-Jährige wurde gestern auf den Weg gebracht. Um eine sehr eingeschränkte Handynutzung geht es gleich im Anschluss auch im Journal Panorama, nämlich um koschere Klicks. Im Weißen Haus haben einander heute der ukrainische Präsident Zelensky und Israels Ministerpräsident Netanyahu die Klinke in die Hand gegeben. Bisher beispiellose Waldbrände in Frankreich und Spanien verschlingen immer weitere Gebiete. Ein schweres Beben in Japan hat ungewöhnlich viel Schaden angerichtet. Ein Todesopfer wurde bereits bestätigt, weitere sind zu befürchten. Der polnische Verfassungsgerichtshof erteilt auf Betreiben der rechtskonservativen PiS-Partei gleichgeschlechtlichen Ehen eine Absage. Und auch bei uns wird es in den nächsten Tagen wieder heißer. Die Jobs von mehr als 300 Beschäftigten der Firma Lenzing im Burgenland wackeln. Wie gestern Abend bekannt wurde, schließt der heimische Faserhersteller mit Jahresende sein Werk in Heiligenkreuz. Wie es für die Betroffenen weitergeht, ist derzeit noch offen. Landeshauptmann Hans-Peter Doskozil von der SPÖ hat angedeutet, dass das Land einsteigen könnte. Julian Kern berichtet.
3: Mit Jahresende möchte die Lenzing AG ihr Werk im Burgenland schließen. Die Beschäftigten zeigten sich heute in einer ersten Reaktion schockiert.
4: No work. Ich war jetzt seit fast 120 Jahren da. Und das ist für jetzt für heute, für einen auf einen anderen Moment, heißt es, zack, es ist aus. Das ist schon ein bisschen, also...
3: Die Werksschließung im Südburgenland ist nicht die einzige. Bis Ende des kommenden Jahres trennt sich die Lenzing AG von weiteren Standorten in Großbritannien und Indonesien. Mit dem eingeschlagenen Weg möchte das Unternehmen aus der Verlustzone kommen. Gelingen soll das auch mit Hygiene-Zelluloseprodukten. Gemeint sind etwa Periodenprodukte, Wegwerfwindeln oder Wattepads, die aus pflanzlichen Zellstoffen produziert werden.
5: Biologisch abbaubare Filtermaterialien werden zunehmend attraktiv und ich glaube, da sind wir auch in sehr guten Gesprächen und auch in einer Kooperation mit einem führenden globalen Bedarfsträger.
3: Sagt Lenzing-CEO Georg Kasperkowitz. Ab sofort wird ein Käufer für das Werk im Burgenland gesucht. Finde sich aber keiner, droht das Endgültige aus. Für die Beschäftigten gäbe es einen Sozialplan. Etwas Hoffnung schürt derweil der burgenländische Landeshauptmann Hans-Peter Doskozil. Er stellt eine Beteiligung des Landes in den Raum.
6: Ich glaube, es gibt genug Beispiele im Burgenland, wo wir in der Vergangenheit auch bewiesen haben, dass wir, wenn wir uns direkt beteiligt haben, vielleicht auch nur für eine gewisse Zeit, Minderheits- oder Mehrheits beteiligt haben, dass wir Standorte sichern können, dass wir Arbeitsplätze sichern können.
3: Bleibt also die Hoffnung, dass die rund 300 Beschäftigten auch im kommenden Jahr den Schichtwechsel in Heiligenkreuz vollziehen.
2: Weil der Wiener Wirtschaftskammerpräsident Walter Ruck nicht geht, geht sie. ÖVP-Urgestein Maria Rauch-Kallert verlässt aus Protest den Wiener Wirtschaftsbund und andere folgen ihrem Beispiel. Es gehe um das Ansehen der ÖVP, so Rauch-Kallert im heutigen Ö1 Mittagsjournal. Ruck müsse gehen. Ob sich der Adressat davon beeindrucken lässt, bleibt abzuwarten. Maria Kern berichtet.
7: Die kolportierten Äußerungen von Walter Ruck zu Postenbesetzungen und die abfälligen Bemerkungen über Frauen sind aus der Sicht von Maria Rauch-Kallert nicht zu tolerieren. Die ehemalige ÖVP-Spitzenpolitikerin ist daher aus dem Wiener Wirtschaftsbund ausgetreten.
8: Weil ich erleben muss, dass durch dieses Verhalten viele tausend ÖVP-Mitarbeiterinnen, Mitarbeiter, Funktionärinnen, Funktionäre in Geiselhaft genommen werden. So sind wir nicht, so ist die ÖVP nicht.
7: Zum Umstand, dass Ruck nicht weichen will und der Wiener Wirtschaftsbund ihm auch nicht das Misstrauen aussprechen will, sagt Rauch-Kallert.
8: Es ist ein Festklammern an einer Funktion, an einer Macht, das unterstützt wird von einer Landesorganisation, meines Erachtens durch falsch verstandene Loyalität.
7: Rauch-Kallert fordert Rucks Rücktritt. Auch andere Unternehmerinnen sind mittlerweile aus Protest aus dem Wiener Wirtschaftsbund ausgetreten. Walter Ruck hat darauf nicht reagiert. Unterstützung bekam er heute vom burgenländischen Wirtschaftskammerpräsidenten Andreas Wirth.
9: Also grundsätzlich muss ich sagen, dass diese Äußerungen ja noch nicht bestätigt sind, also in keinster Weise. Nicht. Das waren illegale Abhörungen.
7: Wirth spielt darauf an, dass Profil und Kronenzeitung Aussagen von Ruck aus Gesprächsprotokollen veröffentlicht haben, die ihnen zugespielt worden sind. Die Medien sprechen aber auch davon, dass es einen Zeugen für die Aussagen gebe. Andreas Wirth, der auch Vizechef des Wirtschaftsbundes im Bund ist, sieht jedenfalls keinen Grund für einen Rücktritt von Walter Ruck.
2: Die Wehrdienstreform konnte nach langen koalitionsinternen Debatten gestern doch noch auf den Weg gebracht werden. 6 Monate Grundwehrdienst plus 3 Monate Übungen. Darauf und auf eine zunächst nur freiwillige Verlängerung des Zivildienstes hat sich die Regierung schließlich geeinigt. Verpflichtend wird diese erst, wenn sich nicht genügend Rekruten zum Wehrdienst melden. Begeisterungsstürme löst dieser Kompromiss keine aus, berichtet Felix Nowak.
10: Dass die verpflichtenden Übungen wiederkommen sollen, wird in Militärkreisen sehr positiv gesehen. Gäbe es nach dem 6-monatigen Grundwehrdienst noch 2 Monate Truppenübungen, dann wären Soldaten dadurch einsatzbereit, sagt Ex-Verteidigungsminister Thomas Starlinger. Allerdings:
11: Diese 2 Monate Milizübungen erfolgen ja dann in der Regel nicht in der Milizeinheit, wo diese Grundwehrdiener beordert sind, sondern im Ausbildungsverband.
10: In diesem Szenario würden für die nächsten Jahre nur noch wenige Übungstage übrig bleiben, in Summe 1 Monat. Dadurch würden Soldaten einerseits ihre Milizeinheit kaum kennenlernen, andererseits seien sie nur wenige Jahre lang so trainiert, dass sie sofort einsatzbereit wären. Ambivalent beurteilt die Pläne auch der Vorsitzende der Wehrdienstkommission Erwin Hammeseder. Er spricht im Ö1-Morgenjournal von einem guten Kompromiss, meint damit allerdings mehr die Wehrdienstseite und weniger die Lösung für den Zivildienst, der vorerst nur auf freiwilliger Basis verlängert wird.
12: Ich befürchte, dass es nicht genug Rekruten geben wird und damit auch dann die Verpflichtung beim Wehrersatzdienst auf 11 Monate steigt.
10: Um die Reform umzusetzen, braucht die Koalition entweder FPÖ oder Grüne. Beide wollen den Plänen in der aktuellen Form nicht zustimmen. Vor allem die Grünen zeigen sich gesprächsbereit. Sie fordern etwa, dass nicht nur Rekruten mehr Geld bekommen, sondern auch Zivildiener.
2: Die Regierung hat gestern auch den Gesetzesentwurf für ein Social-Media-Verbot für unter 14-Jährige in Begutachtung geschickt. Mit Jänner soll das Gesetz in Kraft treten und verhindern, dass Kinder und Jugendliche unter 14 auf süchtig machende Algorithmen oder Funktionen hineinkippen. Für Fachleute ein wichtiger erster Schritt, uneingeschränkten Applaus gibt es aber auch hier nicht. Astrid Petermann fasst erste Reaktionen zusammen.
13: Endloses Scrollen auf Plattformen, dem schiebt die Regierung für unter 14-Jährige einen digitalen Riegel vor. Sandra Böheim von der Initiative Safer Internet sieht einen ersten Schritt in Richtung weniger Bildschirmzeit, wünscht sich aber auch mehr Medienkompetenz.
14: das Verbot sorgt schon dafür, dass Plattformen ein bisschen unter Druck geraten bzw. auch in die Verantwortung genommen werden.
13: Der geplante Altersnachweis soll einmalig erfolgen über Drittanbieter. Diese sollen nur weitergeben, ob jemand über 14 ist oder nicht, ohne sensible Daten preiszugeben. Alia Hager von der Datenschutzorganisation Epicenter Works.
14: Also wenn die EU, die seit Monaten an einer Lösung tüfteln, noch nicht die einschlägige Lösung gefunden haben, dann halten wir das für sehr unrealistisch, dass Österreich in einem sehr viel knapperen Zeitrahmen diese Standards erfüllen sollte.
13: Eine Eintrittsbarriere seien Alterskontrollen jedenfalls, so die Expertinnen. Umgehungsversuche könne es aber auch weiterhin geben. Und wie schätzt man den österreichischen Alleingang ein? Bei Epicenter Works warnt man vor einem Fleckerlteppich. EU-weite strengere Regeln wären ein stärkeres Signal, heißt es. Die EU-Kommission will den österreichischen Gesetzesentwurf jetzt prüfen. 3 Monate hat sie dafür Zeit. Nach dem Sommer will die Kommission eine EU-weite Lösung vorschlagen.
2: Begräbnisdiplomatie in Washington. Der republikanische US-Senator Lindsey Graham hat die Ukraine und Israel seit seines Lebens massiv unterstützt. Zu seinem Begräbnis und auch in eigener Mission pilgern heute beide Staatschefs, Volodymyr Zelensky und Benjamin Netanyahu, nach Washington zu Präsident Donald Trump, berichtet Stefan Gera.
15: 2 Kriege, 2 Besuche im Weißen Haus. Der ukrainische Präsident Volodymyr Zelensky versteht sich heute mit dem US-Präsidenten viel besser, seit er vor 1,5 Jahren von Donald Trump vor laufenden Kameras schroff zurechtgewiesen wurde. Heute geht es Zelensky um mehr Druck auf Russland und um Patriot-Raketen. Zusätzliche 300 braucht er für die kommenden Wintermonate. Kurze Zeit danach wird auch der israelische Ministerpräsident Benjamin Netanyahu im Weißen Haus erwartet, zum ersten Mal seit Trump den Krieg gegen den Iran begonnen hat. Ja klar, werden wir heute über Atomwaffen sprechen, sagt Trump noch vor dem Treffen zum US-Sender Fox News. Das geht ja gar nicht anders, denn der Iran wird niemals eine Atomwaffe haben, verstehen Sie?
16: We can be in the midst of a beautiful discussion and they'll come out and say, we're not talking or we didn't discuss nuclear. Well, that's all we discussed because they'll never have a nuclear weapon, they understand that.
15: Zuletzt hat es ja eine Pause im Iran-Krieg gegeben. Beide Seiten haben ihre Angriffe vorerst gestoppt, um laufenden Verhandlungen Raum zu geben. Laut Beobachtern möchte Netanyahu Trump heute dazu bringen, die Gangart gegen Teheran wieder zu verschärfen. Und dafür möchte er angeblich neue Geheimdienstinformationen vorlegen, die zeigen sollen, dass der Iran jetzt gerade dabei ist, seine militärischen Fähigkeiten wieder aufzubauen.
2: Flammen, wohin das Auge reicht, und massive Zerstörung im Südwesten Europas. In Spanien beruhigt sich die Lage zwar etwas, wie Premier Sanchez heute sagt, aber die Gefahr sei noch nicht vorbei. Und auch in Frankreich fressen sich die Flammen weiter durch die Wälder und sind nur noch 15 Kilometer von der Großstadt Bordeaux entfernt. Teresa Kulowitsch berichtet.
17: Es sind die heftigsten Waldbrände seit dem Ende des Zweiten Weltkriegs, sagt Frankreichs Präsident Macron heute in der Krisenregion. Ein trauriger Rekord. Im Norden der Gironde konnten in der Nacht zwar einige Brandherde gelöscht werden, dafür mussten weiter westlich in der Nähe von Bordeaux 4000 Personen evakuiert werden. Ein Sprecher der Feuerwehr erzählt, wie gefährlich der Einsatz ist. Die Einsatzkräfte hatten auch mit etlichen Gasexplosionen durch die Brände in Häusern oder am Campingplatz zu kämpfen. Ein Kollege wurde schwer verletzt. So etwas wie die aktuelle Situation habe er noch nie erlebt, erzählt der Feuerwehrmann aus Frankreich. Ähnliches ist auch aus Spanien zu hören. Dort konnten wir Lukas Prey in Andalusien erreichen. Er ist Pilot bei einem Unternehmen, das bei den Löscharbeiten hilft. Und er berichtet uns von seiner Arbeit.
18: Wir fliegen ja mit den Feuerwehrler. Die lassen wir dann in der Nähe vom Brand lassen wir die aufsteigen. Die haben so Hacken und Schaufeln dabei. Die machen wirklich Schneisen im Boden, also graben den Boden wirklich um. Die benutzen eigentlich selten direkt am Brand Wasser, weil es einfach zu wenig tragen könnten, dass was bringen wird. Die koordinieren sich dann mit uns in der Luft, fordern quasi die Abwürfe dort an, wo es ihnen was nützt.
17: Wie in Frankreich konnten auch in Spanien die Einsatzkräfte in den letzten Tagen Erfolge erzielen, wie heute der spanische Premier Pedro Sanchez sagt. Man wende das Blatt und könne daher beginnen, das Licht am Ende des Tunnels im Kampf gegen diese Brände zu sehen, so Sanchez. Gleichzeitig ruft er aber auch dazu auf, vorsichtig zu bleiben. Die kommenden Stunden und Tage würden noch besonders herausfordernd werden, denn starker Wind erschwert sowohl in Spanien als auch in Frankreich die Löscharbeiten. Gleichzeitig klettern die Temperaturen in beiden Ländern nochmal auf über 40 Grad in den kommenden Tagen.
2: Der Südwesten Japans ist am Nachmittag von einem schweren Erdbeben erschüttert worden. Hauptsächlich betroffen die Insel Kyushu. In der Stadt Kumamoto ist es nach dem Beben in einem Kaufhaus zu einer Explosion gekommen. Mehrere Menschen sind laut dem lokalen Fernsehen getötet worden. Einige werden noch vermisst.
19: Die ersten Erdstöße sind vorbei. Die Evakuierung in dem Kaufhaus verläuft geordnet und ruhig. Keinerlei Anzeichen von Panik. Doch dann kommt es zu einer Explosion. Das obere Stockwerk des Kaufhauses bricht ein. Wie viele Menschen eingeschlossen werden, ist zur Stunde noch unklar. Die japanischen Behörden und Medien sprechen aber inzwischen von mehreren Toten. Das Beben hatte eine Stärke von 7. Das Epizentrum lag an der Westküste der Insel Kyushu in Kumamoto, berichtet ein Vertreter der Regierung. Die Folgen sind gravierend. Mehrere Dutzend Menschen wurden verletzt, Häuser stürzten ein, Straßen wurden beschädigt, der Bahn- und Flugverkehr wurde zeitweise eingestellt.
2: Hartmut Fiedler hat berichtet. In Polen hat sich das Verfassungsgericht gegen die Anerkennung von im Ausland geschlossenen gleichgeschlechtlichen Ehen ausgesprochen. Laut den Verfassungsrichtern in Warschau ist eine derartige Verordnung nicht verfassungskonform. Auslöser für das Urteil war eine Beschwerde der rechtskonservativen Oppositionspartei PiS. Paul Krisei berichtet.
20: Die Ehe ist ein Bund zwischen Mann und Frau, so steht es in der polnischen Verfassung geschrieben. Und wenn es nach dem Verfassungsgericht in Warschau geht, soll das auch weiterhin für alle gelten. Eigentlich hätten gleichgeschlechtliche Ehen, die außerhalb Polens geschlossen wurden, künftig auch in Polen anerkannt werden sollen. Das hat schon vergangenes Jahr der Europäische Gerichtshof so entschieden, für alle Länder der EU. Dieser Entscheidung ist Polen ursprünglich gefolgt. Der liberale Premierminister Donald Tusk, der die Ehe für alle befürwortet, entschuldigt sich zuletzt sogar bei allen gleichgeschlechtlichen Paaren für die Ungleichbehandlung. Die Menschen, die mit uns leben, verdienen denselben Respekt, dieselbe Würde und dieselbe Liebe wie jeder andere. Ich möchte mich daher bei all jenen entschuldigen, die sich viele, viele Jahre lang zurückgewiesen und gedemütigt gefühlt haben. Ab Ende August hätte der polnische Staat im Ausland geschlossene gleichgeschlechtliche Ehen anerkannt. Doch die rechtskonservative PiS-Partei, die einst Polen regierte und sich derzeit in der Opposition befindet, hat das nun gestoppt, indem sie den Verfassungsgerichtshof anrief. Und dort sitzen nach wie vor mehrheitlich Richter, die der PiS zuzurechnen sind.
2: Einige Karten werden neu gemischt nach dem Ende der Fußball-WM. Das war abzusehen, während in Frankreich heute, wie erwartet, Zinedine Zidane als neuer Teamchef präsentiert wurde, gestaltet sich das in Italien deutlich schwieriger. Nach der zum wiederholten Mal verpassten Qualifikation für die Weltmeisterschaft muss auch dort ein neuer her. Die Trainersuche ist allerdings chaotisch verlaufen, berichtet aus Rom Cornelia Wospernik.
21: Sie mussten alle gehen nach der verpassten Qualifikation. Vom Trainer bis zum Präsidenten des Fußballverbandes. Mit Giovanni Malagò wurde ein Macher als Präsident geholt und der beißt sich gleich einmal die Zähne aus. Er will Pep Guardiola, aber der winkt ab. Dann einigt man sich auf Andrea Pirlo, aber von dem wird erst danach bekannt, er ist Testimonial für einen russischen Sportwettenanbieter. Also Kommando retour. Weil so ein Trainerjob im Paket mit anderen Funktionen zu sehen ist, gehen mit dem nie angetretenen gleich zwei andere, was Sportminister Andrea Bodi dazu veranlasst, die Performance zu kritisieren. Ziemlich brutter Figura, meint er, woraufhin Malagò kontert, hier ist fraglich, wer die schlechtere Figur abgegeben hat. Woraufhin wiederum der Minister kontert, er sei nie der Meinung gewesen, dass eine brutter Figura mit einer anderen aufzuwiegen sei. Nach der Krisensitzung heute präsentiert Malagò seinen neuen Vorschlag, Roberto Mancini soll es richten. Und zwar wegen einer Reihe an Gründen, wie er sagt. Mancini hat für Italien den EM-Titel 2020 bzw. 2021 geholt. Er hat die Nationalelf aber 2023 für einen lukrativen Deal mit Saudi-Arabien verlassen. Malagò schwebt mit der Neuaufstellung auch die Reform des Systems vor, etwas, das laut Beobachtern auch dringend nötig ist.
2: Nach dem jüngsten islamistisch motivierten Anschlag auf die Berliner Pride fordern nicht nur Experten in Deutschland eine Verschärfung des Terrorstrafrechts. Auch hierzulande ist die Diskussion darüber, wie mit Gefährdern umzugehen ist, wieder hochgekocht. Die Direktorin des Staatsschutzes, DSN, plädiert im Ö1-Interview für eine elektronische Fußfessel für Gefährder und greift damit eine Forderung von ÖVP-Innenminister Karner auf. Annabel Amini berichtet.
0: Die Direktion Staatsschutz und Nachrichtendienst, kurz DSN, sieht derzeit keine konkrete, aber eine hohe abstrakte Terrorgefahr in Österreich. Die Zahl islamistischer Gefährder liege im niedrigen dreistelligen Bereich. Deren Überwachung sei ein Maßnahmenbündel, sagt DSN-Chefin Silvia Mayer im heutigen Ö1-Morgenjournal. Zum einen gehe es um Prävention.
1: Wo das Ziel ist, eben die Radikalisierung von insbesondere Jugendlichen vorab zu verhindern.
0: Und um Früherkennung sowie die Strafverfolgung. Als zusätzliche Maßnahme zur Überwachung der Gefährder fordert Mayer heute den Einsatz von elektronischen Fußfesseln, sowohl für jene Häftlinge, die aus der Haft entlassen werden, als auch präventiv für Personen, gegen die ein Ermittlungsverfahren läuft.
1: Genau dafür wäre zum Beispiel die Fußfessel eine wichtige Maßnahme, um einerseits zu verhindern, dass diese Personen bestimmte Örtlichkeiten betreten und zum Zweiten, um auch eine, sage ich mal, größerflächige Überwachung dieser einzelnen Personen zu ermöglichen.
0: Die im kommenden Jahr geplante Messenger-Überwachung könne hierbei ebenfalls Abhilfe schaffen, so Mayer. Die rechtliche Grundlage für die Fußfessel für Gefährder müsse allerdings erst geschaffen werden. Aus dem Innenministerium heißt es, dass eine Arbeitsgruppe mit dem Justiz- und Frauenministerium gerade an den Details arbeite. Auch eine Fußfessel für Gefährder gegen Frauen soll beschlossen werden.
2: Hitze, Trockenheit und Dürre, der Klimawandel stellt auch die Wasserversorgung in Österreich vor Herausforderungen. Klimaminister Norbert Totschnig von der ÖVP hat heute zu einem Trinkwassergipfel geladen. Dabei hat er auch den Entwurf für das sogenannte Wasserentnahmeregister vorgestellt. Veronika Mauler mit den Einzelheiten.
22: Er habe heute den Verordnungsentwurf zum Wasserentnahmeregister an die Koalitionspartner übermittelt, sagt Klima- und Umweltminister Norbert Totschnig von der ÖVP.
23: Geplant ist dabei eine Meldepflicht für signifikante Wasserentnahmen, die bestimmte Schwellenwerte überschreiten. Wir reden dort zum Beispiel von 200.000 Kubikmeter im Jahr oder 1.400 Kubikmeter pro Tag, ein Schwellenwert.
22: Das Wasserentnahmeregister soll der langfristigen Analyse und Planung in der Wasserwirtschaft dienen.
23: Der Vorteil dieses digitalen Wasserentnahmeregisters ist, dass du dann alles zentral in einer Datenbank hast.
22: Nicht nur die Datengrundlagen müssen digitalisiert werden, sondern auch die Anlagen, sagt der zuständige Tiroler Landesrat von der ÖVP, Josef Geißler.
24: Das ist ganz wichtig, weil wir mit der Digitalisierung dieser Anlagen auch Wasserverluste frühzeitig orten können und auch hier im großen Stil Wasser sparen können.
22: Apropos Wassersparen, Bewusstseinskampagnen hätten in Tirol schon gefruchtet.
24: Wir haben den Wasserverbrauch die letzten 5 Jahre 16% senken können pro Kopf, also durchaus ein Erfolg.
22: Österreich sei bei der Trinkwasserversorgung gut aufgestellt, sagt Minister Totschnig. Regional könne es aber sehr wohl phasenweise zu Engpässen kommen. Angesichts der bevorstehenden Hitzewelle ruft Totschnig dazu auf, in den kommenden Wochen sparsam mit Wasser umzugehen.
2: Um Knochenbrüchen vorzubeugen, werden vor allem älteren Menschen häufig Calcium- und Vitamin-D-Präparate empfohlen. Dabei sind vor allem beim Vitamin D die wissenschaftlichen Belege für dessen diesbezügliche Wirksamkeit dünn, wie nun eine ausführliche Studienanalyse zeigt. Und auch bei Calcium hätten sich die Wissenschaftler eine deutlichere Wirkung erwartet, berichtet Miriam Steiner.
25: Die Einnahme von Calciumtabletten verringert das Knochenbruchrisiko immerhin noch um 9%. Vitamin D hingegen schützt gesunde Menschen gar nicht vor Knochenbrüchen, so die ernüchternde Erkenntnis, nun veröffentlicht im British Medical Journal. Das kanadische Forschungsteam hat für diese Analyse Daten von mehr als 150.000 Personen aus fast 70 Studien zusammengetragen, betont aber, dass es sich großteils um Daten von Menschen ohne erhöhtes Risiko für Knochenbrüche und Stürze handelt. Bei Menschen mit beispielsweise Osteoporose könnte die Sache anders aussehen. Was gesunde Menschen betrifft, würden die Ergebnisse jedenfalls nicht für eine routinemäßige Einnahme von Calcium und/oder Vitamin D sprechen, so die Forschenden. Jedenfalls nicht, um damit wesentlich Knochenbrüche zu verhindern.
2: Die aktuellen Meldungen hat Felix Schneider-Sturm.
26: 3 Tage nach dem Anschlag in Berlin haben Ermittler auf dem Handy des Tatverdächtigen ein Bekennervideo entdeckt. Nach Angaben der Polizei schwört die darin gezeigte vermummte Person der Terrormiliz IS die Treue und bekennt sich zum Anschlag. Die Ermittler gehen mit hoher Wahrscheinlichkeit davon aus, dass es sich um den Attentäter handelt. Bei dem Terroranschlag am Samstag mit einem Auto wurden eine Frau getötet und 31 Menschen teils schwer verletzt. UN-Generalsekretär Antonio Guterres hält sich derzeit auf Zypern auf, um mit griechischen und türkischen Vertretern zu sprechen. Sein Ziel ist es, eine umfassende und nachhaltige Lösung für die zwischen den beiden Ländern geteilte Insel zu finden. Guterres trifft dort die jeweiligen Anführer und Vertreter der Zivilgesellschaft. Seit 1974 ist Zypern geteilt, damals marschierte die türkische Armee ein. Uganda erklärt den jüngsten Ebola-Ausbruch im Land offiziell für beendet. 20 Menschen hatten sich mit dem Virus infiziert, 2 von ihnen sind gestorben. Trotz intensiver Überwachung seien keine neuen Ebola-Fälle mehr nachgewiesen worden, heißt es vom ugandischen Gesundheitsminister. Der Ausbruch war Mitte Mai bekannt gegeben worden. 15 der 20 Infizierten hatten sich in der benachbarten Demokratischen Republik Kongo angesteckt. Das zentralafrikanische Land gilt als Epizentrum der aktuellen Epidemie. Dort liegt die Zahl der bestätigten Fälle inzwischen bei über 3.200. Die Umweltschutzorganisation Greenpeace hat an mehreren Ausflugszielen im Burgenland Asbest entdeckt. Betroffen sind etwa Wanderwege, Burgen und zugehörige Parkplätze mit Schotter. Darunter die Burgen Lockenhaus und Schleining, aber auch die Aussichtswarte Geschriebenstein. Greenpeace warnt, dass Asbest im Schotter besonders bei Trockenheit ein hohes Schadstoffpotenzial habe. Und wegen der bevorstehenden Hitzewelle verlängern einige Wiener Bäder ihre Öffnungszeiten, etwa das Strandbad Alte Donau, das Kongressbad und das Brigitte-Nauer-Bad, ebenso das Sommerbad Laherberg. Geplant sind Öffnungszeiten bis 21 Uhr, von Donnerstag bis Sonntag, den 2. August, in der kommenden Woche dann bis 20.30 Uhr. Außerdem stehen in Wien weiterhin coole Zonen und Trinkbrunnen zur Verfügung.
2: Und apropos Hitzewelle, die heißen Tage rücken näher, Daniel Zeinlinger.
3: Sonnig und sehr warm geht der Tag zu Ende, teilweise sogar heiß mit Temperaturen um die 30 Grad. So richtig heiß werden dann die nächsten Tage. Morgen erwarten uns 29 bis 35 Grad, am Donnerstag dann sogar 31 bis 38 Grad. So wie heute gibt es einiges an Sonnenschein, so ganz beständig wird das Wetter aber nicht sein. Morgen entstehen im Bergland im Tagesverlauf da und dort Regenschauer und teils kräftige Gewitter im Bereich von Vorarlberg bis zum Mostviertel. Der Donnerstag wird nur vereinzelt gewittrig.
2: Im Namen des gesamten Teams, Jürgen Pfaffinger, Regie und Bernhard Riegler, Technik, verabschiedet sich Barbara Schieder. Weiter geht's jetzt mit dem Journal Panorama und Monika Feldner-Zimmermann.
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5: Guten Abend. Ultraorthodoxe Juden machen rund 14% der Gesamtbevölkerung in Israel aus. Rund 1,3 Millionen strenggläubige Jüdinnen und Juden leben in Israel, oft in eigenen Vierteln oder Städten, streng nach den religiösen Gesetzen der Tora, der jüdischen Heiligen Schrift. In den vergangenen Wochen waren sie vor allem auch in Bezug auf den Wehrdienst in den Schlagzeilen. Lange Zeit waren streng religiöse Männer in Israel von der Wehrpflicht befreit. Sie empfinden den Militärdienst als Bedrohung ihres traditionellen Lebensstils, unter anderem auch deswegen, weil Frauen und Männer in der israelischen Armee gemeinsam dienen. Bei den ultraorthodoxen Juden aber in vielen Bereichen Geschlechtertrennung herrscht. 2024 hat das Höchstgericht die jahrzehntelange Befreiung vom Wehrdienst für rechtswidrig erklärt. Auch warnte die israelische Armee angesichts der Kriege im Gazastreifen und im Libanon vor einem Mangel an kampffähigen Soldaten. Immer wieder demonstrieren ultraorthodoxe Juden lautstark gegen die Wehrpflicht. Die Regierung Netanyahu hat auch ein neues Gesetz mit dem Ziel der Befreiung von der Wehrpflicht verabschiedet. Ob es hält, ist noch offen. In unserer heutigen Sendung geht es aber nicht um die Thematik der Wehrpflicht, sondern um den Lebensstil der strenggläubigen Juden. Sie lehnen vieles ab, was das Leben im 21. Jahrhundert mit sich bringt, also zum Beispiel moderne Medien und Technik. Normale Smartphones etwa werden als digitale Sünde gesehen. Doch hinter der Abschottung vollzieht sich eine stille Revolution. Mehr und mehr ultraorthodoxe Jüdinnen und Juden öffnen sich zumindest ein wenig und verwenden zum Beispiel koschere Smartphones, also Smartphones mit keinem oder eingeschränktem Internetzugang. Auch andere Dinge gibt es nun, spezielle Internetcafés zum Beispiel oder Comics für Kinder statt Kinderfernsehen. Die ultraorthodoxen Juden wollen ihre Identität nicht aufgeben, gleichzeitig verlangt aber zum Beispiel der Job eine Öffnung. Ein Balanceakt, wie ARD-Korrespondent Julio Segador aus Israel berichtet.
6: Man sieht es Jehoshua an. Er fühlt sich buchstäblich nicht wohl in seiner Haut. Jehoshua Rothschild ist 29 Jahre alt. In seiner kleinen Wohnung in Ramat Gan legt er seine Alltagskleidung ab und zieht sich um.
7: Es ist eine einfache Kleidung. Die Basis ist eine dunkle Hose, ein weißes Hemd, eine Kippa und ein Jackett. Das war's.
6: Yehoshua zieht die Kleidung an, weil er heute in seine alte Welt zurückkehrt. Dorthin, wo er viele Jahre lang gelebt hat. Sein Ziel ist Bnei Brak, eine Stadt direkt neben der Hightech-Metropole Tel Aviv. Hier leben fast ausschließlich ultraorthodoxe Juden. Yehoshua war selbst viele Jahre ein Haredi, er lebte nach streng religiösen Gesetzen. Heute tut er das nicht mehr. Er ist ausgestiegen. Vieles von dem, was heute in seiner Wohnung steht, wäre früher eine Sünde gewesen.
7: Dort, wo ich aufgewachsen bin, war vieles verboten. Etwa Handys, Smartphones, Tablets, Internet. Hier bei mir zu Hause habe ich Internet. Das wäre bei den streng Religiösen unzulässig.
6: Der Bruch mit der Gemeinschaft war kein plötzlicher Knall. Es war ein schleichender Prozess, der Jahre dauerte. Angetrieben von Zweifeln, die im Verborgenen wuchsen. Die verbotenen Fenster zur Außenwelt warfen bei ihm Fragen auf. Und der Drang, die Welt ungefiltert zu verstehen und selbstbestimmt zu leben, wurden schließlich stärker als die Angst vor der Sünde.
7: Mit 17 Jahren habe ich mir entscheidende Gedanken zum Glauben gemacht. Und ich habe von da an den Glauben an den religiösen, charedischen Weg verloren. Das hat aber nicht dazu geführt, dass ich die ultraorthodoxe Gemeinschaft sofort verlassen habe. Ich hätte das damals nicht geschafft. Das ist erst 7, 8 Jahre später tatsächlich passiert.
6: Es geht nach Bnei Brak, unmittelbar an der Stadtgrenze zu Tel Aviv. Nur wenige Kilometer trennen die Wolkenkratzer der Metropole von Yehoshuas alter Heimat. Doch die kurze Autofahrt gleicht einer Zeitreise. Je näher wir Bnei Brak kommen, desto mehr verblasst die säkulare Moderne. Die Werbeplakate an den Straßenrändern zeigen keine leicht bekleideten Models mehr, sondern Werbung für koschere Lebensmittel und religiöse Bücher. Bnei Brak, eine der am dichtesten besiedelten Städte der Welt. Hier schlägt das Herz des ultraorthodoxen Israels. Das Straßenbild ist augenblicklich ein anderes. Männer in langen, schwarzen Mänteln und schweren Hüten eilen über die Bürgersteige. Häufig telefonieren sie. Frauen in langen Kleidern und Perücken schieben Kinderwagen vor sich her. Überall hängen große, wild überklebte Plakate an den Hauswänden, die vor den Gefahren der modernen Welt warnen und Verhaltensregeln der Rabbiner verkünden. Es gibt keine Kinos, keine Bars, stattdessen Synagogen, Yeshivot, Bibelschulen und koschere Geschäfte an jeder Ecke. Mitten in diesem Strom aus Schwarz und Weiß bleibt Yehoshua stehen. Er zieht die Schultern hoch, senkt immer wieder den Blick. Er taucht ein in seine Vergangenheit.
7: Hier, ganz in der Nähe, habe ich mal gewohnt. Wir sind nicht weit entfernt, es wäre eine Viertelstunde zu Fuß. Wir sind hier im Zentrum von Bnei Brak. Hier leben keine säkularen Menschen. Nicht einmal Religiöse, die nicht ultraorthodox sind. Alle hier sind ultraorthodox. Auch die Bildungseinrichtungen sind streng religiös. Alles ist komplett geschlechtergetrennt. Hier gibt es keine Tanzclubs. Am Schabbat ist alles ohne Ausnahme geschlossen. Die Straße hier, wo die Leute gehen, gleicht am Schabbat einem Spielplatz. Ein durch und durch absolut ultraorthodoxes Leben.
6: Es ist eine Welt, die auf den ersten Blick wirkt, als habe sie sich erfolgreich gegen den Lauf der Zeit gestemmt. Ein Leben normiert nach jahrhundertealten Gesetzen, in dem die Moderne keinen Platz zu haben scheint. Doch der Eindruck täuscht. Die größte Herausforderung für diese Festung des Glaubens ist längst da. Sie ist unsichtbar, digital und passt in jede Hosentasche. Mobiltelefone und das Internet bedrohen das Fundament der ultraorthodoxen Gesellschaft. Denn das Netz kennt keine Mauern, keine rabbinischen Verbote und keine Zensur. Ein einziger Klick kann genügen, um die hermetisch abgeriegelte Welt ins Wanken zu bringen und Zweifel zu säen, so wie es bei Yehoshua der Fall war. Wie erbittert der Abwehrkampf geführt wird, zeigen Videos, die in den sozialen Netzwerken kursieren. Ein ultraorthodoxer Israeli steht in dem Filmausschnitt vor einem dramatischen Himmel. Dann verkündet der streng religiöse Mann auf Jiddisch seine Botschaft.
8: Ein Smartphone ist eine schreckliche Sache. Deine Kinder weinen.
6: Das Smartphone als schreckliche Sache, das Smartphone als Teufelszeug. Seit jeher gelten moderne Kommunikationstechnologien in der ultraorthodoxen Welt als Einfallstor für Sünden. Warum das Smartphone die Fundamente dieser Gesellschaft so tief erschüttert, erforscht Hananel Rosenberg. Er befasst sich als Wissenschaftler intensiv mit dem Medienkonsum der Haredim.
9: Das, was das Internet, das Smartphone und die sozialen Medien tun, ist Distanzen zu überbrücken, physische und kulturelle. Diese Überbrückung von Distanzen ist für die ultraorthodoxe Gesellschaft eine existenzielle Bedrohung.
6: Die modernen Kommunikationsmittel gefährden das Überleben einer religiösen Gemeinschaft, die sich seit ihrer Entstehung vor rund 200 Jahren bewusst vom Rest der Welt isoliert. Ihre größte Angst ist der moralische und spirituelle Verlust ihrer Identität durch den Einfluss der modernen, säkularen Welt. Gerade deshalb meiden sie moderne Medien. Doch diese Isolation aufrechtzuerhalten wird im 21. Jahrhundert immer schwieriger, meint Hananel Rosenberg.
9: Das Problem beginnt bei jenen Kommunikationsmitteln, die einerseits eine Bedrohung darstellen und andererseits notwendig sind. Ein solches Kommunikationsmittel ist das Internet. Mit dem Internet ist man selbst und auch das eigene Kind der gesamten Welt ausgesetzt.
6: Der Computer im Taschenformat stellt die Rabbiner vor eine historisch beispiellose Herausforderung. Radikale Ultraorthodoxe protestierten in der Vergangenheit immer wieder wütend vor Technikläden, etwa in Jerusalem. Und im Netz finden sich Videos von bizarren Ritualen, Szenen, in denen Smartphones im Rahmen einer feierlichen Zeremonie mit dem Hammer zertrümmert werden. Doch es gibt einen Mittelweg zwischen der absoluten radikalen Ablehnung auf der einen Seite und der heimlichen Nutzung auf der anderen. Denn viele Haredim werden von den digitalen Möglichkeiten magisch angezogen und nutzen normale Smartphones im Verborgenen. Die offizielle, rabbinisch erlaubte Brücke in die Moderne heißt das koschere Smartphone. Was das genau ist, erläutert Schmuel Drillmann. Er ist selbst streng religiös und war viele Jahre Geschäftsführer einer Digitalfirma.
10: Das Internet ist auf diesen Geräten stark kontrolliert, teilweise vollständig gesperrt oder es sind nur bestimmte Anwendungen zugelassen. Die meisten dieser Geräte verfügen jedoch über WhatsApp. Das ist bei den Ultraorthodoxen das wichtigste soziale Netzwerk. Das Surfen auf den meisten Internetseiten ist aber gesperrt, insbesondere auf Unterhaltungsseiten wie Netflix oder YouTube.
6: Dabei gibt es feine Abstufungen von Hardkoscher bis Softkoscher, je nachdem, welcher Strömung man angehört und wie streng die Rabbiner der eigenen Gemeinde sind. Der Wissenschaftler Hananel Rosenberg klärt über die technischen Unterschiede auf.
11: The rough smartphone kosher means smartphone regel with touch with kosher app store.
9: Das hartkoschere Smartphone ist ein normales Smartphone, aber mit einem koscheren App Store. Darin sind nur von Rabbinern abgesegnete Apps enthalten, zum Beispiel Anwendungen für Nahverkehr, Navigation oder Krankenkassen. Die weichkoschere Variante besitzt Internetzugang, allerdings gefiltert.
11: Smartphone, koscheres Smartphone with Internet, aber filtered Internet.
6: Es ist ein Kulturkampf gegen die modernen Technologien, den die streng religiösen Juden führen. Ein schmaler Grat zwischen der Bewahrung ihrer religiösen Traditionen und digitaler Notwendigkeit. Etwa wenn ultraorthodoxe Frauen und Männer aus beruflichen Gründen kommunizieren müssen. Und der Druck für die Eltern ist groß, sagt Schmuel Drillmann.
10: Das bedeutet, dass Eltern dem Leiter einer Bildungseinrichtung mit ihrer Unterschrift erklären müssen, dass ihr Internet und auch die Smartphones koscher sind. Sollten sie diese Erklärung nicht unterzeichnen oder sollte bekannt werden, dass dies nicht der Fall ist, können die Kinder von der Schule verwiesen werden.
6: Das Dilemma, die religiösen Traditionen gegen die digitale Moderne zu verteidigen,
12: zeigt sich auch beim Thema künstliche Intelligenz. Die Unsicherheit, wie damit umgegangen werden soll, ist groß. Manche Rabbiner warnen vor der künstlichen Intelligenz, stellen sie als Plage dar. Für andere ist sie im intensiven Tora-Studium unverzichtbar geworden, macht der ultraorthodoxe Computerfachmann Shmuel Drillmann deutlich.
13: Die KI gibt qualifizierte Quellen, präzise Antworten und detaillierte Auslegungen zu komplizierten Fragen und kennt die Inhalte sehr gut. Letztendlich ist allen klar, dass es sich hier um weit mehr als nur ein Gimmick handelt. KI ist gekommen, um die Welt zu verändern, und sie wird die ultraorthodoxe Gesellschaft auf eine Weise herausfordern, die vielen noch gar nicht bewusst ist.

0: Es ist Freitagmittag, kurz vor dem Schabbat. In der Küche der Rawitz herrscht kontrolliertes Chaos. Hier wird nicht für eine normale Runde gekocht, sondern für eine Großfamilie. Das Ehepaar hat 12 Kinder. Überall stapeln sich Töpfe, es riecht intensiv nach frischer Hühnersuppe und gebratenem Fleisch. Mutter Rivka Rawitz wirbelt zwischen Herd und Arbeitsplatte, während ihre 16-jährige Tochter Leale Mehl und Eier in eine riesige Rührschüssel füllt. Trotz des Stresses ist die Vorfreude auf das wöchentliche Fest riesig.
1: Ehrlich gesagt ist der Schabbat der Tag, den wir am meisten herbeisehnen. Und der Freitagabend ist am schönsten, weil die ganze Familie zusammenkommt. Alle kommen zu uns. Gott hat uns das Schabbatgebot aufgetragen. Es ist ein wundervolles Gebot, dass die gesamte Familie zusammensitzt. Wann ergibt sich das sonst schon? Unter der Woche sehen wir uns kaum. Nur am Schabbat sehen wir uns alle. Das ist das schönste Gebot, der Schabbat.
0: Leale schaltet die Rührmaschine ein. Sie bereitet Challah vor, das traditionelle Schabbatbrot, das kunstvoll als Zopf geflochten wird. Yitzchak und Rivka Rawitz leben mit ihren 12 Kindern streng nach jüdischem Gesetz in einer Siedlung, die sich wie eine Festung gegen die Einflüsse der säkularen Außenwelt abschottet. Zu den eisernen Regeln dieser Gemeinschaft gehört auch eine strikte Trennung der Geschlechter und der Lebensentwürfe. Während die 16-jährige Leale in der Küche den Schabbat-Teig knetet, sitzt ihr Zwillingsbruder zur selben Zeit im Nebenzimmer und büffelt dort die Heiligen Schriften. Ein Marathon des Glaubens, der keinen Platz für die Moderne lässt, erklärt Mutter Rivka Rawitz.
2: No computer, no video, no movies, no smartphone, no social media.
0: Kein Computer, keine Videos, kein Smartphone, keine sozialen Medien. Nichts soll die Konzentration auf das Tora-Studium stören. Schon die kleinen Jungen vertiefen sich in die jahrhundertealten Logikrätsel des Talmuds. Die Tora wird zu ihrem einzigen Koordinatensystem. Die Mädchen hingegen werden gezielt für den modernen Arbeitsmarkt gerüstet. Sie lernen Fremdsprachen und Mathematik, denn sie sind es, die später als Hauptverdienerinnen die religiöse Isolation der Männer finanzieren müssen. Kritiker sprechen von einer gesellschaftlichen Zeitbombe. Eine ganze Generation von Jungen wächst ohne weltliche Bildung in einer globalisierten Welt auf. Ein immenses wirtschaftliches Risiko für den Staat Israel. Mutter Rivka Rawitz sieht darin jedoch keine Gefahr, sondern das genaue Gegenteil.
3: Wir haben davor Angst, dass die Kinder und auch wir außerhalb unserer Gemeinschaft mit all den materiellen Dingen dieser Welt wie Social Media oder Filmen konfrontiert werden. Deshalb leben wir auch in abgeschlossenen Städten.
2: So that's why we live in separate towns.
0: Das Leben als Haredi ist von Kindesbeinen an ein permanenter Spagat zwischen religiöser Abschottung und ökonomischer Notwendigkeit. Weil die moderne Welt hier nicht völlig draußen bleiben kann, sucht die Gemeinschaft nach Kompromissen. Sie erfindet Geräte, die die traditionellen Wurzeln mit den Zwängen der Gegenwart verbinden. Sogar die 16-jährige Leale besitzt inzwischen ein eigenes Mobiltelefon. Es ist ein hartkoscheres Handy.
1: Dieses Telefon hat eine Kontaktliste. Ich kann daraus auswählen, wen ich anrufen möchte. Ach ja, ich habe noch einen Taschenrechner drauf. Das war's. Keine Spiele. Ich kann keine Nachrichten schreiben, nichts. Nur Leute anrufen, wenn ich mich außer Haus befinde. Da benutze ich es auch ausschließlich. Wenn ich unterwegs bin und mit Vater oder Mutter reden muss, damit sie wissen, wo ich mich befinde und was ich mache. Dafür habe ich das Telefon, damit ich so kommunizieren kann.
0: Zurück in Bnei Brak, in den lauten, wuseligen Straßen der ultraorthodoxen Stadt. Hier treffen wir Yehuda Itzkowitsch. Er ist selbst Haredi, kennt die Regeln der Gemeinschaft in- und auswendig. Und er nimmt uns mit an einen Ort, an dem sich Tradition und Moderne täglich kreuzen. Yehuda führt uns in einen Mobilfunkladen. Von außen wirkt das Geschäft unauffällig, doch drinnen würden ganz eigene Gesetze gelten, erklärt er uns.
4: Auf den ersten Blick sieht es aus wie ein Laden, den man überall auf der Welt finden kann. Aber wenn du genauer hinschaust, findest du Dinge, die du an anderen Orten niemals finden würdest. Wie ein ganz einfaches Tastenhandy. Das ist

0: jetzt so wie vor, ich weiß nicht, 25 Jahren. Kein Internet, gar nichts. Und davon haben wir ganz verschiedene Modelle.
1: Ein Smartphone ohne Instagram, TikTok oder freien Webbrowser. In diesem Laden ist das der Standard. In den Vitrinen liegen Geräte, denen das digitale Herzstück fehlt. Sie sind technisch radikal beschnitten. Statt moderner Logos tragen sie ein religiöses Prüfsiegel, ein offizielles Zertifikat, ausgestellt von den höchsten geistlichen Instanzen.
0: Das ist ein koscheres Smartphone. Und hier auf diesem Siegel steht, dass es unter der Aufsicht der Rabbiner steht, die für Kommunikation in der ultraorthodoxen Gemeinschaft zuständig sind. Das ist nur eines davon. Wir haben unterschiedliche Stempel. Ich zeige dir mal meins.
1: Der Blick des Telefonverkäufers hinter der Theke wandert nach oben. Direkt über seinem Kopf hängt das Koscher-Zertifikat an der Wand. Es ist das Fundament seiner Existenz. Doch wie stark ist die Versuchung? Auf meine Frage, ob manchmal Leute in den Laden kommen und heimlich nach einem ganz normalen, unzensierten Handy fragen, reagiert er bestimmt.
2: Man kann kein Telefon verkaufen, das offenes Internet hat oder keinen bestimmten Schutz. Wir haben hier ein Koscher-Zertifikat für den Laden und die Leute verlassen sich auf dieses Zertifikat. Sie kommen hierher, um ausschließlich Produkte zu kaufen, die koscher sind.
1: Hinter der geschäftsmäßigen Routine des Verkäufers verbirgt sich eine knallharte Realität. Wer hier gegen die Regeln verstößt, spielt mit dem Feuer. Unser Begleiter Yehuda Itzkowitsch macht unmissverständlich klar, ein nicht koscheres Handy ist kein Kavaliersdelikt. Es könnte der direkte Weg ins gesellschaftliche Abseits sein.
0: Sie würden ein großes Risiko eingehen, wenn sie anfangen würden, Dinge zu verkaufen, die nicht koscher sind. Denn es würde nur wenige Tage dauern, bis die Leute davon erfahren. Und von da ist es nur ein kurzer Weg, bis ein Brief von den Rabbinern kommt, die dich warnen, damit aufzuhören. Und ab da weißt du nie, wo es endet, weil das in der ultraorthodoxen Welt sehr, sehr sensibel ist.
1: Die Drohung sitzt. Wer bei den streng religiösen die digitalen Grenzen überschreitet, riskiert möglicherweise seine Existenz. Und doch gibt es sie, die Risse in der scheinbar perfekten Fassade aus Glauben und Kontrolle. Man muss nur genau hinsehen oder darauf warten, dass der Schutz der Masse die Tabubrüche unsichtbar macht. Nur wenige hundert Meter vom Mobilfunkladen entfernt, im Schatten eines Hauseingangs an einer Kreuzung, treffe ich Afi. Er ist Anfang 20, trägt traditionell eine schwarze Hose und ein weißes Hemd. Hinter seinen Ohren baumeln die Schläfenlocken. Er sieht aus wie jeder andere hier, bis er in seine Tasche greift und ein Gerät herausholt, das es hier eigentlich gar nicht geben dürfte. Ein Smartphone ohne Rabbinerstempel. Komplett ohne Filter.
3: You don't have a cautious mobile?
4: No.
1: Wie kann das sein, will ich von ihm wissen. Ein freies Smartphone mitten im Bnei Brak? Avi zuckt mit den Schultern.
4: Why I don't have? Because I'm working. I need my bank, my email.
1: Er braucht es, meint Avi, für seine Bankgeschäfte, E-Mails, WhatsApp. All das gehe nicht mit einem koscheren Smartphone. Da könne man nur telefonieren und vielleicht den Taschenrechner benutzen. Heutzutage laufe das anders, sagt der junge Haredi. Fürs Business brauche man eben ein Smartphone. Aber bringt ihn das nicht in Teufelsküche? Ist das kein Problem mit den Rabbinern, mit der Gemeinschaft? Doch natürlich sei das ein Problem. Aber viele hier hätten inzwischen ungefilterte Smartphones. Nur nicht jeder zeige es offen. Und Avi zeigt mir den Trick, mit dem die Sünde im Alltag unsichtbar bleibt. Das Smartphone verschwindet mit einer schnellen Bewegung in seiner hinteren Gesäßtasche. Und unter dem Mantel oder einer Jacke könne man absolut nichts sehen. Avi geht weiter, taucht wieder unter in der schwarz-weißen Masse von Bnei Brak. Seine digitale Sünde tarnt er in der Hosentasche. Der Drang nach Geschichten, nach Bildern und Unterhaltung lässt sich nicht komplett aus der Welt der Ultraorthodoxen verbannen. Das gilt für die Erwachsenen, die diesem Drang im Verborgenen frönen, und erst recht für die Kinder. Weil Fernsehen, YouTube und

0: Netflix als Teufelszeug gelten, hat die Gemeinschaft für sie eine ganz eigene, rabbinisch geprüfte Alternative geschaffen. Zusammen mit Yehuda Itzkowitsch betrete ich einen ultraorthodoxen Buchladen nur ein paar Straßen weiter. Die Regale stehen voll mit schweren, ledergebundenen Talmudbänden und religiösen Schriften. Doch in einer Ecke drängen sich Kinder. Ihre Augen leuchten, während sie in bunten, dickbändigen Büchern blättern. Es sind Comics. Aber keine gewöhnlichen Superheldengeschichten. Diese Comics sind der offizielle TV-Ersatz für die ultraorthodoxe Jugend. Yehuda klärt auf.
1: Dieser Teil der Buchhandlung ist für die Kinder. Denn wenn sie kein Smartphone haben und kein Internet zu Hause, was machen sie dann mit all diesen freien Stunden, die sie haben? Also haben wir hier diese Abteilung.
0: Direkt neben uns steht ein Junge, vielleicht 9 oder 10 Jahre alt. Er ist sehr traditionell gekleidet, auf dem Kopf trägt er eine schwarze Kappe aus Samt. Eigentlich das klassische Bild eines künftigen Tora-Gelehrten. Doch seine Welt ist in diesem Moment eine völlig andere. Mit riesigen, staunenden Augen blickt er auf die bunten Seiten, die er langsam umblättert. Er saugt die Zeichnungen förmlich auf. Nur kurz verrät er, wie sein Superheld heißt. Es ist der jiddische Cop, ein ultraorthodoxer Polizist als Superheld. Yehuda Itzkowitsch beobachtet den Jungen mit einem Lächeln. Für ihn ist dieser TV-Ersatz kein fauler Kompromiss, sondern hat einen ganz handfesten pädagogischen Vorteil. Es geht nicht nur darum, die Moderne auszusperren, es geht um Bildung. Yehuda beugt sich vor und deutet auf die Textzeilen zwischen den bunten Bildern.
1: Aus diesem Grund können ultraorthodoxe Kinder viel besser lesen, schreiben, verstehen, mit Menschen kommunizieren. Dinge, die heute über soziale Netzwerke laufen. Das funktioniert nicht so gut bei anderen Kindern, weil sie die ganze Zeit auf den Bildschirm starren. Das macht den Unterschied.
0: Wo Bildschirme verboten sind, regiert das Papier. Was für säkulare Jugendliche wie ein Relikt aus dem letzten Jahrhundert wirkt, ist für die ultraorthodoxe Jugend von Bnei Brak der Standard. Ein Standard, mit dem auch Jehoshua groß geworden ist. Wenn er heute durch die Straßen seiner alten Heimat geht, sieht er in den spielenden Kindern seine eigene Vergangenheit. Eine Zeit, die er trotz des späteren Bruchs in guter Erinnerung hat.
2: Meine Kindheit war glücklich. Ich hatte nicht viele Freunde. Ich habe oft Bücher zu Hause gelesen, auch Comics. Da waren natürlich nur Jungs. Ab dem Alter von 4 Jahren lernen wir nur gemeinsam mit Jungs, ohne Mädchen. Es gibt keine Kinderfilme, kein Fernsehen. Daher haben wir viel im Hof vor dem Haus gespielt.
0: Als Jehoshua Jahre später die ultraorthodoxe Welt verlässt, bricht für ihn eine neue Zeitrechnung an. Lange Zeit hatten die verbotenen Fenster zur Außenwelt bei ihm Fragen aufgeworfen, die unbeantwortet blieben. Und der Drang, die Welt ungefiltert zu verstehen und selbstbestimmt zu leben, wurde schließlich stärker als die Angst vor der Sünde. Und plötzlich trennen Jehoshua keine Mauern und keine rabbinischen Filter mehr von der modernen Welt und vom unzensierten Internet. Die Bildschirme, die in seiner Kindheit Teufelszeug waren, stehen ihm nun grenzenlos offen.
2: Das hat mich neugierig gemacht. Aber es war absolut nicht einfach. Auch wenn ich darauf vorbereitet war, weil ich alles 7 Jahre lang geplant hatte. Es war also keine Überraschung. Ich habe viel gelernt, aber es war manchmal auch ein schwerer Weg.
0: Ein schwerer und schmerzhafter Weg, denn der Ausstieg war auch verbunden mit dem Verlust der eigenen Identität und seines persönlichen Umfeldes. Und bis heute lässt ihn diese isolierte und abgeschiedene Welt nicht los. Während er hier an einer der belebtesten Kreuzungen in Bnei Brak im Strom der schwarz-weißen gekleideten Menschen steht, ist da mehr als nur die Erleichterung über die gewonnene Freiheit. Es ist der Blick auf eine Gesellschaft, zu der er nicht mehr dazugehört, deren ganz besonderer Reiz und deren Magie, wie er es selbst ausdrückt, ihm dennoch bis heute vertraut geblieben sind.
2: Abgesehen von der Nostalgie, glaube ich,

0: ich, dass Menschen von außen nicht verstehen können, welche Magie dem innewohnt. Wie primitiv und interessant die Lebensweise ist. Und all die Nachteile, die es gibt. Ich bin nicht mehr dort und fühle mich wie ein Beobachter von außen. Und weil ich das Innere kenne, bin ich sehr fasziniert.
1: Am Ende bleibt für die Haredim ein permanenter historischer Balanceakt. Die ultraorthodoxe Gemeinschaft steht vor der wohl größten Herausforderung ihrer Geschichte. Sie muss sich digital modernisieren, um wirtschaftlich zu überleben, ohne dabei ihre religiöse Identität zu verlieren. Ob koschere Filter und Rabbinersiegel auf Dauer ausreichen, um diese Brücke in die Zukunft zu schlagen, bleibt ungewiss. Indes ein Zurück in die absolute Isolation der Vergangenheit wird es nicht mehr geben.
2: ARD-Korrespondent Julio Segador hat berichtet. 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
4: Muhannad Khurshid, islamischer Religionspädagoge an der Universität Münster, lässt aufhorchen. Nach dem tödlichen Anschlag auf den Christopher Street Day in Berlin hat er die Moscheegemeinden aufgefordert, queere Menschen anzuerkennen.
5: Das wird sehr stark tabuisiert oder abgewertet, auch in der klassischen Moscheegemeinden, so dass es nicht reicht zu sagen, das ist ein islamistisches Gedankengut, dass man queere Menschen abwertet, Homosexualität ablehnt, sondern darüber muss offen geredet werden, auch in den Moscheegemeinden, im Religionsunterricht. Wir müssen hinterfragen Positionen, wo man bislang meinte, das ist die islamische Position.
4: Glaubt er, dass er in den Moscheegemeinden gehört wird?
5: Ich befürchte, dass solche Aussagen erst einmal provokant klingen, also in den Ohren vieler in den Moscheegemeinden. Aber ich schulde mein Gewissen auch, dass ich das so sage, wie ich das vertrete und auch theologisch begründe.
4: Wenn sich Moscheegemeinden nicht damit auseinandersetzen, wären sie Teil des Problems, das Extremismus hervorbringt, nicht der Lösung, sagt Khurshid. Und er fordert sie auf, sich theologisch damit auseinanderzusetzen.
5: Also wir brauchen dringend eine Relektüre von Positionen im Islam, die meinen, dass solche Haltungen wie die Ablehnung von queeren Menschen oder von Homosexualität, sie seien vom Himmel gefallen. Das sind sie nicht. Das sind historisch gewachsene Positionen über die Jahrhunderte, wo wir keine eindeutigen Belege in den Schriften des Islams finden.
4: Khurshid, der auch der Vorsitzende des Wissenschaftlichen Beirats der Dokumentationsstelle politischer Islam in Österreich ist, fordert Extremismuspräventionsarbeit schon bei Teenagern.
5: Das heißt im Bildungssystem an erster Stelle, im islamischen Religionsunterricht, in der Jugendarbeit,
4: sagt der islamische Religionspädagoge Muhannad Khurshid. Kirtage, Festivals, Konzerte. Die Sommerzeit ist Veranstaltungszeit. Die Festivalseelsorge ist mittlerweile bei vielen Großveranstaltungen fix dabei. Ab morgen auch beim Villacher Kirtag. Mitten im Trubel haben Seelsorgerinnen und Seelsorger ein offenes Ohr für die großen und kleinen Sorgen der Gäste. Die Festivalseelsorge ist ein ökumenisches Projekt. Sandra Sabo.
6: Villacher Kirtag, Volksfest Wels und Anfang Juli am Donauinselfest. Die Festivalseelsorge ist auf großen und kleineren Veranstaltungen gefragt. Das Konzept ist immer ähnlich. Erzähl mir was, heißt es auf Aufstellern vor dem Zelt der Festivalseelsorge. Mobile Teams sind am Gelände unterwegs. Eine Besucherin meint:
7: Wir sind jetzt müde und darum haben wir sich daher gesetzt, ein bisschen zum Ausruhen und zum Reden.
8: Wie war das Reden?
7: Angenehm, befreit, dass einer mal wer zuhört.
6: Im vergangenen Jahr wurden rund 7600 Gespräche geführt. Viktoria König, Referentin für Festivalseelsorge.
9: Ich glaube, jeder trägt so sein kleines Backerl mit. Manches Mal ist ein größeres, manches Mal ein kleineres. Von bis, was einen gerade beschäftigt. Beziehungsprobleme, Probleme in der Arbeit, aber dann vielleicht auch gesundheitliche Probleme oder psychische Probleme.
6: Und mitten im Trubel immer wieder ein großes Thema, die Einsamkeit. erzählt die Seelsorgerin Sabine Kreutl-Höfer.
3: Gerade in solchen Menschenmassen sucht man dann sich vielleicht einen Ort, um nicht so einsam zu sein. Und dann fällt es einem aber vielleicht noch mehr auf, dass man eigentlich einsam ist. Dann fällt es auf, dass man irgendwie ja, im Handy Leute kennt oder so. Aber so zum Reden sind dann oft halt wir die Ansprechpartnerinnen und Ansprechpartner.
6: Heuer am Donauinselfest meint bei einem Besuch der Wiener Erzbischof Josef Grünwiedel.
8: Kirche ist vor Ort präsent. Auch dort, wo gefeiert wird und wo junge Menschen zusammenkommen.
6: Die Seelsorgerinnen und Seelsorger kommen aus der katholischen und der evangelischen Kirche und werden extra für diese Einsätze geschult.
4: Die evangelische Kirche trauert um die langjährige Gefängnisseelsorgerin Gerlinde Horn. Sie ist im Alter von 85 Jahren gestorben. Horn hat auch das Wiener Sozialprojekt Hieferl gegründet. Und morgen Abend werden in Castel Gandolfo Papst Leo und Andrea Bocelli beim Gesang des Friedens gemeinsam auftreten. Der Papst wird die Gebete anlässlich des 800. Todestags von Franz von Assisi leiten, Tenor Bocelli mit einem Jugendchor singen. Das war Religion aktuell, Ausgabe Dienstag, 28. Juli, Redaktion Susanne Krischke.
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12: Mit Felix Schneiderstrom am Mikrofon. Die EU-Kommission prüft Österreichs Social-Media-Verbot für unter 14-Jährige. Konkret geht es um die Frage, ob der Gesetzesentwurf mit EU-Recht vereinbar ist. Ergebnisse werden aber erst im Herbst erwartet. Aus Brüssel berichtet Tim Kuppel.
13: Österreichs Gesetzesentwurf zum Social-Media-Mindestalter sei der EU-Kommission heute vorgelegt worden, bestätigt Thomas Regnier, der zuständige Sprecher der EU-Kommission. Jetzt müsse man sicherstellen, dass sich der nationale Gesetzesentwurf nicht mit EU-Recht überschneide. Wann gibt es Ergebnisse? Man habe maximal 3 Monate Zeit für die Analyse, so der Kommissionssprecher weiter. Neben Österreich und Frankreich planen auch Spanien, Dänemark und Griechenland eigene Altersgrenzen für Instagram, TikTok oder YouTube. Die Kommission hat bisher stets betont, die Durchsetzung zusätzlicher Verpflichtungen für Online-Plattformen falle in die Zuständigkeit Brüssels. EU-Kommissionspräsidentin Ursula von der Leyen will nach dem Sommer einen eigenen Vorschlag vorlegen.
12: Der börsennotierte Faserhersteller Lenzing schließt seinen Standort in Heiligenkreuz im Burgenland. Rund 300 Arbeitsplätze sind dort betroffen. Burgenlands Landeshauptmann Hans-Peter Doskozil sagt daraufhin, er kann sich eine Übernahme des Standortes durch das Land vorstellen, um Arbeitsplätze zu sichern. Weltweit plant Lenzing, 2000 Stellen abzubauen, um profitabler zu werden. Der ukrainische Präsident Volodymyr Zelensky bezeichnet seine Begegnung mit US-Präsident Donald Trump in Washington heute als gut. Im Mittelpunkt der Gespräche im Oval Office standen nach Angaben Zelenskys Lizenzen für die ukrainische Produktion von US-Abfangraketen für das Patriot-System. Ebenso die Wiederaufnahme von Friedensverhandlungen mit Russland. UN-Generalsekretär Antonio Guterres hält sich derzeit auf Zypern auf, um mit griechischen und türkischen Vertretern zu sprechen. Sein Ziel ist es, eine umfassende und nachhaltige Lösung für die geteilte Insel zu finden. Guterres trifft dort die jeweiligen Anführer und Vertreter der Zivilgesellschaft. Seit 1974 ist Zypern geteilt. Damals marschierte die türkische Armee ein. Das polnische Verfassungsgericht hat eine Regierungsverordnung zur Anerkennung gleichgeschlechtlicher Ehen aus anderen EU-Staaten heute für verfassungswidrig erklärt. Das Gericht verweist auf die Verfassung, die die Ehe als Verbindung zwischen Mann und Frau definiert. Mit der Verordnung sollte eigentlich ein Urteil des Europäischen Gerichtshofs umgesetzt werden. Wenige Tage vergehen zuletzt ohne Aufregung um FIFA-Präsident Gianni Infantino. Jetzt will er Anteile der Fußball-Weltmeisterschaft für Milliarden an Privatinvestoren verkaufen. Daniel Kulowitz.
14: Brancheninsider sprechen sogar von einer Atombombe für den Weltfußball. Die Pläne von FIFA-Boss Infantino, Gründung einer Firma namens FIFA Forward Enterprise, die sowohl die WM als auch die Club-WM kontrolliert. Und an der Spitze dieses Unternehmens würde Infantino dann selber stehen, natürlich nach Ablauf seiner letzten Amtszeit als FIFA-Präsident. Erste Rahmenvereinbarungen sollen sogar schon unterzeichnet worden sein. Pro Jahr würde dieser Deal etwa 4,2 Milliarden Euro in die FIFA-Kassen spülen. Die Erlöse sollen laut Infantino dann wieder in den Fußball zurückfließen, sprich an alle 211 Mitgliedsverbände. Beim Europäischen Fußballverband UEFA schrillen die Alarmglocken. Damit werde eine Grenze überschritten und die Seele des Fußballs in Handelsgüter ohne Transparenz verwandelt, kritisiert UEFA-Präsident Alexander Ceferin die Pläne von Infantino.
12: Das waren die Nachrichten. Am Mikrofon verabschiedet sich Felix Schneider-Sturm. Und jetzt noch die Wetteraussichten.
15: Sonnig geht der Dienstag zu Ende, dazu hat es jetzt in allen Landeshauptstädten noch 29 oder 30 Grad. In den nächsten Tagen wird es deutlich heißer, auch die Nächte werden wärmer. Der erste große Höhepunkt der Hitzewelle kommt am Freitag mit bis zu 39 Grad. Morgen 29 bis 35 Grad, dazu ist es zunächst meist strahlend sonnig. Am ehesten sind ganz im Westen schon Wolken dabei.

0: Nach Mittag werden sich dann im Bergland aber ein paar Gewitter bilden, wohl auch heftige. Und im Osten kommt morgen lebhafter Südwind auf. So viel zum Wetter von Daniel Schlager.
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3: Dass es so etwas gibt wie ein Recht, Rechte zu haben, wissen wir erst, seitdem Millionen von Menschen aufgetaucht sind, die dieses Recht verloren haben und zufolge der neuen globalen Organisation der Welt nicht imstande sind, es wiederzugewinnen.
4: Umkämpftes Recht. 75 Jahre Genfer Flüchtlingskonvention.
3: Was sich herausstellte, war, dass das Menschengeschlecht, das man sich so lange unter dem Bilde einer Familie von Nationen vorgestellt hatte, dieses Stadium wirklich erreicht hatte. Mit dem Resultat, dass jeder, der aus einer dieser geschlossenen politischen Gemeinschaften ausgeschlossen wurde, sich aus der gesamten Familie der Nationen und damit aus der Menschheit selbst ausgeschlossen fand.
4: Von Katharina Gruber.
5: In der Heimat verfolgt zu werden, aber kein Recht darauf zu haben, anderswo aufgenommen zu werden. Über diese Erfahrung schreibt die politische Theoretikerin Hannah Arendt in Elemente und Ursprünge totaler Herrschaft. Es war ihre persönliche Erfahrung als deutsche Jüdin, aber auch die Millionen anderer, die auf der Flucht vor den Nazis waren. Das englischsprachige Original erscheint 1951. Im selben Jahr wird am 28. Juli, also heute vor 75 Jahren, das Abkommen über die Rechtsstellung der Flüchtlinge bei einer UN-Sonderkonferenz in Genf verabschiedet. Es ist seitdem unter dem Namen Genfer Flüchtlingskonvention bekannt. Nur wenige Kilometer von Genf entfernt ist die Weltgemeinschaft auch 13 Jahre zuvor zusammengekommen. Auf der Konferenz von Evian wird 1938 darüber diskutiert, wie man mit den jüdischen Flüchtlingen aus dem Deutschen Reich umgehen soll. Die Konferenz scheitert. Kein Land ist bereit, die Menschen auf der Flucht aufzunehmen.
3: Nun stellte sich plötzlich heraus, dass in dem Augenblick, in dem Menschen sich nicht mehr des Schutzes einer Regierung erfreuen, keine Staatsbürgerrechte mehr genießen und daher auf das Minimum an Recht verwiesen sind, das ihnen angeblich eingeboren ist, es niemanden gab, der ihnen das Recht garantieren konnte und keine staatliche oder zwischenstaatliche Autorität bereit war, es zu beschützen.
5: Für Hannah Arendt ist es ein nicht aufzulösender Widerspruch der Menschenrechte, dass man sie verliert, sobald man nicht mehr Teil einer nationalen Gemeinschaft ist. Dass ihr 1941 die Flucht gelingt, liegt nicht an einem Recht auf Asyl, sondern daran, dass Freunde, die bereits in den USA leben, Unterhaltsgarantien für sie abgeben. Millionen andere haben diese Möglichkeit nicht. Sie werden in den darauffolgenden Jahren ermordet. Weniger bekannt als Hannah Arendt ist heute ein anderer jüdischer Flüchtling, den das Problem ebenfalls sein Leben lang nicht mehr losgelassen hat. Paul Weiß wird 1907 in Wien geboren und studiert dort in den 1920er Jahren Rechtswissenschaften, unter anderem bei Hans Kelsen, dem Architekten der österreichischen Verfassung. Unmittelbar nach dem sogenannten Anschluss Österreichs an das Deutsche Reich wird er verhaftet und kommt ins Konzentrationslager Dachau. Weil er ein Jahr später ein Einreisevisum

0: Visum nach Großbritannien erhält, wird er entlassen und flieht nach London. Während Hannah Arendt bezweifelt, dass sich der Widerspruch der Menschenrechte auflösen lässt, ist Paul Weiß optimistischer und tritt an, genau dies zu tun.
1: Paul Weiß ist total spannend, weil er mit unglaublich großer Verantwortung der prägende Akteur ist, der vorantreibt, dass man Flüchtlingsfragen rechtlich festschreiben muss. Ist damit eingebettet in die großen Rechtsexperten der Zeit.
0: Der Historiker Jakob Schönhagen hat an der Albert-Ludwigs-Universität Freiburg zur Entstehung der internationalen Flüchtlingspolitik geforscht. Er erzählt über Paul Weiß.
1: In Großbritannien erhält er dann immer wichtigere Rollen und wird dann erst beim Völkerbund und später dann bei den entstehenden Vereinten Nationen der entscheidende Mann für Flüchtlingsfragen. Er ist der Verfasser der Flüchtlingskonvention, er ist später der Verfasser des New York Protocols und im Hintergrund versimpft er in mehreren Anläufen auch die internationale Rolle, also die Rechtsrolle des Asyls festzuschreiben.
0: Paul Weiß und seinem Schweizer Weggefährten Gustav Kullmann geht es Ende der 1940er Jahre darum, ein normatives Rechtsdokument für die Zukunft zu schaffen. Die alliierten Siegermächte suchen hingegen eine praktische Lösung für den Umgang mit den sogenannten Displaced Persons, kurz DPs. Millionen ehemalige KZ-Häftlinge, Zwangsarbeiterinnen und Kriegsgefangene müssen nach Kriegsende jahrelang in Flüchtlingslagern leben.
1: Die größte Angst nämlich in diesen ganzen internationalen Treffen ist, dass damit ein dauerhaftes Dokument geschaffen würde, das Staaten auch in Zukunft zur Aufnahme oder auch nur zur Versorgung von Flüchtlingen verpflichten könnte. Und weil das ganz schnell klar wird, dass es darum nicht geht, eben um ein dauerhaftes Dokument oder ein Dokument für die ganze Welt, um Gottes Willen, sondern ein Dokument nur für Europa, nur für die DPs, weil das ganz schnell klar wird, erscheinen auch ganz schnell Staaten wie Indien oder Pakistan, die ja zu diesem Zeitpunkt das größte Flüchtlingsproblem eigentlich des gesamten 20. Jahrhunderts zu versorgen haben, die scheiden aus den Diskussionen aus und am Ende trifft sich eigentlich auch nur noch eine ganz, ganz kleine Gruppe von ein paar europäischen Staaten und Amerika und Großbritannien, um die Genfer Flüchtlingskonvention am Ende festzuschreiben.
0: Und darin wird festgehalten, dass die Konvention nur für jene gilt, die aufgrund von Ereignissen vor 1951 auf der Flucht waren, und zwar nur in Europa. Dennoch, die Konvention ist ein Meilenstein im internationalen Recht. Ihr Kernelement ist die Definition des Flüchtlings, erklärt Christoph Pinter, Leiter von UNHCR Österreich, dem UN-Flüchtlingshilfswerk.
2: Man hat sich mit der Genfer Flüchtlingskonvention dazu verpflichtet, Menschen, die auf der Flucht sind, zum Beispiel wegen ihrer politischen Ansicht, wegen ihrer Religion oder weil sie einer bestimmten Volksgruppe angehören, Schutz zu gewähren. Und diese Schutzgewährung war das erste richtige Regelwerk für den Flüchtlingsschutz für einzelne Personen und ist inzwischen das zentrale völkerrechtliche Instrument, das es dazu gibt.
0: UNHCR wurde 1950 gegründet, um den Flüchtlingsschutz zu koordinieren und bekam 1951 die Aufgabe, die Einhaltung der Genfer Flüchtlingskonvention, kurz GFK, zu überwachen. Die Konvention definiert nicht nur, wer als Flüchtling gilt.
2: Der zweite Bereich ist, welche Rechte haben Flüchtlinge? Denken wir hier zum Beispiel an die Ausstellung eines Identitätsdokuments, Zugang zu Schulen und anderen Bildungseinrichtungen, dass Flüchtlinge ihren Beruf ausüben dürfen, also auch Zugang zum Arbeitsmarkt haben, dass sie medizinisch versorgt werden müssen und dass sie im Bedarfsfall auch sozial unterstützt werden. Das sind so auszugsweise eine Reihe von Rechten, die Flüchtlingen zukommen und wo sich eben die Staaten verpflichtet haben, diese Rechte für Flüchtlinge zu garantieren.
0: Heute hört man oft, es handle sich bei der GFK um eine moralische Lehre, die die internationale Staatengemeinschaft aus dem Holocaust und dem Umgang mit jüdischen Flüchtlingen für die Zukunft gezogen hätte. Der Historiker Jakob Schönhagen kritisiert diese Auffassung.
1: Die damaligen Zeitgenossen, und das liest man aus jeder Diskussion, aus jeder Quelle, aus jedem Dokument, das man studiert, die wollten gerade das nicht. Die wollen es genau verhindern. Die streben eine Abwicklung eines vergangenen Problems an.
0: So zumindest die Position der beteiligten Staatsmänner. Unter Juristen, Menschenrechtsaktivistinnen und Intellektuellen ist die Idee eines normativen, universellen Dokuments weit verbreitet. Sie ist für viele auch eng mit der Erfahrung des Holocausts verknüpft. Die zeitliche und geografische Begrenztheit der Konvention ist daher auch nicht im Sinne von Paul Weiß und Gustav Kullmann. Aber sie bleiben pragmatisch.
1: ihr normativer Grundsatz, den sie auch immer wieder in Briefen, die sie austauschen, festschreiben, ist, wir wollen die bestmögliche Konvention formulieren, die immer noch die Unterstützung der internationalen Gemeinschaft findet. Also die wollten nicht Papiertiger formulieren, sondern Texte, die dann wirklich auch eingehalten werden. Deswegen können die am Ende auch vertreten, dass die Flüchtlingskonvention, als sie 51 formuliert wird, eben zeitlich begrenzt ist auf Flüchtlinge, die noch vor 1951 geflohen sind und nur auf Flüchtlinge begrenzt ist, die in Europa geflohen sind.
0: Doch die Geschichte der GfK ist noch nicht zu Ende geschrieben. Und Paul Weiß hat einen langen Atem. Die Vorstellung der Alliierten, Flucht sei ein Problem der Vergangenheit, erweist sich schnell als naiv. Während der Ungarn-Krise 1956 kommt die Genfer Flüchtlingskonvention zur Anwendung, indem man argumentiert, die Krise habe ihre Wurzeln vor 1951. Während des Algerienkriegs 1954 bis 1962 unterstützt die Staatengemeinschaft erstmals Geflüchtete außerhalb Europas. Und dann ist noch ein anderer Prozess entscheidend.
1: Die Vereinten Nationen, die werden da nämlich durch die Dekolonisation fundamental verändert. Einmal kommen neue Staaten aus dem globalen Süden hinzu und dabei pochen dann, vor allem afrikanische Staaten, das ist der Hotspot der Fluchtbewegung in den 60er Jahren, die pochen dann ganz vehement darauf, dass man die Konvention ausbauen und prospektiv in die Zukunft richten muss. Paul Weiß springt quasi auf diesen Zug auf, erblickt dann auch die Chance, die Konvention tatsächlich ihrer Fehler zu entledigen und bereit für die Zukunft zu machen.
0: Er formuliert 1967 das Protokoll von New York mit. Es löscht die Begrenzung auf Flüchtlinge in Europa vor 1951.
1: Erst das Protokoll macht damit aus dieser Konvention die Genfer Flüchtlingskonvention, die wir heute kennen und die weltweit als normative Errungenschaft gefeiert wird.
0: »149 Staaten weltweit haben bisher die Genfer Flüchtlingskonvention und oder das New York-Protokoll unterzeichnet. Menschen auf der Flucht können nicht unmittelbar aus der Konvention Rechte ableiten. Dafür braucht es die Umsetzung des zwischenstaatlichen Vertrages in nationalstaatliches Recht«, erklärt der Rechtswissenschaftler Adel Naim Rehani, der am Ludwig-Boltzmann-Institut für Menschenrechte in Wien forscht.
3: Es ist wahrscheinlich das eine zentrale internationale Rechtsdokument, auf das sich sowohl das österreichische Recht als auch das europäische Recht ganz zentral beruft. Vor allem die Definition, wer Flüchtling ist, stammt aus der GfK. Darüber hinaus auch andere Konzepte, wie zum Beispiel der Neurechtvollmachtsschutz, also das Prinzip, dass Personen nicht in Staaten abgeschoben oder ausgewiesen werden sollen, in denen ihnen Verfolgung droht. Diese Konzepte finden sich auch im österreichischen Recht bzw. im europäischen Recht, werden dann ergänzt durch andere Menschenrechtsdokumente und andere Konzepte. Aber ganz grundlegend gehen sie zurück auf die GfK.
0: Eine Aufgabe des UNHCR ist es, sicherzustellen, dass die Genfer Flüchtlingskonvention in den Vertragsstaaten umgesetzt und eingehalten wird. Christoph Pinter von UNHCR dazu.
2: Jetzt mit Blick auf die Rechte von Flüchtlingen oder auf die Flüchtlingsdefinition würde ich sagen, dass das in Österreich durchaus umgesetzt ist. Und auch auf europäischer Ebene sehen wir, dass in den EU-Verträgen festgeschrieben ist, dass alle asylrechtlichen Regelungen auf EU-Ebene dieses gemeinsame europäische Asylsystem im Einklang mit der Genfer Flüchtlingskonvention sein muss. Wenn wir aber über Umsetzung sprechen, dann reicht es natürlich nicht nur in Gesetze und Verordnungen zu schauen, sondern ist es auch wirklich wichtig, wie schaut die Praxis aus? Was auf der europäischen Ebene uns ganz große Sorge bereitet, sind die sogenannten Pushbacks, also dass weiterhin Schutzsuchende an manchen Grenzen oft unter Anwendung von Gewalt wieder zurückgedrängt werden, dass wir Fälle kennen von Schutzsuchenden, die wieder auf Boote und aufs weite Meer hinausgezogen werden. Das ist genau nicht mit der Genfer Flüchtlingskonvention vereinbar, weil es ja wichtig ist, Zugang zum Hoheitsgebiet zu haben, Zugang zu einem Asylverfahren zu haben und nicht gleich an der Grenze abgewiesen zu werden.
0: Seit Mitte Juni dieses Jahres ist die EU-weite Reform des gemeinsamen europäischen Asylsystems, kurz GEAS, in Kraft. Sie bringt viele Veränderungen mit sich, sagt Lukas Garleitner-Gerz von der Asylkoordination Österreich. Die Asylkoordination versteht sich als koordinierende Plattform für alle NGOs und Ehrenamtlichen im Bereich Asyl. Garleitner-Gerz kennt die Probleme in der Praxis, als Jurist aber auch die Rechtslage.
4: Es ist so, dass man zum Beispiel in Grenzverfahren an der EU-Außengrenze nun in gewissen Konstellationen ausgeht von einer sogenannten Fiktion der Nicht-Einreise. Dann geht es darum, dass wir so tun, als wären die Personen nicht hier. Der Hintergrund, warum man das zur Anwendung bringt, ist, dass jeder Mensch das Recht hat, sich auf die Wahrnehmung dieser Rechte zu berufen, wenn man sich auf dem Gebiet des Landes befindet. Wenn nun aber quasi mit einer Fiktion gearbeitet wird, dass diese Personen nicht hier wären, dann können sie sich folglich auch nicht darauf berufen, diese Rechte zu haben, die sie hätten, wenn sie hier wären. Und das ist meines Erachtens schon eine Richtung, wo man versucht, offensichtliche Verstöße von Mitgliedstaaten gegen das Flüchtlingsrecht, die wir überall, vor allem an der EU-Außengrenze sehen, hier teilweise juristisch zu legitimieren.
0: Mit dieser Einschätzung ist Lukas Garleitner-Gerz nicht alleine. Die sogenannte Fiktion der Nicht-Einreise ist ein juristisches Konzept, das seit Jahren von Verfassungsexpertinnen und Experten als Instrument der Entrechtung von Flüchtlingen kritisiert wird. Dazu kommen noch Schnellverfahren mit eingeschränkten Rechtsmitteln.
4: Die Genfer Flüchtlingskonvention, die sieht eigentlich vor, dass Schutzsuchende immer individuell zu betrachten sind. Das heißt, Menschen haben Fluchtgründe, individuelle Fluchtgründe, auf deren Grundlage sie Schutz bekommen. Und nun hat man sich aber entschieden, dass im neuen gemeinsamen europäischen Asylsystem Menschen aus Herkunftsstaaten, wo die Schutzquote im letzten Jahr erstinstanzlich unter 20% gewesen sind, dass diese Personen automatisch in einem beschleunigten Verfahren erledigt werden sollen. Das hat massive Auswirkungen, denn diese Personen haben dann viel kürzere Rechtsmittelfristen, statt 4 Wochen dann teilweise nur 1 Woche. Sie haben viel stärkere Mitwirkungspflichten. Es ist viel leichter, diese Menschen einzusperren, nur weil sie aus diesem Herkunftsland kommen. Die Schutzquote zum Beispiel aus nordafrikanischen Ländern, Algerien, Tunesien, die ist grundsätzlich sehr gering. Das heißt, diese Personen kommen in ein beschleunigtes Verfahren. Nun wissen wir aber, dass Menschen zum Beispiel, die LGBTIQ-Personen sind, die aufgrund von Übergriffen in die sexuelle Integrität, dass die eine nahezu 100%ige Schutzquote aus diesen Ländern haben. Und jetzt bedeutet das aber, dass diese Menschen automatisch auch in diese beschleunigten Verfahren kommen.
0: Von der Europäischen Kommission heißt es dazu, dass die Grundrechte auch in Schnellverfahren gewahrt werden und es ein Recht auf kostenlose Rechtsberatung gäbe. Viele Juristinnen und Juristen sehen das Schnellverfahren dennoch kritisch. So auch Adel Naim-Rehani vom Ludwig-Boltzmann-Institut für Menschenrechte.
3: Ein weiterer Bereich, den ich sehr kritisch sehe, ist der Versuch, Flüchtlinge systematisch zu inhaftieren, an den Außengrenzen vor allem. Jetzt über die GfK hinaus, aber auch in der GfK gibt es gewisse Rechte von Flüchtlingen zur Bewegungsfreiheit. Da gibt es dann auch andere Menschenrechtsdokumente. Da könnte man hervorheben, dass die Genfer Flüchtlingskonvention davon ausgeht, dass Personen Flüchtlinge sind, bevor sie von einzelnen Staaten als solche anerkannt werden und dass Staaten sie auch als Flüchtlinge behandeln, bis zu einem gewissen Grad, bevor nationale Verfahren das feststellen, dass die Flüchtlingsdefinition vorliegt.
0: Das sei aber derzeit an den europäischen Außengrenzen nicht der Fall. Von der Europäischen Kommission heißt es dazu:
5: Die Inhaftnahme kann im Rahmen der Grenzverfahren erfolgen. Es gibt jedoch keine Bestimmung, die es den Mitgliedstaaten erlaubt, Personen, die internationalen Schutz beantragen, automatisch zu inhaftieren.
0: Durch GEAS wurden jedoch die Haftgründe ausgeweitet. Darüber hinaus berichten Schutzsuchende regelmäßig von haftähnlichen Zuständen in Aufnahmelagern.
3: Auf eben grundsätzlicher Ebene denke ich, dass die derzeitige europäische Asylpolitik auf der Annahme basiert, dass die Rechte von Flüchtlingen bzw. die Einhaltung der Rechte von Flüchtlingen nicht im Interesse der europäischen Staaten liegt. Das ist aus meiner Sicht eine Fehleinschätzung. Es besteht stattdessen die Annahme, dass Staaten versuchen sollten, Migration so zu kontrollieren, dass sie nicht erst in die Lage versetzt werden, die Rechte von Flüchtlingen einhalten zu müssen. Und dadurch kommt es eben zu Bestrebungen wie versuchen, Migrationskontrolle auszulagern in andere Länder außerhalb Europas.
0: Doch warum eigentlich? Warum wird die Einhaltung grundlegender Menschenrechte als bedrohlich empfunden?
6: Weil sich die Kräfteverhältnisse verschoben haben innerhalb der Nationalstaaten und innerhalb von Europa hin zu rechten Antimigrationsdiskursen. Und das haben wir in Deutschland mit dem Aufstieg der AfD zum Beispiel gesehen. In Österreich vergleichbar beziehungsweise ja noch fortgeschrittener rechte Kräfte haben Aufwind bekommen. Und das wiederum spiegelt sich dann eben auch in der Diskussion um Migrationspolitik wieder.
0: Die Politikwissenschaftlerin Marie Hoffmann von der Philipps-Universität Marburg analysiert die Entstehung von GEAS und betont einen weiteren Faktor, nämlich dass das Ersteinreiseprinzip jahrelang zulasten der südlichen und östlichen Außengrenzstaaten ging und 2015 kurzfristig fast komplett zum Erliegen kam. Das Ersteinreiseprinzip besagt, dass das EU-Land für den Asylantrag zuständig ist, das die oder der Antragstellende als erstes betreten hat.
6: Und in den letzten 10 Jahren wurde dann eben versucht, eine Lösung für diese Dysfunktionalität zu finden. Das heißt, die GEAS-Reform ist ein Ergebnis von 10 Jahren Pattsituation innerhalb der Europäischen Union, in der versucht wurde, die Dysfunktionalität des vorherigen Systems irgendwie zu lösen. Und dabei haben wir es aber dann eben mit Nationalstaaten zu tun, die einerseits ihre Souveränität behalten wollen in bestimmten Maße, auch wenn sie das teilweise an die EU-Institutionen abgegeben haben.
0: In der Souveränität der Nationalstaaten liegt nach wie vor einiges. Mit unterschiedlichen Standards, erklärt Lukas Garleitner-Gerz von der Asylkoordination Österreich.
4: Wenn man es jetzt im weltweiten und im europaweiten Vergleich sieht, ja, dann muss man schon sagen, dass Österreich ein relativ gut funktionierendes Schutzsystem hat. Wir haben hier vor allem in der gerichtlichen Überprüfung von behördlichen Entscheidungen durchaus eine Qualität aufgebaut und einen Schutzstandard aufgebaut. Nur dieser Schutzstandard ist nicht vom Himmel gefallen. Das war ein stetiger Kampf, auch in juristischen Auseinandersetzungen, Fälle durchzukämpfen, damit man hier eben Mindeststandards etabliert.
0: An der Umsetzung der Rechte von Flüchtlingen, die bereits als solche anerkannt sind, äußern sowohl die Asylkoordination als auch Christoph Pinter von UNHCR Kritik.
2: Was uns hier beunruhigt, ist die Aussetzung des Rechts auf Familienzusammenführung, weil nämlich auch bei der Annahme der Genfer Flüchtlingskonvention die Staaten festgehalten haben, die Familieneinheit von Flüchtlingsfamilien sollte bestmöglich gewahrt werden. Das ist jetzt in Österreich gerade nicht mehr garantiert, weil hier die Regierung entschieden hat, derzeit keine Flüchtlingsfamilien nachzuholen, sondern das um Jahre zu verzögern, was aus unserer Sicht sowohl rechtlich problematisch ist, aber vor allem auch natürlich für die einzelnen Familien eine wirkliche Katastrophe ist.
0: Das Innenministerium beruft sich in diesem Zusammenhang auf Sonderbestimmungen im Asylgesetz zur Aufrechterhaltung der öffentlichen Ordnung und zum Schutz der inneren Sicherheit. In der Kritik steht auch der Umgang mit sozialen Rechten von Geflüchteten, ebenso, dass es keinen erleichterten Zugang zur Staatsbürgerschaft gibt, den die GfK vorsieht. Über den Verharrungszustand ohne Perspektive, in dem sich Flüchtlinge befinden, wenn sie zwar unterkommen, aber nicht die vollen Rechte im Aufnahmeland genießen, schreibt Hannah Arendt. Sie lebt 10 Jahre lang als Staatenlose in den USA, bevor sie 1951 US-Staatsbürgerin wird. Die Genfer Flüchtlingskonvention soll genau dieses Problem adressieren und die Möglichkeit schaffen, Teil der Aufnahmegesellschaft zu werden. Doch Arendt bleibt skeptisch.
7: Diese Qualität, das, was macht, dass ein Mensch ist, kann er nur verlieren, wenn man ihn aus der Menschheit überhaupt, und das heißt konkret aus jeglicher politischen Gemeinschaft, entfernt. Diese neue Situation würde in diesem Zusammenhang besagen, dass das Recht auf Rechte oder das Recht jedes Menschen, zur Menschheit zu gehören, von der Menschheit selbst garantiert werden müsste. Und ob dies möglich ist, ist durchaus nicht ausgemacht. Denn entgegen allen noch so gutwilligen humanitären Versuchen muss man begreifen, dass das internationale Recht mit diesem Gedanken seine gegenwärtige Sphäre überschreitet, nämlich die Sphäre zwischenstaatlicher Abkommen und Verträge. Und eine Sphäre, die über den Nationen stünde, gibt es vorläufig nicht.
0: Das zwischenstaatliche Abkommen ist stets davon abhängig, dass es die Staaten auch einhalten wollen. Nach dem Zweiten Weltkrieg legten sich europäische Staaten und die USA diese freiwillige Selbstverpflichtung auf, weil sie anders das Problem der Displaced Persons nicht bewältigen konnten. Rechtswissenschaftler Adel Naim-Rehani dazu.
3: Also da hat es eine gewisse Umkehr gegeben, eine gewisse Abwendung von Einsichten, die nach dem Zweiten Weltkrieg bestanden haben. Dass die Rechtelosigkeit sowohl für Staaten als auch für Flüchtlinge große Probleme mit sich bringen und dass deswegen die Lösung dieser Situation sowohl im Interesse von Staaten als auch im Interesse von Flüchtlingen liegt.
0: Angriffe auf die Genfer Flüchtlingskonvention hat es immer gegeben, doch in der Krise der liberalen Weltordnung und durch die Kräfteverschiebung hin zu mehr Nationalismus wird das internationale Völkerrecht heute mehr denn je in Frage gestellt. Das zeigt sich nicht zuletzt in den drastischen Mittelkürzungen für UNHCR, angestoßen von den USA. Europäische Staaten haben nachgezogen, so Christoph Pinter von UNHCR.
2: Das bedeutet dann ganz konkret zum Beispiel, dass Frauen, die aus dem Sudan geflohen sind, selbst nach sexueller Gewalt keine Unterstützung mehr von uns bekommen können, weil da einfach die finanziellen Mittel nicht da sind. Und ich frage mich schon auch, ob das Ganze nicht etwas kurzsichtig dahingehend ist, dass Flüchtlinge, die dort, wo sie mal Schutz und Zuflucht gefunden haben, also in ihren Herkunftsregionen, nicht überleben können, dass die dann natürlich wahrscheinlich versuchen werden, weiterzugehen, um anderswo ihre Möglichkeiten zu suchen.
0: Das Grundproblem, das Hannah Arendt vor 75 Jahren angesprochen hat, ist nach wie vor nicht gelöst. Und dennoch, die Genfer Flüchtlingskonvention hat es in ihren 75 Jahren geschafft, Millionen von Menschen zu ihrem Recht, Rechte zu haben, zu verhelfen. Auch wenn die Konvention heute mehr denn je unter Druck steht, sie wird das weiterhin tun.
8: 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Von Katharina Gruber. Außerdem gesprochen haben Sabrina Adelbrecht, Roman Eichinger und Ursula Scheidle. Redaktion Armin Stadler.
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1: Oper und die Vorarlberger Schubertiade, das ist keine sich aufdrängende Kombination. Am markantesten eingeprägt haben sich just die Konzertantenaufführungen von Beethovens Fidelio unter der Leitung von Nikolaus Harnoncourt 1986. Dabei geben die Festivalannalen ja sogar Franz Schuberts Die Freunde von Salamanca samt seinem Opernfragment Der Spiegelritter her, bereits 1978, also im dritten Jahr des Bestehens bei der Schubertiade Hohenems. 1976, 2026, 50 Jahre. Vielleicht spielte bei der Programmierung eines Ensemblekonzerts der heurigen Schubertiade Schwarzenberg am 23. Juni im Angelika-Kaufmann-Saal sogar die Erinnerung an damals mit. Denn Sopran Erika Beikow, Tenor Patrick Grahl und Bariton Konstantin Krimmel widmeten sich gemeinsam mit dem Pianisten Daniel Heide in erster Linie Auszügen aus Franz Schuberts Singspiel Die Zwillingsbrüder und aus seiner Oper Alfonso und Estrella. Zudem endete jeder der zwei Konzertteile mit einem Vokaltrio. Einmal der Kantate zum Geburtstag des Sängers Johann Michael Vogel, dann dem Hochzeitsbraten. Christina Tengel führt sie durch dieses recht ausgefallene Programm und den Live-Mitschnitt aus dem Vormonat mit Auszügen aus dem erwähnten Schubertiaden-Opernabend von 1978 zu framen liegt diesmal wirklich auf der Hand. Vor der Kammerbesetzung, also das volle Orchester. Es ist das damals unter dem Namen ORF-Symphonieorchester auftretende RSO Wien unter der Leitung von Theodor Guschelbauer mit einer Ouvertüre, der zum Singspiel Die Freunde von Salamanca von Franz Schubert.

1815, also mit etwa 17 Jahren, hat Franz Schubert auf ein Libretto von Johann Meyerhofer das Singspiel Die Freunde von Salamanca komponiert. Und wie so oft bei Schubert liest sich die Aufführungsgeschichte kläglich. Gar nicht zu Schuberts Lebzeiten, erstmals szenisch, erst im Schubertjahr 1928 in

2014 als Auftragsarbeit des Wiener Kärntner Tortheaters entstandenen und 1820 dort selbst auch uraufgeführten Singspiel. Zwei greifbare Komplettaufnahmen auf Tonträger, also keine tote Materie, obwohl das Sujet, der Text von Georg Ernst von Hofmann, mit viel Liebe rezipiert sein wollen. Lieschen, die Tochter des Dorfschulzen, feiert ihren 18. Geburtstag. Einen wichtigen Tag, denn ihr Vater hatte sie am Tage ihrer Geburt dem Nachbarn Franz Spieß versprochen. Der war damals nach Frankreich gezogen, um seinen Zwillingsbruder Friedrich zu suchen. 1000 Taler hatte Franz als Brautschatz für die Neugeborene hinterlegt, mit dem Beding, dass, wenn er binnen 18 Jahren zurückkomme, selbe seine Gattin werde. Diese 18 Jahre laufen nun ab und Lieschen will sich noch am selben Abend mit Anton verloben, den sie liebt. Sie ist deshalb ungehalten über eine Bemerkung des Vaters: Man sieht doch die Eile des Mädchens, das ohnehin noch ein Kind ist. Ihrem Unmut gibt sie in einer Arie Ausdruck. Der Vater mag wohl immer Kind mich nennen. Ich weiß, dass ich kein Kind mehr bin. Wie zu erwarten, tauchen noch am selben Tag beide Zwillingsbrüder überraschend auf, ohne voneinander zu wissen. Das ist zuerst der wilde Abenteurer Franz, der von einem Schiffbruch berichtet und dennoch in seiner Auftrittsarie das stürmische Meer preist. Selbstverständlich erhebt er Anspruch auf Lieschen. Gleich darauf erscheint der milde, freundliche Bruder Friedrich und besingt in seiner Arie die so lange gesuchte Heimat. Die beiden, vom selben Sänger dargestellten Brüder, verursachen mannigfache Missverständnisse. Am Ende aber begegnen sie sich und Lieschen darf sich mit Anton verloben. Lieschen und Anton sind Sopran und Tenor, Erika Beikoff und Patrick Grahl, der Doppelrolle Franz und Friedrich leiht Bariton Konstantin Krimmel seine Stimme. Dies mit Daniel Heide am Flügel kommt nun aus dem Angelika Kaufmann Saal in Schwarzenberg, 23. Juni 2026. Im Einzelnen hören wir: Vor dem Busen möge blühen, Nummer 2, Duett Lieschen und Anton; Der Vater mag wohl immer Kind mich nennen, Nummer 3, Arie des Lieschen; Mag es stürmen, donnern, blitzen, Nummer 4, Arie des Franz; Liebe teure Muttererde, Nummer 6, Arie des Friedrich; Nur dir will ich gehören, Nummer 7, Duett Lieschen und Anton; Wagen Sie, ihr Wort zu brechen, Nummer 8, Terzett. Das ist also eine Art großer Querschnitt durch die Zwillingsbrüder, das Singspiel Deutsch 647 mit Musik von Franz Schubert. Musik.

Konzertmitschnitt von der Schubertiade Schwarzenberg 2026 und vom 23.06. aus dem Angelika-Kaufmann-Saal. Ein Vokal-Trio-Programm mit starker Opernschlagseite. So begann das Programm mit 6 Vokalnummern aus Franz Schuberts Singspiel in einem Akt, nach dem Text von Georg Ernst von Hofmann, Die Zwillingsbrüder, Deutsch 647. Aufgeteilt auf Erika Beikoff, Sopran, Patrick Grahl, Tenor und Konstantin Krimmel, Bariton. Das Orchester wird vorgestellt durch den Pianisten Daniel Heide. Schon mit 9 Jahren wurde Johann Michael Vogel als bezahlter Sopransänger an der Stadtpfarrkirche Steyr eingesetzt. 1785 ging er mit seinem Schulfreund, dem späteren Mozart-Schüler Franz Xaver Süßmeier, nach Wien, wo er vom Kastraten Girolamo Crescentini unterrichtet wurde. Er erhielt dann eine Stelle als Hofopernsänger am Kärntner Tortheater, wo er auch als Schauspieler und Regisseur tätig war, vor allem aber als singender Interpret von Opern von Mozart und Gluck Erfolge feierte. Durch Franz von Schober lernte Vogel 1817 Franz Schubert und dessen Lieder kennen, die er mit Begeisterung aufführte und so entscheidend zu ihrer Verbreitung beitrug. Zu Schubert entwickelte sich ein freundschaftliches Verhältnis, das sich unter anderem in gemeinsamen Auftritten und in von Vogel organisierten Konzertreisen ausdrückte. Auch am Theater setzte sich Vogel für Schubert ein. Neben der Doppelrolle Franz Friedrich in den Zwillingsbrüdern komponierte Schubert für den Freund anlässlich von Vogels 51. Geburtstag die Kantate zum Geburtstag des Sängers Johann Michael Vogel, Deutsch 666. Nach Schuberts Tod kümmerte sich Vogel um dessen Nachlass und brachte so eine eigene Ausgabe der Schönen Müllerin heraus. Im hohen Alter sang er, wohl als erster nach Schuberts Tod, die vollständige Winterreise im Rahmen einer Privataufführung. Die genannte Geburtstagskantate, wieder mit Erika Beikoff, Patrick Grahl, Konstantin Krimmel und am Flügel Daniel Heide.

Kantate zum Geburtstag des Sängers Johann Michael Vogel, Deutsch 666 von Franz Schubert. In der Wiedergabe durch Erika Beikoff, Patrick Grahl, Konstantin Grimmel und den Pianisten Daniel Heide. Er hatte auch beabsichtigt, den zweiten Teil des Liederabends am 23. Juni bei der Schubertiade Schwarzenberg 2026 mit der Ouvertüre zu Schuberts Oper Alfonso und Estrella in der eigenen Bearbeitung des Komponisten für Klavier zu zwei Händen, Deutsch 759a, zu eröffnen. Im Konzert im Angelika-Kaufmann-Saal blieb das Stück weg. Wir holen es uns ersatzweise in einer kommerziellen Einspielung durch den Pianisten Alberto Miodini ins Programm des abendlichen Ö1-Konzerts.

So wie ursprünglich am Beginn der zweiten Konzerthälfte auch im Angelika-Kaufmann-Saal geplant. Die Ouvertüre zu Franz Schuberts Oper Alfonso und Estrella in seiner Bearbeitung für Klavier Solo, Deutsch 759a, bei uns gespielt von Alberto Miodini. Alfonso und Estrella, Libretto von Franz von Schober, große romantische Oper in drei Akten. Das aus 1821-22 ist der Schubert der großen musiktheatralischen Ambitionen. Keine gesprochenen Texte mehr, durchkomponiert, im Tonfall ehrgeizig und im Resultat oft imponierend. Umso eher hatte Schubert wieder die Wiener Hofoper im Visier und die meist erzählte Geschichte ist die, nachdem das Kärntner Tortheater an Domenico Barbaia in Pacht gegangen war, also die Italiener übernommen hatten und sich Wien im Rossini-Taumel drehte, Gioachino Rossini, den Barbaia aus Neapel mitgebracht hatte, wäre für Schubert, wäre für Alfonso und Estrella nichts mehr zu holen gewesen. Ich bin mir nicht sicher, dass das hält. Gerade in den ausgedehnten Finali ist in Alfonso und Estrella selbst eine Menge Italianità, während die meisten Vokalstücke den Charakter instrumentierter Lieder besitzen, nicht unähnlich dem Fierabras, der chronologisch noch folgen sollte. Franz Liszt kommt die Ehre zu Alfonso und Estrella 1854 am Weimarer Hoftheater erstmals, allerdings gekürzt, zum Klingen gebracht zu haben. Es soll doch angemerkt sein, auch die Aufführung bei den Wiener Festwochen 1997, die wiederum Nikolaus Harnoncourt dirigierte, basierte auf einer heftig zusammengestrichenen Partitur. Aber seit 1978 gibt's die Plattenmustereinspielung des Werkes mit Ottmar Suitner am Pult. Bei der heurigen Schubertiade Schwarzenberg und mit Erika Beikow, Sopran, Patrick Grahl, Tenor und Konstantin Krimmel, Bariton, Pianist Daniel Heide, bekamen wir eine Art Best-of der Oper geboten, allerdings unter Aussparung alles Chorischen, das für den Gesamtcharakter des Werkes doch von erheblicher Bedeutung ist. Freuler, der rechtmäßige König von Leon Asturien, ist von Maurigato gestürzt worden und lebt mit seinem Sohn Alfonso in einem idyllischen Felsental. Zu Beginn der Oper tritt er vor seine Hütte und besingt in einer großen Arie die Sonne als Spenderin des Lebens. In Oviedo, der Hauptstadt des Reiches, ist Maurigatos Macht indessen nicht mehr ungefährdet. Adolfo, sein erfolgreicher Feldherr, will daran teilhaben. Entweder indem er Maurigatos Tochter Estrella heiratet oder indem er seinerseits den Usurpator stürzt. Zu Beginn des zweiten Aktes singt Freula seinem Sohn die Parabel vom Wolkenmädchen, singt davon, wie Visionen und Träume den Menschen irreleiten können. Was aber als Warnung gedacht war, verwandelt sich für den Sohn in Verheißung. Estrella, die mit ihrem Gefolge auf die Jagd gezogen war,

war und sich in das Felsental verirrte, erscheint ihm unvermutet als Wolkenmädchen. Und die Liebe zwischen beiden löst am Ende alle Konflikte. Estrella, Erika Beikoff, Alfonso, Patrick Grahl, Freula, Konstantin Krimmel. In den Auszügen aus der Oper in drei Akten von Franz Schubert nach dem Text von Franz von Schober, Alfonso und Estrella, Deutsch 732. Sei mir gegrüßt, Nummer 2, Arie des Freula. Es ist dein streng Gebot, Nummer 5a, Rezitativ, Alfonso und Freula. Schön, wenn es beginnt zu tagen, Nummer 5b, Arie des Alfonso. Schon schleichen meine Speer, Nummer 6, Duett Alfonso und Freula. O sing mir, Vater, Nummer 11a, Rezitativ Alfonso und Freula, der Jäger ruhte hingegossen, Nummer 11b, Arie des Freula. Wie rühret mich dein herrlicher Gesang, Nummer 12a, Rezitativ Alfonso und Freula, von Fels und Wald umrungen, Nummer 12b, Duett Alfonso und Freula. Wer bist du, holdes Wesen? Nummer 13a, Rezitativ Estrella und Alfonso. Wenn ich dich holde sehe, Nummer 13b, Arie des Alfonso. Könnte ich ewig hier verweilen? Nummer 15, Arie der Estrella. Lass dir als Erinnerungszeichen. Nummer 16, Duett Estrella und Alfonso. Am Flügel Daniel Heide.

Auszüge aus Alfonso und Estrella, der zu Lebzeiten des Komponisten nicht gespielten dreiaktigen großen romantischen Oper von Franz Schubert, Deutsch 732, mit Sopran Erika Baikow als Estrella, Tenor Patrick Grahl als Alfonso und Bariton Konstantin Krimmel als Fräuler. Am Flügel im Angelika-Kaufmann-Saal am 23.06.2026 Daniel Heide. Von Franz von Schober, dem Librettisten bei Alfonso und Estrella, stammt auch der Text zum Terzett Der Hochzeitsbraten aus 1827, Deutsch 930. Das ist Schubert ausdrücklich zum Amüsement, vielleicht als eine Art Schubertiaden-Zugabenstück schon damals, mit Insiderwitzen, Anspielungen. Susanna und Figaro und der Graf in Mozarts Hochzeit des Figaro mögen in der Figurenkonstellation durchschimmern. Eine kokette Frau, ihr Verlobter, ein anderer Mann mit Macht. Der Komponist und sein Librettist geben den drei Figuren in der Hochzeitsbraten Namen. Therese, Sopran, ist die Verlobte von Theobald, Tenor. Der Wildhüter, der erst in der Mitte des Stücks auftritt, heißt Kaspar, Bariton. Die Handlung spielt wohl in einer ländlichen Gegend Österreichs, wo sich ein junges Paar einen Hochzeitsbraten nur leisten kann, indem es einen Hasen wildert und dabei Gefängnis und sogar den Tod riskiert. Zum Lachtheater für Städter gehört das Karikieren von Volksmusik und vielleicht sind auch die Kompliziertheiten im Klavierpart so ausgedacht, dass beim Zuschauen die Lachmuskeln gereizt werden müssen. Im Wald wird es melodramatisch opernhaft, drastisch schreitet Kaspar ein, Therese umgarnt ihn im Barcarolen-Rhythmus. Es ist klar, ein Preis wird gezahlt werden müssen, aber was und wie und wann wird nicht geklärt. Die Frage geht in einem Jodel-Ensemble verloren. Erika Baikow nun also noch als Therese, Patrick Grahl als Theobald und Konstantin Krimmel als Kaspar. Mehr denn je ersetzt Daniel Heide ein ganzes Orchester in Schuberts Terzett Der Hochzeitsbraten.

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mit dem Terzett Der Hochzeitsbraten auf Text von Franz von Schober und Musik von Franz Schubert, Deutsch 930, Schloss der Liederabend, Erika Beikhoff, Sopran, Patrick Grahl, Tenor, Konstantin Krimmel, Bariton plus Daniel Heide, Klavier bei der Schubertiade Schwarzenberg. Hauptteile des Konzerts waren ausgiebige Auszüge aus Schuberts Singspiel Die Zwillingsbrüder und aus der Oper Alfonso und Estrella.

Als Zugabe A Cappella Schuberts Lindenbaum. Erika Weikoff, Patrick Grahl und Konstantin Krimmel von Daniel Heide zum Quartett ergänzt. Das war die Aufnahme vom 23.06.2026 aus dem Angelika-Kaufmann-Saal in Schwarzenberg mit im ORF-Team Bernhard Torgele als Tonmeister und Stefan Höfel als Aufnahmeleiter. Und selbstverständlich lassen wir das Ö1-Konzert auch opernhaft ausklingen und mit Franz Schubert und Schubertiaden spezifisch.

Ja, auch Festspielahnherr Hermann Prey war 1978 bei den Freunden von Salamanca noch mit dabei in Hohenems. Und Edith Matthys im folgenden Terzett mit Christiane Weidinger und Carol Wyatt.

Schubertiade Hohenems 1978. Konzertante Aufführung von Franz Schuberts ohne Sprechtexte überliefertem Singspiel Die Freunde von Salamanca. Theodor Guschelbauer leitete das ORF-Symphonieorchester. Wir hörten im vorangegangenen Terzett Edith Mattis, Christiane Weidinger und Carol Wyatt. Das Gesangsensemble ganz 70s, nämlich noch Robert Holl als Alcalde, Eberhard Büchner als Diego, Thomas Moser als Alonso und Norbert Orth als Thomas. Und der Chor war natürlich der ORF-Chor unter der Leitung von Gottfried Breinfalk.

0: eine Menge Opernausschnitte bei der Schubertiade Schwarzenberg 2026 haben wir abgerundet mit Opernausschnitten von der Schubertiade Hohenems 1978 aus Franz Schuberts Die Freunde von Salamanca. Am Besetzungszettel Hermann Prey, Edith Mattis, Robert Holl, Eberhard Büchner, Thomas Moser, Norbert Orth, Christiane Weidinger, Carol Wyatt, den ORF-Chor, Einstudierung Gottfried Breinfalk und nach damaliger Nomenklatur das ORF-Symphonieorchester leitete Theodor Guschelbauer. Das war das heutige Ö1-Konzert am Abend. Durch die Sendung begleitet hat sie Christina Tengel.
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2: Wie eine Blume vom dünnsten Duft. 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O Tisbe, meine Zier.
3: Sie hören einen Ausschnitt aus einer Inszenierung aus dem Jahr 1966 von William Shakespeares Ein Sommernachtstraum in der Salzburger Felsenreitschule, damals live aufgezeichnet vom ORF Radio.
2: Doch horch, ich höre eine Stimme. Doch horch, ich höre eine Stimme. Das ist mein Vater gewiss. Bleib eine Weile stehen, ich bin gleich wieder hier.
4: Muss ich jetzt reden?
5: Ja, zum Henker, freilich müsst ihr. Ihr müsst wissen, er ist nur weggegangen, um ein Geräusch zu sehen, das er gehört hat und wird gleich wiederkommen.
6: Umstrahlter Pyrrhus, an Farbe lilienweiß und rot wie eine Rose auf triumphierenden Strauch. Du munterer Juwelier.
5: Juvenil.
3: William Shakespeares Komödie Ein Sommernachtstraum ist vermutlich in den Jahren 1595-96 entstanden und zählt zu den beliebtesten Stücken der Theatergeschichte. Am Donnerstag, 30. Juli, hat das Stück im Rahmen der Festspiele Stockerau in Niederösterreich in der Regie von Christian Spatzek Premiere. Angesiedelt in einem Zauberwald nahe des antiken Athens, verwebt Shakespeare irdische mit überirdischen Welten und Gesellschaftsschichten. Traum, Liebe und Verwandlung sind die Motive, die das Stück vorantreiben. Bei der Produktion der Festspiele Stockerau spielen in der Regie von Christian Spatzek unter anderem Andreas Lust, Christoph Felbel, Reinhard Nowak, Caroline Wasicek, Susanna Hirschler und Selina Heindl. Premiere ist am Donnerstag, 30. Juli. Gespielt wird jeweils Donnerstag bis Samstag um 19.30 Uhr und an den Sonntagen um 18.30 Uhr. Von Stockerau in Niederösterreich nach Porzier, Spital an der Drau in Kärnten. Dort heißt es:
7: Hilfe! Meine Wirklichkeit ist kaputt.
3: Derzeit läuft im Rahmen der Komödienspiele Porzier das Stück Honig im Kopf von Florian Battermann und René Heinersdorf nach dem Film von Hilly Martinek und Til Schweiger aus dem Jahr 2014. Der Film gilt als eine der erfolgreichsten deutschen Kinokomödien der letzten Jahre.
7: Erzählt wird die Geschichte von Amandus, einem zunehmend vergesslichen Großvater und seiner Enkelin Tilda. Während die Familie mit den Herausforderungen von Amandus Vergesslichkeit kämpft, fasst Tilda einen Plan. Sie entführt ihren Opa nach Venedig, wo einst seine große Liebesgeschichte begann. Das Stück zeigt, dass Erinnerungen zwar verblassen können, aber echte Liebe bleibt. Amandus und Tilda brechen auf zu einer tragikomischen Reise und lernen alles über das Vergessen, das Erinnern und den Mut, der Wirklichkeit immer mit einem Lächeln zu begegnen.
3: Die Theaterfassung des Films Honig im Kopf ist derzeit im Schloss Porzier in Kärnten zu sehen. Nächste Vorstellung ist morgen, Mittwoch, 29. Juli um 17 Uhr zu sehen. Es spielen Tilda Rosenbach, Nico Rosenbach, Florian Eisner, Leila Müller und Markus Weitschader.
8: Geschichte ist immer unvollständig. Welche Fragmente überliefert wurden, folgt einem Zusammenspiel von Zufall und bewusster Auswahl.
3: Die Schau Spurensuche in Byzanz, Fragmente des griechischen Mittelalters im Papyrusmuseum der Österreichischen Nationalbibliothek, beschäftigt sich derzeit mit dem byzantinischen Kaiserreich. Dabei widmet sich die Sonderausstellung dem Fragment als Chance und Herausforderung für unser Verständnis vergangener Kulturen und unser Wissen über die byzantinische Geschichte.
8: Wie überlebten physische Bruchstücke älterer Bücher? Wie wurden Textausschnitte in neue Zusammenhänge gestellt? Wie erlauben uns Einzeldokumente, eine komplexe Gesellschaft zu rekonstruieren?
3: Die Schau Spurensuche in Byzanz, Fragmente des griechischen Mittelalters, ist derzeit im Papyrusmuseum der Österreichischen Nationalbibliothek zu sehen.
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3: Gestaltung Ursula Scheidle.
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9: Im Studio begrüßt sie Daniela Nicolai. Einige Themen des Nachtjournals: Trinkwassergipfel von Bund und Ländern in Wien. Das Burgenland könnte das Lenzing-Werk übernehmen, um die Schließung zu verhindern. Und ein Erdbeben der Stärke 7 in Japan. Das Wetter morgen bringt Hitze und Sonne, aber auch Gewitter. Die anhaltende Trockenheit in Österreich ruft die Regierung auf den Plan. Umweltminister Totschnig hat heute Vertreter von Bund, Ländern und Wasserversorgung zu einem Wassergipfel geladen. Dabei wurde der Entwurf für ein Wasserentnahmeregister vorgestellt, das es ermöglichen soll, genau festzustellen, wer wie viel verbraucht. Wassermangel bestehe in Österreich grundsätzlich aber keiner, heißt es. Niklas Lercher berichtet.
10: Die Wasserversorgung in Österreich sei gesichert, betont Klima- und Umweltminister Norbert Totschnig von der ÖVP. Mit Blick auf die anstehende Hitzewelle in den kommenden Tagen appelliert Totschnig dennoch an die Bevölkerung, sorgsam mit Wasser umzugehen.
11: Denken Sie daran, wenn Sie den Wasserhahn aufdrehen, es ist ein kostbares Gut und es ist ein knappes Gut.
10: Also zum Beispiel nur kurz zu duschen oder auf das Autowaschen zu verzichten. Österreichweit werde das Wasser wegen des Klimawandels nicht knapp werden, so die Botschaft. Regional könne es aber sehr wohl phasenweise zu Engpässen kommen. Kampagnen zum Wassersparen würden erste Erfolge zeigen, etwa in Tirol. Darauf verweist der zuständige Landesrat Josef Geisler von der ÖVP.
12: Wir haben den Wasserverbrauch die letzten 5 Jahre 16% senken können pro Kopf.
10: Zudem ist österreichweit ein digitaler Plan zur Wasserentnahme geplant.
9: Der Faserhersteller Lenzing schließt mit Jahresende sein Werk im Burgenland. Rund 300 Beschäftigte müssen um ihren Arbeitsplatz bangen. Um die Jobs zu sichern, kann sich Landeshauptmann Doskozil eine Beteiligung des Landes vorstellen. Julian Kern mit Details.
13: Die von der Werkschließung Betroffenen zeigten sich heute erschüttert.
14: Norg. Ich war jetzt seit fast 120 Jahren da und das ist für jetzt für heute, für einen auf den anderen Moment, heißt zack, es ist aus. Also.
13: Ab sofort wird ein Käufer für das Werk im Burgenland gesucht. Finde sich keiner, droht das Endgültige aus. Für die Beschäftigten gäbe es einen Sozialplan. Hoffnung schürt derweil der burgenländische Landeshauptmann Hans-Peter Doskozil. Er stellt eine Landesbeteiligung in den Raum.
15: Ich glaube, es gibt genug Beispiele im Burgenland, wo wir in der Vergangenheit auch bewiesen haben, dass wir, wenn wir uns direkt beteiligt haben, vielleicht auch nur für eine gewisse Zeit, Minderheits- oder Mehrheitsbeteiligt haben, dass wir Standorte sichern können, dass wir Arbeitsplätze sichern können.
13: Bis Jahresende wird in Heiligenkreuz nach einer Lösung gesucht.
9: Nach langem Ringen hat sich die Regierung auf eine Verlängerung des Grundwehrdienstes geeinigt. Zu 6 Monaten Wehrdienst sollen künftig 3 Monate Übungen kommen. Der Zivildienst soll vorerst 9 Monate lang bleiben, wie bisher. Die Reaktionen von Verteidigungsexperten fallen gemischt aus. Felix Nowak.
16: Gäbe es nach dem 6-monatigen Grundwehrdienst noch 2 Monate Truppenübungen, dann wären die Soldaten einsatzbereit, sagt Ex-Verteidigungsminister Thomas Starlinger. Allerdings würde im aktuellen Modell dann nur 1 Monat für Milizübungstage übrig bleiben, die dann in wenigen Jahren absolviert wären. Offen ist für Starlinger,
17: wie schnell das System in der Lage ist, diejenigen, die nach Absolvierung der Milizübungen herausfallen, durch neue Milizsoldaten wieder zu ersetzen.
16: Der Leiter der Wehrdienstkommission, Erwin Hammeseder, nennt die Pläne im Ö1 Morgenjournal einen guten Kompromiss, meint damit allerdings eher den Wehr- als den Zivildienst.
18: Ich befürchte, dass es nicht genug Rekruten geben wird und damit auch dann die Verpflichtung beim Wehrsatz auf 11 Monate steigt.
16: Um die Reform umzusetzen, braucht die Koalition entweder FPÖ oder Grüne. Vor allem die Grünen zeigen sich heute verhandlungsbereit.
9: Die EU-Kommission prüft Österreichs geplantes Social-Media-Verbot für unter 14-Jährige. Es geht um die Frage, ob der Gesetzentwurf mit EU-Recht vereinbar ist. Ergebnisse werden erst im Herbst erwartet. Aus Brüssel Tim Kupay.
19: Österreichs Gesetzesentwurf zum Social-Media-Mindestalter sei der EU-Kommission heute vorgelegt worden, bestätigt Thomas Renier, der zuständige Sprecher der EU-Kommission. Jetzt müsse man sicherstellen, dass sich der nationale Gesetzesentwurf nicht mit EU-Recht überschneidet. Wann gibt es Ergebnisse? Man habe maximal 3 Monate Zeit für die Analyse, so der Kommissionssprecher weiter. Neben Österreich und Frankreich planen auch Spanien, Dänemark und Griechenland eigene Altersgrenzen für Instagram, TikTok oder YouTube. Die Kommission hat bisher stets betont, die Durchsetzung zusätzlicher Verpflichtungen für Online-Plattformen falle in die Zuständigkeit Brüssels. EU-Kommissionspräsidentin Ursula von der Leyen will nach dem Sommer einen eigenen Vorschlag vorlegen.
9: Die Insel Kyushu im Südwesten von Japan ist am Nachmittag von einem schweren Erdbeben erschüttert worden. In der Stadt Kumamoto stürzte ein Kaufhaus ein. Mindestens eine Person kam ums Leben. Dutzende wurden verletzt. Und es wird noch immer nach Vermissten gesucht. Mehr von Hartmut Fiedler.
20: Die ersten Erdstöße sind vorbei. Die Evakuierung in dem Kaufhaus verläuft geordnet und ruhig. Keinerlei Anzeichen von Panik. Doch dann kommt es zu einer Explosion. Das obere Stockwerk des Kaufhauses bricht ein. Wie viele Menschen eingeschlossen werden, ist zur Stunde noch unklar. Die japanischen Behörden und Medien sprechen aber inzwischen von mehreren Toten. Das Beben hatte eine Stärke von 7. Das Epizentrum lag an der Westküste der Insel Kyushu. In Kumamoto berichtet ein Vertreter der Regierung. Die Folgen sind gravierend. Mehrere Dutzend Menschen wurden verletzt, Häuser stürzten ein, Straßen wurden beschädigt, der Bahn- und Flugverkehr

0: wurde zeitweise eingestellt.
1: Kolumbien will die diplomatischen Beziehungen zu Kuba kappen. Das kündigte der neue Präsident an. Bereits im März hatten Ecuador und Costa Rica die diplomatischen Beziehungen zu Kuba abgebrochen. Havanna wertet dies als Teil einer Kampagne der USA mit dem Zweck, die Insel noch mehr zu isolieren. Jetzt das Wichtigste vom Sport. Daniel Kulowitz.
2: Sturm Graz kämpft derzeit um den Einzug ins Champions League Playoff und nach knapp einer Stunde steht es im Rückspiel beim schottischen Vizemeister Hearts noch 0:0. Nach dem 4:0-Sieg im Hinspiel würden die Grazer damit Stand jetzt eine Runde weitergehen und somit auch schon fix in der Europa League Gruppenphase stehen. Zwei Fußball-Großnationen haben heute ihre neuen Teamchefs präsentiert. Frankreich geht künftig mit Zinedine Zidane als Cheftrainer in die nächsten Aufgaben, Vertrag bis 2030. Und Italien sucht einen Neustart mit Roberto Mancini, der in seiner letzten Teamchef-Ära mit der Squadra zumindest Europameister 2021 geworden ist. Der beste WM-Spieler Rodri von den Spaniern musste sich heute einer geplanten Operation am Rücken unterziehen. Die genaue Ausfalldauer ist noch nicht klar. Den Saisonstart bei Man City wird aber wohl verpassen. Und der Fußball-Weltverband FIFA will die Anteile an der Fußball-WM an Investoren verkaufen. Darunter fallen die Turniere WM der Männer, WM der Frauen und auch die Club-WM. Erlöse um rund 4 Milliarden Euro pro Jahr könnten erzielt werden mit Hilfe einer Tochterfirma. Die UEFA reagierte mit scharfer Kritik an diesen Plänen.
1: Wir kommen noch zum Wetter.
3: Um die 30 Grad waren das heute schon recht verbreitet. Morgen wird es deutlich heißer. Aber auch Gewitter werden wahrscheinlicher, vor allem Nachmittag im Bergland. In der zunehmend schwülen Luft sind auch Unwetter möglich. Davor scheint viele Stunden lang die Sonne. Im Osten kommt lebhafter Südwind auf. Und die Temperaturen steigen auf 29 bis 35, in 2000 Metern auf 20 Grad. Am Donnerstag sogar bis zu 38 Grad. Einzelne Gewitter gibt es dann am ehesten von Kärnten über die Steiermark bis Niederösterreich.
1: Daniel Schlager war das mit den Wetteraussichten am Ende eines Nachtjournals mit Daniela Nicolai. Auf Wiederhören.
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5: Im Frühjahr haben wir in Ö1 einen Aufruf gestartet. Und zwar unter dem Motto: Es reicht, weibliche Wut. Sie durften sich bei uns melden und uns erzählen, was sie wütend macht. Ö1-Redakteurin Elisabeth Weilenmann sammelt all diese Erfahrungen für ihre Sendereihe Stimmen der Wut – Frauen erzählen, die im November ausgestrahlt wird. Viele Nachrichten haben uns erreicht, denn viele Frauen sind wütend. Und Wut ist auch das zentrale Thema dieser Ausgabe des feministischen Interview-Podcasts Alte Weise Frauen. Bekannte Frauen, alle mindestens über 60 Jahre alt, sind bei mir, Alexandra Augustin, zu Gast. Und zwar, um über ihr Leben und gesellschaftliche Zustände zu reflektieren, die sie wütend machen. Und über weibliche Wut spreche ich heute mit der forensischen Psychiaterin Heidi Kastner. Die Frage heute lautet: Wer hat Angst vor wütenden Frauen?
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5: Willkommen im Ö1-Studio. Adelheid Kastner oder Heidi Kastner, was ist Ihnen lieber?
7: Heidi, und danke für die Einladung.
5: Sie sind Fachärztin für Psychiatrie und Neurologie. Sie sind Chefärztin der Psychiatrie mit forensischem Schwerpunkt am Linzer Neuromed Campus der Kepler Universitätsklinik. Und Sie sind Autorin. Alte weise Frauen, so lautet der Titel dieser Reihe. Wie alt und weise fühlen Sie sich?
7: Das ist eine gute Frage und die ist schwer zu beantworten, weil ich immer wieder mal selbst ein bisschen erstaunt bin über mein, ja, kalendarisches Alter. Aber gefühlt, glaube ich, komme ich mir jünger vor. Ich kann aber nicht sagen, wie viel.
5: Wann sind Sie geboren?
7: Im August 1962.
5: Das ist mitunter eine der ersten Fragen, die Sie auch Ihren Probanden stellen. Unverfänglich.
7: Unverfänglich, neutral, also eigentlich nur faktisch. Ne?
5: Für Frauen nicht immer so neutral und unverfänglich.
7: Was ich nur bedingt nachvollziehen kann. Es ist keine Schande, älter zu werden. Im Gegenteil, ich glaube, es ist Glück. Ne? Man könnte ja jung sterben, das ist die Alternative. Und das will ja eigentlich dann auch keiner. Also ich glaube, älter zu werden ist ja etwas, worüber man froh sein muss.
5: Ein Privileg.
7: Ist ein Privileg, ja.
5: Zum Rahmen dieses Gesprächs: In dieser Reihe kommen ausschließlich Frauen über 60 zu Wort. Für die Biografie der Gäste ist immer sehr viel Platz hier und es gibt ein Überthema. Ich hätte mir heute gedacht: Wer hat Angst vor wütenden Frauen? Sie lachen. Wieso?
7: Naja, weil diese wütenden Frauen, die sind ja, die haben ja einen schlechten Ruf.

0: Also ich glaube nicht, dass sehr viele Leute Angst haben davor. Die meisten machen es ja lächerlich. Also die pathologisieren sie, indem sie sagen, na, die ist hysterisch. Oder sie machen es halt ein bisschen lächerlich, na, wie sich die aufführt. Schauen wir uns das an. Ja. Wobei Shakespeare gesagt hat, hell hath no fury like a woman scorned. Ja. Der hat schon gemeint, dass Frauen da ganz schön was drauf haben, wenn die wütend werden. Aber im Alltag wird das ja eher belächelt und abgetan. Mhm. Was dann auch oft gesagt wird, wollen wir jetzt nicht zitieren, aber es gibt halt da ganz viele abwertende und bisweilen auch sexuell konnotierte Kommentare, mit denen man dann diese emotionale Regung so pseudo erklärt.
1: Mhm. Wut ist aber im Leben vieler Frauen aktuell sehr präsent. Ich habe auch den Eindruck, die Wut der Frauen wird immer präsenter. Im Leben selbst, in den Medien, da gibt es zum Beispiel den Hashtag Female Rage, der immer wieder fällt auf Instagram, zum Beispiel auf TikTok. Wut spielt aber auch in Ihrer Arbeit eine sehr zentrale und große Rolle.
0: Natürlich, ne? Weil es ist ja auch Teil meines Tätigkeitsspektrums und da halt häufig auch bei Gewaltdelikten und da ist natürlich Emotion oft führend. Also es ist eher die Ausnahme, dass jemand emotionslos irgendein schwerwiegendes Gewaltdelikt begeht. Berechnend, kalt, ja, deutlich häufigere ist irgendeine heftige Emotion, die auch hinter einer berechnenden Tat stehen kann. Indem man sich das dann einmal runterkocht und dann in einen Plan umkonfiguriert. Aber dann ist auch die Emotion eigentlich das Primäre. Das kann jetzt sein gekränkte Wut, das kann jetzt sein eine verletzte Wut, das kann alles Mögliche sein. Aber Wut ist da ja ein guter Anwärter für Ursachen.
1: Spannend. Ich schlage vor, damit wir Sie unseren Hörerinnen und Hörern noch etwas besser vorstellen, hier eine Zusammenfassung Ihres Lebens in 3,5 Minuten.
2: Wut, Feigheit, Dummheit. Es sind die unangenehmen menschlichen Eigenschaften, denen sich Adelheid Heidi Kastner gerne widmet. Die renommierte forensische Gerichtspsychiaterin forscht nicht nur dazu, sie schreibt auch Bestseller darüber. Als langjährige Primarärztin der Klinik für Psychiatrie mit forensischem Schwerpunkt am Linzer Neuromed Campus blickt Kastner dorthin, wo andere gerne wegschauen. In die Abgründe der menschlichen Psyche.
0: Ich tauche, sofern sie mich lassen, in ihr Leben ein. Man sitzt dann da, kennt denjenigen nicht und will alles von dem wissen. Es ist mein Job, den anderen wahrzunehmen, zu verstehen, wenn man will, zu verstehen, nach welchen Kriterien er Entscheidungen trifft, wie er die Welt wahrnimmt, wie er Beziehungen wahrnimmt. Aber ich bin nicht das Gericht und es liegt nicht an mir zu urteilen.
2: Seit Jahrzehnten versucht die gebürtige Oberösterreicherin zu ergründen, warum Menschen im Extremfall zu Tätern werden.
0: Regeln zu verletzen, Normen zu brechen, ist etwas, was, glaube ich, jeder kann. Und wenn halt dann das Einfühlungsvermögen in andere nicht sehr ausgeprägt ist und wenn der Druck sehr groß ist, dann kann es schon sein, dass ein Verbrechen rauskommt.
2: Ihre Geschichte beginnt 1962 in Linz. Im selben Jahr erscheint der Roman »Einer flog über das Kuckucksnest« und die Antipsychiatriebewegung formiert sich gegen das menschenunwürdige Wegsperren psychisch Kranker. Es ist eine Zeit des Aufbruchs, auch für Frauen in der Medizin, die sich für die Psyche interessieren.
0: Es gibt keine Glasscheibe dazwischen, es gibt keine Trennwand dazwischen, keine Gitter dazwischen, es gibt auch keine gefesselten Probanden. Man sitzt zusammen und man spricht.
2: Adelheid Kastner studierte ab 1980 in Wien, promoviert 1986 und absolviert ihre Facharztausbildung an der damaligen Landesnervenklinik Wagner-Jaurek in Linz. Dort spezialisiert sie sich auf Gerichtsgutachten, bevor 2005 ein großer Karrieresprung folgt. Sie wird zur Primaria der neu geschaffenen forensischen Abteilung ernannt, in einer damals absolut männlich dominierten Fachwelt. Durch ihre Gutachten in aufsehenerregenden Kriminalfällen wird sie weltbekannt. 2009 analysiert Heidi Kastner als Chefgutachterin den Inzesttäter Josef Fritzl. 2012 folgt das Psychogramm der Doppelmörderin Estibaliz Carranza.
3: 17 Uhr. Journal um 5.
4: Lebenslang für Josef Fritzl. Die Geschworenen sprechen ihn in allen Anklagepunkten einschließlich Mord durch Unterlassung einstimmig schuldig.
2: Neben dem Gerichtssaal seziert Kastner unsere Gesellschaft in ihren Büchern. Ihr erstes erscheint 2009. Der Titel Täter, Väter. Väter als Täter am eigenen Kind. 2012 erscheint Schuldhaft, Täter und ihre Innenwelten. Und 2016 folgt Tatort Trennung, ein Psychogramm. Nach ihren Büchern über Täterwelten widmet sich Kastner ab 2014 der Wut, der Dummheit und zuletzt 2025 der Feigheit. Für ihre Arbeit erhält Adelheid Kastner 2015 das Goldene Ehrenzeichen für Verdienste um die Republik Österreich und gilt heute nicht nur als die wohl bekannteste Gerichtsgutachterin, sondern auch als eine der profiliertesten gesellschaftskritischen Stimmen des Landes.
1: Einer forensischen Psychiaterin begegnen die meisten Menschen hoffentlich nie in ihrem Leben und wenn, dann maximal in Serien und Filmen. Was sind so die größten Vorstellungen, Klischees zu ihrem Beruf?
0: Ich glaube, eines, das man immer wieder hört, vor allem wenn einmal dann ein Urteil nicht so ausgeht, wie sich der lauteste Teil der Bevölkerung das vorgestellt hat, dann sind es die, die immer alle für schuldunfähig erklären und in Behandlung schicken, ja, die immer allen praktisch dann diesen Freifahrtschein in eine Psychiatrie ausstellen, wobei da ganz oft ganz wenig Wissen als Grundlage dieser Position vorhanden ist. Ich finde das immer überhaupt verblüffend. Das dürfte eine inverse Relation sein, nämlich das Wissen um einen Sachverhalt und die Sicherheit, mit der man den bewertet. Je weniger man weiß, desto sicherer ist man sich, dass man das viel besser erkennt als die, die mit dem vielleicht schon ganz lang beruflich befasst sind und die Grundlagen kennen. Das ist verblüffend. Ne? Eigentlich müsste man sagen, ich kenne mich da nicht aus. Das ist, glaube ich, eines der häufigsten Vorurteile. Bei den Probanden selbst in der Begutachtung ist die häufigste Annahme, dass man jetzt gekommen ist, um ihnen irgendwie ein Bein zu stellen, um ihnen irgendwie das Leben möglichst schwer zu machen und sie bei irgendwas zu erwischen, was ja auch nicht mein Job ist. Bei vielen, glaube ich, gibt es ja diese Fehlannahme, dass man im Kontakt mit jemandem wie mir vorsichtig sein muss, weil der analysiert einem gleich. Da wird man ja dann gleich seziert und das kommt einem immer wieder mal als Frage. Wenn Sie jemanden treffen, wissen Sie dann gleich, wie der funktioniert? Ne? Was natürlich auch Blödsinn ist, weil ich sehr wohl zwischen Beruf und Privat unterscheide und diese Exploration doch eine hochkonzentrierte und bisweilen eine sehr anstrengende Sache ist, die ich im Privatleben in der Regel nicht durchführe. Natürlich prägt das berufliche Leben jeden bis zu einem gewissen Grad. Und insofern führt man dann vielleicht auch, oder werde ich vielleicht, oder bin ich vielleicht sensibler geworden auf diskretere Auffälligkeiten. Aber dass ich jetzt jeden, den ich treffe, ansatzlos zu analysieren beginne, ist natürlich ein Blödsinn. Ne? Ich will ja nicht daran arbeiten, ne? Ich will ja mal frei haben. Und das sind, glaube ich, so die zentralen Fehlannahmen.
1: Wie läuft so ein Gespräch ab?
0: Indem ich dorthin gehe, die sitzen ja meist in U-Haft, also das ist ja dann meist nichts, wo ich denn zu mir ins Büro lade. Das heißt, ich gehe in die Anstalt, ich lasse mir den vorführen. Das ist dann ein Zimmer, wo wir zwei drinnen sitzen, wo ich mich halt dann vorstelle und sage, warum ich da bin, kläre, wer mich schickt, also dass ich da im Auftrag von komme, um welche Themen es geht. Und auch kläre, dass es an ihm liegt, mit mir zu sprechen oder auch nicht. Er kann das auch verweigern. Aber dass, wenn er mit mir spricht, dass dann eben das, was wir sprechen, unumgänglich Teil der Begutachtung ist und Teil des Gutachtens wird. Das sage ich ja deshalb, weil ich mich da nicht in eine Komplizenschaft begeben will. Also ich habe das dann ja immer wieder mal in Begutachtungen, dass er sagt, das sage ich jetzt nur Ihnen, aber Sie dürfen es nicht aufschreiben. Ja? Worauf ich, wie es einmal im Gebet sagt, dann sagen Sie es nicht. Ja? Also ich mache mich nicht da eins mit dem, ich bin aber prinzipiell erst einmal neutral. Und fange dann natürlich jetzt nicht an, indem ich sage, wieso haben Sie den umgebracht? Das wäre ein bisschen zu sehr mit der Tür ins Haus, sondern fange halt ganz strukturiert mit der Biografie an. Und die erste Frage ist, in der Regel, wann sind Sie geboren? Und dann kommen halt diese ganz banalen biografischen Fragen, leben Ihre Eltern noch? Oder das kann man sich sparen, wenn wer 70 ist, dann eher nicht. Aber dann fange ich halt an, diese Biografie zu erfragen, wobei es ja mir weniger um die Eckdaten der Biografie geht, als um die innere Biografie, also das Erleben dieser, dieser Biografie. Wie hat er das wahrgenommen? Was hat das für ihn bedeutet, dass das so war? Welche Erfahrung war das? Welche Befindlichkeit hat er dann gehabt in diesen Situationen, die für ihn vielleicht prägend waren? Und dann handle ich mich halt so durch die gesamte Biografie durch und komme dann irgendwann einmal zum Delikt.
1: Der bekannteste Fall ist natürlich der Fall Josef Fritzl, an dem Sie gearbeitet haben, der 24 Jahre lang seine eigene Tochter in den Keller gesperrt hat, 7 Kinder mit ihr gezeugt hat. Wie viele Stunden haben Sie mit ihm gesprochen?
0: Ich kann es jetzt nicht mehr sagen, es ist schon so lange her. Ich weiß nur, dass ich sehr, sehr lange, also über viele, viele Wochen, ich glaube 2,5 Monate lang, jedes Wochenende mit ihm verbracht habe. Das war sehr umfangreich. Ja.
1: Was ist das für ein Mensch, der so wird?
0: Es ist natürlich schon auch so, dass die Kindheit des Herrn Fritzl eine sehr, sehr, sehr unvorteilhafte war. Die er aber, das muss man dazu sagen, nicht larmoyant erzählt hat. Also er ist nicht da gesessen und das zu sagen, ach, ich war so ein armes Kind und was wurde mir angetan. Also nicht einmal ansatzweise. Er hat das sehr, sehr faktisch berichtet und hat immer wieder seine Mutter für ihr Verhalten ihm gegenüber entschuldigt oder Verständnis für seine Mutter artikuliert.
1: Der Fall Fritzl war der Startschuss für ihre zweite Karriere als Autorin. Im Frühling war die Gerichtsverhandlung. Ihr Urteil war ein Herzstück natürlich in der ganzen Verhandlung. Im Herbst ist dann ihr erstes Buch erschienen, im Herbst 2009. Mittlerweile sind es 6 Bücher. Ich möchte Sie nur ganz kurz zurückführen zu dem Thema, das jetzt da quasi ein bisschen drüber steht über dem Interview, nämlich die Wut. Und eines dieser Bücher liegt auch hier, die Wut, Plädoyer für ein verpöntes Gefühl, Wut als Ausgangspunkt, als zentraler Punkt auch von vielen Menschen, die Verbrechen begehen. Die Wut ist von allen Emotionen die, die am wenigsten gern gesehen ist, am wenigsten akzeptiert ist, aber eben so eine große Emotion ist. Mhm. Wieso ist die Wut eigentlich verpönt, Ihrer Meinung nach?
0: Weil es unangenehm ist.
1: Wem?
0: Also allen. Ich glaube, dem, der sie hat und auch dem, der sie empfängt. Ich glaube, wir sind ja sehr, sehr selbstoptimierend unterwegs und übersehen dabei unsere konstitutionellen Bedingtheiten bisweilen. Und die Wut ist eine Basisemotion. Das heißt, das ist eine Emotion, die man bei Menschen, aber auch bei Tieren findet, die universell erkennbar ist. Also jemand, der wütend reinschaut, ist für jeden auf dieser Erde, aus welcher Kultur auch immer, in seiner Emotion wahrnehmbar. Es ist also eine wirklich ubiquitäre Emotion und meine Überlegung war, dass das ja dann eine ziemlich verlogene Geschichte ist, so zu tun, als ob man sie nicht hätte. Es ist für mich völlig nachvollziehbar, dass man das in einem sozialen Kontext eingrenzen muss, wie sich diese Emotion äußert. Aber das, was sich da äußert, und was dann so problematisch ist, ist ja dann meist die Aggression. Und die Wut ist ein Synonym mit Aggression. Wut ist ja primär mal etwas, was ich in mir empfinde und wie ich dann mit dieser Emotion umgehe, wie sehr ich die nach außen trage, wozu ich mich von der treiben lasse. Das ist ja eine Entscheidung, die dann wieder ich treffe. Und insofern haben wir gedacht, man muss eigentlich die Wut rehabilitieren, nicht? Weil die hat ja einen Zweck. Nicht? Emotionen sind ja wahrgenommene Emotionen, sind ja eigentlich Botschaften von uns an uns. Das ist ja, da nimmt ja was nicht Bedachtes, was nicht Bewusstes oder nicht im Kognitiven Beheimatete entsteht da in uns und leitet uns eigentlich an, uns mit was auseinanderzusetzen.
1: Ja.
0: Und insofern haben wir gedacht, dann geht ja diese Anleitung verloren, wenn man die jetzt so ignoriert und rundweg leugnet. Und dann haben wir gedacht, na jetzt schau ich mal, was da überhaupt schon gibt über die Wut oder wer sich da schon Gedanken gemacht hat über die Wut. Und dann ist meine Wut mehr größer geworden. So. Nein, das waren dann lauter so Selbsthilfebücher, wie man nicht wütend ist.
1: Ja.
0: Oder Selbsthilfebücher für Kinder, wie die Wut wieder weggeht. Nicht? Und dann so Anleitungen, wenn du wütend bist, dann stell dir vor, die Wut ist ein Vögelchen und du öffnest das Fenster und das Vögelchen fliegt weg. Und man dachte, nein. Also ich werde sicher da kein Selbsthilfebuch schreiben, wie ich mich nicht spüre. Und habe mir gedacht, das mache ich mir mal drüber und versuche die Wut ein bisschen zu rehabilitieren.
1: Sie sagen eben, Sie haben geschaut, was alles schon publiziert worden ist. Dann fallen Namen wie Seneca, es fallen Namen wie Aristoteles. Und dann merkt man ja auch, dass die Wut eigentlich eine richtige Kunst sein kann. Denn eines dieser Zitate, das hat Aristoteles gesagt, jeder kann wütend werden, aber wütend auf den Richtigen zu sein, im richtigen Maß, zur richtigen Zeit, zum richtigen Zweck und auf die richtige Art, das ist nicht jedermanns Sache.
0: Das sollte man lernen. Unter anderem, glaube ich, lernt man das, wenn man erzogen wird. Oder pädagogisch angeleitet, wie das jetzt heißt. Das ist, glaube ich, diese Überformung der sozialen Verträglichkeit, die man da durchmachen sollte oder wo man halt dann lernt, mit seinen Emotionen in sozialverträglicher Form

0: umzugehen. Mhm. Aber es ist ja gerade diese Frage, wie ist man denn da durch die Jahrtausende im Ergebnis mit der Emotion umgegangen, die war ja nicht unspannend. Weil Homer beschreibt die Wut zum Beispiel als Triebfeder des Handelns. Die Wut ist ja da was positiv besetzt ist, weil ohne Wut stagniert ja alles. Da bleibt alles stehen und die Wut treibt einem voran. Und da entsteht halt dann auch Neues und nicht unbedingt immer Schlechteres. Wohingegen Seneca, das muss ein ziemlich unerträglicher Mensch gewesen sein, der sagt ja im Kern, die anderen sind deine Wut nicht wert. Und das kann einem ja wirklich wütend machen, wenn man das mal sagt. Der grenzt seine Wut, die er natürlich hat, sonst müsste er ja nicht drüber schreiben, die ihrer. Der grenzt die ja ein und macht sie sich klein, indem er den anderen erniedrigt und sagt, den braucht man gar nicht so ernst nehmen, dass man ja überhaupt wütend machen kann. Und das ist abwertend.
1: Ja. Meine Lieblingsstelle ist, glaube ich, wo Sie über Michel de Montaigne sprechen. Also es ist schon sehr gesund, den anderen Menschen oder seinem Diener, schreibt er konkret, seinem Diener eine Backpfeife aufzulegen, damit man sich nicht selbst inneren Schaden zufügt. Ein sehr schöner Satz. Also es ist auch sehr gut, mal seine Wut rauszulassen.
0: Montaigne bewundere ich sehr. Also die Essays von Montaigne habe ich immer sehr geschätzt und gemocht. Und die, auch die Person, die aus diesen Essays dann herauskommt und entsteht, die ist für mich eine sehr attraktive. Montaigne war ja in vielerlei Hinsicht der Vorreiter, er war für sein Zeitalter unglaublich tolerant, unglaublich humanistisch eigentlich, war weit weg von jeder religiösen Eingeengtheit und war vor allem in einer Hinsicht ein absoluter Vorreiter, er war eigentlich der Erste, der sich selbst als Schreibender zum Thema gemacht hat. Das hat vor ihm keiner getan, da hat man über Abläufe, Ereignisse, was weiß ich, alles Mögliche, Beobachtungen, Naturbeobachtungen, über politische Gegebenheiten, über sonst irgendwas geschrieben. Natürlich immer über Männer, weil das wurde ja alles geformt von Männern, diese politischen Gegebenheiten. Man hat aber kaum oder nicht über seine eigenen Emotionen, über sein eigenes Leben, über seine Überlegungen geschrieben. Man hat sich selbst also nicht zum Thema gemacht und Montaigne hat das getan. Also völliges Neuland beschritten in diesen Essays.
1: Ich wäre sehr gespannt, was Michel de Montaigne sagen würde zu den Frauen, die heute wütend sind. Im Internet begegne ich seit gut 5 Jahren immer öfter dem Hashtag Female Rage. Frauen teilen unter diesem Hashtag Buchtipps ihre Emotionen, sprechen über ihre Gefühle, machen ihre Gefühle auch zum Thema, setzen sich ins Zentrum dieser Emotion. Mhm. Jetzt sind Frauen nicht unbedingt so sozialisiert, dass sie überhaupt ihre Wut rauslassen. Wie Sie vorher auch schon erwähnt haben, Wut ist nicht unbedingt ein Gefühl, das sehr, sehr angesehen ist, das allen unangenehm sein kann. Frauen wird sehr oft beigebracht, sie sollen aber sehr angenehm und sehr freundlich bleiben, sonst kommt man bekanntlich vielleicht nicht so weit. Wie nehmen Sie eigentlich das Thema wütende Frauen wahr oder weibliche Wut?
0: Es ist, glaube ich, in der öffentlichen Wahrnehmung anders, das haben wir schon gesagt. Also Männer, die wütend sind, sind halt durchsetzungsstark und wissen, was sie wollen. Und Frauen, die wütend sind, sind hysterisch und haben sie nicht im Griff. Oder haben halt irgendwelche Unzulänglichkeiten in manchen Bedürfnissen. Das ist aber die Wahrnehmung einer eher männerorientierten Welt.
1: Gerade eben leben wir, glaube ich, in einer Welle, die wieder so ein bisschen in das traditionelle Frauenbild kippt. Das Klima ist da etwas rauer geworden. Vor allem merkt man, die Wut ist gar nicht mehr so verpönt. Die Wut ist mittlerweile, zumindest wenn Männer sie ausleben, wieder gesellschaftsfähig. Es gibt sehr viele wütende Männer, zum Beispiel in der Politik. Es gibt Wutpolitiker wie zum Beispiel Donald Trump, die ihre Wut offen ausleben dürfen, ihre Aggression ausleben.
0: Die Aggression.
1: Wieso haben wir da gerade wieder so einen Trend hin oder zumindest zu solchen Männern, die das dürfen und tun?
0: Ich glaube, das ist ein ganz, ganz komplexes Thema. Das ist... Es gibt auf alle Fragen eine einfache, leicht verständliche und falsche Antwort. Und die möchte ich jetzt nicht geben. Es ist, glaube ich, ein Zusammenspiel aus vielen Faktoren, die mir vermutlich auch nicht alle bewusst sind. Aber ein Faktor ist vermutlich sehr wohl, dass die Welt mittlerweile unendlich viel komplexer ist, als sie das für unsere Großeltern und Urgroßeltern war. Das ist verunsichernd. Ein weiterer Faktor, glaube ich, ist, dass wir in so einem in so einem Zustand der Dauererschöpftheit irgendeiner Perfektion hinternachhecheln, die wir sowieso nie erreichen. Und dass wir das im Arbeitsleben beginnend mittlerweile auch auf unser Privatleben und unsere Selbstperfektionierung umgelegt haben und da halt der perfekten Darstellung in irgendwelchen Social Media genauso hinten nachhecheln wie der perfekten Karriere oder sonstigen Dingen, dem perfekten Aussehen. Das war ursprünglich durchaus eine vernünftige

0: Sache, die Leistungsorientiertheit als Maß des Erfolgs herzunehmen und die Abstammungsorientiertheit damit zu ersetzen. Das war dann alles das Versprechen, jeder, der sich anstrengt, kann es zu was bringen und kann weiterkommen.
1: Ja? Stimmt natürlich nicht.
0: Das hat lang gestimmt. Das hat lange, es war zumindest lange für viele nachvollziehbar und hat auch funktioniert. Das war dieser Optimismus der Nachkriegsgeneration. Nicht? Wenn du dich anstrengst, kannst du ein besseres Leben haben. Und das hat sehr viele motiviert. Nur mittlerweile ist es ja so, dass man in diesem Anstrengungshamsterrad sitzt und sich anstrengt, nur um nicht herauszufallen. Man kommt ja jetzt nicht mehr unbedingt weiter, wenn man sich anstrengt. Das ist enorm frustrierend. Also dieses Narrativ, das ist ja der Grundlage dieses American Dream war, nicht? Vom Tellerwäscher zum Millionär, Hauptsache du leistest was und strengst dich an, dann kannst du alles schaffen. Das hat sich ja mittlerweile eigentlich als falsch und obsolet erwiesen.
1: Ja. Viele Menschen fühlen sich wahrscheinlich abgehängt. Viele Menschen sind dann eben wütend.
0: Viele fühlen sich abgehängt, viele sind erschöpft. Und dieser Frust, dieser Zorn, das ist dann eigentlich schon fast ein gerechter Zorn und nicht mehr so eine banale Wut, der baut sich auf. Und dann kommt der Messias. Dann kommt der Messias und sagt, kommt alle zu mir, die ihr mühselig und beladen seid, ich werde das alles wieder richten. Und das ist natürlich dann die Erlösung in Person.
1: Die Erlösung in Person, die viele Menschen dann glorifizieren und suchen. Ich behaupte aber, natürlich fühlen sich jetzt nicht nur Männer abgehängt, auch viele Frauen fühlen sich gerade sehr abgehängt, kommen nicht mehr hinterher, müssen sich zerspragen zwischen Care-Arbeit, Familie, Kindern. Aber es gibt keinen weiblichen Trump. Es gibt dann nur Männer, die dann oft eben an der Spitze so wütend sein dürfen. Wieso gibt es da keine Frauen, die so sind?
0: Es gibt da sehr viele Frauen, die Trump wählen. Ne? Es ist ja nicht so, dass der nur von Männern gewählt wird.
1: Good point.
0: Ich glaube, dass da durchaus auch dieses lang tradierte Narrativ dahinter steckt, dass halt Männer durchsetzungsfähiger sind und das eher richten können.
1: Wütende Männer gelten als durchsetzungsstark, als Macher, als toll. Ja. Wütende Frauen als schwierig, wie Sie vorher gesagt haben, es werden pathologisiert. Mhm. Jetzt gab es 2008 eine Yale-Studie, die ich auch sehr interessant finde, zum Thema Can Angry Women Get Ahead? Wütende Frauen verlieren im Beruf, wenn sie wütend sind, Status und Geld kommen nicht weiter. Männer, die wütend sind, gewinnen an Status. Das ist ja auch irgendwo ein Dilemma. Wie kommt man da raus? Was ist die Alternative?
0: Das ist eine schwierige Frage. Es ist natürlich zum Teil anerzogen, wie man das macht, wie man es angeht. Weil wenn Burschen halt sich mal entsprechend wütend äußern, dann setzt sie die halt durch. Und wenn Mädchen, Kleine, sich wütend äußern, dann sagt man, das geht so nicht. Nicht? Das,
1: Vor wütenden Frauen, so auch der Titel dieses Gesprächs eigentlich, haben viele Menschen Angst. Die wirken dann irgendwie wahrscheinlich unberechenbar.
0: Out of control. Die wirken out of control, wenn man das nicht gewohnt ist und wenn man dann nicht weiß, was der vielleicht einfällt. Nicht? Vielleicht schnappt jetzt über und bringt irgendwen um. Nicht? Das ist ganz was. Das ist nichts Alltägliches. Und daher kann man es wahrscheinlich auch nicht einordnen und nicht wirklich berechnen. Und daher macht es Angst. Angst machen ja immer diese unberechenbaren Dinge. Aber wie man da rauskommt, ist jetzt wirklich eine gute Frage. Ne? Also ich glaube, das ist ein Thema der Strategien, die man sich dann aneignet, um sich doch durchzusetzen. Es gibt natürlich doch welche, die man auch einsetzen kann.
1: Oder man ignoriert es.
0: Man kann es auch ignorieren, aber das ist ja ein objektives Ergebnis. Nicht? Also wenn ich jetzt wütend bin, dann komme ich eher ins Hintertreffen, karrieretechnisch.
1: Sie sagen gerade, Frauen, die wütend sind, werden unberechenbar. Tauchen wir vielleicht in Ihren Arbeitsalltag als forensische Psychiaterin ein? Denn vor Frauen muss man sich ja eigentlich ja nicht fürchten. Die polizeiliche Kriminalstatistik zeigt sehr deutlich, Kriminalität ist männlich. Um die 85% aller Verurteilten sind Männer, werden also öfter straffällig. Das fängt natürlich an von einfachen Delikten bis hin zu Mord und Totschlag. 85 ist ein großer Prozentsatz. Mhm. Wieso werden Männer öfter straffällig als Frauen?
0: Ich glaube, dass das sehr wohl auch mit dieser Sozialisation zu tun hat, wo sich auch in Tätigkeit zeigen, bei Männern lange nicht so verpönt ist wie bei Frauen. Und dann kommt halt noch dazu, dass da ein gewisses Kräfteungleichgewicht natürlich auch da ist. Ne? Also wenn eine Frau auf einen Mann wütend wird und dann vielleicht auch hinschlägt, was durchaus auch vorkommt, das braucht man jetzt nicht zu tun, wie wenn Frauen da immer nur mit dem Heiligenschein durch die Gegend laufen, so ist es auch nicht. Ne? Männer sind anders wütend und böse als Frauen, aber es können auch Frauen gehörig böse sein. Und es gibt durchaus auch Frauen, die zu Hause hinschlagen. Da gibt es also Dunkelfelduntersuchungen, wo das sich durchaus bestätigt hat. Aber die Folgen sind nicht lange nicht so wirksam. Das ist halt einfach ein Kräftethema. Und wenn Frauen wenn Frauen töten, dann machen sie das meist auch mit nicht Hands-on-Methoden.
1: Wenn Frauen, also Sie meinen nicht mit dem Messer?
0: Nicht mit dem Messer, nicht mit der Würgen, sondern mit irgendwelchen aus der Distanz erschießen oder vergiften oder irgendwie anders. Weil diese körperliche Unterlegenheit natürlich die Gewinnchancen da eher reduziert. Wenn ich mit einem Mann tätlich konfrontiert, dann muss ich schon ganz gut drauf sein oder er halt ziemlich schwach aufgestellt, dass ich da körperlich wirklich dann am längeren aussitze.
1: Was braucht es, dass der Wut eine Aggressionshandlung folgt? Gibt es diesen berühmten inneren Schalter, die inneren Dämonen?
0: Den gibt es sicher nicht. Ja. Obwohl ich schon auch von einer Probandin aufgefordert wurde, sie ins MRI zu legen, um diesen Schalter darzustellen. Ja. Muss es geben, den gibt es nicht. Ja. Sie hat vermutet, dass der rot ist. Ich glaube, eine ganz wesentliche Voraussetzung ist einmal, dass man in puncto Einfühlungsvermögen eher schwachbrüstig aufgestellt ist. Und das ist jetzt kein besonders ausgerissener Befund. Das findet man auch bei vielen Personen, die nicht kriminell werden oder die nicht delinquent werden. Aber dieses innere Bewusstsein, dass man mit eigentlich allen irgendwie verbunden ist, weil wir alle eigentlich ganz gern leben, ne? Aber ich glaube, ein wirklich vereinender Faktor ist eben wirklich ein gewisses Defizit an Mitgefühl oder an dieser Fähigkeit oder dem Willen, die Perspektive zu wechseln.
1: In Ihren Büchern, wenn man sie liest, was sehr auffällig und auch sehr interessant ist, ist dieser differenzierte Blick auf alle möglichen Verbrechen. 2012 ist das Buch Schuldhaft, Täter und ihre Innenwelten erschienen. Auch da findet man schon sehr viel dazu im Standard-Interview zu diesem Buch. Sprechen Sie auch von der Normalität des Verbrechens. Und Sie betonen auch, dass in vielen Menschen dieses Potenzial auch steckt. Es gibt jetzt nicht die Guten, es gibt nicht nur die Bösen, die dann Verbrechen begehen, sondern haben wir vielleicht alle das Potenzial in uns, ein Verbrechen zu begehen, in welcher Form auch immer, aber ein schweres Verbrechen, sagen wir vielleicht also jetzt mal ganz kurz.
0: Diese Beobachtung, dass es keiner Krankheit bedarf, um das Böse zu tun, ist ja ein Begriff, mit dem ich nicht arbeite, weil das eben eine moralische Wertung ist und keine psychiatrische, das Böse ist Diagnose, gibt es ja nicht. Aber das hat schon Nietzsche gesagt, ne? Dass das Blödsinn ist, dass man da immer eine Krankheit vermutet, dass das also Teil der Conditio Humana ist, Teil der menschlichen Normalität, dass man sich auch amoralisch verhalten kann. Und ich glaube, dass wir alle insofern das Potenzial haben, aggressiv und auch ziemlich aggressiv zu werden, ziemlich destruktiv aggressiv zu werden, wenn unser höchster Wert bedroht ist.
1: Der ist?
0: Unterschiedlich. Also dieser höchste Wert, der kann durchaus unterschiedlich sein. Mhm. Es kann die Ehre sein oder der Erfolg oder das Auto. Also das ist ganz, ganz verschieden. Der Besitz, was immer. Ja.
1: Ich darf zwei Fallbeispiele herausnehmen, über die Sie schreiben, Herr A und Herr B. Herr A hat eine ganz schreckliche Kindheit. Was sich danach entwickelt, ist so eine Abwärtsspirale. Es kommt natürlich zu Gewalt. Er hat eine Doppelbeziehung zu zwei Frauen und am Ende tötet er eine, verletzt die andere. Und dann gibt es Herrn B, eine glückliche Kindheit. Sein Leben verlief eigentlich recht unauffällig. Er muss dann nach Serbien in den Krieg, ist schwer traumatisiert, kommt zurück und tötet im Affekt. Herr A und Herr B, zwei völlig unterschiedliche Menschen, beide begehen eine Straftat. Nun ja, jetzt haben sehr viele Menschen eine kaputte Kindheit oder haben traumatisierende Erlebnisse. Nicht jeder wird danach zum Gewalttäter, zum Mörder, verübt Morde und Totschlag. Was braucht es denn noch oder was ist denn so dann dieses Tröpfchen, was dieses Fass zum Überlaufen bringt?
0: Dass man sich selbst da freigibt, dass man sich selbst das erlaubt.
1: Inwiefern kann man sich das erlauben?
0: Indem man sich das vor sich selbst rechtfertigt, und das tun wirklich die meisten, das ist ein, da wurde eine Grenze überschritten. Das muss jeder verstehen, dass das die Grenze des Erträglichen überschritten hat.
1: Können Sie das verstehen, wenn Sie mit solchen Menschen sprechen?
0: Ich verstehe, wie er denkt.
1: Wie?
0: Ja, er denkt so. Denkt sich, da hat sich jetzt so viel an Kränkung oder was immer angesammelt. Ja? Ich vor gar nicht so langer Zeit, so ein Mann, der hat seine langjährige Ehefrau, mit der er vier Kinder hatte, die saß am Küchentisch und hat da eben mit einem Kind gemeinsam gerade gegessen. Und er ist an den Küchentisch herangetreten und hat sie mit einem Schuss erlegt. Der war bis dahin völlig unauffällig. Das war ein biederer, nicht vorbestrafter Typ, wo keine Gewalt im Vorfeld bekannt war. Und der sehr einen guten Leumund hatte bei den Nachbarn, weil der war immer zur Stelle, wenn man gefragt hat, könntest du mir bitte helfen beim was weiß ich, ja. Auto richten, Zaun aufstellen, ganz egal was. Der war beruflich sehr stabil, die ganze Familie war stabil, das waren ganz stabile Verhältnisse.

0: gesagt. Ne? Er hat das dann mehr oder weniger zur Kenntnis genommen und hat es dann mehr oder weniger so gemacht, wie sie wollte. Und an diesem Tag hat er da eben diesen Kachelofen eingeheizt und hat dann, man würde es ganz umgangssprachlich sagen, einen ziemlichen Sauhaufen hinterlassen. Ne? Da war halt dann der Schmutz vom Kachelofen raus und den hat er halt nicht weggehört. Und hier hat dann gesagt, wenn es schon einheizt, dann räum wenigstens diesen Schmutz weg. Ne? Und das war dann das Tröpfchen, das gereicht hat. Und dann saß dieser Herr bei mir und hat gesagt, also Gott ist mein Zeuge, was ich alles ertragen habe. Ich habe alles ertragen. Ich habe nie gemurrt, ich habe nie gestritten. Aber das Maß des Erträglichen war mit dieser, räum wenigstens den Dreck weg, ne? Das war eben der Tropfen, der dann dieses Maß zum Überlaufen gebracht hat. Und ich weiß, Gott hat mir verziehen, weil das war mehr, als ein Mensch ertragen kann. Das meine ich jetzt für sich selbst rechtfertigen. Jeder Mensch hat eine Grenze und die Grenze ist bei mir ganz, ganz hoch. Aber das war jetzt definitiv zu viel und das ist einfach klar.
1: Aber das zeigt eigentlich sehr deutlich, dass man eher vor den Menschen Angst haben muss, die ruhig bleiben, die ganz lange ruhig bleiben und jetzt nicht ihre Wut täglich mal artikulieren.
0: Die Zurückreden sind meistens die angenehmeren, ja. Oder auch die besser fassbaren. Ja. Es ist ja so, dass eine Kommunikation nur gelingen kann, wenn ich den anderen irgendwie wahrnehmen kann. Wenn sich der meiner Wahrnehmung entzieht, indem er sich nicht zeigt, dann kann eine Kommunikation eigentlich nur misslingen.
1: 2016 haben Sie ein Buch geschrieben, in dem dreht sich es auch um dieses Thema natürlich, Tatorttrennung, ein Psychogramm, Männer, die ihre Frauen töten. Sie haben gerade einen Fall geschildert, da hat jemand offensichtlich getötet, weil das Fass voll war. Mhm. Aus welchen Gründen töten Männer sonst ihre Frauen?
0: Ach, da gibt es eine ganze Reihe von Gründen. Und ich denke mir, bis zu einem gewissen Grad war auch nicht zu erwarten, dass die Zahlen sinken, weil Sie haben das ja vorher erwähnt, also Frauen nehmen nicht mehr nur hin. Die werden jetzt fordernd, die wollen eben sich nicht mehr benachteiligen lassen, die wollen sich nicht mehr in die zweite, dritte, vierte Reihe schieben lassen und wollen damit natürlich auch einen Teil des Terrains für sich beanspruchen. Und wenn man jemandem Terrain wegnimmt, Positionen wegnimmt, angenehme Verhältnisse in Frage stellt, dann ist irgendwie absehbar gewesen, dass das jetzt nicht ohne Backlash gehen wird. Dass da dann die meinen, sie haben dieses Terrain zu Recht besetzt gehabt, sich gegen die Eroberung aus ihrer Sicht gesehen natürlich zur Wehr setzen und dass das dann natürlich auch solche Folgen hat.
1: Frauen sagen auch öfter Nein. Es gibt natürlich
0: Frauen sagen öfter Nein.
1: Ja. Ja?
0: Und das ist natürlich etwas, was man jetzt nicht unbedingt reflektieren und nachvollziehen muss, sondern wo man auch Wut kriegen kann. Ne?
1: Jetzt gab es vor kurzem den Fall einer jungen Lehrerin, einer 28 Jahre alten Frau. Ein Kollege an der Schule wollte eine Beziehung zu ihr. Sie wollte keine Beziehung zu ihm. Es gab nie eine Beziehung zwischen den beiden. Er wollte das Nein nicht akzeptieren und er hat sie umgebracht. Danach hat er Suizid verübt. Was läuft in der Entwicklung von solchen Männern falsch?
0: Was da irgendwie falsch läuft, ist, dass man halt sich selber so ganz unglaublich wichtig nimmt und meint, dass man Kränkungen immer sanktionieren, immer das Recht hat, Kränkungen zu sanktionieren. Also diese Haltung, dass man dann nicht sagt, naja, passiert vielen, passiert mir offenbar jetzt einmal, ne? Dass man wenig Methodik entwickelt, mit Kränkungen zurechtzukommen, dass man das eigentlich überhaupt nicht verbinden kann, aber auch nicht glaubt, dass man das verwenden können müsste, dass man dieses nicht können oder nicht gelernt haben, nicht als Defizit erkennt, mit dem man was anstellen sollte, sondern dass man das eben so sieht, dass man das Recht hat, Gekränktheit auszuleben und dass die Verweigerung eines anderen etwas ist, was man nicht akzeptieren können muss, beziehungsweise der andere nicht dieselben Rechte hat wie ich.
1: Ist das auch Besitzdenken?
0: Na natürlich, wenn ich mir das einbilde, dass man das gehören muss, dann gehört es mir. Und wenn sich dieses Ding da verweigert, dann zerstöre ich es.
1: Ich würde ganz gern auf Ihre Biografie noch eingehen. Wann haben Sie sich eigentlich begonnen, mit der Psyche anderer Menschen auseinanderzusetzen? Waren Sie schon immer forensische Psychiaterin, ohne es zu wissen? Haben Sie schon immer einen Blick gehabt und wollten die Hintergründe der Menschen erfahren? Oder gab es eine Art Schlüsselerlebnis, wo Sie dachten, das könnte mein Beruf werden?
0: Also ich habe Leute immer unglaublich interessant gefunden.

0: Ich bin nie oder lange nicht, oder überhaupt nicht auf die Idee gekommen, daraus irgendwas, das beruflich irgendwie zu verwenden, also diese Neugier. Aber was mich immer interessiert hat, war dieses Investigative. Ich habe ab dem Kindergarten gewusst, dass ich Medizin machen will, also Ärztin werden will.
1: Man muss ja auch Medizin studieren, um Psychiaterin zu werden.
0: Psychiaterin, das ist ein medizinisches Fach. Also, dass ich Medizin studieren will, das war mir immer klar, weil ich glaube, weil ich so verliebt war als Kind in den Kinderarzt und das so toll gefunden habe, was der gemacht hat. Das habe ich wirklich total mögen. Und ich wollte das auch machen, was der macht. Und ich habe das spannend gefunden. Also das war klar. Und ich wollte, weil mir das immer interessiert hat, Puzzlesteine zusammenzutragen und daraus dann ein verständliches Bild zu formen. Also dieses Grundinvestigative, nicht? Ich suche mal alles zusammen und schaue, dass das dann ein gesamtverständliches Ganzes ergibt. Und das hat mich dann eigentlich dazu gebracht, verbunden mit meinem Interesse für irgendwelche, ja, True-Crime-Geschichten. Ich war mit 14 in Canterbury längere Zeit und habe da dann die ganzen True-Crime-Bücher gekauft, die es damals dort schon in guter Qualität gegeben hat. Die waren nicht reißerisch, die waren fundiert. Habe ich unglaublich spannend gefunden, aber klar, ich mache Gerichtsmedizin. Das wollte ich machen, das war dann nicht möglich, aus welchen Gründen auch immer. Und dann habe ich mir gedacht, okay, und habe mich begonnen, anders zu orientieren. Und dann wurde aus dieser Orientierung, aus Gründen, die nicht bei mir lagen, auch nichts. Und dann bin ich eher, ohne das zu wollen und ohne das hier angestrebt zu haben, in der Ausbildung zur Psychiaterin gelandet. Mhm.
1: Aber Sie wollten Gerichtsmedizin machen, da hat man Sie ausgelacht, als Sie sich beworben haben.
0: Gesagt, haha, ja, schön.
1: Habe ich gelesen in einem Zeitartikel.
0: Ja. Ja, vielleicht haben Sie in 15 Jahren mehr Ausbildungssteuer. Also es war klar, dass ich mich in der Sensengasse nicht haben wollte. Außerdem war ich aus der Provinz und da hat man Wiener bevorzugt. Das war alles nicht so
1: einfach.
0: Nicht so einfach, ne? Mhm. Und dann bin ich eben über mehrere Umwege in der Psychiatrie gelandet und war darüber ursprünglich recht unglücklich. Und dann bin ich drauf gekommen, dass es ja auch sowas gibt, die forensische Psychiatrie. Und ich erinnere mich nur an genau die Situation, wo mir klar war, da gehöre ich hin.
1: Das war welche?
0: Ich habe es dann mit einiger Hartnäckigkeit geschafft, als Konsiliarpsychiaterin in einer der damaligen drei Hochsicherheitsanstalten in Österreich tätig zu werden. Und dann wurde mir ein Insasse vorgeführt, mit denen ich halt irgendeine belanglose Stellungnahme schreiben soll, da war eh nichts Besonderes, weil der war völlig unauffällig in Haft, der war ein völlig unauffälliger Häftling und hat funktioniert und es hat nichts gegeben mit ihm. Und mir hat das halt immer interessiert. Ne? Und ich habe dann geschaut, warum sitzt der überhaupt? Der war offensichtlich gebildet, war gepflegt, ja? War eigentlich ein höflicher, angenehmer Mensch. Und der saß wegen gewerbsmäßigem Einbruch. Und das wirklich Spannende war, dass seine Frau in einer anderen Anstalt auch wegen demselben Delikt gesessen ist. Und er selbst war Restaurantbesitzer, er hatte ursprünglich zwei gut gehende Restaurants, seine beiden Kinder haben studiert, also er war ein gebildeter Mensch mit gutem Einkommen, gutem Standing und ist unglaublich oft mit seiner Frau gemeinsam einbrechen gegangen in irgendwelche Keller und hat dann aus diesen Kellern auch Bierflaschen mitgenommen. Also ich habe mir dann gedacht, warum? Wieso machen die das? Ja? Was ist das? Nicht? Und dann eben gesagt, naja, wieso macht ein finanziell gut aufgestellter, erfolgreicher Mensch gemeinsam mit seiner Frau unzählige, also Hunderte, ja, das waren wahrscheinlich noch viel mehr, weil alle hat man gar nicht zugeschrieben wahrscheinlich, so sinnlose Einbrüche wegen einem Hammer oder einem Schraubenzieher oder einem Flaschen Bier oder irgendeinem Schwachsinn. Ja? Das waren nie irgendwelche wertvollen Dinge. Und er hat dann halt einmal umgedruckst und wollte das nicht sagen. Er sagt, nein, das ist ja egal, ich sitze da, ich sehe das ein, das habe ich gemacht, das muss ich halt absitzen. Und ich habe nicht locker gelassen. Und ich habe gesagt, nein, das, ich verstehe es nicht. Und dann ist er rot geworden und hat ganz verschämt gesagt, der Sex danach war super. Ja, also das war das Vorspiel von den beiden. Und ich weiß noch, ich bin da gesessen und da hat man gedacht, also das war wirklich, das habe ich nur vor mir, ich weiß noch, wie ich gesessen bin, ich weiß noch, wie ich ausgeschaut habe. Ich habe gesagt, da gehöre ich her. Das ist es. Und ich meine, also genau dieses Herausfinden, warum.
1: Sehr lustig.
0: Ja,
1: sehr lustig.
0: Das finde ich immer noch extrem spannend. Ja.
1: Jetzt sind Sie schon sehr lange dabei. 2005 haben Sie die Leitung der Klinik für Psychiatrie mit forensischem Schwerpunkt am Neuromed Campus in Linz übernommen. Tauchen wir da noch ein bisschen ein. Das war damals 2005, das ist nicht so lange her, aber es war immer noch ein sehr, und das ist auch heute noch an der Spitze, die Luft sehr dünn für Frauen wie Sie, die an der Spitze eines Systems stehen, in dem erstens mal hauptsächlich männliche Straftäter sitzen und dann waren wahrscheinlich die meisten Menschen rundherum auch männlich oder männliche Chefs und so weiter. Jetzt haben Sie zwar gewusst, Sie wollen dahin und Sie wollen in dem Bereich tätig werden,

0: und sein. Wie ist man mit Ihnen als Mitarbeiterin, als Frau umgegangen in dem System?
1: Unterschiedlich. Also das kann man es nicht so pauschal sagen, wobei ich vielleicht vorausschicken muss, dass eher was aus dem Elternhaus kommt, das mir nie vermittelt hat, weil du eine Frau bist, kannst du das oder das nicht machen. Es war für mich von klein auf klar, was ich machen will, wenn ich mich anstrenge und bemühe, dann wird das gehen. Also diese geschlechtsspezifischen Limitierungen, die habe ich bei mir gedanklich nicht gehabt. Dass es die durchaus gibt, das war dann eine Erkenntnis im Turnus. Da war das eine sehr plötzliche und sehr brutale Erkenntnis, weil das war eine Klinik, die sehr, sehr, sehr patriarchal bzw. männerdominant und männerbevorzugend funktioniert hat, wo man durchaus bei der Visite nur angeschrien worden ist, Weiber kein Heim an den Herd und die sollen kochen und Kinder kriegen und sie nicht im Spital und blöd anstellen. Also das waren vor Patienten, nicht? Das war da durchaus noch gang und gäbe. Das war für mich dann ein sehr, in der Facharztausbildung habe ich dieses Erlebnis nicht gehabt. Wenn man sagen muss, der ärztliche Leiter der Klinik, eben der damaligen Wagner-Jahre Krankenhauses, der war nicht so. Also für den war da kein Unterschied. Frauen, Männer, der hat da durchaus gleich gefördert. Hauptsache, man hat seine Sache gemacht. Das war bei dem kein Nachteil, eine Frau zu sein. Es war kein Vorteil, es war aber kein Vorteil, ein Mann zu sein. Also es war einfach eine sachliche Bewertung in der Ausbildung. Und in der Bewerbung dann auch. Und dann in meiner Tätigkeit als Abteilungsleiterin auch. Da ist man dann nur manchmal, da bin ich dann halt immer wieder mal als einzige Frau bei irgendwelchen Besprechungen gesessen. Und wenn ich bei Besprechungen sitze, dann ist man halt manchmal fad. Und dann schaue ich mir meistens die Leute an, wie die angezogen sind. Nicht? Und denke mir, na, das ist ein fesches Hemd oder na, das hätte ich nicht an. Für mich. Ja. Und dann habe ich mir immer wieder gedacht, das ist so langweilig, ich bin so schnell durch. Warum? Und dann bin ich drauf gekommen, dass das meistens Männer waren. Und das war dann, ich bin ja die einzige Frau darin. Ne? Mhm. Das war aber in anderen Kontexten durchaus so, dass da dieses Weiblichsein ein potenzieller Nachteil war. Also nicht in meinem Kliniksystem, aber durchaus schon auch in diesen Justizsystemen bisweilen, also in Anstalten sehr wohl. Die waren männlich dominiert, extrem hierarchisch. Mhm. Die waren männlich hierarchisch strukturiert. Da war das jetzt nicht unbedingt der Vorteil, Frau zu sein.
0: Erlauben Sie sich als Chefin jetzt, als Chefärztin, Wut? Sind Sie auch mal wütend? Und wie haben Sie diese Führungsrolle definiert für sich?
1: Puh.
0: Glauben Sie, dass Sie eine andere Chefärztin sind als ein männlicher Chefarzt?
1: Das weiß ich nicht. Ich kann das jetzt nicht so zuschreiben. Also ich glaube eben nicht, dass das jetzt so zwingend geschlechtsspezifisch ist. Ich glaube, dass das persönlichkeitsspezifisch ist. Ich kann nämlich, ich habe mir es gerade überlegt, auch nicht sagen, wann ich in meiner Funktion 21 Jahre wütend geworden wäre. Es gibt Situationen oder es gab Situationen, wo ich mir gedacht habe, das passt so gar nicht, das kann ich so nicht stehen lassen, da mache ich jetzt was dagegen. Mhm. Aber das war dann nicht, sondern das war, nein, so geht das nicht. Also das kann man so nicht lassen, da gehört jetzt was dagegen unternommen. Das war dann eigentlich gleich einmal, also das war die Wahrnehmung, das passt nicht, und die Wahrnehmung, da gehört jetzt was dran. Ja? Und ich habe ein fabelhaftes Team, dem ich auch sehr, sehr dankbar bin. Und in dem Team hat mich nie wer wütend gemacht. Und wenn mich irgendwas ärgert, dann gehe ich in der Regel her und sage das.
0: Um es mit Ingeborg Bachmann zu sagen, die Wahrheit ist den Menschen zumutbar.
1: Die Wahrheit ist den Menschen auf jeden Fall zumutbar und sie ist ihnen vor allem in einer klaren Form zumutbar. Mhm. Und ich glaube, es ist besser, sie unmittelbar an die Frau oder an den Mann zu bringen, als sie zu archivieren und zu einem unüberwindbaren Berg anwachsen zu lassen. Mhm.
0: Ich glaube, wir dürfen dieses Gespräch dann noch abschließen. Wir haben sehr lange jetzt gesprochen, außer Sie möchten noch etwas zufügen. Das heißt, ich muss mich leider von Ihnen jetzt verabschieden und Sie sich von mir.
1: Und ich mich leider von Ihnen,
0: ja. Ja, wie verabschieden Sie sich von Ihren Menschen, die Sie begutachten?
1: Wir sehen uns bei der Verhandlung.
0: Und wenn Sie die dann verabschieden müssen?
1: Dann verabschiede ich mich nicht.
0: Gibt es kein Auf Nimmerwiedersehen
1: oder so? Nein, das gibt es nicht.
0: Okay.
1: Wenn das jetzt nicht eine anstehende Verhandlung ist, dann sage ich, ich hoffe, ich sehe sie nie mehr wieder. Was ich bei Ihnen ganz sicher nicht sage.
0: Gut. Vielen Dank, Frau Dr. Kastner.
1: Danke sehr.
2: Wer hat Angst vor wütenden Frauen? Das war der 10. Teil der Serie Alte, weise Frauen. Zu Gast war die forensische Psychiaterin und Autorin Heidi Kastner. Dieses Gespräch wurde von Alexandra Augustin geführt. Redaktion.

0: Ina Zwerger. Ein Quellenverweis. Sie hörten außerdem Ausschnitte aus einem Interview, das Silvia Scheer-Leitner 2012 für Radio Burgenland geführt hat und weitere Ausschnitte aus dem ORF-Archiv.
1: Und einen Nachklang gibt es an dieser Stelle auch noch, nämlich ein Lied. 1963 sang die damals erst 17 Jahre alte Leslie Gore »You Don't Own Me«, eine der ersten großen feministischen Pop-Hymnen. Das Lied richtet sich direkt gegen die emotionale und psychologische Kontrolle durch Männer. »Sag mir nicht, was ich tun soll. Sag mir nicht, was ich sagen soll. Ich bin nicht dein Eigentum.« Dusty Springfield hat dieses Lied dann 1964 ebenso auf ihre Art interpretiert.

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1: Am Mikrofon Daniela Nicolai. Die Regierung plant ein Social-Media-Verbot für unter 14-Jährige. Mit Jänner soll das entsprechende Gesetz in Kraft treten. Für Fachleute ist es ein wichtiger erster Schritt. Uneingeschränkten Applaus gibt es allerdings nicht. Astrid Petermann berichtet.
2: Endloses Scrollen. Dem schiebt die Regierung für unter 14-Jährige einen digitalen Riegel vor. Sandra Böheim von der Initiative Safer Internet sieht einen ersten Schritt in Richtung weniger Bildschirmzeit, wünscht sich aber auch mehr Medienkompetenz.
3: Das Verbot sorgt schon dafür, dass Plattformen ein bisschen unter Druck geraten bzw. auch in die Verantwortung genommen werden.
2: Der geplante Altersnachweis soll einmalig erfolgen über Drittanbieter. Diese sollen nur weitergeben, ob jemand über 14 ist oder nicht, ohne sensible Daten preiszugeben. Experten sind allerdings skeptisch, ob diese österreichische Lösung rasch und ohne Sicherheitslücken umsetzbar ist.
1: Auch die Europäische Kommission hat sich heute dazu zu Wort gemeldet. Sie will prüfen lassen, ob das Verbot zur Nutzung von sozialen Medien unter 14 Jahren mit EU-Recht vereinbar ist. Ein Airbus 350 ist heute nach einem Rekordflug in Frankreich gelandet. 24 Stunden und 24 Minuten war das Flugzeug in der Luft. Mehr als 23.000 Kilometer lang war die Teststrecke von Melbourne nach Toulouse. Die australische Fluggesellschaft Qantas will das Flugzeug ab dem kommenden Jahr für Direktflüge ohne Zwischenlandung nach Europa einsetzen. Fußball jetzt. Sturm Graz hat auch das Rückspiel gegen den schottischen Club Hearts problemlos gemeistert. Die Grazer gewinnen auswärts 2:0 und stehen in der dritten Runde der Champions League Qualifikation. Daniel Kulowitz.
4: Nach dem 4:0 Hinspielerfolg lässt Sturm Graz auch im Retourspiel in Schottland nichts anbrennen und feiert einen souveränen 2:0 Sieg im schottischen Regen. Die Tore hatten sich schon vor der Pause angedeutet, aber erst nach Seitenwechsel fallen sie dann auch durch Simon Seidel in der 64. und 4 Minuten später durch Emran Soglo. Beide Treffer top herausgespielt. Gesamtscore 6:0. Bisher kein Gegentor in den Pflichtspielen. Starker Saisonstart für Sturm Graz. Nächster Gegner am Weg in die Champions League. Entweder der türkische Club Fenerbahce Istanbul oder der polnische Verein Górnik Zabrze. Eins ist klar, Sturm Graz steht damit fix in der Europa League Gruppenphase. Die Grazer können nun mit Fixeinnahmen von 4 bis 10 Millionen Euro rechnen.
1: Ein Waldbrand bei Schäffau am Wilden Kaiser in Tirol hat am Nachmittag einen Großeinsatz der Feuerwehr ausgelöst. Dichter Rauch war weithin zu sehen. Rund 1000 Quadratmeter in unzugänglichem, felsigen Gelände standen in Flammen. Löschflüge mit Hubschraubern führten am Abend zum Erfolg. Das Feuer konnte vorerst eingedämmt werden, hieß es. Der Einsatz soll morgen fortgesetzt werden. Und jetzt zum Wetter.
5: Zum Teil wird es heute noch einmal frisch mit bis zu 10 Grad. Am ehesten verzeichnet die Wiener Innenstadt eine weitere Tropennacht mit gut 20 Grad. Tiefst- und Höchstwerte legen ab morgen aber spürbar zu. Ab Donnerstag gibt es dann im Osten immer wieder Spitzen um 38 Grad. Dazu überwiegt der Sonnenschein, es können aber auch Wolken dabei sein. Ein paar teils heftige Gewitter entstehen morgen vor allem vom Montafon bis zur Obersteiermark und bis in den Nordwesten Kärntens. Rund um die Alpen bleibt es trocken und länger sonnig. So viel zum Wetter von Daniel Schlager.
6: Der Tenor Gilbert Dupré, Urvater des mit Bruststimme gesungenen hohen C, besucht Gioachino Rossini. Und als sein Diener ihm den Besuch meldet, meint er, ja, er soll ruhig reinkommen, aber sein hohes C bitte an der Garderobe abgeben. Rossini war kein Freund dieser neuen Mode des wuchtigen, dramatischen Heldentenorklangs. Christoph Wagner-Trenkwitz gibt sich in der kommenden Stunde mit dem hohen C erst gar nicht ab. Die von ihm ausgewählten Tenöre wollen noch einen Ton höher hinaus auf das hohe D. Und am Ende der Sendung wartet noch ein besonderer Gipfelsturm. Da wird sogar ein hohes F angesteuert. Wohlan!
7: Ausgewählt.
8: Herzlich willkommen. Heute erwarten Sie viele Tenöre. Und die abgeschmackte Formulierung Ritter vom hohen C suggeriert, dass diese Note das Nonplusultra des Erreichbaren darstellt. Aber überraschend oft haben Komponisten der hohen männlichen Stimme noch mehr abverlangt. Das vielleicht berühmteste hohe D notierte Adolphe Adam im Lied des Titelhelden seines Postillon von Longjumeau. Ein Schlager, der mit Josef Schmidt verbunden ist, aber wir hören einen anderen, Helge Roswenge.

allerhand. The Dane with the High D, so heißt auch diese CD. Helge Roswenge ist der Däne mit dem hohen D. Er und Chor und Orchester der Staatsoper Berlin unter Bruno Seidler Winkler haben das Auftrittslied des Postillons von Longjumeau interpretiert. Zum Postillon werden wir noch einmal zurückkehren, aber suchen wir zunächst die italienische Literatur nach dem Extremton ab. Jetzt sage ich einen Satz, der Sie überraschen wird. Placido Domingo war einer der größten Othello-Interpreten aller Zeiten. Was hat das mit dem hohen D zu tun? In Verdis Partitur ist dieser Ton ja gar nicht notiert, aber in Rossinis Version des Jahres 1816. Ritter vom hohen D ist hier der Rodrigo und das Terzett Desdemona Rodrigo Otello ist in der folgenden Aufnahme als Herrenduett bearbeitet. Domingos Partner ist Juan Diego Flores im Höhenrausch.

Juan Diego Flores, Plácido Domingo, das Orchestra de la Comunidad Valenciana unter der Leitung von Daniel Oren mit einem Ensemble aus Rossinis Otello. Ein Jahr jünger als dieses Werk ist seine Armida aus dem Jahre 1817. Uraufführungstenor war, wie auch in Otello, Andrea Nozzari, Star des Teatro San Carlo di Napoli. Nicht weniger als 8 große Rollen hat Rossini diesem Künstler in die Kehle geschrieben. Seine eher baritonal gefärbte Stimme bewältigte die geschriebenen C und auch D in einem klangvollen Falsett. Armida also, die titelgebende Zauberin wird im Liebesduett eher geschont, der verliebte Kreuzritter aber schwingt sich hoch hinaus. Gregory Kunde und René Fleming.

Gregory Kunde als Rinaldo, René Fleming als Armida in Rossinis Oper, Orchestra del Teatro Comunale di Bologna unter dem Dirigenten Daniele Gatti. Nun zur französischen Oper, die in der ersten Hälfte des 19. Jahrhunderts für Tenöre ja besondere Schwierigkeiten bereithält. La Juive von Fromental Alévi beinhaltet zwei Tenorpartien, jene des Eleazar ist die heldischere und der heimliche Geliebte seiner Tochter, der titelgebenden Jüdin Rachel, ist der Reichsfürst Leopold, der will hoch hinaus. Und seine Serenade im ersten Akt nimmt zwischendurch den Ton des ebenfalls mit Des gesegneten Postillon auf, so könnte man meinen. Aber Augenblick, Adolphe Adans Oper ist ja ein Jahr jünger als Fromental Alévis La Juive. Wir hören Antonio de Almeida als Dirigenten des Philharmonia Orchestra London und Dalmacio González mit der Serenade des Leopold.

Eine Arie aus Fromental à Lévis' La Juive. Der wichtigste Komponist der Grand Opéra jener Zeit war Giacomo Meyerbeer. Und einer seiner größten Erfolge war 1836 Les Huguenots, die Hugenotten. Geschrieben wurde die Partie des Raoul für Adolphe Nourry, den führenden Tenor an der Pariser Oper, bis zu seinem tragisch frühen Ende. Er nahm sich mit nur 37 Jahren durch einen Sprung aus dem Fenster das Leben. Nourry hatte seinen Gesangsunterricht unter anderem noch von einem Kastraten erhalten. Und auch er sang das hohe C noch im Falsett. Diese Jahre markierten dann einen Übergang, fast eine Revolution der Gesangstechnik. Nourrys Kollege Gilbert Dupré war der Erste, der das hohe C nicht mehr falsettierte, sondern mit Bruststimme sang. Das Ut de Poitrine oder Do di Petto, also das Brust-C, heißt es im Italienischen. Rossini war kein Fan dieser gesangstechnischen Herangehensweise. Er hat gesagt, das klingt wie der Schrei eines Kapauns, der gerade geschlachtet wird. Aber ich bin abgeschwenkt. Wir wollen ja zu Meyerbeer und seinen Hugenotten. Das Duett Marguerite Raoul im zweiten Akt erweckt zunächst den Anschein einer Bravour-Arie für Sopran. Raoul hat ein C beizusteuern und im abschließenden Zwiegesang, bevor die Sopranistin zum Koloraturfinale ansetzt, auch noch ein D.

Und da gibt's Applaus für das Radiosymphonieorchester Wien unter Ernst Merzendorfer, Rita Shane als Marguerite und Nikolai Gedda als Raoul. Und von diesem Wundertenor werden wir später in der Sendung noch einen Gipfelsturm erleben. Zunächst aber kehren wir zum Postillon von Longjumeau zurück. Der einfache Briefträger wird ja für die Opera entdeckt, deren gefeierter erster Tenor er wird. Er nennt sich nun Saint-Far und auch als dieser hat er zu beweisen, dass er das hohe D erreicht. Den Beweis führt John Ayler.

Die weniger bekannte D-Arie aus dem Postillon de Longjumeau mit John Ayler, dem Orchestre Philharmonique de Monte Carlo, unter der Leitung von Thomas Fulton. Der Italiener Giuseppe Verdi schrieb keine so extremen Spitzentöne mehr, aber halt, seine sizilianische Vesper, uraufgeführt 1855 in Paris,

ist ja eigentlich eine französische Oper, Les Vêpres Siciliennes. Und das elegante Duett im Finalakt, das die abschließende Katastrophe, das Gemetzel der Einheimischen an den französischen Besatzern nicht vorausahnen lässt, da versteckt sich ein D, nämlich der Sizilianer Arrigo hat zum Abschied diese Note zu singen, mühelos serviert von Chris Merritt im Duett mit Cheryl Studer.

Im Addio zum Abgang noch ein kleines D von Chris Merritt. Riccardo Muti leitete das Orchestra del Teatro alla Scala di Milano. Ins 20. Jahrhundert jetzt, 1937 uraufgeführt wurden Karl Orffs Carmina Burana und in Taberna, in der Schenke, klagt der Schwan sein Leid. Einst schwamm ich im See und nun sitzt er in der Pfanne. Die hohen D im Gesang des miserablen gerüsteten Schwans haben wir schon auf verschiedene Arten gehört. Von Countertenören, von Tenören im Falsett, aber auch mit Bruststimme, aber selten so souverän wie von dem kaum bekannten Amerikaner Michael Cousins. Die Einspielung unter Ferdinand Leitner mit dem Kölner Rundfunk.

Bravo Michael Cousins. Ein Ausschnitt aus Karl Orffs Carmina Burana. Ja, und zum Abschluss unserer Höhenpartie gehen wir wieder ein gutes Jahrhundert zurück. Bellinis I Puritani aus dem Jahre 1835 ist ein Fest der Spitzentöne und der Arturo ist eine der gefürchtetsten Tenorpartien der Literatur überhaupt. Im Ateo Cara darf er unter Anführungszeichen aufs hohe Cis und im Duett nach der Wiederbegegnung, dem Wiederfinden seiner Elvira, zweimal aufs hohe D. Das ist natürlich ein Fest für Alfredo Kraus, Vieni fra queste braccia, mit Montserrat Caballé, dem Philharmonia Orchestra London unter Riccardo Muti.

Elvira hat also erkannt, dass Arturo gar nicht untreu war, aber das Happy End darf noch nicht stattfinden. Arturo wird noch einmal gefangen genommen und er erkennt, was er ihr angetan hat. Im Credeas in Misera ist gar ein optionales hohes F vorgesehen. Und bei einem Könner wie Nicola Jedda hören wir eleganteste

Das war noch ein Ausschnitt aus Bellinis I Puritani mit Nicola Jedda, Paul Plischka, Louis Quillico, Beverly Sills, Julius Rudell und dem London Philharmonic Orchestra zum Abschluss unserer Höhenpartie in Ausgewählt. Ich bedanke mich bei Ihnen fürs Dabeisein, bei meiner Technikerin Sabine Heiner. Christoph Wagner-Trenkwitz wünscht noch einen schönen Tag mit Ö1.

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1: 29. Juli, im Studio begrüßt sie Daniela Nicolai. Immer mehr Kinder unter 14 Jahren werden in Österreich zu Straftätern, das zeigt die Kriminalstatistik. 13.000 Fälle gab es zuletzt, mehr als doppelt so viele wie noch vor 10 Jahren. Deshalb wird der Ruf immer lauter, die Strafmündigkeit für Jugendliche zu senken. Das lehnt die Wiener Vizebürgermeisterin Bettina Emmerling von den NEOS ab. Sie setzt stattdessen auf die Unterbringung in sogenannten Auszeit-WGs.
2: Also ich glaube, die Strafmündigkeit zu senken ist eine relativ einfache Maßnahme, aber auch eine sehr pauschalisierende. Und alle Expertinnen und Experten lehnen diese Maßnahme ab, weil eben die Resozialisierung, das wirklich das Präventivangebot in dieser Maßnahme ausbleibt. Deswegen auch unser Ansatz, hier anders zu agieren mit der Auszeit-WG, wo wir zwei Ziele verfolgen. Auf der einen Seite diese Kinder wirklich weg aus ihrem Umfeld zu nehmen, weg von der Straße zu nehmen, direkt und sofort Straftaten zu vermeiden. Und auf der anderen Seite diesen Kindern, die ja wirklich noch Kinder sind, eine Perspektive zu geben.
1: Sagt die Wiener Vizebürgermeisterin in der Zeit im Bild 2. US-Präsident Trump hat kurz nacheinander zwei Staatschefs im Weißen Haus empfangen. Zuerst den ukrainischen Präsidenten Zelensky, dann den israelischen Regierungschef Netanyahu. Es war die erste persönliche Begegnung von Trump und Netanyahu seit Beginn des Irankriegs Ende Februar. Details wurden keine bekannt. Die Sprecherin des Weißen Hauses bezeichnete beide Treffen lediglich als produktiv. Seit Tagen finden in der Ukraine landesweite Proteste statt, aus Unmut über die Militärführung. Die Demonstranten machen Druck auf Präsident Zelensky und fordern die Rückkehr des abgesetzten Verteidigungsministers Fedorow. Daniela Brugger berichtet.
3: Fedorow rufen hunderte Demonstrierende im Zentrum von Kiew. Seit Tagen gehen Menschen in der gesamten Ukraine auf die Straße und fordern die Rückkehr des ehemaligen Verteidigungsministers. Michailo Fedorow gilt als Reformer, der Korruption in der Armee bekämpfen und die Mobilisierung verbessern wollte, sagt

0: Protestorganisator Dmytro Kosjatinski. Natürlich gehen wir nachts aufgrund der Sicherheitslage nach Hause, aber generell werden wir weiter protestieren, bis man unseren Forderungen nachkommt. Die Proteste zeigen bereits Wirkung. Vergangene Woche setzte Präsident Volodymyr Zelensky den umstrittenen Oberbefehlshaber Oleksandr Sirski ab, ein weiteres zentrales Anliegen der Protestierenden. Und auch in den Umfragen wächst der Druck. Fast 3/4 der Befragten lehnen Fedorows Entlassung ab. Sein Vertrauenswert liegt inzwischen sogar über jenem von Präsident Zelensky.
1: In Peru hat die rechte Politikerin Keiko Fujimori das Präsidentenamt angetreten. Die 51-Jährige wurde in Lima vereidigt. An der Zeremonie nahmen einige lateinamerikanische Staats- und Regierungschefs teil, sowie der spanische König Felipe. Als ihre erste Amtshandlung verhängte Fujimori den Ausnahmezustand in Gebieten mit hoher Bandenkriminalität. Die Suche nach einem neuen Trainer für Italiens Fußballnationalteam gestaltet sich chaotisch. Nach der verpassten WM-Teilnahme ist Feuer am Dach. Heute wurde ein neuer Kandidat präsentiert, aus Rom Cornelia Wospanik.
2: Der Präsident des Fußballverbandes Giovanni Malagò zieht heute einen bekannten Namen aus dem Hut.
3: Roberto Mancini.
2: Man will hoffen, dass es dabei bleibt. Mancini hat mit Italien den EM-Titel geholt, sich 2023 aber nach Saudi-Arabien abgesetzt. Giovanni Malagò hat für ihn auch das Management-Team parat. Sein Wunschkandidat als Trainer, Pep Guardiola, wollte nicht. Dann einigte man sich auf Andrea Pirlo. Doch dann kam an die Öffentlichkeit, dass dieser Testimonial für einen russischen Sportwettenanbieter ist. Das ging nicht. Aus Protest gegen diese Absage nahmen allerdings auch zwei andere aus dem künftigen Team den Hut. Staunend hat nicht nur die Öffentlichkeit all das mitverfolgt, sondern auch der Sportminister. Dessen Kommentar: alles ziemlich bruta figura.
1: Sturm Graz hat es in die dritte Runde der Champions League-Qualifikation geschafft. Die Grazer besiegten den schottischen Vizemeister Hearts auswärts 2:0. Für den Club bringt der Erfolg Einnahmen von 4 bis 10 Millionen Euro. Und jetzt zum Wetter.
4: Die Hitzewelle nimmt heute Fahrt auf. Die Temperaturen steigen auf 29 bis 35 Grad, selbst in 2000 Meter Höhe an die 20 Grad. In der Früh ist es aber zum Teil noch eher frisch und meist strahlend sonnig. Am ehesten sind in Vorarlberg und im Außerfern schon Wolken und kurze Schauer dabei. Ab Mittag entstehen dann in den Alpen ein paar teils kräftige Gewitter. Flächiger Regen, Stichwort Trockenheit, ist aber nicht in Sicht. Im Gegenteil, die Hitze legt noch zu. Vor allem im Osten geht es in der Folge tagelang in Richtung 38 Grad. So viel zum Wetter von Daniel Schlager.

0: Forschung als fröhliche Berufung. Zur Erinnerung an den Bildungswissenschaftler Karl-Heinz Gruber.
1: Für viele Kinder haben natürlich einzelne Lehrpersonen eine außerordentlich mächtige Vorbildwirkung. Und das merke ich also bei all diesen Befragungen, warum zum Beispiel Leute das Lehramt ergreifen, sagen, dass einzelne Lehrer ihnen in glaubwürdiger Weise vorgeführt haben, dass Lehrersein das ist, was in einem wunderbaren, leider nie synchronisierten Film mit Gérard Depardieu heißt, Le plus beau métier du monde, also der schönste Beruf der Welt.
0: Der schönste Beruf der Welt. Karl-Heinz Gruber hat ihn nur kurz selbst ausgeführt, als Lehrer in einer Volksschule und einer Hauptschule am Land. Und doch hat er der Schule und dem Unterricht sein Leben als Forscher gewidmet, 60 Jahre hindurch. Seine Forschung diente nicht abstrakter Wissensvermehrung, sondern der Praxis, der Verbesserung der so wichtigen Einrichtung Schule. Die Schule, war Gruber überzeugt, soll und kann Menschen helfen, ein glückliches Leben zu führen. Sein Leben hat ihn aus einer Arbeiterfamilie in höchste Funktionen geführt, in Einrichtungen der OECD oder der UNESCO. Was er dabei und bei vielen Forschungsaufenthalten in Europa, in Japan oder den USA erlebt hat, das hat er mit viel Humor beschrieben und erzählt. Bis über seinen 80. Geburtstag hinaus hat Karl-Heinz Gruber Vorlesungen gehalten, aber auch Essays und Kolumnen geschrieben. Unter anderem für Die Zeit oder den Standard. Im Frühjahr 2025 ist er im 83. Lebensjahr gestorben. Die Menschenbilder erinnern an Karl-Heinz Gruber mit diesem Porträt aus dem April 2023.
1: Schulen ist ein Stück Leben, ist nicht nur Vorbereitung. Schule ist ein Stück Leben. Und was mir immer sehr gefallen hat, war, dass englische Schuldirektorinnen, insbesondere Grundschuldirektorinnen, sich nicht gescheut haben zu sagen, I want to have a happy school. Also ich möchte eine glückliche Schule haben. Wenn man das ins Deutsche übersetzt, und ich habe das öfter bei Lehrerfortbildungstagen gesagt, das wäre vielen unserer Schuldirektorinnen peinlich, das so zu sagen. Sie wollen es vielleicht ohnehin auch, dass die Kinder so eine beglückende Erfahrung haben. Aber das Glück sozusagen als Leitmotiv, als Teil des Lebens und nicht jetzt beißen wir die Zähne zusammen bis zur Matura, dann nehmen wir alle möglichen furchtbaren Dinge auf uns und dann hast du die große Freiheit der Selbstbestimmung. Nein, auch jetzt schon.
2: Es gibt ein Leben vor der Matura, könnte man sagen. Wenn es denn überhaupt eine Matura sein muss. Sie werde in Österreich über die Maßen wichtig genommen, meint Karl-Heinz Gruber. Dabei gebe es viele Bildungswege, wie auch eine künstlerische, handwerkliche oder Berufsausbildung. Aber dass Bildung, welcher Art auch immer, von großer Bedeutung für den Weg eines Menschen ist, das hat Karl-Heinz Gruber auch am eigenen Leib erfahren. Er wurde, wie man sagt, in einfache Verhältnisse geboren. Am 15. April 1942 im oberösterreichischen Ort Steirermühl. Nach seinem 80. Geburtstag hat Karl-Heinz Gruber sein Leben in einem Buch festgehalten.
1: Ich habe das Ganze auch mit einer gewissen spielerischen Leichtigkeit gesehen. Ich habe gesagt, wie ist das möglich, dass so ein Prolo-Kind wie ich in so eine privilegierte Situation hineingerät? Also ich sage, ich konnte das Leben oder auch mich da nicht so hundertprozentig ernst nehmen und habe daher mein Büchlein, mein autobiografisches genannt, Vergnügte Wissenschaft, denn vieles von dem hat mir Vergnügen gemacht und es gibt im Englischen ja eine ganze Literaturgattung, die Campus Novels, also Romane, die im universitären Milieu spielen, die diese Art von Leben auch sehr witzig beschreiben.
2: Und nicht weniger witzig liest sich auch das Buch Vergnügte Wissenschaft. Wie ein Ethnologe schildert Karl-Heinz Gruber darin die Bräuche und Rituale hoher Einrichtungen und Universitäten, etwa bei einem seiner Aufenthalte an der renommierten Universität von Oxford.
1: Links the Lord say and seal, rechts the Lord Brown. Und ich musste, auf Wienerisch gesagt, Schmäh führen, weil es gibt keinen schlimmeren Horror an einem Oxforder High Table, an diesem Tisch der älteren College-Mitglieder, als wenn man ein Bore ist. Also wenn man fad ist und ihnen sozusagen 3 Stunden ihres kostbaren Lebens also ruiniert, weil man über seine Arbeit reden möchte, was völlig tabu ist, sondern man muss schauen, dass man sonst irgendwie Funken schlägt.

0: Sir Neville Mariner dirigiert die Schöpfungsmesse von Joseph Haydn. Musik, die Karl-Heinz Gruber ein lebenslanger therapeutischer Begleiter war, wie er sagt, besonders in Stresssituationen. Solche Situationen hat es einige gegeben in seiner langen internationalen Forscherkarriere. Doch daneben gab es auch immer wieder wunderbare Momente mit Musik. Schöne Momente ebenso wie skurrile Erlebnisse. Als er beispielsweise für einen Bauern in Schweden die Musikbeschallung im Kuhstall übernahm. Denn dieser Bauer war davon überzeugt, dass seine Kühe nicht nur mehr, sondern auch bessere Milch geben, wenn sie Musik von Mozart oder Mendelssohn-Bartholdy hörten. Oder ein Konzertabend in den USA, als sich 4000 Augenpaare auf Karl-Heinz Gruber hefteten. Als dieser nämlich umständehalber verspätet erschien und, für amerikanische Augen bekleidet wie ein Mensch von einem anderen Stern, in Knickerbockern, Zopfstrümpfen und Walkjanker zu seinem Ehrenplatz in der ersten Reihe geleitet wurde. Oder als Karl-Heinz Gruber bei einem Besuch in Japan zu mitternächtlicher Stunde vor den musikliebenden Geldgebern der Universität Hiroshima ein Ständchen singen musste. Derlei Erlebnisse und Anekdoten gibt es unzählige in Karl-Heinz Grubers Leben und auch in seinem Buch »Vergnügte Wissenschaft – ein pädagogischer Selbstversuch«. Es sind Erlebnisse, die ihm in seiner Kindheit wohl niemand vorhergesagt hätte. Und doch wurden wohl in seiner Familie und in seinem Umfeld diese Grundsteine für sein langes und erfolgreiches Leben gelegt.
1: Ich stamme aus einer kleinen, dichten, proletarischen Welt. Die Steirerwöhl, eine Papierfabrik und auch die Siedlung, wo die Arbeiter in Arbeiterwohnhäusern wohnten, das war eine proletarische Welt, die sich ganz krass von dem unterscheidet, was Didier Eribon, der französische Soziologe, in seinem Buch Rückkehr nach Reims beschrieben hat, nicht? Wo Alkohol, Drogen, Gewalttätigkeit geherrscht hat. Ich habe in diesem Ort eine Geborgenheit erfahren, die gesteuert war von einem, man kann sagen, sozialistischen Puritanismus. Es war verpönt, sich zu betrinken. Es wurde nicht geflucht. Es wurden die Frauen auch ordentlich behandelt. Es war sagen, wirklich eine geschlossene, heile Welt. Die Kinder sind in den Kindergarten der Kinderfreunde gegangen, am Samstag in die Werkstunde. Die Männer haben das Tagblatt gelesen, waren bei der Partei, nämlich bei der SPÖ, außer ein paar Kommunisten. Die Frauen haben Die Unzufriedene gelesen, das war eine damalige sozialistische Frauenzeitschrift. Also es war wirklich ein ziemlich geschlossenes System, in dem aber zum Beispiel Wert darauf gelegt wurde, dass die Kinder in die Kirche gehen. Die Männer hätten nie daran gedacht, an einem Sonntag zur Kirche zu gehen, aber dass Religion etwas Gutes für Kinder ist und ein prosoziales Verhalten fördert, das wurde akzeptiert.
0: In soliden Verhältnissen ist Karl-Heinz Gruber also aufgewachsen in den ersten Nachkriegsjahren. Es waren allerdings auch höchst bescheidene Verhältnisse. Klo und Wasser waren am Gang. Der einzige heizbare Raum, die mit einem Herd ausgestattete Wohnküche. Meine erste Erinnerung überhaupt ist das rote, von einer feuchten Wand reflektierte Licht der Heizspiralen eines elektrischen Öfchens, mit dem meine Eltern versuchten, die Temperatur des Schlafzimmers im Winter erträglich zu machen. Das schreibt Karl-Heinz Gruber in seinem Lebensrückblick. Die Familie bewohnte das Stallgebäude, in dem die Papierfabrik Steirermühl ihre Arbeitspferde untergebracht hatte, ehe es zu einem Arbeiterwohnhaus umgebaut wurde. Es hätte allerdings auch weiterhin einfach Stallgebäude heißen können, denn viele seiner Bewohner, so auch Karl-Heinz Grubers Eltern, unterhielten an den Außenmauern Hasen- und Hühnerställe. So sehr die Eltern den Kindern ein gutes Zuhause bieten wollten, dass ihr Bub eine akademische Laufbahn einschlagen könnte, das lag vollkommen jenseits ihrer Vorstellung.
1: Ich habe eine Hauptschule besucht. Das damals noch und auch jetzt zum Teil noch am Lande, wie mein Freund aus Salzburg, Ferdinand Eder, festgestellt hat, dass das starke, anregende Lernumgebungen waren. Also wo man davon ausgegangen ist, es geht nachher weiter, aber es war eben kein Gymnasium erreichbar, in das man leicht hätte gehen können. In meinem Falle wäre es nicht so schwierig gewesen, von Lackirchen mit dem Frühzug nach Gmunden zu fahren. Aber das war jenseits des Horizontes meiner Eltern. Also da hätten sie sich geniert vor ihren Kollegen oder Freunden, dass sie, wie man Englisch so sagt, above their station in life, dass sie darüber hinaus wollen. Nicht der Hauptschule war was Respektables, sondern ist man Papiermacher geworden oder wir hatten auch Bauernkinder. Aber ich hatte einen sehr guten Freund, und zwar war der das Sohn einer Familie, die man sagen kann, bildungsbürgerlich war. Da gab es viele Bücher. Ich habe immer darunter gelitten, nichts zu lesen zu haben. Da gab es einen Plattenspieler, wo ich ungefähr 500 Mal Beethovens 5. Klavierkonzert mit Gieseking und Karajan gehört habe, wo der Bub verschleiert hat, dass er das Geld für die Klavierlehrerin eigentlich in Segelstunden investiert hat. Und ich habe in dieser Familie auch einen lockeren oder selbstverständlichen Umgang mit der deutschen Hochsprache erlernt, sodass ich bei mir zu Hause einfach im Salzkammergut-Dialekt gesprochen habe, aber eben in der Schule, überhaupt in den öffentlichen Kontexten, konnte ich relativ frühzeitig so Hochdeutsch sprechen, was für meinen Bildungsgang förderlich war. Denn als ich 14 Jahre alt war, hat dieser sehr förderliche Englischlehrer gemeint, ich sollte doch die Lehrerbildungsanstalt in Linz besuchen, als Aufstiegsinstitution eben zu einer Matura und zum Beruf des Volks- oder Hauptschullehrers, was ja selbstverständlich völlig respektabel war. Und mein Vater war ein bisschen alarmiert übrigens, als ich dann signalisiert habe, ich möchte weiter studieren. Das war ihm irgendwie unheimlich.
0: Die Einstellung der Eltern und ihre Ambitionen für den Nachwuchs, das ist einer der Umstände, die ganz maßgeblich mitbestimmen, welchen Weg die Kinder einschlagen werden. Woher kam die Skepsis seiner Eltern, vor allem das Misstrauen seines Vaters gegenüber einer höheren Schulbildung? Diese Frage hat den Bildungsforscher Karl-Heinz Gruber lange beschäftigt.
1: Denn mein Vater hatte nur, und das habe ich lange Zeit nicht verstanden, 6 Jahre Schulbildung. Und das kam daher, das Reichsvolksschulgesetz 1869 hat für die ganze Monarchie 8 Jahre Schulpflicht vorgeschrieben. Ich sagte, wie konnte er, 1902 geboren, nur 6 Jahre haben? Da hat sich herausgestellt, dass Adel, Kirche und Bauerntum dann sogenannte Schulbesuchserleichterungen erwirkten, sodass Schüler, die schon ordentlich lesen und schreiben konnten, nach 6 Jahren aussteigen durften, mussten allerdings dann, wie mein Vater, zu einem Bauern als geringes Knechtel gehen, dafür aber an einem Sonntag zur Sonntagsschule. Also er war hoch unzufrieden mit dieser Situation. Seinen Eltern war es vielleicht auch insofern recht, er war eines von 10 Kindern, es war ein Esser weniger, der sozusagen aus dem Hause war. Aber er hat einen distanzierten Respekt zur Institution Schule gehabt, während meine Mutter, und ich will gern zugeben, ich war ein sogenannter Mutterbur, wenn ich von irgendwo nach Hause gekommen bin, habe ich mich auf die sogenannte Kohlenkiste in der Küche gesetzt und habe ihr erzählt und sie hat interessierte Fragen gestellt und sie war eigentlich, wenn man so will, der Dynamo der Familie. Sie musste ihre Ambitionen, Lehrerin zu werden, insofern begraben, als sie stammt aus dem Hausruck, aus dem Kohlenbraunberggebiet, da ist der Vater gestorben und sie musste als Dienstmädchen einen Posten annehmen und war dann auch im Schlossort in der Försterschule, wo sie hervorragend kochen gelernt hat. Aber Sie hat eine sehr kluge, jetzt kann ich sagen, Lernpsychologie verwirklicht gegenüber mir und meinen beiden Geschwistern. Ich habe einen älteren Bruder und eine jüngere Schwester. Eine Ermutigung ohne einen Druck oder ohne Enttäuschung zu sagen, sondern Erfolgszuversicht aufbauend. Misserfolge problemlos wegstecken, das nächste Mal geht's besser. Gleichzeitig vermittelt Leute aus unserer Klassenlage, die müssen sich anstrengen, es wird einem nichts geschenkt. Gib dich nicht mit dem Zweitbesten zufrieden, streng dich an, es geht vielleicht noch besser. Zum Beispiel mein Fulbright-Stipendium in den USA, das habe ich bei der ersten Bewerbung nicht gekriegt, erst bei der zweiten. Diese Erfolgszuversicht hat sich zum Beispiel so ausgedrückt, wie ich das Stipendium in die USA gekriegt habe, war sie voller Freude. Mein Vater hat gesagt, Bur, das Jahr wird dir bei der Pension fehlen. Nicht.

0: Someone to watch over me. War das dieser Someone, dieser jemand, der gute Geist der Mutter, die ihren Sohn immer ermutigt hatte? Der Song der Brüder George und Ira Gershwin, gespielt von den New Yorker Philharmonikern, das ist Musik, die Karl-Heinz Gruber in guter Erinnerung hat. Er verbindet sie mit seinem ersten Aufenthalt in den USA, im Studienjahr 1962-63 mit einem Fulbright-Stipendium. Vielen jungen Menschen hat dieses Stipendium in der Nachkriegszeit die Möglichkeit eröffnet, aus Österreich herauszukommen. Und so auch dem jungen Volksschul- und Hauptschullehrer Karl-Heinz Gruber, der ein anderes Land und eine andere Art Schule erfahren wollte.
1: Ich kann mir wahrscheinlich noch die staunende Fulbright-Kommission vorstellen. Ich bin damals mit einem dunkelgrünen Hubertusmantel aufgetaucht, wie man es halt getragen hat da im Innviertel, und zu einem Bergsteigerhüttel. Und meine Konkurrenten waren natürlich zum Teil schon graduierte Juristen und Kunsthistoriker oder Anglisten im fortgeschrittenen Alter. Aber die Fulbright-Kommission hat gedacht, dieser exotische Vogel aus dem Wald, der kann gut Englisch, er verdient eine Chance, und darum habe ich dieses Stipendium erhalten. Und ich muss sagen, das hat mir dann wirklich eine neue Welt erschlossen. Ich habe dann natürlich sehr gut Englisch gelernt, aber in Amerika, da hatte ich auch eine sehr große Freiheit in der Selbstbestimmung meines Studienplans. Ich bin auch in Schulen mitgenommen worden, da hatten die Studenten noch diese riesigen pastellfarbenen Straßenkreuzer. Das war Mittelwesten, Minnesota und Süddakota, wo man 4 Stunden lang nichts sieht außer Weizen- und Maisfeldern und dann halt einige riesige Silos und dann einen Ort und dann wieder nichts. Aber das war sozusagen die Highschools, die ich dort besucht habe, das waren die heile Welt der typischen All-American High School. Sozial integrativ, angefangen von zukünftigen Schweinezüchtern bis zukünftigen Physikprofessoren. Sehr umfassend, mit einem reichen Musikprogramm, mit Werkstätten. Viele Schulen groß, viele Schulen am Abend von einem riesigen Fuhrpark dieser gelben Schulbusse umlagert, die Schüler wieder nach Hause gebracht haben. Aber ich habe dann später, als ich diese Fulbright-Gastprofessur in Harvard gehabt habe, da habe ich dann die beiden anderen Erscheinungsformen von High School gesehen, nämlich Urban Schools, also Schulen, die alle sozialen Probleme, Arbeitslosigkeit, Drogen, Crime hatten, sodass man durch eine Sicherheitsschleuse gehen musste,

0: wie auf einem Flughafen. Auf der einen Seite, auf der anderen Seite green leafy suburbs in diesen schönen, wohlhabenden, grünen Vorstädten, wo die Schulen hervorragend ausgestattet waren, wo die Lehrer aufgrund der höheren Grundsteuer, die die Lehrergehälter gespeist hat, auch ein Drittel mehr verdient haben als die Lehrer, die diese taffen innerschulischen Kids da zu unterrichten hatten.
1: Die große soziale Ungleichheit im Land der unbegrenzten Möglichkeiten wird zu einer einschneidenden Erfahrung für den späteren Bildungswissenschaftler Karl-Heinz Gruber. Was kann die Schule dazu beitragen, solche Diskrepanzen auszugleichen, um wenigstens in der Schule Chancengleichheit herstellen zu können? In einem Land in Europa unternimmt man in eben dieser Zeit, in den 1960er Jahren, einen bewussten Versuch dazu. In Schweden wird nach langen Diskussionen und nach gründlicher vorbereitender Forschung eine Gesamtschule eingeführt, über die der Student der Erziehungswissenschaft Karl-Heinz Gruber seine Dissertation schreiben wird. Dabei führt, wie so oft in seinem Leben, der Zufall Regie.
0: Ich bin schon sehr früh, nämlich im zweiten Semester, als wissenschaftliche Hilfskraft rekrutiert worden an der Uni. Bei meiner ersten Prüfung, wo ich dem Professor meine Proseminararbeit gezeigt habe, die war damals noch handgeschrieben, und dann fragte er mich, was ich gemacht habe, und dann aus heiterem Himmel, ich sage, ja, ich war schon Volksschullehrer vorher an einer Zwergschule im Sauwald und dann in den USA, und dann sagte er, hätten Sie Interesse an einer halben wissenschaftlichen Hilfskraftstelle? Nicht, da hatte ich schon eine Existenz und dann herumgesucht, nicht, was ich machen könnte. So diese großen bildungstheoretischen Themen, die habe ich für wichtig angesehen, aber mich hat die Institution Schule und was darin stattfindet, stärker interessiert, und bin durch einen Zufall. Ich hatte einen Institutsschlüssel, einen Bibliotheksschlüssel. Die Bibliotheken waren früher noch nicht computerisiert. Und ich konnte auch an Wochenenden lesen, noch Herzenslust, stoße auf einen Aufsatz eines schwedischen Professors über die schwedische Reform 62. Nicht in Österreich hat man 62 den Schutt der Nazizeit entfernt und eigentlich den Status quo des Jahres 1849 festgeschrieben. In Schweden hat man den großen Sprung zu einem demokratischen Gesamtschulsystem gemacht. Das war sozusagen die Leuchtturmnation für einige Jahrzehnte, viel beschrieben. Und ich habe, naiv wie ich war, diesem Professor einen Brief mit einigen Fragen geschrieben und war dann sehr enttäuscht, dass ich keine Antwort erhalten habe. Kriegte dann 3 Monate später aus Hawaii einen Luftpostbrief, wo er gerade ein Sabbatical, also ein Freisemester verbracht hatte und gesagt hat, ja, er findet das sehr interessant, was ich da frage und tue. Und wäre ich denn nicht interessiert, meine Dissertation über die schwedische Schulreform im Vergleich zur österreichischen zu schreiben? Er hätte bereits beim Schwedischen Institut für mich ein Stipendium erwirkt, nicht?
1: So gelangt Karl-Heinz Gruber zu dem schwedischen Psychologen Torsten Hussein, einem Pionier der Bildungsforschung. Als einer der ersten Bildungswissenschaftler beginnt Torsten Hussein zu messen, was Kinder und Jugendliche eigentlich aus der Schule mitnehmen, was sie also nach der Schule können. Er und sein Team haben die großen internationalen Vergleichsstudien vorbereitet, wie zum Beispiel TIMSS oder das bekannte PISA, das viele Jahre später so viel Staub aufwirbeln wird, als sich zeigt, dass die Schulen in Deutschland und auch in Österreich nur im Mittelfeld liegen und dass erschreckend viele Jugendliche die Pflichtschule nur mit unzureichenden Kenntnissen abschließen. Bis heute plädiert Karl-Heinz Gruber für eine gemeinsame Schule auch der 10- bis 14-Jährigen, so wie sie in Skandinavien, aber auch in Ländern wie Kanada oder Australien existiert, die im internationalen Vergleich ebenfalls gut abschneiden. Alle ihm bekannten Befunde, ob in Lernpsychologie, Bildungssoziologie oder Erziehungswissenschaft, sprechen gegen die Trennung von Kindern vor dem Ende der Schulpflicht, schreibt Karl-Heinz Gruber in einer Bilanz zur Gesamtschule in Österreich. Doch leider könnten viele Österreicherinnen und Österreicher das Wort Gesamtschule einfach nicht mehr hören. Nach Jahrzehnten feindseliger Debatten, widerwilliger Kompromisse und halbherziger Schulversuche. Die Gesamtschule werde mit der urösterreichischen Form der Problemlösung, der Verdrängung, aus der öffentlichen Diskussion verbannt. Zeit für eine ganz grundsätzliche Frage an den Bildungswissenschaftler. Was ist denn eigentlich Bildung?
0: Bildung hat in meiner beruflichen Karriere als Erziehungswissenschaftler immer die Funktion eines Leitsterns, eines Schlüsselbegriffs gehabt. Und wenn man es nun sozusagen herunterbricht auf das, was in Schulen oder in Familien bezieht, dann ist es die Ermächtigung von Kindern im Wissen, in ihrem Verhalten, im Umgang mit der Welt, Selbstständigkeit, Verantwortung zu entwickeln und schlussendlich junge Menschen, auch Erwachsene, zu ermöglichen, ein glückliches Leben zu führen, ein verantwortungsvolles. Und die Schulen, die Institution, die immer im Zentrum meines ganzen Lebens gestanden ist, hat die Aufgabe, diese Selbstbestimmung zu ermöglichen.
1: Doch wie kann Schule diesen Anspruch erfüllen, Selbstbestimmung zu ermöglichen? Das ist keineswegs nur ein abstraktes Thema für Sonntagsreden oder Festveranstaltungen. Von der Schule, von der Ausbildung hängt es ab, welche Türen den Kindern und Jugendlichen einmal offen stehen, welche Plätze ein Mensch in der Gesellschaft einnehmen kann. Das hat Karl-Heinz Gruber in seiner eigenen Biografie sehr deutlich erfahren und auch an den Lebensläufen vieler Menschen, die er begleitet hat.
0: Wenn man also einen Schritt zurücktritt, muss man sagen, nein, es muss nicht notwendig eine Matura sein. Es soll jemand zum Beispiel durch Bildung auch ermächtigt werden zu sagen, ich möchte eine andere Berufskarriere als diese eindimensionale, also innerschulische. Dieser Umgang mit sich selber, der Umgang mit seiner sozialen Umwelt und der Umgang schließlich mit der Welt insgesamt, glaube ich, das sind so die drei großen Domänen oder wenn man es so mit dem großen alten Pestalozzi definieren möchte, Kopf, Herz und Hand sollen gebildet werden oder zusammenwirken bei einer glücklichen Existenz.

0: Der Countertenor Michael Chance singt das Erbarme dich in Bachs Matthäus-Passion. Karl-Heinz Gruber hört sie seit über 50 Jahren, seit er in Stockholm an seiner Dissertation über die schwedische Schulreform schrieb. Seine Beziehung zu Schweden geht aber noch länger zurück. Schon während der Ausbildung an der Lehrerbildungsanstalt hatte er Schwedisch gelernt, einfach aus Interesse an dieser dem Deutschen verwandten Sprache. Und Grubers Beziehung zu Schweden hält bis heute an, denn seine Schwester hat nach Schweden geheiratet, so dass das Ehepaar Gruber jedes Jahr dort auf Besuch ist. Karl-Heinz Gruber und seine Frau haben von dem nordischen Land so manche Gewohnheit übernommen. Zum Kaffee bietet Karl-Heinz Gruber zimtgewürzte Büllar an, die seine Frau gebacken hat. Dazu Marmelade, die er gemacht hat, nämlich aus Weintrauben vom Sommerhaus im burgenländischen Seewinkel. Selbst den Kaffee macht Karl-Heinz Gruber auf skandinavische Art. Nicht zu stark, aber reichlich, heiß und angenehm wärmend an einem kühlen Frühlingstag. Aber Schweden ist nur eines von vielen Ländern, in denen Karl-Heinz Gruber gelebt, geforscht, gearbeitet hat. 1972, zu Beginn der Regierungszeit von Bruno Kreisky, ist Karl-Heinz Gruber einer von fünf jungen Wissenschaftlern, die das Unterrichtsministerium in andere Länder schickt, um deren Schulreformen zu erkunden. Und er wählt ein Land, das nicht unbedingt für sein besonders modernes Schulwesen bekannt ist.
1: Ich habe gewusst, England ist eines der Länder, wo nicht große nationale Reformen von oben, vom Ministerium durchgeführt wurden, sondern wo es ein dezentrales System ermöglicht hat, dass Schulentwicklung, Anführungszeichen, von unten, also from the grassroots, wie es so schön heißt, von der Grasnarbe her, stattfinden konnten. Und während meiner Jahre in Oxford habe ich auch sehr oft School Inspectors bei ihren Inspektionstouren begleitet. Wie einer mal lieblos gesagt hat, als Monkey on my shoulder oder als Papagei auf der Schulter. Und zu sehen, wie verhält sich ein Schulinspektor, nicht als Aufsichtsperson, sondern als Moderator, als Anreger, als Qualitätsinstanz. Wie kann so jemand Schulentwicklung befördern, sodass man nicht, wie ich zum Beispiel in Andorf immer schwitzige Hände bekommen habe, wenn der Inspektor gekommen ist, sondern sich darauf freut, mit dem problemlösend sich unterhalten konnte. Also der Inspektor nicht als Stück lästige Obrigkeit, sondern als Stück gelebtes Know-how. Und einige der Inspektoren, die ich in England begleitet habe, die hatten einen wunderbaren Titel, den ich mindestens ebenso gern gehabt hätte wie ordentlicher Professor der Universität Wien, Her Majesty's Inspector of Schools, also Ihrer Majestät Schulinspektor, nicht? Das war ein hochqualifiziertes Kader von Nationalinspektoren, die unter Margaret Thatcher abgeschafft wurden. Die gibt es jetzt nicht mehr. Aber das war eine sehr wichtige Instanz, die wie Sauerteig im System gewirkt haben. Oder wenn man jetzt so bei Bildern bleibt, die wie Hummeln oder Bienen befruchtet von Schule zu Schule gegangen sind und Good Practice ermuntert haben, gefördert haben, bekräftigt haben. Also das war eine wichtige Erfahrung. Und ich befürchte, dass in Österreich auch die Schulinspektoren vielleicht noch eine untergenutzte, wenn man so will, Personalressource sind.
0: Insgesamt 6 Studienjahre hat Karl-Heinz Gruber in England verbracht. Und ebenfalls 6 Jahre lang war er Mitglied des Vorstands des CERI, des Zentrums für Forschung und Innovation im Bildungswesen in Paris.
1: In diesem Gremium zu sehen, wie verschiedene Prozesse in unterschiedlichen Nationalbildungspolitischen Kontexten, wie sich die Entwicklung der

0: Die große Liebe meines Lebens oder meiner gesamten Bildungsgeschichte ist die englische Sprache. Und ich kann mich jetzt noch an diesen Septembernachmittag im Jahr 1952 erinnern, wo ich das Buch von Bhaskara, I Learn English, die erste Seite und die erste Hausübung gemacht habe, die mit den berühmten Worten begann: A cat, a black cat. A black cat is on the mat. Und ich habe dann fast begonnen, in Wien Englisch zu studieren, habe es dann aber gelassen, war Fulbright-Stipendiat in den USA. Und auf diese Weise habe ich einen lockeren, leichten, spielerischen Umgang mit Englisch gehabt, der mir dann bei der OECD, bei diesen langen Sitzungen sehr zugute gekommen ist, dass ich nicht sozusagen einfach mühsam, trist die Tagesordnung also abarbeiten konnte, sondern ich konnte also scherzend, spielerisch mit den Problemen umgehen, was natürlich nichts daran geändert hat, dass wichtige, ernsthafte Probleme zu lösen waren.
1: Die USA und Schweden, England und Frankreich konnte Karl-Heinz Gruber näher kennenlernen. Und ein weiteres Land, das Fremden oft eher verschlossen bleibt: Japan. Dank der Freundschaft zu einem japanischen Gastprofessor in Wien und dessen Freundesnetzwerk.
0: Also ohne die übliche sozusagen die Fassade, die man halt gern nach außen zeigt. Also ich konnte sozusagen echten japanischen Schulalltag mitvollziehen und konnte feststellen, dass im Unterschied zu dem, was man oft im Westen glaubt, dass da sehr viel gedrillt wird, in Mathematik wird ein sehr kreativer Unterricht gemacht. Es gibt dann allerdings dann schon sehr viel auswendig zu lernen. Der Unterricht wird immer formalisierter und strenger, je näher man dem Universitätssystem kommt, denn das ist dann hochselektiv. Aber nicht in den Grundschulen und in den Mittelschulen, also diese allgemeinbildende Ermächtigung, die umfasst wirklich alle Kinder. Und es ist ein Anliegen vieler japanischer Lehrer, keines ihrer Kinder zum Beispiel durch Jahreswiederholung zu verlieren. Das geht so weit, dass zum Beispiel auch viele japanische Lehrer in ihrer Freizeit, das ist nichts Bezahltes, die Familien der Kinder aufsuchen, um den Eltern Rechenschaft zu geben, wie es um den Leistungsfortschritt ihrer Kinder steht und die Eltern auch also ihre Sicht also einbringen können.
1: Nach all den Auslandsaufenthalten, nach all den Studien und Besuchen in anderen Ländern, in Italien, in Norwegen und noch einige weitere wären zu nennen, was bleibt denn als Erkenntnis und Resümee?
0: Ich werde natürlich manchmal gefragt, welches Schulsystem ich für das Beste auf der Welt halte. Und da kann ich nur zuerst mal mit einem Scherz versuchen, Zeit zu gewinnen, indem ich sage, ich hatte ein Englischbuch, da hat man eine typische englische, so eine Straße gesehen mit lauter gleichen Häuschen. Und da ist auf dem einen Haus gestanden: Best Tailor in the World. Daneben ist gestanden: Best Tailor in this Town. Und beim dritten ist gestanden: Best Tailor in this Street. Also es ist quasi ad absurdum geführt worden.
1: Ein perfektes Schulsystem gibt es nicht. Eine ideale Schullaufbahn wäre vielleicht wie ein Flickenteppich zusammengesetzt: eine französische École Maternelle, eine britische Infant School, eine schwedische Grundschule, zum Abschluss vielleicht eine deutsche reformierte Oberstufe mit Grundkursen und Leistungskursen, die den individuellen Stärken und Interessen der Schülerinnen und Schüler entgegenkommen kann. Oder auch eine gute amerikanische Highschool mit ihrem breiten Angebot an kreativen und Wissensfächern. Karl-Heinz Gruber hat zum Interview für dieses Menschenbild in sein Studierzimmer eingeladen, in eine sehr kleine Wohnung im 3. Bezirk in Wien. Eine Wohnung mit studentischem Komfort, wie er sagt, also eher spartanisch eingerichtet, aber mit zahlreichen historischen Ansichten vom Traunfall

0: nicht weit von Karl-Heinz Grubers Heimatort Steirermühl. Und ein bequemer Ohrensessel, der steht auch in der Arbeitswohnung. Auf diesem ist so mancher wissenschaftliche Aufsatz entstanden, so mancher Zeitungsartikel und Kommentar, zum Beispiel für die Wochenzeitschrift Die Zeit oder die Tageszeitung Der Standard. Bis 2019 hat Karl-Heinz Gruber an der Universität Wien regelmäßig Seminare und Vorlesungen abgehalten. Erst jetzt hat er seine Lehrtätigkeit an der Universität nach 5 Jahrzehnten beendet.
1: Es war mir immer ein großes Anliegen, eine Bodenhaftung zu haben, eine Fundierung der großen bildungstheoretischen Ansprüche in der österreichischen Schulwirklichkeit. Nicht? Und ich habe ja das Audimax jahrzehntelang sozusagen voll gehabt und die Studenten waren auch, glaube ich, einigermaßen zufrieden mit dem, was ich ihnen bieten konnte. Aber die Glaubwürdigkeit, nicht, die man in den Augen der aktiven Lehrerschaft hat, die kommt nur daher, dass man nicht große Gelehrsamkeit signalisiert, sondern auch die Relevanz für den schulischen Alltag den Leuten klar macht. Bildung findet statt im Umgang mit 14-jährigen Schülern, die Pubertät haben, ihre Grenzen ausloten wollen, die Grenzen erfahren müssen von verantwortungsvollen Lehrern. Das ist ein Aushandelsprozess, den Freud einmal sehr schön beschrieben hat in einem Aufsatz zur Psychologie des Gymnasiasten, nicht, dass er gesagt hat, ja, leider kommen Lehrer immer so in diese Situation, auch Lehrerinnen des Vaters, aber der Freud spricht damals noch von den Vätern, nicht, also dieses Aushandeln dessen, was möglich ist.
0: Das Aushandeln dessen, was möglich ist. Man könnte auch sagen, Lehrer und Lehrerinnen sind Reibebäume. Das scheint sich seit Sigmund Freuds Bemerkung zu Beginn des letzten Jahrhunderts nicht verändert zu haben. Wie viel sich aber doch in der Schule verändert hat, das zeigt ein Blick zurück auf Karl-Heinz Grubers eigene Lehrtätigkeit vor rund 60 Jahren.
1: Am Beginn meiner Lehrerkarriere, die nicht sehr lang war, bin ich an eine kleine zweiklassige Volksschule da im Sauerwald geraten und da habe ich am ersten Schultag eine Erfahrung gemacht, dass sich Kinder vor mir deswegen gefürchtet haben, weil ich Hochdeutsch gesprochen habe. Oder um es auf den Punkt zu bringen, in der ersten Unterrichtsstunde haben 2 Schüler in die Hosen gemacht vor lauter Angst vor meinem Bärtchen und vor meinem Hochdeutsch. Und wir haben dann gewechselt und ich habe dort den Kindern allerdings erzählen können, was ich in Amerika erlebt hatte, und das ging dann sehr viel besser. Das war noch ein Stück so eine geborgene Schulwelt, wo ich schon erfahren habe, wie beglückend es sein kann, wenn einem Kinder auf dem Schulweg Erdbeeren pflücken oder Blumen und wenn hin und wieder ein Stück Speck auf dem Pult gelegen ist, das war keine Korruption, sondern einfach eine Wertschätzung der Bauern für den jungen Lehrer.
0: Es war oder ist immer noch der schönste Beruf der Welt, der Beruf eines Lehrers oder einer Lehrerin. Oder er kann es zumindest sein. Wie geht es Karl-Heinz Gruber mit dem Ende seines Lehrberufs an der Universität? Möchte er nach seiner Autobiografie noch eine wissenschaftliche Zusammenfassung versuchen, quasi ein Fazit der Erkenntnisse, der Forschungen von ihm selbst und von anderen?
1: Ich glaube nicht, dass ich ein pädagogisches Sachbuch nochmal Lust hätte zu schreiben, so eine Summe aller meiner Erfahrungen. Erstens, da muss ich, glaube ich, ganz nüchtern sagen, es gibt einige sehr gute, insbesondere englische Bücher, die ich nicht besser schreiben könnte, das muss ich fairerweise anerkennen, geschrieben von Leuten, die sich nicht so intensiv und umfassend auf die Lehre eingelassen haben. Denn eines muss ich schon sagen, was mir Freude macht und Spaß macht, das ist die Tatsache, dass ich des Öfteren von ehemaligen Studentinnen und Studenten angesprochen werde, natürlich oft auf mein alterndes Gedächtnis verweisend, dass ich nicht mehr alle Gesichter präsent vor mir habe. Aber ich glaube, eine gute Nachrede zu haben, ist immerhin auch schon etwas für einen Pädagogen.

0: Forschung als fröhliche Berufung. Der Bildungswissenschaftler Karl-Heinz Gruber. Eine Sendung von Johann Kneiß.
1: Eine Sendung zur Erinnerung an Karl-Heinz Gruber, der im Frühjahr letzten Jahres im 83. Lebensjahr verstorben ist. Einige seiner Kolumnen für die Tageszeitung Der Standard zu Themen der Bildungspolitik und auch darüber hinaus sind nach wie vor online zu lesen. Und Karl-Heinz Grubers Lebenserinnerungen sind im Verlag Bibliothek der Provinz erschienen, unter dem Titel »Vergnügte Wissenschaft«. Ein pädagogischer Selbstversuch, Fragmente einer akademischen Karriere. Die Menschenbilder brachten eine Sendung aus dem April 2023 zum 81. Geburtstag von Karl-Heinz Gruber. Er hatte erst kurz davor seine Lehrtätigkeit an der Universität Wien beendet. Kommende Woche erinnern die Menschenbilder an eine Künstlerin, die vor wenigen Tagen ihren 85. Geburtstag gefeiert hätte. Eine andere Art von Schönheit, die Fotografin Elfi Semotan.
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3: Ihre Musik ist fröhlich und traurig, albern und ernst. Mit sanfter Subversivität und warmtönend funkelnder Präzision war Carla Bley eine der kreativsten Tonsetzerinnen der improvisierten Musik. Eine Feinarbeiterin der nicht angepassten Töne.

Mit einem zehnköpfigen Ensemble gastierte Carla Bley im Juli 1982 beim Jazzfestival in Wiesn. Eine Aufnahme dieses Konzerts ist in der Edition Ö1 Jazz Treasures erschienen. Von der Hammond-Orgel aus leitete Bley, deren Ausstrahlung als weibliche Pionierfigur und als Role Model im männerdominierten Avantgarde-Jazz kaum überschätzt werden kann, ihre Band.

0: zu hören ist vielfältige, lebensprallte, plastische Musik. Unter anderem das humoristisch-theatrale Kabinettstück The Piano Lesson. Wie ein Blick zurück auf ihre ersten musikalischen Erfahrungen kann die hochexpressive Gospel-Emphase »The Lord is listening to you, Hallelujah« gesehen werden. Ihr Vater war Kirchenorganist.
1: My parents were religious and we were evangelists.
2: Meine Eltern waren religiös, wir waren Evangelisten. Im Alter von 2 oder 3 Jahren habe ich auf einem Tambourin herumgeklopft, gesungen und bin mit dem Klingelbeutel Geld absammeln gegangen. So bestand meine Kindheit aus religiöser Musik. Dann habe ich den Jazz gefunden und auch Ähnlichkeiten zwischen religiöser Musik und Jazz. Warum das so war, weiß ich nicht. Aber vielleicht kann ich es so erklären. Als ich zum ersten Mal Jazz hörte, wurde mir bewusst, dass ich etwas tun konnte, aber ich brauchte es nicht der Herrlichkeit Gottes wegen zu machen.

0: In Wiesn spielte Carla Bley 1982 im Rahmen einer Europatournee. Die mittelgroße Besetzung, die man als erweiterte Combo oder als verkleinerte Big Band betrachten kann, bestand aus Menschen, die eine wichtige Rolle in ihrem Leben spielten. Michael Mantler, der Trompeter, war ihr zweiter Ehemann. Bassist Steve Swallow begleitete sie 30 Jahre lang bis zu ihrem Tod als ihr Partner. Und der junge Pianist Arturo O'Farrell ermöglichte es Carla, zur Orgel zu wechseln, dem Instrument ihres Vaters. Vincent Chancy am Waldhorn und Bob Stewart an der Tuba sorgten für die Anklänge an eine Marschmusikkapelle im prachtvoll unterhaltsamen und doch hintersinnig feinen Zusammenspiel vieler Weltklasse-Musiker. Carla Bley und Band live im Juli 1982 beim Jazzfestival in Wiesn. Ist in der Edition Ö1 Jazz Treasures als Doppel-LP inklusive Download-Berechtigung erschienen. Nachgehört hat diese Produktion Bernhard Eppenstein. 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
2: Im Studio ist Theresa Eder. Es ist 1 Uhr. Nach dem Anschlag in Berlin wird jetzt auch in Österreich über den Umgang mit Gefährdern diskutiert. Staatsschutzdirektorin Silvia Mayer spricht sich für eine leichtere Überwachung per Fußfessel aus. Für wen das gelten soll, hat sich Beate Tomasovic angesehen.
3: Derzeit sitzen 58 Personen im Gefängnis wegen terroristischer Vereinigung. Schon jetzt kann mittels einer richterlichen Anweisung für solche Gefährder nach der Gefängnisstrafe auch eine Fußfessel zur Überwachung angeordnet werden. Voraussetzung ist allerdings eine Haftstrafe von mindestens 18 Monaten. Oft sind diese Gefährder aber Jugendliche und die Strafen sind geringer. Die Direktion für Staatsschutz und Nachrichtendienst möchte die Fußfessel zur Überwachung deshalb bereits einsetzen, wenn nur eine Bewährungsstrafe verhängt wurde. Wenn man damit die Gefahr von Anschlägen vermindert, dann sei das durchaus eine positive Maßnahme, sagt der Soziologe Kenan Güngör.
4: Ich glaube, dafür ist eine Fußfessel, sind vergleichsweise noch sehr gelinde Mittel, weil die Haftstrafe ist ja sozusagen mit einer der strengsten, die wir dazu haben.
3: Sobald ein konkreter Vorschlag aus dem Innenministerium vorliege, werde man das prüfen, heißt es dazu aus dem Justizministerium.
2: Die hohen Temperaturen und der ausbleibende Regen machen sich bei Österreichs Kraftwerken bemerkbar. Aufgrund der niedrigen Wasserstände wird weniger Strom erzeugt, berichtet Paula Schönberger.
5: Die Wasserstände der heimischen Flüsse und Seen sinken. Das werde zum Problem, denn in Österreich komme mehr als die Hälfte der Energie aus Wasserkraft, sagt Günter Pauritsch von der österreichischen Energieagentur.
6: Der trockene Sommer, den wir derzeit erleben, führt dazu eben, dass durch die geringere Anzahl von Niederschlägen bzw. weniger Niederschlag im Allgemeinen wir deutlich weniger Stromerzeugung aus Laufwasserkraftwerken haben. Und das ist momentan ca. 30% weniger als in einem normalen Jahr.
5: Deshalb brauche es einen Ausbau erneuerbarer Energien, bei denen Strom zwischengespeichert werden kann, etwa Windkraft und Photovoltaik. Verlässt man sich auf den Status quo, könnte es in Zukunft zu wenig Strom geben und es müsse mehr importiert werden, sagt der Experte.
2: Und in Detroit in den USA ist ein Eichhörnchen zum Star eines Baseballspiels geworden. Das Tier ist während der Partie aufs Feld gelaufen. 18 Ordner haben versucht, es einzufangen. Erst nach mehreren Minuten haben die Ordner das Eichhörnchen zu fassen bekommen. Es ist unter Buhrufen aus der Arena getragen worden. Jetzt zu den Wetteraussichten mit Daniel Schlager.
7: Klarer Himmel, wenig Wind und angenehme Tiefstwerte um 10 bis 20 Grad, soweit die nächsten Stunden. Ab morgen werden Tropennächte wieder wahrscheinlicher, vor allem in den großen Städten oder in Hügellagen. Auch tagsüber legen die Temperaturen zu, der Mittwoch heute bringt 29 bis 35 Grad, am Freitag sind sogar 39 Grad möglich. Dazu gibt es einiges an Sonne, in der teilweise schwülen Luft können aber auch Wolken und Gewitter auftauchen, die meisten an den Nachmittagen im Bergland. Einzelne sind vor allem am Donnerstag auch in Niederösterreich möglich.

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1: Angenehme Nachtstunden wünscht Ihnen Eva Theimel. In der Nachtmusik heute stehen Werke von Giovanni Pierluigi da Palestrina, Charles Avison, Antonio Vivaldi, Karl Philipp Emanuel Bach und von Erzherzog Rudolf von Österreich auf dem Programm. Wir eröffnen mit Palestrina. Konkret mit seiner Missa sine nomine, ein A-cappella-Werk für vier Stimmen.

Die Missa sine nomine von Pier Luigi da Palestrina. Gesungen haben Silvia Piccolo, Annemieke Kantor, Marco Beisli und Daniele Karnowitsch. Vom 16. Jahrhundert wechseln wir nun ins 18. Jahrhundert zum britischen Komponisten Charles Aveson. Auf dem Programm sein Concerto Grosso Nummer 4 in A-Moll, ein Werk, das Aveson nach einer Vorlage von Antonio Scarlatti komponiert hat. Es spielt das Tafelmusik Barock Orchestra unter Jeanne Lamont.

Musik des Briten Charles Avison. Concerto Grosso Nummer 4 in A-Moll. Jean Lamont leitete das Tafelmusik Barock Orchestra. Charles Avison hat dieses Concerto Grosso nach einer Vorlage von Scarlatti geschrieben und dessen Zeitgenosse war wiederum Antonio Vivaldi. Mit einem Vokalwerk von Vivaldi geht es hier in der Nachtmusik weiter. Nisi Dominus, der Psalm 127, mit dem Countertenor Matthew White und dem Ensemble Arte dei Suonatori unter Eduardo Lopez Banzo.

Das Nisi Dominus von Antonio Vivaldi, Riumverzeichnis 608. Matthew White war hier als Solist zu hören, gemeinsam mit dem Ensemble Arde dei Suonatori unter der Leitung von Eduardo Lopez Banzo. Weiter geht es mit Musik von Karl Philipp Emanuel Bach. Sergei Malow spielt das Cellokonzert in A-Moll von Karl Philipp Emanuel Bach. Yassine Elbe leitet das Sondeum Chamber Ensemble.